0: weitergeht. Nach Informationen des NDR wurde der spätere mutmaßliche Täter als aggressiv eingeschätzt. Deswegen waren insgesamt 6 Mitarbeiterinnen und Mitarbeiter dabei. Bei dem Gespräch soll der Verdächtige dann plötzlich eine Waffe gezogen und geschossen haben.
1: Um Mitternacht ist der Tankrabatt der Bundesregierung geendet. Experten rechnen damit, dass es mit der 12-Uhr-Anpassung heute einen weiteren Preissprung bei Benzin und Diesel geben könnte. Bereits gestern lag der Dieselpreis zum Beispiel in Köln an einigen Tankstellen zwischendurch über 2 Euro. E10 kostete in Frechen und Dormagen schon 2,30 Euro. Irland hat ab heute für ein halbes Jahr den EU-Ratsvorsitz. Das Land will erreichen, dass ein EU-Haushalt bis ins Jahr 2034 verhandelt wird. Die Positionen dafür liegen aber noch weit auseinander. Irland will sich außerdem für besseren Kinderschutz im Internet, Reformen beim Emissionshandel und die Einführung des digitalen Euros einsetzen. Bei der Fußball-WM stehen Frankreich und Norwegen im Achtelfinale. Frankreich hat vor wenigen Stunden oder Minuten 3:0 gegen Schweden gewonnen. Zuvor hatten die Norweger die Elfenbeinküste mit 2:1 besiegt.
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1: Die Stadt Hagen ergreift weitere Maßnahmen gegen die Wildschweine, die vor allem im Stadtteil Helfe unterwegs sind. An einer Grundschule wurden Geruchspellets ausgelegt. Katrin Jaspert für WDR aktuell.
3: Die Pellets sondern einen Geruch ab, der die Wildschweine vertreiben soll. Ob dieser Duft auch für den Menschen wahrnehmbar ist, konnte die Stadt noch nicht sagen. Die Pellets sollen die Wildschweine von der Grundschule im Stadtteil Helfe fernhalten. Ein Patentrezept gegen die Wildschweine in der Stadt gäbe es aber nicht, sagt Hagens Oberbürgermeister. Mit Flyern will die Stadt außerdem über den richtigen Umgang mit Wildschweinen aufklären, denn kurzfristig seien sie nicht aus den Wohngebieten zu vertreiben.
1: Und das Wetter in NRW. Bei Tiefstwerten zwischen 16 und 11 Grad ziehen bis zum Morgen letzte Schauer und Gewitter über Ostwestfalen ab. Der Mittwoch bringt Sonne und Wolken im Wechsel. Am Nachmittag dann auch einzelne Schauer oder kurze Gewitter. In Hattingen bis 24 Grad, in Solingen bis 25 und in Münster bis 26 Grad. Und das war WDR aktuell.
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5: Mit Sven Knappe am Mikrofon. Schön, dass Sie mit dabei sind. Bis zu den 4 Uhr Nachrichten bieten wir ein Sinfoniefragment von Gustav Mahler, ein Streichquartett von Emilie Meyer, ein Flötenkonzert von Carl Nielsen, eine Violinsonate von Wolfgang Amadeus Mozart und zum Munterwerden eine Sinfonie von Joseph Haydn. Christopher Hogwood leitet die Academy of Ancient Music.

Das war die Sinfonie Nummer 64 in A-Dur von Joseph Haydn, gespielt von der Academy of Ancient Music unter Christopher Hogwood. Und ihm hat Haydn musikalisch den Weg bereitet, Wolfgang Amadeus Mozart. Die Klaviersonate in B-Dur, Köchelverzeichnis 570, interpretieren die Geigerin Alina Ibragimova und der Pianist Cédric Tibergien.

Wir hörten die Klaviersonate in B-Dur von Wolfgang Amadeus Mozart, Köchelverzeichnis 570, in einer Version mit der russischen Geigerin Alina Ibragimova und dem französischen Pianisten Cédric Tiberghien. Und wir machen einen Ausflug nach Dänemark mit dem ARD-Nachtkonzert und treffen auf Carl Nielsen, 1865 auf der Insel Fünen geboren. Nielsens Flötenkonzert in D-Dur, Opus 119, bieten Aurel Nicolet und das Gewandhausorchester Leipzig.

Carl Nielsen und sein Flötenkonzert in D-Dur, Opus 119. Aurel Nicolet wurde begleitet vom Gewandhausorchester Leipzig unter der Stabführung von Kurt Masur. Hier ist das ARD-Nachtkonzert, präsentiert von BR Klassik mit Kammermusik von Emilie Meyer aus dem mecklenburgischen Friedland. Meyers Streichquartett in G-Moll Opus 14 serviert das Klenke-Quartett.

Das 1991 an der Hochschule für Musik Franz Liszt in Weimar gegründete Klenke-Quartett interpretierte das Streichquartett in G-Moll Opus 14 von Emilie Meyer. Die einzige Sinfonie aus der Feder Gustav Mahlers, die nicht den halben Abend füllt, ist die Sinfonie Nummer 10 in Fis-Dur, die nur als Fragment vorliegt. Michael Gielen dirigiert das SWR-Sinfonieorchester Baden-Baden und Freiburg.

Adagio, der erste und einzige erhaltene Satz der Sinfonie Nummer 10 von Gustav Mahler, vorgestellt vom SWR-Sinfonieorchester Bach.

Baden und Freiburg, geleitet von Michael Gielen. Nach den vier Nachrichten sind wir vom ARD-Nachtkonzert wieder für Sie da, mit Musik von Franz Seraf von Detusch, Ferdinand Ries und Julius Futschig.

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1: Die Nachrichten mit Magdalena Dietz. Guten Morgen. Um Mitternacht ist der Tankrabatt der Bundesregierung zu Ende gegangen und bereits gestern Nachmittag waren Benzin und Diesel schon teurer. Oliver Neuroth schätzt für WDR aktuell ein, ob es heute noch weiter nach oben geht mit den Spritpreisen.
2: Das ist sehr wahrscheinlich, denn ab heute gilt die Steuervergünstigung auf Benzin und Diesel nicht mehr. Es waren ja 17 Cent pro Liter für die Mineralölkonzerne und viele Experten gehen davon aus, dass wir den Effekt heute Mittag um 12 Uhr an den Tankstellen sehen werden, zu dem Zeitpunkt, an dem die Preise angehoben werden dürfen.
1: Die US-Regierung hat ihre Exportsperren für die neuesten KI-Modelle des OpenAI-Rivalen Anthropic noch nach mehr als 2 Wochen aufgehoben. Die Programme Mythos 5 und Fable 5 sollen in Kürze auch wieder für Nicht-Amerikaner verfügbar sein. Hintergrund für die Exportsperren durch die US-Regierung war unter anderem die Sorge, dass diese Art KI zu einer gefährlichen Cyberwaffe werden könnte. Irland hat ab heute für ein halbes Jahr den EU-Ratsvorsitz. Das Land will erreichen, dass ein EU-Haushalt bis ins Jahr 2034 verhandelt wird. Die Positionen dafür liegen aber noch weit auseinander. Irland will sich außerdem für besseren Kinderschutz im Internet, Reformen beim Emissionshandel und die Einführung des digitalen Euros einsetzen. Das WM-16-Finale zwischen Mexiko und Ecuador in Mexiko-Stadt soll in diesen Minuten angepfiffen werden. Die Anstoßzeit war wegen eines Gewitters um 1 Stunde verschoben worden. Und Frankreich und Norwegen haben sich davor schon am Abend und in der Nacht ins Achtelfinale gespielt. Frankreich hat 3:0 gegen Schweden gewonnen und die Norweger haben die Elfenbeinküste mit 2:1 besiegt. Nach dem frühen WM-Aus für Deutschland will der Deutsche Fußballbund Schlüsse aus dem Tiefschlag ziehen und nicht einfach zur Tagesordnung übergehen.
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1: Wer den Kölner Dom besichtigen möchte, muss ab heute Eintritt dafür zahlen. Erwachsene 12 Euro, Jugendliche ab 13 zahlen 6 Euro. Es gibt aber Ausnahmen. Jochen Hilgers, WDR Köln.
3: Beten bleibt gratis. Allerdings wird zu diesem Zweck nur der Zugang im Nordbereich des Doms gestattet. Gratis dürfen natürlich auch die rund 2000 Messen im Verlauf eines Jahres besucht werden. Wer clever ist, wird Mitglied im Dombauverein. Das kostet ab 20 Euro jährlich, ermöglicht aber jederzeit freien Eintritt. Der Dombauverein verzeichnet derzeit eine Flut von Mitgliedsanträgen. 22.700 Menschen sind bereits aufgenommen.
1: Und das Wetter in NRW. Bei Tiefstwerten zwischen 16 und 11 Grad zieht gerade der letzte Regen ab. Tagsüber gibt's erst Sonne und Wolken, am Nachmittag dann auch einzelne Schauer oder auch kurze Gewitter. In Dortmund bis 24, in Wesel bis 25 Grad und in Eschweiler bis 26. Der Donnerstag wird ähnlich, erst Sonne, dann Wolken und Schauer bis 27 Grad. 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
4: 4:03 Uhr.
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6: Herzlich willkommen, am Mikrofon ist für Sie Sven Knappe. Ein Schüler Joseph Haydns macht den Anfang in dieser Stunde. Der 1772 in München geborene Franz Seraph von Destouches, unter anderem Musikdirektor der Stadt Erlangen und Hofkapellmeister in Weimar. Die Sinfonia in D-Dur dirigiert Peter Gülke am Pult der Staatskapelle Weimar.

Franz Serra von Destouches schrieb diese Sinfonia in D-Dur. Die Staatskapelle Weimar wurde von Peter Gülke geleitet. Mit Musik von Ferdinand Ries geht's im ARD-Nachtkonzert weiter, einem Komponisten, der 1784 in Bonn geboren wurde und etwa 300 Werke hinterließ. Darunter ein Flötenquartett in A-Dur, für uns gespielt vom Ensemble Oxalis

Das belgische Kammerensemble Oxalis interpretierte das Flötenquartett Opus 145 Nummer 3 von Ferdinand Ries. Und jetzt noch Musik von Julius Fučík, der in Prag Fagott, Violine und Schlagzeug studierte, später Komposition bei Antonín Dvořák. Den Walzer Donausagen intoniert die Tschechische Philharmonie unter Václav Neumann.

Donausagen, ein Walzer von Julius Fučík mit der Tschechischen Philharmonie Prag unter der Leitung von Václav Neumann. Bis zu den 5 Uhr Nachrichten bleibt uns noch ein wenig Zeit für einen ungarischen Tanz in D-Moll von Johannes Brahms, gespielt vom Danubia Orchestra unter Domonkos Hejo.

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1: Die Nachrichten mit Magdalena Dietz. Guten Morgen. Zum heutigen 1. Juli treten gleich mehrere Änderungen in Deutschland in Kraft. Unter anderem beim Bürgergeld. Kira Preuß, WDR aktuell mit einem Überblick.
2: Aus dem Bürgergeld wird die Grundsicherung. Zwar ändert sich die Höhe der Sozialleistungen durch den neuen Namen nicht, allerdings können schneller Sanktionen verhängt werden als bisher, zum Beispiel wenn jemand keine Bewerbungen schreibt oder Termine im Jobcenter sausen lässt. Größer dürfte die Freude bei den mehr als 21 Millionen Rentnerinnen und Rentnern sein. Ihre Rente steigt nämlich um 4,24%. Und noch etwas wird wohl wieder steigen, die Preise an den Zapfsäulen. Der zweimonatige Tankrabatt ist vorbei. Bereits gestern Nachmittag waren Benzin und Diesel schon teurer. Ab heute Mittag 12 Uhr dürften die Preise noch deutlicher nach oben gehen.
1: Die Meeresoberflächen waren im Juni so aufgeheizt wie nie zuvor in dieser Jahreszeit. Nach Angaben des EU-Klimadienstes lag die globale Durchschnittstemperatur mit 20,86 Grad über den Höchstwerten von 2023 und 2024. Laut der Wissenschaftler kann das zu mehr Stürmen sowie extremen Niederschlägen und Überschwemmungen führen. Irland hat ab heute für ein halbes Jahr den EU-Ratsvorsitz. Das Land will erreichen, dass ein EU-Haushalt bis ins Jahr 2034 verhandelt wird. Die Positionen dafür liegen aber noch weit auseinander. Irland will sich außerdem für besseren Kinderschutz im Internet, Reformen beim Emissionshandel und die Einführung des digitalen Euros einsetzen. Wer günstige Waren wie Kleidung, Elektronik, Zubehör oder Spielzeug außerhalb der EU bestellt, muss sich auf höhere Preise einstellen. Ab heute fällt auch Zoll auf Waren im Wert von unter 150 Euro an. Pro Warengruppe 3 Euro, also für ein T-Shirt 3 Euro und für ein Ladekabel nochmal 3 Euro. Laut EU-Kommission kamen im vergangenen Jahr fast 6 Milliarden solcher Sendungen in der EU an. Die meisten aus China.
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1: Die Hitzewelle in der vergangenen Woche hat dazu geführt, dass deutlich weniger Menschen Blut gespendet haben. Das DRK meldet einen Rückgang von 40%. In den Kliniken wächst die Sorge vor den Folgen, unter anderem in Essen. Stefan Erdmann für WDR aktuell.
3: Die Uniklinik Essen zählt nach eigenen Angaben zu den großen Blutverbrauchern in Deutschland. Einen Teil stellt das Klinikum selbst her, einen erheblichen Teil kauft es bei Blutspendediensten wie dem Roten Kreuz zu. Wenn dort länger zu wenig Spender kommen, spüren das auch die großen Krankenhäuser. Aktuell ist die Versorgung in Essen noch stabil, unter anderem, weil die Klinik regelmäßige Spender persönlich kontaktiert. Aber erst Anfang des Jahres musste sie viele geplante Eingriffe verschieben, weil Blut knapp war.
1: Und das Wetter in NRW bringt heute erst Sonne und Wolken, dann Schauer und kurze Gewitter. In Menden bis 24 Grad und in Düren bis 26. 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
5: Mit Sven Knappe am Mikrofon. Herzlich willkommen und einen guten Mittwochmorgen. Die letzte Runde Nachtkonzert startet heute in der Oper. Gioachino Rossinis Einakter La Scala di Seta wird am 9. Mai 1812 in Venedig uraufgeführt. Die Ouvertüre dazu spielt das Budapest Festival Orchestra unter Ivan Fischer.

Das war die Ouvertüre zu Gioachino Rossinis La Scala di Seta, die seidene Leiter. Das Budapest Festival Orchestra wurde von Ivan Fischer geleitet. Er revolutionierte die Barockmusik, gilt als Meister der musikalischen Dramatik und als Erfinder der englischsprachigen Oratorien. Georg Friedrich Händel aus Halle an der Saale. Händels Concerto Grosso in B-Dur, Werkeverzeichnis 325, spielt das Ensemble Il Giardino Armonico unter Giovanni Antonini.

Georg Friedrich Händel und sein Concerto Grosso in B-Dur Werkeverzeichnis 325 in einer Aufnahme mit dem Ensemble Il Giardino Armonico unter Giovanni Antonini. Mit einem Satz für drei von Vincent Dandy geht's im ARD-Nachtkonzert weiter. Es musizieren Daniel Ottensamer, Klarinette, Stefan Konz, Cello und Christoph Traxler, Klavier.

Daniel Ottensamer, Stefan Konz und Christoph Traxler, allesamt aus Österreich, servierten den zweiten Satz aus dem Trio für Klarinette, Cello und Klavier Opus 29 von Vincent d'Indy aus Frankreich. Hier ist das ARD-Nachtkonzert, präsentiert von BR Classic mit Frühlingsklängen von Giuseppe Verdi. Aus der Ballettmusik Die vier Jahreszeiten, Le Quattro Stagioni, hören wir den Satz La Primavera, zum Blühen gebracht vom Bournemouth Symphony Orchestra.

La Primavera, der Frühling, aus der Ballettmusik Die vier Jahreszeiten von Giuseppe Verdi mit dem Bournemouth Symphony Orchestra unter der Leitung von José Cerebrière. Der Flötenlehrer vom alten Fritz, Johann Joachim Quanz, schaut auch mal wieder im ARD-Nachtkonzert vorbei und spendiert, wie könnte es anders sein, eine Sonate für Flöte und Basso Continuo. Es spielen Verena Fischer, Klaus-Dieter Brandt und Leon Berben.

Das war der vierte Satz, das 20. Jahrhundert, aus der Orchestersuite Four Centuries von Eric Coates, zum Klingen gebracht vom East of England Orchestra unter Malcolm Nabarro. Sie hörten das ARD-Nachtkonzert, präsentiert von BR Classic, dem Klassikprogramm des Bayerischen Rundfunks. Sven Knappe war für Sie am Mikrofon. Vielen Dank fürs Einschalten. Alles Gute und auf Wiederhören.

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1: Die Nachrichten mit Richard Hucke. Guten Morgen. Um Mitternacht ist der Tankrabatt ausgelaufen. Die Bundesregierung hatte ihn für 2 Monate eingeführt, im Mai und Juni. Schon gestern sind die Spritpreise wieder gestiegen. Was heute zu erwarten ist, erklärt Oliver Neuroth, WDR Berlin.
2: Heute Mittag wird es für Autofahrer spannend. Um 12 Uhr dürfen die Tankstellen die Preise anheben. Die Frage wird sein, wie hoch fällt der Anstieg aus, wenn die Steuervergünstigung auf Kraftstoff nicht mehr greift. In den vergangenen 2 Monaten hatte die Bundesregierung die Steuern auf den Liter Benzin und Diesel für die Mineralölkonzerne um 17 Cent abgesenkt. Die Konzerne haben den Rabatt größtenteils an die Kunden weitergegeben, das zeigen Untersuchungen. Der Tankrabatt sollte die gestiegenen Ölpreise durch den Iran-Krieg abmildern, konkret durch die Sperrung der Straße von Hormus, eine der wichtigsten Schifffahrtsrouten für den Transport von Öl. Allerdings sind die Ölpreise inzwischen wieder gesunken. Der ADAC meint deshalb, eigentlich müsste der Spritpreis auch ohne Tankrabatt unter 2 Euro bleiben.
1: Der Drogenmarkt in NRW wird laut Experten zunehmend mit günstigen Drogen überschwemmt. Und das, obwohl immer mehr illegale Substanzen beschlagnahmt werden. Jochen Hilgers für WDR aktuell darüber, wie das zu erklären ist.
3: Das hat verschiedene Ursachen, hat mir der Maastrichter Kriminologe Robin Hofmann erzählt. Er beobachtet die Einfuhrländer Belgien und die Niederlande und verfolgt die Verkaufswege nach NRW. Zum einen ist die geografische Lage Grund für die Drogenschwämme. Durch die Nachbarschaft ist NRW das perfekte Einfallstor für Drogen aus den Niederlanden, sagt Hofmann. Zum anderen ist es aber auch so, je mehr Drogen beschlagnahmt werden, desto mehr werden auch geschmuggelt. Hofmann sagt, dass Millionen Container zum Beispiel über Rotterdam abgewickelt werden, aber nur weniger als 1% wird kontrolliert.
1: In Venezuela ist die Lage nach den Erdbeben dramatisch. Hilfsorganisationen sprechen von einer drohenden Überlastung des Gesundheitssystems und warnen vor dem Ausbruch von Krankheiten. In vielen Notunterkünften sei die hygienische Versorgung schlecht. Zahlreiche Krankenhäuser sind beschädigt. Und trotzdem gibt es zwischendurch noch Meldungen, die Menschen dort hoffen lassen. Anne Dämmer für WDR aktuell.
4: Laut Berichten auf der Plattform X konnte ein 3-jähriges Kind nach 6 Tagen von einem Rettungsteam aus Jordanien lebend geborgen werden. Nach Angaben von Parlamentspräsident Jorge Rodriguez wurden bei dem Doppelerdbeben der Stärken

0: 7,2 und 7,5 vor einer Woche mehr als 10.500 Menschen verletzt. Zehntausende werden weiterhin vermisst. Rund 855 Gebäude wurden vollständig zerstört oder schwer beschädigt. Einsatzkräfte aus dem In- und Ausland suchen unter den Trümmern weiter nach Verschütteten. Mit fortschreitender Zeit sinkt jedoch die Wahrscheinlichkeit, noch Überlebende zu finden.
1: Weitere Meldungen im Überblick. Das Bürgergeld heißt jetzt Grundsicherung und damit werden auch neue Regeln für Langzeitarbeitslose eingeführt. Gegen sie können zum Beispiel schneller Sanktionen verhängt werden, etwa wenn sie keine Bewerbungen schreiben oder Jobs ablehnen. Außerdem wird die Höhe der Wohnkosten stärker begrenzt. Derzeit beziehen rund 5,5 Millionen Menschen die Grundsicherung. Wer günstige Waren wie Kleidung, Elektronikzubehör oder Spielzeug außerhalb der EU bestellt, muss sich auf höhere Preise einstellen. Ab heute fällt auch Zoll auf Waren im Wert von unter 150 Euro an, pro Produktkategorie mindestens 3 Euro. Laut der EU-Kommission kamen im vergangenen Jahr fast 6 Milliarden solcher Sendungen in der EU an, die meisten aus China. Die Weltmeere sind gerade so warm wie noch nie um diese Jahreszeit. Der EU-Klimadienst Copernicus hat auf den Oberflächen im Schnitt 21 Grad gemessen. Wärmere Ozeane haben weitreichende Auswirkungen auf Tiere und Pflanzen im Wasser, aber auch auf Wetterverläufe und das Klima. Zum Beispiel steigt das Risiko für Stürme und Überschwemmungen.
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1: In Berlin ist am Abend das Porträt der früheren Bundeskanzlerin Angela Merkel enthüllt worden. Es ist jetzt erstmals öffentlich zu sehen. Barbara Geschwinde, WDR Kultur.
3: Nüchtern, freundlich, sachlich. So lässt sich das Porträt am ehesten beschreiben. Angela Merkel trägt einen enzianblauen, kragenlosen Blazer und eine Bernsteinkette. Die Hände formen keine Raute vor dem Körper, sondern hängen seitlich. Die ehemalige Kanzlerin blickt ernst und nachdenklich nach vorn. Bis zum 4. Oktober können Besucherinnen und Besucher das Gemälde im Berliner Bode-Museum betrachten, bevor es sich dann in die Galerie ihrer Vorgänger im Kanzleramt einreiht. Erst im vergangenen Jahr hatte sich Merkel für ihr Porträt für den 28-jährigen Maler Jérémy Kéras entschieden.
1: Das Wetter in Nordrhein-Westfalen. Heute wird es wieder sonnig. Nachmittags gibt es etwas mehr Quellwolken. Schauer sind die Ausnahme. In Baden-Münstereifel 23 Grad, in Detmold und in Büren 25 und in Düren und Bottrop 26 Grad. Morgen gibt es nach freundlichem Beginn aus Nordwesten mehr Wolken und nachmittags kann es stellenweise regnen. Höchstwerte von 24 bis 28 Grad. Es wird recht windig. Am Freitag bei Sonne und kompakten Wolken meist trocken, allenfalls im östlichen Westfalen lokal Schauer bei 23 bis 26 Grad. Das war WDR aktuell.
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4: Heute mit Nicola Treber. Schönen guten Morgen. Mit einer Polka starten wir hier ins Mosaik, einem temperamentvollen Tanz aus Osteuropa, wobei die Polka, die wir jetzt hören, eigentlich eher raffiniert und elegant daherkommt. Da bin ich gedanklich vielleicht eher bei einem Spaziergang über die Champs-Élysées als auf einem böhmischen Dorffest. Das ist Musik aus den 1920er Jahren, komponiert von Darius Milhaud.

Das war die Polka von Darius Milhaud aus dem Ballett L'Éventail de Jeanne. Das Philharmonia Orchestra haben wir gehört hier im WDR 3 Mosaik. Wo wir Ihnen ja jede Woche zwei besondere Alben vorstellen und herausheben. Wir gucken sie etwas detaillierter in unseren Musikempfehlungen am Dienstag an und hören dann natürlich auch was im Laufe der Woche draus. Jetzt zum Beispiel die Aufnahme der Cembalo-Konzerte von Johann Sebastian Bach, des Cellisten Mahan Esfahani und der Britten Sinfonia. Esfahani ist ja einer der bekanntesten Cembalisten unserer Zeit, jemand, der auch neue Musik auf dem Cembalo spielt und der jetzt für seine Bach-Aufnahmen einen ganz schlanken Klang gewählt hat. Manchmal kann so ein Cembalo in Aufnahmen ja auch vielleicht geräuschhaft oder hallig wirken. Hier kommt es wirklich ganz klar und präsent rüber. Dazu ein Orchester, das eigentlich eher ein Ensemble ist, also pro Stimme nur ein Instrument. Auch das sorgt für diesen schlanken Klang und ist deutlich viel näher an einer Kammermusik als an einem Orchesterstück. Das ist ein Satz aus dem zweiten Cembalo-Konzert von Johann Sebastian Bach in der neuen Aufnahme von Mahan Esfahani.

0: Das war ein Auszug aus der neuen Aufnahme des Cembalisten Mahan Esfahani und der Britten Sinfonia, der Cembalo-Konzerte von Johann Sebastian Bach. Ein Satz aus dem zweiten Konzert haben wir gehört, hier im WDR3 Mosaik. Schwere Schlappe für Donald Trump. Gestern vor dem Supreme Court, dem obersten Gerichtshof der USA, Trump wollte an der Verfassung rütteln und erreichen, dass Menschen, die in den USA auf die Welt kommen, nicht mehr automatisch zu US-Staatsbürgern werden. Einwanderungsnation goodbye. Daraus wird laut Urteil nichts. Wobei mit der Einwanderungsnation ist es ja trotzdem eh so eine Sache. Wir haben gestern in unserer Reihe zu 250 Jahre USA gelernt, dass das Land seit seiner Gründung eigentlich damit beschäftigt ist, zu definieren, wer eigentlich wirklich dazugehört und wer nicht. Wir machen es mal konkret. Genau dieser Frage geht für uns jetzt unsere USA-Korrespondentin Anne Schneider nach.
1: Seit mehr als 250 Jahren sind die Vereinigten Staaten ein Ziel für Menschen aus aller Welt, auf der Suche nach einem besseren Leben. Nach dem, was oft als American Dream bezeichnet wird. Heute leben hier Menschen aus mehr als 190 Herkunftsländern. Doch bedeutet diese Vielfalt automatisch auch Zugehörigkeit? Ich gehe dieser Frage im Bundesstaat Tennessee nach, im sogenannten Bible Belt, einer stark religiös geprägten Region. Meine Recherche beginnt bei den Besuchern einer evangelikalen Kirche, die sich selbst Patriot Church nennt.
2: Jeder, der sich mit Amerika, der Verfassung sowie Meinungs- und Religionsfreiheit identifiziert, ist willkommen. Die Scharia passt nicht dazu. Aber egal, ob du Jude bist oder Buddhist, komm gern.
3: Wer in dieses Land will, sollte legal kommen. Illegal ist falsch. Sie haben so viele in unser Land gebracht. Wir sind in Gefahr. Die Endzeit naht.
1: Die Kirche liegt in einer kleinen Gemeinde, die kaum divers ist. Überwiegend weiß, es gibt kaum afroamerikanische oder lateinamerikanische Bewohner. Meine nächste Station ist Nashville. Die Stadt wirkt bunter, offener. Wird Vielfalt hier eher akzeptiert? Ja, sagt Peyton.
4: Being gay, I'm LGBT.
5: Als Schwuler gab es viele Probleme während meiner Jugend. Aber andererseits hatte ich auch viele Chancen. Wurde von vielen tollen Menschen akzeptiert.
1: Doch nicht alle sehen das so.
6: Diese Einwanderer kommen einfach immer wieder hier rüber, schnappen sich alle unsere Frauen und lassen mir keine übrig.
1: Schildert mir Scott seine Ansicht in rauen Worten. Er verkauft Straßenzeitungen. Menschen wie ihn unterstützt Pastor Enoch Fass. Er betreibt eine Tafel für Bedürftige. Seine Gemeinde ist rein afroamerikanisch, doch er lehnt das als Kategorie ab.
5: Ich bin nicht Afroamerikaner, ich bin Amerikaner.
7: I'm an American.
1: Und er sagt,
7: Blacks, Whites, Jews, Hispanics.
5: Amerika besteht aus Schwarzen, Weißen, Juden, Hispanics, Menschen aus dem Nahen Osten.
1: Doch gleichberechtigt dazugehören, das tun längst nicht alle. Das zeigt mir die Afroamerikanerin Jessica Williams. Sie arbeitet in der Immobilienentwicklung. Bei einem Geschäftstreffen wird sie plötzlich aus einem Hotel verwiesen.
8: I wasn't embarrassed, I was discriminated against.
9: Ich wurde diskriminiert. Das ist widerlich und gibt einem das Gefühl, nicht willkommen zu sein.
1: Ihr wird unterstellt, Rechnungen nicht bezahlt und als Prostituierte gearbeitet zu haben. Zu Unrecht. Das Hotel entschuldigt sich später, aber der Geschäftspartner ist abgesprungen. Sie prozessiert deswegen immer noch gegen das Hotel. Wer entscheidet also, wer dazugehört? Das frage ich Yuri Kunza. Er kam vor über 30 Jahren aus Peru in die USA und lebt heute in Nashville.
10: It is not about the origin.
11: Es geht um die Ideale, nicht um Herkunft.
1: Zugehörigkeit, meint er, entscheidet sich nicht an Herkunft oder Pass, sondern an gemeinsamen Werten. Doch genau daran mangelt es oft in einem zutiefst gespaltenen Land. Meine letzte Station ist das Designstudio von Manuel Cuevas. Der 93-Jährige ist eine Legende der Country- und Popkultur. Hat Kostüme für Elvis Presley entworfen, US-Präsidenten eingekleidet. Er kam in den 50er Jahren aus Mexiko in die USA. Fühlt er sich trotz seines Erfolgs manchmal ausgegrenzt? Die Antwort ist deutlich.
12: Den Native Americans wird null Respekt entgegengebracht. Schwarzen etwa 60%, Europäern
5: 200. Und wir Lateinamerikaner werden ausgegrenzt, obwohl wir schon seit Millionen Jahren hier sind. Wie soll ich mich da fühlen?
1: Da muss ich an den letzten Satz denken, den mir der afroamerikanische Pastor Enoch Fass mit auf den Weg gegeben hat. Mit 250 Jahren sei eine Nation doch erst im Kleinkindalter.
7: I've got a hope that because we're just a toddler.
5: Und deshalb habe ich die Hoffnung, dass wir in den nächsten 100 Jahren ein besseres Amerika erleben werden. Eines, das dem amerikanischen Traum näher kommt, der alle Menschen einschließt, dass Hautfarbe keine Rolle mehr spielt.
1: In diesem Sinne, Happy Birthday USA.
0: Wünscht Anne Schneider, die nachgefragt hat, wo Menschen ihren Platz sehen in der amerikanischen Gesellschaft und das für unsere Reihe zu 250 Jahre USA hier im WDR3 Mosaik, wo wir jetzt Musik zu einer sehr amerikanischen Serie hören über die Härte des Politbetriebs in Washington. House of Cards.

Das ist Musik zur Serie House of Cards, dem Polit-Thriller mit Kevin Spacey. Und ich bekomme, wenn ich diese Musik höre, tatsächlich wieder genau dieses aufgekratzte Gefühl, das ich immer hatte, nachdem ich eine Folge House of Cards geguckt hatte. Ich glaube, das ist einer der Gründe, warum ich dann tatsächlich auch nach der ersten Staffel aufgehört habe. Ich stand nach zwei Folgen hintereinander immer senkrecht im Bett. So, unsere nächste Musik hier im WDR3 Mosaik, die kommt mit weniger Thrill daher, aber ist trotzdem sehr temperamentvoll, was auch nicht erstaunlich ist, denn sie ist von Beethoven. Das ist ein Satz aus der ersten Violinsonate.

0: Das war das Finale aus der ersten Violinsonate von Ludwig van Beethoven. Wir haben Frank-Peter Zimmermann, Violine, und Martin Helmchen, Klavier gehört.
1: 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Die Kurznachrichten um 6.30 Uhr mit Elisabeth Verhoeven. Guten Morgen. Die Weltmeere sind gerade so warm wie noch nie um diese Jahreszeit. Der EU-Klimadienst Copernicus hat auf den Oberflächen im Schnitt 21 Grad gemessen. Wärmere Ozeane haben weitreichende Auswirkungen auf Tiere und Pflanzen im Wasser, aber auch auf Wetterverläufe und das Klima. Zum Beispiel steigt das Risiko für Stürme und Überschwemmungen. Das Bürgergeld heißt jetzt Grundsicherung. Damit werden auch neue Regeln für Langzeitarbeitslose eingeführt. Gegen sie können so zum Beispiel schneller Sanktionen verhängt werden, etwa wenn sie keine Bewerbungen schreiben oder Jobs ablehnen. Außerdem wird die Höhe der Wohnkosten stärker begrenzt. Derzeit beziehen rund 5,5 Millionen Menschen die Grundsicherung. Im Norden Griechenlands sind bei einem Waldbrand zwei Menschen ums Leben gekommen, ein Mann und ein Kind. Das Feuer war nahe der zweitgrößten Stadt Thessaloniki ausgebrochen und hatte sich durch starken Wind schnell ausgebreitet. Bisher ist Griechenland vergleichsweise glimpflich durch die Waldbrandsaison gekommen. Schweden gilt als fortschrittliches Land in Sachen Digitalisierung. Jetzt setzt die Regierung aber wieder mehr auf Bargeld. Während die meisten Menschen dort nur noch mit Karte oder Handy bezahlen, gilt eine neue Regel. Supermärkte und Apotheken in Schweden werden verpflichtet, auch wieder Bargeld anzunehmen. Grund ist die Sorge vor Cyberangriffen auf digitale Bezahlsysteme.
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1: Bei der Kunstbiennale Manifesta 16 Ruhr erhebt eine Künstlerin Plagiatsvorwürfe. Dorothee Bielfeld sieht starke Ähnlichkeiten zwischen ihrem Werk Aufrichten, das damals im Rahmen der Kulturhauptstadt 2010 ausgestellt wurde, und der Installation Elevation von Hassan Tour, die bei der Manifesta zu sehen ist. Bei beiden Werken stehen aufgerichtete, meterhohe Kirchenbänke im Mittelpunkt. Bielfeld verlangt, dass Tours Installation von der Manifesta entfernt wird. In der Sendung Kultur heute im Deutschlandfunk sagte der ehemalige Direktor des Kunstmuseums Bonn, Stefan Berg, dazu, dass es zwar Ähnlichkeiten gäbe, sich beide Arbeiten aber konzeptuell unterschieden. Er hält die Plagiatsvorwürfe für ungerechtfertigt. Wie der Kölner Kunstsalon mitteilt, erhält der Künstler Frida Haller das Villa Aurora Stipendium in Los Angeles. Das mit 25.000 Euro dotierte Programm ermöglicht ihm 2027 einen dreimonatigen Aufenthalt in der ehemaligen Exilvilla des Schriftstellers Leon Feuchtwanger. Haller will dort untersuchen, wie Hollywood Illusionen erzeugt. Von analogen Spezialeffekten bis zu digitalen Bilderwelten. Der Kunstsalon erklärt, Hallers Projekt verbinde filmhistorische Spurensuche mit eigener Praxis und sei nur in L.A. so umsetzbar. Zum Stipendium gehören auch ein Katalog und im Folgejahr eine Ausstellung in Köln. Ab heute kostet der Besuch des Kölner Doms Eintritt. Deutschlands bekannteste Kirche verlangt 12 Euro mit Ermäßigungen etwa für Kinder und Menschen mit Schwerbehinderung. Wer zum Gottesdienst kommt, betet oder eine Kerze anzündet, darf weiter kostenlos hinein, aber nur in bestimmte Bereiche. Laut Dompropst Guido Assmann soll die Gebühr eine Finanzierungslücke von 4 Millionen Euro schließen. Pflege und Schutz der Kathedrale sollen gesichert werden. Die Ankündigung hatte einen Ansturm auf den Zentraldombauverein ausgelöst, da deren Mitglieder keinen Eintritt zahlen. Statt rund 20 stellten zuletzt etwa 1.200 Menschen pro Woche einen Mitgliedsantrag. Das waren die Kulturnachrichten in WDR 3 und so wird das Wetter in Nordrhein-Westfalen. Neben Wolken ist es heute oft sonnig. Am Nachmittag werden dann die Quellwolken mehr, Schauer sind allerdings die Ausnahme. Dazu 19 bis 27 Grad. Das war WDR aktuell, die Zeit 6.34 Uhr.
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0: Mit Nicola Trebe, guten Morgen. Jetzt ist Auftanken angesagt. Ich meine aber nicht Sprit, dass heute wieder so viel teurer wird. Nein, ich meine Musik, Seele auftanken quasi. Das, was wir jetzt hören, könnte sogar als Dosis für den Tag reichen. Das ist auf jeden Fall randvoll mit schönen Melodien. Komponiert von Antonín Dvořák.

0: Allegretto Grazioso, ein Satz aus der 8. Sinfonie von Antonín Dvořák. Wir haben das Königliche Konzertgebouworchester Amsterdam und Nikolaus Harnoncourt gehört.
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0: Hochwertige Uhren, die werden nicht nur in der Schweiz hergestellt, nein, auch in Deutschland gibt es eine Tradition der edlen Uhren, zum Beispiel im Schwarzwald oder noch prominenter im Erzgebirge in der Stadt Glashütte. Ein Kapitel der dortigen Uhrengeschichte schlägt jetzt für uns Michael Kück auf.
2: Ob zunächst noch als Taschen- oder später auch als Armbanduhr, die Produkte aus der sächsischen Stadt Glashütte im Erzgebirge sind weltberühmt und stehen für Qualität, Luxus und Präzision. Und das macht sie teuer. Mehrere tausend Euro, auch fünfstellige Preise sind für die Produkte aus der Uhrenfabrik A. Lange & Söhne heute keine Seltenheit. Prominente wie Bundespräsident Frank-Walter Steinmeier, Ex-US-Präsident Bill Clinton und auch Rockstar Bruce Springsteen hatten sie schon am Handgelenk. Experten bestaunen die Qualität wie dieser Juwelier.
3: Kein Einzelteil in dieser Uhr, das nicht von Hand auf das Feinste bearbeitet worden ist. Kein Zahnrad. Keine Kante, die nicht von Hand nachbearbeitet worden wäre.
2: Im Jahr 1845 gründet Ferdinand Adolf Lange die Glashütter Uhrenbetriebe. Ein Lichtblick im damals verarmten Erzgebirge für die Menschen und deshalb vom sächsischen Königshaus mit einem Darlehen gefördert. Lange bildet Mitarbeiter aus. Spezielle Werkzeuge für Zeiger, Zifferblätter und Gläser müssen gebaut werden. Und in den ersten Produktionsjahren noch alles ohne Strom. Aber es klappt. Die Wohlhabenden schmücken sich nur allzu gern mit Uhren aus Glashütte. Mit der Massenproduktion werden die Uhren später weltbekannt. Der Zweite Weltkrieg aber setzt auch Glashütte zu. Und was in den Fabriken nicht bei Luftangriffen zerstört wurde, wurde als Reparationsleistung von den Sowjets in ihre Heimat abtransportiert, erinnert sich Walter Lange, der Urenkel des Firmengründers.
4: Wir haben also unsere ganzen Mittel noch in den Neuaufbau hineingesteckt. Das war natürlich ein schmerzlicher Einschnitt für uns, aber in der damalig rechtlosen Zeit war es halt unabänderlich.
2: Im April 1948 wird das Unternehmen von der DDR-Führung beschlagnahmt. Im Juli 1951 entsteht der volkseigene Betrieb, kurz VEB Glashütter Uhrenbetriebe. Es ist ein staatlicher Großkonzern mit 2000 Beschäftigten aus dem Zusammenschluss mehrerer Firmen. Und die Produkte, wie später auch Automatik- und Quarzuhren, bleiben begehrt, auch in der Bundesrepublik.
5: Glashütter Uhren mit automatischem Aufzug. Ein Produkt moderner Technik. Tradition und Fortschritt sind hier zu modischer Eleganz vereint. Ein Geschenk für alle.
2: Mit dem Ende der DDR steht auch die Produktion von Uhren im Erzgebirge vor dem Aus. Zu unrentabel für die freie Marktwirtschaft. Doch Walter Lange gibt nicht auf und denkt dabei dasselbe wie sein Urgroßvater als Firmengründer damals.
4: Da ging es für mich als alten Glashütter natürlich die Sorge um, was soll da aus den Menschen werden.
2: Er gründet im Dezember 1990 seine Uhrenfertigung in Glashütte, auf den Tag genau 145 Jahre, nachdem sein Urgroßvater schon dasselbe tat. Und die bekannte Uhrenmarke am traditionellen Standort feiert in den kommenden Jahren ein Comeback. Die Uhrenproduktion im Erzgebirge blickt auf eine wechselvolle Geschichte voller Höhen und Tiefen zurück. Doch sie hat all das überstanden. Selbst Enteignungen, Verstaatlichungen und Zwangsvereinigungen von Firmen zu DDR-Zeiten. Wie am 1. Juli 1951, als die Uhrenfabrik der Familie Lange Teil der VEB Glashütter Uhrenbetriebe wurde. Das war heute, vor 75 Jahren.
0: Und wir haben daran erinnert hier im WDR 3 Mosaik.

0: Perpetuum mobile von Germaine Taillefer, Anne-Sophie Bertrand hat gespielt. Heute ist der 1. Juli und da erinnern wir hier im WDR 3 Musik an gleich zwei Künstler, die runde Geburtstage feiern, Komponist Hans Werner Henze. Zu ihm kommen wir in ungefähr einer halben Stunde gegen 7:15 und an die Schriftstellerin George Sand erinnern wir auch. Sie wurde vor 200 Jahren geboren. George ist ja eigentlich ein Männername, den hatte sie sich als Künstlernamen gegeben und sie hat auch gelebt, so wie das Männer im 19. Jahrhundert getan haben, unabhängig und selbstbestimmt. Heinrich Heine hat George Sand mal den besten Schriftsteller, den das moderne Frankreich hervorgebracht hat, genannt. Caroline Düller erinnert an George Sand und hat sogar eine ihrer Nachfolgerinnen aus unserer Zeit aufgespürt.
1: George Sand war das, was man heute wohl eine Bosslady nennen würde, in Anlehnung an die französische Musikerin und Gen Z-Ikone Theodora. Es ist zugegeben ein absoluter Anachronismus, aber auch eine Verneigung vor einer der schillerndsten Französinnen des 19. Jahrhunderts. Spurensuche im Pariser Musée de la Vie Romantique, in dem eines der berühmtesten Porträts von George Sand hängt. Es ist ein ikonisches Bild, mit den Haaren, die ihr auf die Schultern hängen und den Blumen darin. Es wird sehr feminin, bildet einen gewissen Gegensatz zu den typischen Darstellungen von George Sand. Eine Frau in Hosen, die Zigarre raucht und eben dieses männliche Pseudonym nutzt. Sagt Gaëlle Riot, die Direktorin des Museums. Amantine Aurore Lucille Dupin de Franqueuil, alias George Sand, trug Männerkleidung, wofür damals eine Extraerlaubnis nötig war. Sie rauchte, trennte sich rechtlich von ihrem Ehemann und finanzierte sich eigenständig durch ihre Arbeit als Schriftstellerin. Ihre Romane handelten oft von Menschen, die in der Literatur bis dahin keinen Platz hatten. Nicht selbstverständlich, wenn man bedenkt, dass George Sand bei ihren väterlicherseits adligen Verwandten in einem Landschloss aufwuchs.
2: Elle va mettre en scène des paysans, des laboureurs, des personnes de conditions sociales plutôt basses.
1: Sie setzt Bauern in Szene, Arbeiter, Menschen aus den unteren sozialen Schichten und macht sie zu wirklichen Heldinnen und Helden. Allein das ist eine Erneuerung der literarischen Themen. Und dann spricht sie in ihren Werken von Frauen, aber nicht als Objekte oder passive Wesen, die Situationen einfach über sich ergehen lassen. Sie spricht von Frauen, die ihr Schicksal in die Hand nehmen, sich engagieren. Viele sehen George Sand deshalb noch heute als feministische Ikone. Obwohl das schon wieder ein Anachronismus ist, denn der Begriff Feminismus entstand erst nach dem Tod der Schriftstellerin. Trotzdem sei die Bezeichnung alles andere als absurd, findet Gaëlle Riot.
2: En effet, je pense qu'elle prenait la liberté des femmes et elle prenait l'égalité aussi.
1: Sie sprach sich für die Freiheit der Frauen aus, genauso wie für Gleichheit. Außerdem engagierte sie sich für Bildung von Kindern, aber auch von Frauen und für soziale Gerechtigkeit. Vor diesem Hintergrund erscheint es mir nicht völlig abwegig zu sagen, dass George Sand Feministin war.
2: Ça me semble pas complètement incroyable de dire que George Sand est féministe pour ces raisons-là.
1: Berühmt, bisweilen berüchtigt, war George Sand auch für die lange Liste ihrer Liebhaber. Neben Alfred de Musset, mit dem sie eine ebenso leidenschaftliche wie turbulente Beziehung verband, war sie auch mit Frédéric Chopin liiert. Eine intellektuelle und kreative Verbundenheit teilte sie außerdem mit dem Maler Eugène Delacroix und den Schriftstellern Gustave Flaubert und Victor Hugo.
2: Elle a été souvent réduite à ses frasques amoureuses, puisqu'elle a eu plusieurs amants, mais pour moi c'est assez réducteur.
1: George Sand auf ihre zahlreichen Liebschaften zu reduzieren, wie es oft passiert sei, würde ihrer vielschichtigen Persönlichkeit nicht gerecht, findet Gaëlle Riot. Denn George Sand war literarische Vielschreiberin, politische Essayistin, kluge Netzwerkerin, kurz eine zentrale Figur für die Epoche der Romantik. Oder eben die Bosslady des 19. Jahrhunderts.
0: Die Schriftstellerin George Sand, zu der ich noch ein paar Zahlen zurechtrücken muss, tatsächlich geboren an einem 1. Juli, wenn auch nicht genau vor 200 Jahren, aber sie ist vor rund 150 Jahren gestorben. Das sei hier an dieser Stelle richtig gestellt. Piers für der R3, das Mosaik, 7 Minuten vor 7.

ungewöhnliche Kombination. Das Horn, eigentlich kein zentraler Protagonist der kubanischen Musik, aber Hornistin Sarah Willis wollte daran was ändern. Ist nach Kuba gefahren, hat gemeinsame Sachen mit dem Havana Lyceum Orchestra gemacht und eine ganze Reihe kubanischer Stücke aufgenommen mit ihrem Instrument, mit dem Horn. 4:07 haben wir es jetzt. Hier ist WDR 3, das Mosaik. Paul Wranitzky heißt unser nächster Komponist. Und dann in wenigen Minuten gibt es das Nachrichten-Update mit Richard Hucke.

0: 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Es ist 7 Uhr. 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
1: Die Nachrichten mit Richard Hucke. Guten Morgen.
2: Das ist keine kleine Straftat, sondern lebensgefährlich. Denn da werden ja Menschen im Grunde in den Abgrund gezogen, in den Tod getrieben am Ende.
1: NRW-Innenminister Reul fordert härtere Strafen für Drogendealer. Reul sagte dem WDR, er hoffe, dass das Geschäft schwieriger gemacht werden könne. Reul reagiert auch auf die Pläne der Städte Köln und Düsseldorf. Die wollen angesichts der wachsenden offenen Drogenszenen einen Mikrohandel mit harten Drogen ermöglichen. Der Innenminister sieht das zwiespältig.
2: Es kann nicht sein, dass wir zulassen, dass unter den Augen der Öffentlichkeit gedealt wird und das wird nicht bestraft. Das ist ja das falsche Signal. Das ist das Signal, du kannst es machen. Umgekehrt, und deswegen bin ich nachdenklich, haben wir natürlich da ein so großes Problem in den Großstädten, dass wir uns auch eine Antwort geben müssen, was machen wir denn mit den Leuten?
1: Der WDR setzt heute einen Themenschwerpunkt zur Drogenproblematik in den Innenstädten. Mehr Informationen gibt es dazu auf wdr.de und in der App. Zum heutigen 1. Juli treten gleich mehrere Änderungen in Deutschland in Kraft, unter anderem beim Bürgergeld. Kira Preuß, WDR aktuell mit einem Überblick.
3: Aus dem Bürgergeld wird die Grundsicherung. Zwar ändert sich die Höhe der Sozialleistungen durch den neuen Namen nicht, allerdings können schneller Sanktionen verhängt werden als bisher, zum Beispiel wenn jemand keine Bewerbungen schreibt oder Termine im Jobcenter sausen lässt. Größer dürfte die Freude bei den mehr als 21 Millionen Rentnerinnen und Rentnern sein. Ihre Rente steigt nämlich um 4,24%. Und noch etwas wird wohl wieder steigen, die Preise an den Zapfsäulen. Der zweimonatige Tankrabatt ist vorbei. Bereits gestern Nachmittag waren Benzin und Diesel schon teurer. Ab heute Mittag 12 Uhr dürften die Preise noch deutlicher nach oben gehen.
1: Reservisten sollen bei der Bundeswehr demnächst eine wichtigere Rolle spielen. Das geht aus einem Gesetzentwurf hervor, den die Bundesregierung heute auf den Weg bringen will. Reservisten sind alle ehemaligen Soldaten und Wehrdienstleistende. Man kann sich aber auch extra dazu ausbilden lassen. Benjamin Großkopf, WDR Berlin.
4: Reserve neu denken und zwar auf Augenhöhe mit der aktiven Truppe. So drückt Verteidigungsminister Pistorius das Ziel aus. Die wichtigste geplante Änderung im Gesetz dazu, die Teilnahme zum Beispiel an Übungen für Reservisten soll verbindlich werden. Und Arbeitgeber müssten ihre Mitarbeiter dann auch teilnehmen lassen. Beides war bisher mehr oder weniger freiwillig. Während der Reservistenverband von einem richtigen Schritt in die richtige Richtung spricht, ist die Wirtschaft skeptisch. Die deutsche Industrie- und Handelskammer etwa fordert, zunächst weiter auf Freiwilligkeit zu setzen, wie etwa beim neuen Wehrdienst.
1: Weitere Meldungen im Überblick. Die Weltmeere sind gerade so warm wie noch nie um diese Jahreszeit. Der EU-Klimadienst Copernicus hat auf den Oberflächen im Schnitt 21 Grad gemessen.

0: Wärmere Ozeane haben weitreichende Auswirkungen auf Tiere und Pflanzen im Wasser, aber auch auf Wetter und Klima. Auch im NRW-Landtag geht es heute um die Folgen der Hitze. Ein Bericht soll zeigen, welche Auswirkungen die hohen Temperaturen auf Rettungsdienste, Pflege und Krankenhäuser hatten. Diskutiert wird bereits über ein Förderprogramm für Hitzeschutzmaßnahmen, zum Beispiel auch für Schulen und Kitas. Gegen den mutmaßlichen Täter aus Stade ist Haftbefehl erlassen worden. Dem 45-Jährigen wird vorgeworfen, 6 Menschen in einer Jugendhilfeeinrichtung erschossen zu haben. Ihm wird 6-facher Mord vorgeworfen. Um die Hintergründe der Tat im niedersächsischen Stade zu ermitteln, wurde außerdem eine Mordkommission eingesetzt.
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0: Viele Besucherinnen und Besucher des Kölner Doms müssen ab heute Eintritt zahlen. Für Erwachsene werden 12 Euro fällig. Einen reduzierten Preis gibt es unter anderem für Schülerinnen und Schüler und für alle, die einen Sozialpass aus NRW haben. Jochen Hilgers, WDR Köln.
2: Die in der Kölner Bevölkerung heiß diskutierte Erhebung von Eintrittsgeld für ihren Dom sehen die Verantwortlichen als alternativlos. 16 Millionen Euro jährlich kostet der Erhalt und der Unterhalt des Weltkulturerbes. Der Eintritt könnte aber auch ein kräftiges Zubrot bedeuten. In der Vergangenheit haben jeweils rund 6 Millionen Menschen jährlich den Dom besucht. Die Tickets gibt es online oder an der Tageskasse. Beten bleibt gratis. Allerdings wird zu diesem Zweck nur der Zugang im Nordbereich des Doms gestattet. Gratis dürfen natürlich auch die rund 2000 Messen im Verlauf eines Jahres besucht werden.
0: Das Wetter in Nordrhein-Westfalen. Heute ist es zunächst sonnig. Nachmittags gibt es etwas mehr Quellwolken. Schauer sind die Ausnahme. In Waldbröl 23 Grad, in Hattingen 25 und in Königswinter 26 Grad. Morgen gibt es nach sonnigem Beginn aus Nordwesten mehr Wolken und nachmittags aufkommenden Regen. Höchstwerte von 24 bis 28 Grad. Es wird recht windig. Und am Freitag bei Sonne und kompakten Wolken meist trocken. Nachmittagswerte von 23 bis 26 Grad. Weiter windig. Das war WDR aktuell.
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3: Mit Nicola Trieber. Schönen guten Morgen. Ein Kommunist im Jaguar. Dieses sehr schöne Bild gibt es über den Komponisten Hans-Werner Henze. Und das sagt etwas aus über seine politische Haltung. Er war ein Linker, sagt aber auch etwas aus über seinen relativ opulenten Lebensstil in einer italienischen Villa. Aber wichtiger ist natürlich seine Musik und die kommt in diesen Tagen wieder häufiger auf die Bühne. Und dann ist es der 100. Geburtstag von Henze. Wir erinnern an den Komponisten in etwas mehr als 10 Minuten. Und noch davor beschäftigen wir uns mit einem neuen Kanzlerporträt. Wie es die Tradition will, hat sich auch Angela Merkel malen lassen von einem ganz jungen Künstler. Gestern wurde enthüllt und wir gucken gleich drauf nach dieser Musik.

0: Das war Musik von Claude Debussy. Ein Satz aus den Images haben wir gehört mit Pierre Laurent Aimard. Image, Bilder. Passt gut zu dem, womit wir uns jetzt beschäftigen. Wir gucken in Richtung Bundeskanzleramt. Also da wird das Objekt, mit dem wir uns jetzt beschäftigen, in Zukunft hängen. Und jetzt hängen da zurzeit 7 gemalte Bundeskanzler von Konrad Adenauer bis Gerhard Schröder. Meistens haben prominente Maler den Pinsel geschwungen für die Kanzlerbilder. Jörg Immendorf zum Beispiel für Gerhard Schröder oder Bernhard Heisig für Helmut Schmidt. Deutlich unbekannter ist da der neueste Kanzlermaler, Jeremy Keras. Er hat Altbundeskanzlerin Angela Merkel festgehalten. Gestern wurde das Gemälde enthüllt und Georg Schwarte war für uns mit dabei.
1: So, jetzt machen wir noch eins, nur mit mir.
2: Die Kanzlerin AD gibt Regieanweisungen. Sie hat wie stets das Kommando. Da steht Angela Merkel, türkiser Bläser, schwarze Hose, vor der Frau in Blau. Vor sich gewissermaßen ihrem Kanzlerbild.
3: Sozusagen das Staatsporträt.
2: Sozusagen. Im französischen Saal des Berliner Bode-Museums. Herr Sauer, der Ehemann, sitzt vor ihr. Annette Schavan, ihre alte Vertraute. Die Kanzleramtsminister Braun und Altmaier, Sarah Wiener, Freunde eben. Und die halten dann kurz den Atem an, als Merkel und der junge Künstler Jeremy Keras das unter einem Leintuch verborgene Bild enthüllen. A und O, Staunen und Beifall. Es schaut allen entgegen, die Frau in Blau. Sehr blauer Bläser, leicht zerknittert, 4 Knöpfe unruhig verteilt. Der Blick entschlossen, gerade, ernst. Das Gesicht furchig, der Hintergrund goldenbraun, Licht von links. Sie steht und schaut uns an aus blaugrauen Augen.
4: Wir nennen es kunsthistorisch sehr elegant, finde ich, ein Kniestück. En face.
2: Erklärt Marion Ackermann, die Präsidentin der Stiftung Preußischer Kulturbesitz. Nur bis zum Knie reicht der Ausschnitt, aber das Bild mächtig. 1,10 Meter breit, 1,40 Meter lang. Das Porträt ihres Vorgängers Schröder, den der Maler Immendorf als Ikone malte, ist 10 Zentimeter kürzer. Zufall?
4: Jedes Detail zählt.
2: Angela Merkel wirkt auf entspannte Art zufrieden. 4 Jahre hatte sie sich Zeit gelassen mit der Auswahl des Künstlers, des Deutsch-Franzosen Jeremy Keras.
3: Er verbindet abstrakte und realistische, ich weiß nicht genau, wie man das sachkundig nennt, Malerei miteinander.
2: Sie brauchte damals nach 16 Jahren Kanzleramt alles, aber erstmal kein Porträt.
3: Und der Grund war ganz einfach, ich brauchte Abstand. Ich wollte das Entstehen eines solchen Porträts nicht einfach wie so einen Punkt auf einer To-Do-Liste abarbeiten, sondern ich wollte Freude an einem solchen Vorgang haben.
2: Der Maler 28 hat sich handschriftlich bei ihr persönlich beworben. Sie fand ihn spannend, aus Gründen.
3: Es hat mich auch gereizt zu schauen, wie jemand, der am Anfang seines Künstlerlebens steht, auf eine Person schaut, die mehr als 70 Lebensjahre und 30 Jahre aktive Politik auf dem Buckel hat.
2: Er hat offenbar sehr genau hingeschaut. Er hat die Merkel-Raute ignoriert, die Falten der Macht nicht. Und sie hat ihm offenbar vertraut.
5: Ein Porträt wie dieses konnte nur da entstehen, wo Vertrauen herrscht. Und wo sie und wo wir uns wohlfühlten.
2: Sagt der 28-Jährige, der dann fast ein Jahr mit Merkel verbrachte, Stunden, Tage.
5: Es war ein wirklich ungewöhnliches Jahr für mich, im besten Sinne. Mein Leben hat sich ziemlich verändert.
2: Ihres auch. Und die Zeit des Porträtsitzens ein Genuss, sagt sie.
3: Wir haben uns aufeinander eingelassen, dabei Musik gehört und im wahrsten Sinne des Wortes über Gott und die Welt geredet.
2: Jetzt hängt sie im Bode-Museum für 3 Monate, Saal 256. Der wird bald sicher Merkel-Saal heißen. Das Bode-Museum für Merkel, eine Kindheitserinnerung. Und sie erzählt, wie Merkel eben erzählt, von ihrer Oma aus Pankow.
3: Die leider weder Opern- noch Museumsfreundin war. In die Oper habe ich sie mal gekriegt. 3. Rang und zu spät weggefahren von Pankow. Fürchterlich. Jedenfalls ins Museum ist sie mit mir nie gegangen.
2: Aber sie, die junge Angela, ging ins Bode-Museum. Heute wohnt sie schräg gegenüber und hängt dort jetzt als Frau in Blau. Ein Herrscherporträt in demokratischer Zeit, sagt die Präsidentin der Stiftung Preußischer Kulturbesitz. 14 Euro kostet das Ticket. Dafür gibt es dann dort viele Porträts zu sehen.
6: Könige, Päpste, Fürstinnen und Fürsten, Kaufleute, Gelehrte und Künstler.
2: Und eben auch sie, die Kanzlerin, die Frau in Blau.
0: Das Porträt von Angela Merkel, gestern enthüllt und zurzeit ausgestellt im Bode-Museum in Berlin. Hier ist WDR 3, das Mosaik, gleich Viertel nach 7.

0: Wir haben Musik von Johannes Brahms gehört, nicht im Original, sondern in einer Bearbeitung. Das war ein Satz aus der ersten Klarinettensonate von Stefan Konz, übertragen für das Orchester und eben das Soloinstrument Klarinette. Haben Sie gehört hier im WDR 3 Mosaik, wo wir jetzt einem großen Komponisten der deutschen Nachkriegszeit kommen, gratulieren, Hans-Werner Henze, geboren vor 100 Jahren. Ein Komponist, der in seiner Zeit tatsächlich heraussticht, weil er einen etwas anderen Weg genommen hat als viele seiner Kollegen und Kolleginnen, sich nicht radikal von der Tradition abgewendet nach dem Krieg, sondern angeknüpft, zum Teil auch Harmonien komponiert, Schönheit gewagt in einer Zeit, als der Bruch und die Härte eigentlich das Credo waren. Dafür ist er durchaus auch angefeindet worden. Wir hören mal kurz rein, was Hans-Werner Henze bewegt hat.
1: Ich bin ja wirklich geradezu besessen von dem Wunsch, den Menschen von heute, den modernen Menschen, mit dem wunderbaren Ausdrucksmittel Musik so vertraut zu machen, wie es eben geht.
0: Bei mir im Studio ist mein Kollege Raoul Mörchen, hier ja auch bestens vertraut am Mosaik-Mikrofon, heute mal als Henze-Kenner hier im Studio. Guten Morgen, Raoul.
2: Guten Morgen.
0: Wir haben gerade Hans-Werner Henze gehört, der gesagt hat, dass er wirklich besessen davon ist, den Menschen die Musik weiterzugeben. Hätten eben die Avantgarde-Komponisten so in dieser Form nicht gesagt. Wie hat sich das geäußert, dieser Wunsch, diese Musik weiterzugeben?
2: Ja, zunächst einmal im Festhalten an dem, was den Menschen vertraut ist, also dem klassischen Publikum hier. Jedenfalls, das sind die klassischen Formen, das sind die großen Genres. Er hat nicht gebrochen mit den Hörgewohnheiten. Das ist natürlich neue Musik, ungewohnte Musik gewesen, aber eben in einem formalen Konstrukt und auch in einer Form, in einer Darbietungsform, die den Menschen vertraut war. Er hat Opern geschrieben, das war unerhört in den 50er Jahren. Man muss fairerweise sagen, das haben andere auch gemacht, nur die waren wirklich dann drittklassig, die konnten es nicht besser. Er hat sich bewusst dafür entschieden, er hätte es auch anders gekonnt, aber er hat eben diese Liebe gehabt und hat gesagt, das sind die Sachen, die den Leuten vertraut sind, und nur in diesen vertrauten Formen tatsächlich kann man auch diesen Ausdruck generieren als Komponist, der die Menschen erreicht und auch als Ausdruck berührt.
0: Es wird ja häufig gesagt, dass Hans-Werner Henze im Vergleich zu vielen seiner Zeitgenossen tatsächlich ein bisschen zugänglicher ist. Man muss, glaube ich, trotzdem sagen, es bleibt immer noch neue Musik. Es hat einen durchaus auch teilweise seine rauen Seiten. Ja. Würdest du trotzdem sagen, dass es eine Musik ist, die es den Zuhörern etwas leichter macht?
2: Ja, auf jeden Fall. Kommt natürlich darauf an, was man macht, wenn man gleich in so ein 3,5 Stunden Opernstück reingeht. Das ist natürlich sogar, Wagner ist dann vielleicht ein bisschen schweißtreibend. Das ist bei Henze durchaus eben anstrengend. Aber wenn man es mal eine Nummer kleiner probiert, ich habe jetzt im Zuge der Feierlichkeit, Henze wird doch allerorts jetzt gerade gespielt. Spiel, war ziemlich überrascht, also wie flächendeckend das ist. Viele Komponisten werden ja nach dem Tod dann doch vergessen. Wenn man sich da mal ein paar kleinere Stücke wieder anhört, oder gerade Henze ist wirklich ein Frühbegabter gewesen, der hat in der Nachkriegszeit, und das ist dann wirklich, da war der 2022, wunderbar aparte Stücke geschrieben, so ein bisschen, also er hat halt nicht viel gewusst, hat sich ein bisschen was von Schönberg abgeguckt, man merkt, wie er ein bisschen stochert in der Zwölftontechnik, die er nicht wirklich kennt, aber er hat ein tolles Gefühl gehabt für Bewegung, für Farbe und so. Wenn man sich zum Beispiel mit so kleinen Stückchen mal beschäftigt oder sowas hört. Auch viele Klavierstücke, wunderbare Gitarrenstücke gibt es von ihm, die Royal Winter Music zum Beispiel. Da kommt man, finde ich, schon ganz gut rein, und da merkt man auch, dass er einem einen Zugang bietet. Aber klar, Helene Fischer ist das nicht.
0: Mhm. 2012 ist er gestorben. Und bei manchen Komponisten ist es so, ja, wenn sie dann nicht mehr da sind, dann verschwinden sie auch relativ schnell. Wie schätzt du das bei Henze ein?
2: Ja, schwierig zu sagen. Ich muss sagen, ich hatte schon zu Lebzeiten so ein bisschen, ich war mir nicht ganz sicher, ob der Henze wirklich einen Dauerwert hat und ob auch diese Idee, auf alte Sachen aufzubauen, wirklich tragfähig ist. Also ich habe vor allen Dingen auch mit diesen großen Opern, diesem Dauerexpressivo, wo habe ich wirklich meine großen Schwierigkeiten. Auf der anderen Seite wird gerade viel gespielt. Salzburg, zum Beispiel Salzburger Festspiele. Letztes Jahr haben die Floß der Medusa gemacht. Simon Rattle hat auch das Floß der Medusa gemacht, ein echt schwieriges Stück mit sozialistischen Anklängen, Weltrettung etc. Also das sind auch große Leute, die sich da dran wagen. Also ich hoffe mal, dass das weitergetragen wird. Und 14 Jahre nach dem Tod ist ein bisschen früh, wirklich die Lexika irgendwie zuzuklappen oder noch mehr reinzuschreiben. Ich würde sagen, geben wir dem nochmal 20 Jahre und sprechen uns wieder.
0: Vielleicht ganz kurz noch zum Schluss. Wir sind kurz auf den politischen Menschen Hans-Werner Henze schon zu sprechen gekommen, den Kommunisten im im Jaguar. Ist das etwas, das vielleicht auch seiner Musik im Nachhinein so ein bisschen schadet, diese starke Gebundenheit an das Politische?
2: Aber ich finde, da muss man ein bisschen großzügiger sein. Ne? Klar, ich mit dem Jaguar irgendwie in die DDR fahren und da die rote Fahne schwingen, ist natürlich schon damals eigentlich bekloppt gewesen. Aber der Ansatz zum Beispiel eben, wir haben es ja eben im Zitat gehört, die Menschen was nahe zu bringen. Er hat ein Festival in Montepulciano und so einem kleinen Weinörtchen, wo er in der Nähe auch gewohnt hat, gegründet und wirklich das gemacht in den 70ern, was heute alle wollen, nämlich mit Kapellen, mit alten Leuten, mit jungen Leuten gearbeitet und einfach versucht, einfach komm, hin und wieder können wir mal die Latte ganz hochlegen, aber ist auch kein Problem, wenn wir mal alle einladen. Und ich glaube, das ist ein Anknüpfungspunkt, da kann man sich tatsächlich orientieren an diesem Hans-Werner Henze.
0: Der heute vor 100 Jahren geboren wurde und der...
2: In Gütersloh,
0: wohlgemerkt, ja. Und der auch bei uns hier in WDR3 durchaus gewürdigt wird. Gerade ist auch schon angeklungen, das Floß der Medusa, eines seiner berühmtesten, auch ikonischen Werke vom BR Sinfonieorchester aufgenommen mit Simon Rattle, gibt es heute Abend bei uns im WDR3-Konzert. Oh. Und dann legen wir morgen auch gleich nochmal nach mit Henzes dritter Sinfonie, mit dem WDR Sinfonieorchester, auch wieder im Konzert ab 20 Uhr. Raul Möchen, danke für diese Einschätzungen. Wir haben auch noch ein bisschen Henze hier im Mosaik und zwar ein kleines Gitarrenstück namens Tento, inspiriert von der Lyrik Friedrich Hölderlins.

Wir haben gerade noch über den Komponisten Hans-Werner Henze gesprochen und dem, was ihn unterschieden hat von vielen seiner Zeitgenossen, die sich dem Experiment der Avantgarde verschrieben haben. Und das war Musik aus dem Jahr 1958, genau aus eben dieser Aufbruchszeit. Und da hat Henze eben ja Schönheit gewagt, wie wir es gerade gehört haben, in diesem kleinen Gitarrenstück Tento Nummer 1. Campbell Diamond hat gespielt und hier ist das für der R3 Mosaik. Nach der seelenruhigen Gitarrenmusik jetzt ein paar entfesselte Streicher im wohl berühmtesten Unwetter der Musikgeschichte zu finden im Sommerkonzert aus den vier Jahreszeiten von Vivaldi.

0: Andres Gabetta und die Capella Gabetta haben wir gehört mit einem Satz aus dem Sommerkonzert aus den vier Jahreszeiten von Antonio Vivaldi.
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2: WDR aktuell, die Kurznachrichten um 7.30 Uhr mit Elisabeth Verhoeven. Guten Morgen. Wer günstige Waren wie Kleidung, Elektronik, Zubehör oder Spielzeug außerhalb der EU bestellt, muss sich auf höhere Preise einstellen. Ab heute fällt auch Zoll auf Waren im Wert von unter 150 Euro an. Pro Produktkategorie mindestens 3 Euro. Laut EU-Kommission kamen im vergangenen Jahr fast 6 Milliarden solcher Sendungen in der EU an, die meisten aus China. Das Bürgergeld heißt jetzt Grundsicherung und damit werden auch neue Regeln für Langzeitarbeitslose eingeführt. Gegen sie können zum Beispiel schneller Sanktionen verhängt werden, etwa wenn sie keine Bewerbungen schreiben oder Jobs ablehnen. Außerdem wird die Höhe der Wohnkosten stärker begrenzt. Derzeit beziehen rund 5,5 Millionen Menschen Grundsicherung. Im NRW-Landtag geht es heute um die Folgen der Hitze. Ein Bericht soll zeigen, welche Auswirkungen die hohen Temperaturen auf Rettungsdienste, Pflege und Krankenhäuser hatten. Diskutiert wird bereits über ein Förderprogramm für Hitzeschutzmaßnahmen, zum Beispiel auch für Schulen und Kitas. Im österreichischen Salzburg dürfen Tagestouristen jetzt nicht mehr mit ihren Autos ins Zentrum. Stattdessen sollen große Parkplätze am Stadtrand und der Nahverkehr genutzt werden. Die Regelung gilt für Juli und August. Salzburg will damit den innerstädtischen Verkehr entlasten.
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2: Bei der Kunstbiennale Manifesta 16 Ruhr erhebt eine Künstlerin Plagiatsvorwürfe. Dorothee Bielfeld sieht starke Ähnlichkeiten zwischen ihrem Werk Aufrichten, das damals im Rahmen der Kulturhauptstadt 2010 ausgestellt wurde, und der Installation Elevation von Nassan Tour, die bei der Manifesta zu sehen ist. Bei beiden Werken stehen aufgerichtete, meterhohe Kirchenbänke im Mittelpunkt. Bielfeld verlangt, dass Tours Installation von der Manifesta entfernt wird. In der Sendung Kultur heute im Deutschlandfunk sagte der ehemalige Direktor des Kunstmuseums Bonn, Stefan Berg, dazu, dass es zwar Ähnlichkeiten gäbe, sich beide Arbeiten aber konzeptuell unterschieden. Er hält die Plagiatsvorwürfe für ungerechtfertigt. Eine Ausstellung zum NSU-Nagelbombenanschlag in der Kölner Kolbstraße kann weitere 2 Jahre gezeigt werden. Nach Angaben der Bildungsinitiative Kolbstraße ist überall, erinnern, aufklären, verändern, übernimmt die Sparkasse Köln-Bonn die Mietkosten für die Jahre 2027 bis 2029. Bis Ende dieses Jahres werden die Kosten noch von der Stadt Köln finanziert. Die Schau von der Nagelbombe bis zum Mahnmal 21 Jahre danach erinnert an den rassistischen Anschlag 2004 in der Kolbstraße. Die Initiative wertet die langfristige Sicherung der Ausstellung als wichtiges Signal für die Anerkennung der Perspektiven der Betroffenen des NSU-Terrors und für die Bedeutung einer aktiven Erinnerungsarbeit. Sie erzählt aus Sicht der Betroffenen und versteht sich als Lernort gegen Rassismus und Rechtsextremismus. Wie der Kölner Kunstsalon mitteilt, erhält der Künstler Frida Haller das Villa Aurora Stipendium in Los Angeles. Das mit 25.000 Euro dotierte Programm ermöglicht ihm 2027 einen 3-monatigen Aufenthalt in der ehemaligen Exilvilla des Schriftstellers Leon Feuchtwanger. Haller will dort untersuchen, wie Hollywood Illusionen erzeugt, von analogen Spezialeffekten bis zu digitalen Bildwelten. Der Kunstsalon erklärt, Hallers Projekt verbinde filmhistorische Spurensuche mit eigener Praxis und sei nur in L.A. so umsetzbar. Zum Stipendium gehören auch ein Katalog und im Folgejahr eine Ausstellung in Köln. Das waren die Kulturnachrichten in WDR 3 und so wird das Wetter in Nordrhein-Westfalen. Neben Wolken ist es heute oft sonnig. Am Nachmittag werden dann die Quellwolken mehr, Schauer sind allerdings die Ausnahme. Dazu 19 bis 27 Grad. Das war WDR aktuell, die Zeit 7.34 Uhr.
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0: Mit Nicola Triebe, schönen guten Morgen und einer für mich perfekten Aufnahme jetzt als nächstes. Es ist vor gar nicht langer Zeit erschienen. Das Orchester Sinfonia of London unter John Wilson spielt die Musik von Giacomo Puccini, Orchestermusik wohlgemerkt, meistens Auszüge aus den Puccini-Opern. Das ist auf eine wunderbare Art geerdet. Das klingt so ein bisschen nach Filmmusik, nicht zu schwülstig, aber doch mit der großen Geste. daran ist einfach alles rund. Das ist das Intermezzo aus dem dritten Akt der Oper Manon Lescaut von Puccini.

0: John Wilson und die Sinfonia of London mit dem Intermezzo aus der Oper Manon Lescaut von Giacomo Puccini.
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0: Simone Schlosser hat sie heute für uns. Schönen guten Morgen.
2: Hallo.
0: Der Kabarettist Dieter Nuhr steht in der Kritik. Grund dafür ist ein Witz über Femizide. Diverse Medien haben darüber berichtet, auch hier im Mosaik war das auch bei uns Thema schon. Aber die Diskussionen, die reißen nicht ab. Das liegt auch an Dieter Nuhr selbst. Er hat die österreichische Zeitung Der Standard aufgefordert, einen Kommentar zu dem Thema zu löschen. Ansonsten würde er rechtliche Schritte einleiten. Was sagen die Medien dazu?
2: Ja, die Süddeutsche Zeitung geht der Frage nach, ob Dieter Nuhr womöglich recht hat und tatsächlich falsch verstanden wurde. Sie kommt aber zu dem Ergebnis, dass dem nicht so ist.
3: Man kann ihn bei aller Zweideutigkeit, die Comedy im besten Fall eigentlich haben sollte, dem Spiel mit Rollen, das bei Nuhr kaum erkennbar ist, schwerlich anders verstehen als so. Würden Frauen nicht so frivol mit Männern schlafen, hätten sie weniger Probleme mit Gewalt.
2: Die Produktionsfirma von Dieter Nuhr hat auf Nachfrage der Süddeutschen erklärt, dass sie aktuell keine Klage erwäge. Die Zeitung Der Standard lässt den Kommentar wiederum online und beruft sich dabei auf die Meinungsfreiheit. Und derweil empfiehlt der Spiegel Dieter Nuhr erstmal tief ein- und auszuatmen.
3: Was wird Dieter Nuhr tun? Wird er seine alte Gelassenheit wiederfinden oder, man mag es sich kaum ausmalen, nun wie alle anderen auch Gewalt gegen Frauen verurteilen? Die ARD sollte ihrem Star-Moderator alle Zeit der Welt geben und seine Sendung so lange aussetzen, bis er wieder der Alte ist.
2: Und die Zeitung Die Welt stellt sich hinter Dieter Nuhr. Dort heißt es, er habe lediglich Männer vor einem Pauschalurteil in Schutz nehmen wollen.
0: Hier ist die WDR 3 Kulturmedienschau, wo wir jetzt auf das Medienecho zum 100. Geburtstag des Komponisten Hans-Werner Henze gucken. Wir haben ja auch schon hier im WDR 3 Mosaik uns mit ihm beschäftigt.
2: Ja, und die Süddeutsche erinnert an ihn als einen schwulen Dandy, Kommunisten und Ästheten. Und sie attestiert Hans-Werner Henze eine unbedingte Liebe zur Freiheit, die aus jeder seiner Noten quillt.
3: Nie war er daran interessiert, Kunst als ein sich selbst genügendes Artefakt zu produzieren. Mit jedem Ton, mit jedem Klang, mit jeder Phrase erzählt er von den Mühen und Freuden des Menschseins. Seine Begeisterung für Kunst und Künstler spricht aus jeder Note, aus jeder Zeile, die er schrieb.
2: Und in der Frankfurter Allgemeinen Zeitung heißt es, was Hans-Werner Henze angetrieben habe, das sei seine Sehnsucht nach Heilung gewesen. Dort schreibt sein Librettist Christian Lehnert und der hat Hans-Werner Henze wie folgt erlebt.
3: Henze verband höchste formale Konzentration, die abstrakte Entfaltung seiner Musik aus einer Reihung weniger Töne, mit einer emotionalen Kraft, einer präzisen Aufmerksamkeit für Wirkungen, die in tiefen Schichten unseres europäischen kulturellen Gedächtnisses und unserer Hörgewohnheiten wurzelten.
2: Und die Taz beschreibt Hans-Werner Henze als jemanden, der mit Toleranz für Schönheit habe anecken wollen.
0: Stichwort Toleranz, davon habe ich eher wenig mitbekommen in den letzten 24 Stunden, wenn es um die Leistung der deutschen Fußballnationalmannschaft bei der WM ging, die ja gegen Paraguay rausgeflogen ist. Simone, was hast du für weiterführende Analysen gefunden?
2: Ja, auch die Feuilletons beschäftigen sich damit, zumindest in der FAZ. Die fragt sich, ob sich im Fußball eventuell die deutsche Krise spiegelt und bezieht sich dabei auf einen Kommentar von Friedrich Merz. Der hatte in den sozialen Medien geschrieben, er sei stolz auf die deutsche Mannschaft. Dafür hatte er viel Häme bekommen, denn mit dieser Meinung steht er offenbar allein da.
3: Die Frage nach dem Stolz verbindet das öde Desaster der Fußballer mit der Stimmung im Land. Stuttgart 21 wird Stuttgart 31. Nur 60% der Züge sind pünktlich. Die Wachstumsprognose liegt bei einem 0,5%. Die Ansicht, wir seien etwas Besonderes und in vielem besser als die anderen, klingt inzwischen wie eine Beschwörung.
2: Eine gute Nachricht hat die FAZ aber auch noch. Fußballerisch seien wir auch nicht anders als die Türkei und Italien.
0: Ja, ja. Und das war unsere WDR 3 Kulturmedienschau. Die kam heute von Simone Schlosser. Vielen Dank.

Das ist Musik vom Jazzpianisten Chick Corea. Einer seiner Children's Songs haben wir gehört mit dem Klarinettisten Martin Fröst. Johann Nepomuk Hummel ist der Name unseres nächsten Komponisten hier im WDR3-Mosaik. Wenn ich diesen Namen ausspreche, dann kommt in den allermeisten Fällen danach ein Trompetenkonzert. Das ist das berühmte Stück von Hummel, so ein bisschen Autor eines One-Hit-Wonders war eben dieses Trompetenkonzertes. Aber er hat auch noch anderes komponiert, zum Beispiel ein Mandolinenkonzert, das auch, wie das Trompetenkonzert, jede Menge schöne Melodien enthält. Wir hören mal rein.

Avi Avital und das Ensemble Il Giardino Armonico waren das mit dem Finale aus dem Konzert in G-Dur für Mandoline und Orchester von Johann Nepomuk Hummel. Haben Sie gehört hier im WDR 3 Mosaik, gleich 10 Minuten vor 8. Zeit für Kirche in WDR 3 gleich mit Stefan Wiesel. Und als musikalische Einleitung hören wir dieses Mal einen Männerchor von Franz Schubert. Ein Stück überschrieben Das Leben. Jan Schumacher leitet die Kammerata Musica Limburg.

Jetzt ist schon wieder Mittwoch und ich bin mittendrin in einer Woche mit vielen Gesprächen. Da erzählt jemand ganz fasziniert aus seinem Leben und ich merke innerlich, wie ich mitgehe. Mehr noch, ich spüre in mir den Drang, ebenfalls etwas dazu zu sagen. Es ist wie eine innere Unruhe und zeigt mir, ich bin engagiert im Thema. Ich widerspreche kaum, sondern bestätige und stimme zu. Ja, genau, eben. Ja, das kenne ich auch. Das sind kurze Unterbrechungen, die idealerweise das Gespräch am Laufen halten und signalisieren, ich bin interessiert dabei. Manchmal allerdings geht es mit mir durch. Ich unterbreche dann Menschen unangenehmerweise in ihrem Erzählfluss, was ich eigentlich gar nicht will. Aber ab und an passiert es mir dann doch. Ich ergänze die erzählte Geschichte oder lege schlechterdings eine andere, wenn auch ähnliche Geschichte dazu, eben meine. Als würde ich mein Gegenüber erzählerisch kapern. Sehr nachdenklich hat mich da eine Studentin gemacht. Sie erzählte davon, wie genervt sie ist, wenn Menschen sie unterbrechen. Und dann verriet sie mir ihre großartige, ironische Strategie. Sie hat sich angewöhnt, wenn sie von einer anderen Person im Erzählen unterbrochen wird, zu sagen: Willkommen in meinem Satz. Ich bin gespannt, wie Sie ihn weiterführen. Ich habe erst laut gelacht und dann wurde ich sehr nachdenklich. Denn, wie gesagt, ich kenne das ja auch von mir, dass es mit mir durchgeht und ich dann weitererzähle. In der professionellen Begleitung von Menschen als Supervisor oder geistlicher Begleiter ist das etwas anderes. Da geht es darum, ganz bei der Person zu sein und bei dem, was sie erzählt. Da geht es um eine konzentrierte Haltung des Verstehens. Wobei, Ziel ist es tatsächlich gar nicht, alles zu verstehen, sondern vielmehr dazu beizutragen, dass die Person, die erzählt, sich selbst besser versteht. Nach dem bekannten US-amerikanischen Psychologen und Psychotherapeuten Carl Rogers geht es im Wesentlichen darum, Gefühle zu verbalisieren. Gemeint ist damit: Ich spiegle meinem Gesprächspartner, welche Gefühle aus dem herausklingen, was er oder sie mir sagt. Ob es zum Beispiel traurig klingt oder witzig, beängstigend oder befreiend. Manchmal kann es dabei helfen, auch die eigenen Gefühle mit anzubieten. Zum Beispiel, wenn ich spüre, etwas irritiert, verstört oder erfreut. Denn Gefühle sind oft stärker als Argumente. Doch es gilt, vorsichtig zu sein. Nicht die eigenen Gefühle auf das Gegenüber zu projizieren. Es bleibt wesentlich, zuzuhören. Übrigens finde ich da ein gutes Beispiel in der Haltung des Zuhörens auch bei Jesus. Er fragt am Anfang eines Gespräches mal: Was soll ich dir tun? Damit konnte das Gegenüber erzählen und Jesus hat einfach zugehört. Ob es das perfekte Gespräch gibt, weiß ich nicht. Ob in einer engagierten Unterhaltung oder in einem Begleitgespräch, wesentlich bleiben doch das Zuhören und das Verstehen. Einen aufmerksamen Tag beim Zuhören und beim Erzählen wünscht Ihnen Stefan Wiesel aus Essen.

Ja, so geschmeidig hatte Johann Sebastian Bach seine eigene Musik vermutlich sich gar nicht vorgestellt. Es ist im Original ein Stück für Orgel, ein Sonatensatz für Orgel. Aber die Aufnahme, die wir gerade gehört haben, spiegelt eine Tendenz wider, die wir gerade von vielen Seiten erleben, dass nicht mehr so viel Wert darauf gelegt wird, die Musik originalgetreu möglichst in der Intention des Komponisten zu spielen, sondern ihr eine eigene Farbe zu geben und sie auch klanglich besonders attraktiv zu präsentieren. Das tut die Geigerin Eldbjørg Hemsing zusammen mit dem Norwegian String Quintet definitiv auf ihrem neuesten Album, das Anfang des Jahres erschienen ist, Colors of Bach. Wir haben gerade einen kleinen Auszug daraus gehört hier im WDR 3 Mosaik. Jetzt haben wir es 2 Minuten vor 8.

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0: 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Es ist 8 Uhr. 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
2: Die Nachrichten mit Richard Hucke. Guten Morgen. Das Bürgergeld gibt es ab heute in der bisherigen Form nicht mehr. Es gibt neue Regeln und einen neuen Namen, Grundsicherung. Dagmar Pepping, WDR Berlin.
3: Wer arbeiten kann, muss sich auch um Arbeit bemühen. Wer Hilfe benötigt, soll sie auch weiterhin bekommen. So fasst Arbeits- und Sozialministerin Baas von der SPD die Reform zusammen. Der Wechsel vom Bürgergeld zur Grundsicherung bedeutet strengere Mitwirkungspflichten für Empfänger. Und härtere Sanktionen, wenn sie nicht mit dem Jobcenter zusammenarbeiten. Damit will die Regierung mehr Menschen in Arbeit bringen und den Missbrauch von Sozialleistungen verhindern. Wer keine Bewerbungen schreibt oder eine Fördermaßnahme abbricht, der erhält beispielsweise 3 Monate deutlich weniger Geld. Nur 70% des Regelbetrages. Wer Termine beim Jobcenter wiederholt, ohne triftigen Grund versäumt, muss ebenfalls mit deutlicheren Kürzungen rechnen.
2: Die Weltmeere sind aktuell so warm wie nie zu diesem Zeitpunkt im Jahr. Die Durchschnittstemperatur an der Meeresoberfläche lag laut einem EU-Meeresdienst am Stichtag im Juni bei 21,0 Grad, 0,1 Grad über dem bisherigen Rekordwert. Benjamin Immort, WDR aktuell.
4: Die Auswirkungen davon sind eher indirekt als direkt spürbar. Wenn sich die Weltmeere erwärmen, heißt das auch, dass sie die Wärme aus der Atmosphäre nicht so gut aufnehmen können. Dadurch sammelt sich mehr Energie an und das Risiko für extreme Stürme, Niederschläge und Überschwemmungen steigt. Jedes Zehntel Grad mehr heißt außerdem mehr Stress für die Ökosysteme im Meer. Zum Beispiel Korallenriffe leiden darunter, die wiederum für viele andere Arten in den Ozeanen wichtig sind. Und je wärmer das Meer wird, desto mehr dehnt sich das Wasser aus und damit steigt der Meeresspiegel. Seit Anfang der 90er Jahre ist er um etwa 10 cm hochgegangen. Dabei spielt natürlich auch das Abschmelzen der Gletscher eine große Rolle, aber eben auch das wärmere Wasser.
2: Wer online etwas bei chinesischen Billiganbietern bestellt, muss sich darauf einstellen, dass es teurer wird. Für Waren von Shein, Temu und anderen setzt die EU jetzt neue Zollregeln ein. Sarah Lopez, WDR Brüssel.
5: Bisher konnten Pakete mit einem Warenwert von bis zu 150 Euro ohne Zoll in die EU importiert werden. Seit heute gibt es aber eine neue Zollabgabe für Pakete aus Drittstaaten. Pro Produktkategorie im Paket fallen 3 Euro an. Wenn in einem Paket also 3 Hosen und ein paar Schuhe sind, dann sind 6 Euro fällig, 3 Euro für die Hosen und 3 Euro für die Schuhe. Die EU sieht die Abgabe bei den Unternehmen, die können die Kosten aber natürlich auf die Käufer umlegen, zum Beispiel über den Produktpreis oder über den Versand.
2: Weitere Meldungen im Überblick. In Deutschland ist in den vergangenen Monaten so viel Strom aus erneuerbaren Energien gewonnen worden wie noch nie. Der zuständige Bundesverband teilte mit, dass es im ersten Halbjahr 58% waren. Das sind verglichen mit dem Vorjahr 3 Prozentpunkte mehr. Vor allem kam dieses Mal mehr Strom aus Wind, sowohl an Land als auch auf See. In Venezuela ist ein 3-jähriges Kind aus den Trümmern gerettet worden. 6 Tage nach den Erdbeben fanden Rettungskräfte den Jungen. Er wurde in ein Krankenhaus gebracht. Die Versorgung ist in vielen Kliniken allerdings schlecht. Hilfsorganisationen warnen vor einer Überlastung des Systems. Im Norden Griechenlands sind bei einem Waldbrand 2 Menschen ums Leben gekommen. Ein Mann und ein Kind. Das Feuer war nahe der zweitgrößten Stadt Thessaloniki ausgebrochen und hatte sich durch starken Wind schnell ausgebreitet.

0: österreichischen Salzburg dürfen Tagestouristen jetzt nicht mehr mit dem Auto ins Zentrum. Stattdessen sollen große Parkplätze am Stadtrand und der Nahverkehr genutzt werden. Die Regelung gilt für Juli und August. Salzburg will damit den innerstädtischen Verkehr entlasten.
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0: Heute vor 50 Jahren ist eine umfassende Reform des Namensrechts in Kraft getreten. Eheleute bekamen die Möglichkeit, auch den Namen der Frau als gemeinsamen zu wählen. Vorher galt, der Mann gibt automatisch den Familiennamen vor. Sarah Möhrchen, WDR Kultur.
2: Im Namensrecht spiegelt sich auch, wie sich Familienkultur in Deutschland verändert hat. Auch heute entscheiden sich viele Paare noch immer für den Namen des Mannes und folgen damit der Tradition. Seit den 90er Jahren ist es auch möglich, auf einen gemeinsamen Familiennamen zu verzichten und unterschiedliche Namen zu führen. Im vergangenen Jahr schließlich ging der Gesetzgeber noch einen Schritt weiter, wohl auch, weil heute Scheidungen und Wiederverheiratungen nichts Ungewöhnliches mehr sind. Da bekamen Paare die Möglichkeit, Doppelnamen auch an Kinder weiterzugeben.
0: Das Wetter in Nordrhein-Westfalen. Heute ist es überwiegend freundlich und trocken. Einzelne Schauer sind die Ausnahme. In Lüdenscheid 24 Grad, in Solingen 25 und in Köln 27 Grad. Morgen ziehen nach sonnigem Beginn aus Nordwesten mehr Wolken und nachmittags Regen auf. Höchstwerte von 24 bis 28 Grad. Dabei wird es recht windig. Am Freitag bei Sonne und kompakten Wolken meist trocken. Nachmittagswerte von 23 bis 26 Grad. Weiter windig. Das war WDR aktuell.
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3: Heute mit Nicola Triebe. Guten Morgen. Wenn ich Ihnen sage, dass an der Uni Münster eine neue Fakultät entsteht, dann werden die meisten von Ihnen mich vielleicht fragen wollen, ja, was hat das jetzt genau mit mir zu tun? Aber es ist die islamische Theologie, die da akademisch stark aufgewertet wird und eine neue Bedeutung bekommt, wie bei uns der Islam gelehrt wird und auch wie Imame ausgebildet werden. Das wird viel diskutiert und deswegen gucken wir gleich mal etwas genauer hin. Ich spreche gleich mit dem Leiter der Fakultät, Professor Muhannad Khorshid, gleich nach dieser Musik.

0: erst bei der Waalhorn und das Konzertgebouw Kammerorchester Amsterdam mit einem Konzertsatz von Joseph Haydn. Haben Sie gehört hier im WDR 3 Mosaik. In Deutschland leben über 5 Millionen Muslime. Dementsprechend gibt es auch einen hohen Bedarf an islamischen Religionslehrern. Es hat ein bisschen gedauert, bis sich diese Einsicht durchgesetzt hat. Aber ab 2010 hat das Thema Fahrt aufgenommen. Und mittlerweile gibt es Unis in ganz Deutschland, die die Fachkräfte ausbilden. Ein wichtiger Standort ist die Uni Münster, wo es jetzt sogar, das ist ganz neu und einmalig in Europa, eine islamisch-theologische Fakultät gibt. Gründungsdekan ist Muhannad Khurshid, der seit 2010 schon die Professur für islamische Religionspädagogik innehat. Einen schönen guten Morgen an Sie.
1: Guten Morgen.
0: Was ist das Besondere an einer islamisch-theologischen Fakultät?
1: Natürlich haben wir jetzt einen anderen Status. Bis jetzt waren wir nur ein Zentrum. Es ist anders auch für Studierende, Absolvierende, ob man jetzt in einem Zentrum tätig ist oder studiert oder ob man an einer Fakultät und einen entsprechenden Abschluss hat. Dazu kommt, dass wir als Fakultät eigene Gremien haben werden jetzt. Wir sind viel selbstbestimmter, wir können selber Entscheidungen treffen und vor allem, was mir persönlich so wichtig ist, dass ich jetzt mehr Möglichkeiten habe, meine Vision von einem weltoffenen, aufgeklärten Islam zu etablieren und entsprechende Räume zu schaffen. Deshalb freuen wir uns auf diese Fakultätswerdung. Wir bekommen übrigens viele sogar Anfragen aus dem islamischen Ausland in den letzten 2 Monaten, als das bekannt wurde, wo viele kooperieren wollen, viele junge Menschen wollen promovieren. Jetzt haben wir eigene Promotionsordnung, dass man islamische Theologie auch als einen Doktorarbeit schreiben kann. Das war bis jetzt nicht möglich. Also da öffnen sich viele, viele Möglichkeiten jetzt.
0: Ja, Herr Khurshid, Sie stehen ja vor einem historisch kritischen Umgang durchaus mit dem Islam, sprechen sich auch für Säkularisierung aus, also für Trennung von Staat und Religion. Sind das Ansätze, für deren Vermittlung Sie sich auch klar in der Lehre einsetzen?
1: Definitiv. Also das ist ein zentraler Punkt und das müssen wir auch durchsetzen, denn wenn wir dabei bleiben, dass wir zum Beispiel den Koran wortwörtlich übertragen wollen ins Hier und Heute, dann stoßen wir an Herausforderungen. Man denke an Körperstrafen, die im Koran vorkommen, Gewaltstellen, patriarchalische Einstellungen. Wir müssen lernen, diese Ansagen, Aussagen im Koran im historischen Kontext zu verorten und zu überlegen, ja, wie können wir heute den Koran fortdenken und nicht beim Wortlaut stehen bleiben. Das ist ein ganz, ganz zentraler, wichtiger Punkt, auch in der Arbeit der neuen Fakultät jetzt.
0: Von muslimischen Verbänden bekommen Sie ja für Ihre liberalen Positionen durchaus Kritik. Welches Gewicht hat denn diese Kritik und welchen Einfluss haben die muslimischen Verbände?
1: Es gibt einen konfessionellen Beirat bei uns, das sieht der Staat so vor, damit der Staat neutral bleibt. Da entscheiden die Kirchen, die muslimischen Gemeinden über bestimmte Punkte. Allerdings, und das ist jetzt wichtig, es gilt in der Universität die Freiheit der Wissenschaft. Das ist das oberste Prinzip. Und die muslimischen Verbände, auch im Beirat bei uns, die haben lediglich ein Vetorecht, wenn jemand die Grundlagen, die klaren Grundlagen des Islams, wenn man denen widerspricht, zum Beispiel die Existenz des Propheten Mohammed in Frage stellt oder dass es keinen Gott gäbe, da können sie sich da einschalten. Ansonsten, wie man den Koran interpretiert oder ob man historisch kritisch erforscht, da haben sie kein Mitspracherecht und da hoffe ich mir eben, dass wir eben durch dieses Prinzip der Freiheit der Wissenschaft hier die Möglichkeit haben, voranzukommen, auch wenn womöglich da und dort in konservativen Bereichen Widerstände gibt.
0: Sie selbst bekommen für Ihre Position auch Drohungen. Jetzt sind Sie noch etwas prominenter mit der Fakultät sichtbar. Wie sehr haben Sie das Gefühl, unter Beobachtung zu stehen?
1: Tatsächlich, auch heutzutage über Social Media. So früher hatte ich sogar in meinem Bürotüre die ein oder andere Morddrohung auch geklebt bekommen. Aber heute in Social Media und durch diese Anonymität auch da bekommt man viele böse Nachrichten. Aber das bestätigt auch die Notwendigkeit dieser Arbeit, die ich jetzt und wir hier in Münster leisten. Denn das zeigt, wir brauchen noch immer Aufklärungsarbeit, gerade bei jungen Menschen. Und der Islamismus ist leider eine Gefahr, von dem sind Muslime wie Nicht-Muslime betroffen. Und es ist wichtig auch zu wissen, dass solche fundamentalistischen Auslegungen des Islams, die Trennlinie läuft nicht zwischen Islam und Nicht-Islam oder Muslime und Nicht-Muslime, sondern zwischen menschenfreundlichen Auslegungen des Islam auf der einen Seite und solchen fundamentalistischen, menschenfeindlichen Auslegungen. Umso wichtiger ist, dass wir diese Arbeit jetzt auch institutionell in Form einer Fakultät leisten, Aufklärungsarbeit sowohl nach innen in die muslimische Communities als auch in die Gesellschaft. Und ich hoffe, dass diese Fakultät auch ausstrahlen wird über Deutschland hinaus in Europa, aber auch in die islamische Welt.
0: Aus dem Zentrum für islamische Theologie wird eine Fakultät und das ist eine deutliche Aufwertung. Ich habe darüber gesprochen mit Professor Muhammad Khurshid, Dekan der neuen Fakultät. Danke für das Gespräch im WDR3 Mosaik.
1: Danke Ihnen.

0: Nicht zu überhören, dass diese Musik etwas mit Wind zu tun hat. Georg Philipp Telemann hat sie komponiert. Der stürmende Aeolus war das. Ein Satz aus seiner Ouvertüre, eben vom Telemann. Das Bremer Barockorchester hat es stürmen lassen. Und wir springen von einem Element zum nächsten. Wir sind bei unseren Digitalempfehlungen. Widmen uns heute mit Tobias Nowak einem Computerspiel. Schönen guten Morgen.
1: Guten Morgen.
0: Es geht ins Wasser. Subnautica ist das Motto. Subnautica 2,
1: genau. Das ist sehr ein erfrischendes Spiel nach den heißen letzten Tagen und Wochen, denn darin planscht man die ganze Zeit im Meer rum. Das ist zwar streng genommen ein Survival-Game, also ein Spiel, in dem es darum geht, das eigene Überleben in einer lebensfeindlichen Umgebung zu sichern, aber die Unterwasser-Umgebung, die ist so wunderschön und spannend und die Flora so bunt und schillernd und lebendig, dass man die Bedrohung leicht vergessen kann. Da gibt es Fische und Quallen und Krustentiere, die sehen alle sehr exotisch und extrem farbenfroh auf, die leuchten oft, also sind so Biolumineszenz. Die Wasserdarstellung an sich hat eine fast taktile Qualität, wie das um einen fließt, und die Landschaft, also von Korallenstöcken bis zu abgrundtiefen Abbrüchen, die ist sehr aufsehenerregend. Und auch die zentrale Spielmechanik, nämlich das Schwimmen bzw. Tauchen selbst, die machen viel Spaß. Aber ich fange von vorne mal an, wie es dazu überhaupt kommt. Denn vor dem Spielstart ist unser Raumschiff auf einem Wasserplaneten abgestürzt, also ein bisschen ein Topos.
0: Das sind keine Erdfische, das sind auch so Alienfische.
1: Das sind Alienfische, das ist ein Alien-Wasserplanet. Und wir wachen also aus dem Kälteschlaf auf. Und offenbar ist seit dem Absturz einige Zeit vergangen, denn wir sind das, denn wir werden von der Schiffs-KI Noah aufgeweckt und sind offenbar das letzte noch lebende Mitglied der Crew. Wir müssen uns nun erstmal auch am Leben erhalten und dafür brauchen wir natürlich Sauerstoff, Kalorien, Süßwasser, wobei sich die Ansprüche im Laufe des Spiels auch ein bisschen zu verändern. Und zu Beginn des Spiels haben wir nur eine kleine Überlebenskapsel, keine Werkzeuge und können gerade mal 45 Sekunden lang die Luft anhalten. Damit taucht man nicht sonderlich weit. Und das strukturiert dann auch schon den Gameplay-Loop von Subnautica 2. Wir tauchen, um wichtige Ressourcen zu sammeln, erkunden dabei die Umgebung, solange es geht, genießen die Schönheit der Unterwasserwelt und sehen dann vielleicht aus der Ferne noch irgendwas, das unsere Neugierde weckt. Aber dann müssen wir auch schon wieder auftauchen. Und das macht man dann immer wieder, wobei die Tauchgänge auch immer länger werden.
0: Aha, also was sind dann die Ziele? Was weckt da unsere Neugierde?
1: Also das kann ganz unterschiedlich sein. Das kann ein Höhleneingang sein, die Trümmer einer alten Unterwasserbasis, eine fantastische Unterwasserblume oder sogar ein vermeintliches Alien-Artefakt. Und in den Höhlen, da findet man regelmäßig Ressourcen, auch gefährliche Fische natürlich. In den verfallenen Unterwasserbasen, da findet man zum Beispiel Rezepte, wie man bestimmte Speisen aus den Unterwassertieren und Pflanzen zubereiten kann. Und auch Bauanleitungen für neue Werkzeuge und Geräte. Und mit diesen Geräten können wir dann langsam immer tiefer tauchen bzw. länger unter Wasser bleiben. Was aber nicht schützt vor so angriffslustigen Dinosaurierrochen oder ganz simpel Sauerstoffmangel. Deshalb ja Survival Game.
0: Survival, das heißt, man kann auch sterben. Also wie ist das in die Geschichte eingebunden?
1: Ja, tatsächlich. Es ist ein bisschen Survival Light, weil man kann sehr oft sterben, ohne dass es dramatische Folgen hat. Denn jedes Mal lädt diese KI Noah unseren Geist gleich in den nächsten Klonkörper hoch. Und schlimmstenfalls hat man dann nur die Gerätschaften und Ressourcen verloren, die man dabei hatte, als man starb. Und an diesen Vorgang gewöhnt man sich sehr schnell. Der hat auch noch einen Vorteil, denn man lernt mit der Zeit, den nächsten Klonkörper jeweils zu verändern. Sodass er länger die Luft anhalten kann, sehr fremdartige Nahrung verdauen oder sogar in größere Tiefen abtauchen kann.
0: Diese KI, spielt die eine größere Rolle, die du schon erwähnt hast?
1: Ja, erzählerisch ist das zentrale Werkzeug der Geschichte. Und ich habe natürlich mit der Zeit ein gehöriges Misstrauen gegenüber Noah entwickelt, was ja auch angezeigt ist, wenn eine KI behauptet, alles nur für das Wohl der Menschheit zu tun, sind wir sehr verdächtig. Und wir finden auch im Laufe des Spiels Zeugnisse der Crewmitglieder, die vor uns hier starben, auch alle angeleitet von dieser KI Noah. Und die machen halt klar, dass es da noch eine ziemlich unheimliche Geschichte aufzudecken gilt, sowohl zur Macht dieser KI als auch zu den ausbeuterischsten Seiten des Konzernkapitalismus, die uns offenbar dahin gebracht haben.
0: Es ist insofern auch ein besonderes Spiel, dieses Subnautica 2, weil es tatsächlich noch nicht ganz fertig ist, ne?
1: Richtig, das ist im Early Access erschienen, haben wir hier vor ein paar Wochen auch mal erklärt. Das heißt, das ist schon käuflich und spielbar, aber noch nicht final fertig. Das merkt man daran, dass man immer wieder an Punkte kommt. Da muss man aber oft schon einige hundert Meter in wirklich düstere Tiefen abtauchen, an denen uns so eine bildschirmgroße Nachricht darüber informiert, dass dieser Bereich noch nicht fertig gestaltet ist und vor allem die Story, die da stattfindet, noch nicht fertig geschrieben ist. Wer sich daran stört und das Spiele gern zu Ende spielen möchte, der muss entweder noch ein paar Jahre warten oder spielt einfach das erste Subnautica. Das kam vor ein paar Jahren raus und ist dem neuen Subnautica sehr ähnlich. Die Grafik ist vielleicht nicht ganz so glänzend, aber ansonsten tun sich die beiden Spiele nicht viel, was heute in der Kritik manche als Manko sehen, weil Subnautica 2 wenig Neues bietet. Manche sehen es als Vorteil, weil es einfach mehr vom guten alten Schönen bietet.
0: Tobias Nowak empfiehlt ein neues Spiel, das sicher in den nächsten Jahren noch weiterentwickelt wird. Subnautica 2 erhältlich für PC und Xbox. Danke für den Besuch hier im Studio.
1: Sehr gerne.

Das ist Filmmusik von James Newton Howard Musik, die auch so ein bisschen angeknüpft hat an das Computerspiel Subnautica 2, das wir Ihnen vorhin vorgestellt haben. Das Mädchen aus dem Wasser, der Titel des Films, dessen Musik wir gerade gehört haben, ist so ein Fantasy-Märchen über eine junge Frau, die in einem Pool gefunden wird und die sich als Nymphe oder als Nixe entpuppt, die wieder zurückgebracht werden muss ins Meer. Film, der 20 Jahre alt ist, von 2006. So, wir tauchen wieder auf, bleiben aber noch dem Element Wasser ein bisschen treu, also musikalisch gesprochen, und hören jetzt einen kleinen Ausschnitt aus dem Ballett Schwanensee von Peter Tschaikowski. Das ist der Tanz der kleinen Schwäne.

0: Das Royal Philharmonic Orchestra mit dem Tanz der kleinen Schwäne von Peter Tschaikowski.
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0: Jetzt geht's los.
2: Die Kurznachrichten um 8.30 Uhr mit Elisabeth Verhoeven. Guten Morgen. An vielen Tankstellen dürfte es heute wieder teurer werden. Um Mitternacht ist der Tankrabatt ausgelaufen. 2 Monate lang galt er. Eingeführt wurde der Tankrabatt, um Autofahrer zu entlasten, nachdem die Ölpreise wegen des Iran-Kriegs stark gestiegen waren. Der Rabatt hat den Bund nach ersten Schätzungen des Finanzministeriums etwa 1,6 Milliarden Euro gekostet. Das Bürgergeld heißt jetzt Grundsicherung. Damit werden auch neue Regeln für Langzeitarbeitslose eingeführt. Gegen sie können so zum Beispiel schneller Sanktionen verhängt werden, etwa wenn sie keine Bewerbungen schreiben oder Jobs ablehnen. Außerdem wird die Höhe der Wohnkosten stärker begrenzt. Derzeit beziehen rund 5,5 Millionen Menschen die Grundsicherung. NRW-Innenminister Reul fordert härtere Strafen für Drogendealer. Gleichzeitig räumt er im WDR ein, dass es keine einfachen Lösungen gebe für die offene Drogenszene. Das Problem sei nicht der Dealer auf der Straße, sondern die organisierten Banden im Hintergrund. Die Zahl der Drogentoten ist im 10-Jahres-Vergleich stark gestiegen. Im Norden Griechenlands sind bei einem Waldbrand 2 Menschen ums Leben gekommen, ein Mann und ein Kind. Das Feuer war nahe der zweitgrößten Stadt Thessaloniki ausgebrochen und hatte sich durch starken Wind schnell ausgebreitet. Bisher ist Griechenland vergleichsweise glimpflich durch die Waldbrandsaison gekommen.
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2: Bei der Kunstbiennale Manifesta 16 Ruhr erhebt eine Künstlerin Plagiatsvorwürfe. Dorothee Bielfeld sieht starke Ähnlichkeiten zwischen ihrem Werk Aufrichten, das sie damals im Rahmen der Kulturhauptstadt 2010 ausgestellt hatte, und der Installation Elevation von Nazan Tour, die bei der Manifesta zu sehen ist. Bei beiden Werken stehen aufgerichtete, meterhohe Kirchenbänke im Mittelpunkt. Bielfeld verlangt, dass Tours Installation von der Manifesta entfernt wird. In der Sendung Kultur heute im Deutschlandfunk sagte der ehemalige Direktor des Museums Bonn, Stefan Berg, dazu, dass es zwar Ähnlichkeiten gebe, sich beide Arbeiten aber konzeptuell unterschieden. Er hält die Plagiatsvorwürfe für ungerechtfertigt. Eine Ausstellung zum NSU-Nagelbombenanschlag in der Kölner Kolbstraße kann weitere 2 Jahre gezeigt werden. Nach Angaben der Bildungsinitiative Kolbstraße ist überall, erinnern, aufklären, verändern, übernimmt die Sparkasse Köln-Bonn die Mietkosten für die Jahre 2027 bis 2029. Bis Ende dieses Jahres werden die Kosten noch von der Stadt Köln getragen. Die Schau von der Nagelbombe bis zum Mahnmal 21 Jahre danach erinnert an den rassistischen Anschlag 2004 in der Kolbstraße. Die Initiative wertet die langfristige Sicherung der Ausstellung als wichtiges Signal für die Anerkennung der Perspektiven der Betroffenen des NSU-Terrors und für die Bedeutung einer aktiven Erinnerungsarbeit. Sie erzählt aus Sicht der Betroffenen und versteht sich als Lernort gegen Rassismus und Rechtsextremismus. Die frühere Kinderdarstellerin David Chase ist an den Folgen einer AIDS-Erkrankung gestorben. Das hat eine gerichtsmedizinische Untersuchung ergeben. Auch zu ihrem Tod beigetragen hat demnach langjähriger Drogenmissbrauch. Chase war am 16. Juni im Alter von 35 Jahren gestorben. Nach Angaben ihres Vaters begann sie mit 13 Drogen zu nehmen, lebte zuletzt auf der Straße und hatte keinen Kontakt mehr zu ihrer Familie. Die Schauspielerin gab im Alter von 8 Jahren der Titelfigur Lilo im Animationsfilm Lilo und Stitch ihre Stimme. Für ihre Rolle im Horrorfilm The Ring gewann David Chase einen MTV Movie Award. Das waren die Kulturnachrichten in WDR 3 und so wird das Wetter in Nordrhein-Westfalen. Neben Wolken ist es heute oft sonnig. Am Nachmittag werden dann die Quellwolken mehr. Schauer sind allerdings die Ausnahme. Dazu 19 bis 27 Grad. Das war WDR aktuell, die Zeit 8.33 Uhr.
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0: Mit Nicola Treber, guten Morgen. Wir gucken hier im WDR 3 Mosaik ja jeden Morgen auf die amerikanische Gesellschaft. Anlass ist der 250. Geburtstag der USA, der vor der Tür steht. Und hören gleich mal unterschiedliche Stimmen von Menschen unterschiedlichster Herkunft, die darüber Auskunft geben, wie sehr sie sich als Teil der amerikanischen Gesellschaft sehen. das gleich nach einer Musik aus den USA von einem Komponisten namens Edward McDowell, einer der ersten Repräsentanten der amerikanischen Kunstmusik, der sein Hauptwerk gegen Ende des 19. Jahrhunderts geschrieben hat. Das ist ein Satz aus seinem zweiten Klavierkonzert.

0: Van Cliburn, Klavier und das Chicago Symphony Orchestra, dirigiert von Walter Händel, haben wir gehört mit einem Satz aus dem zweiten Klavierkonzert von Edward McDowell. Hier ist wieder R3, das Mosaik, gleich 20 Minuten vor 9. Schwere Schlappe für Donald Trump gestern vor dem Supreme Court, dem obersten Gerichtshof der USA. Trump wollte an der Verfassung rütteln und erreichen, dass Menschen, die in den USA auf die Welt kommen, nicht mehr automatisch zu US-Staatsbürgern werden. Einwanderungsnation, goodbye. Daraus wird laut Urteil nichts, wobei mit der Einwanderungsnation ist das so eine Sache. Wir haben gestern in unserer Reihe zu 250 Jahre USA ja gelernt, dass das Land seit seiner Gründung im Grunde damit beschäftigt ist, zu definieren, wer eigentlich wirklich dazugehört und wer nicht. Wir machen es mal konkret. Genau dieser Frage geht jetzt für uns unsere USA-Korrespondentin Anne Schneider nach.
1: Seit mehr als 250 Jahren sind die Vereinigten Staaten ein Ziel für Menschen aus aller Welt, auf der Suche nach einem besseren Leben. Nach dem, was oft als American Dream bezeichnet wird. Heute leben hier Menschen aus mehr als 190 Herkunftsländern. Doch bedeutet diese Vielfalt automatisch auch Zugehörigkeit? Ich gehe dieser Frage im Bundesstaat Tennessee nach, im sogenannten Bible Belt, einer stark religiös geprägten Region. Meine Recherche beginnt bei den Besuchern einer evangelikalen Kirche, die sich selbst Patriot Church nennt.
2: Jeder, der sich mit Amerika, der Verfassung sowie Meinungs- und Religionsfreiheit identifiziert, ist willkommen. Die Scharia passt nicht dazu, aber egal, ob du Jude bist oder Buddhist, komm gern.
3: Wer in dieses Land will, sollte legal kommen. Illegal ist falsch. Sie haben so viele in unser Land gebracht. Wir sind in Gefahr. Die Endzeit naht.
1: Die Kirche liegt in einer kleinen Gemeinde, die kaum divers ist, überwiegend weiß. Es gibt kaum afroamerikanische oder lateinamerikanische Bewohner. Meine nächste Station ist Nashville. Die Stadt wird bunter, offener. Wird Vielfalt hier eher akzeptiert? Ja, sagt Peyton.
4: Being gay, LGBT,
5: als Schwuler gab es viele Probleme während meiner Jugend. Aber andererseits hatte ich auch viele Chancen, wurde von vielen tollen Menschen akzeptiert.
1: Doch nicht alle sehen das so.
6: Diese Einwanderer kommen einfach immer wieder hier rüber, schnappen sich alle unsere Frauen und lassen mir keine übrig.
1: Schildert mir Scott seine Ansicht in rauen Worten. Er verkauft Straßenzeitungen. Menschen wie ihn unterstützt Pastor Enoch Fass. Er betreibt eine Tafel für Bedürftige. Seine Gemeinde ist rein afroamerikanisch, doch er lehnt das als Kategorie ab.
7: I'm not African American.
5: Ich bin nicht Afroamerikaner, ich bin Amerikaner.
7: I'm an American.
1: Und er sagt,
7: Blacks, Whites, Jews, Hispanics.
5: Amerika besteht aus Schwarzen, Weißen, Juden, Hispanics, Menschen aus dem Nahen Osten.
1: Doch gleichberechtigt dazugehören, das tun längst nicht alle. Das zeigt mir die Afroamerikanerin Jessica Williams. Sie arbeitet in der Immobilienentwicklung. Bei einem Geschäftstreffen wird sie plötzlich aus einem Hotel verwiesen.
8: I wasn't embarrassed, I was discriminated against.
9: Ich wurde diskriminiert. Das ist widerlich und gibt einem das Gefühl, nicht willkommen zu sein.
8: To not be welcomed.
1: Ihr wird unterstellt, Rechnungen nicht bezahlt und als Prostituierte gearbeitet zu haben. Zu Unrecht. Das Hotel entschuldigt sich später, aber der Geschäftspartner ist abgesprungen. Sie prozessiert deswegen immer noch gegen das Hotel. Wer entscheidet also, wer dazugehört? Das frage ich Yuri Kunza. Er kam vor über 30 Jahren aus Peru in die USA und lebt heute in Nashville.
10: It is not about the origin.
5: Es geht um die Ideale, nicht um Herkunft.
1: Zugehörigkeit, meint er, entscheidet sich nicht an Herkunft oder Pass, sondern an gemeinsamen Werten. Doch genau daran mangelt es oft in einem zutiefst gespaltenen Land. Meine letzte Station ist das Designstudio von Manuel Cuevas. Der 93-Jährige ist eine Legende der Country- und Popkultur. Hat Kostüme für Elvis Presley entworfen, US-Präsidenten eingekleidet. Er kam in den 50er Jahren aus Mexiko in die USA. Fühlt er sich trotz seines Erfolgs manchmal ausgegrenzt? Die Antwort ist deutlich.
11: Den Native Americans wird null Respekt entgegengebracht. Schwarzen etwa 60%, Europäern
6: 200. Und wir Lateinamerikaner werden ausgegrenzt, obwohl wir schon seit Millionen Jahren hier sind. Wie soll ich mich da fühlen?
1: Da muss ich an den letzten Satz denken, den mir der afroamerikanische Pastor Enoch Fass mit auf den Weg gegeben hat. Mit 250 Jahren sei eine Nation doch erst im Kleinkindalter.
12: Und deshalb habe ich die Hoffnung, dass wir in den nächsten 100 Jahren ein besseres Amerika erleben werden. Eines, das dem amerikanischen Traum näher kommt, der alle Menschen einschließt, dass Hautfarbe keine Rolle mehr spielt.
1: In diesem Sinne, Happy Birthday USA.
0: Wünscht Anne Schneider, die nachgefragt hat, wo Menschen ihren Platz sehen in der amerikanischen Gesellschaft. Und das für unsere Reihe zu 250 Jahre USA hier im WDR 3 Mosaik.

0: Andres Nelsons und das Gewandhausorchester Leipzig haben wir gehört mit einem Satz aus der 5. Sinfonie von Felix Mendelssohn Bartholdy. Wir merken seit Donald Trump schmerzhaft, wie groß unsere Abhängigkeit von den USA ist, die ja ihre Stärkeposition konsequent ausnutzen. Europa und der Rest der Welt kann meistens nur reagieren und irgendwie versuchen, Schaden zu begrenzen. Tja, Obacht bei der Wahl der Verbündeten, kann man da nur sagen. Und ziemlich genau das ist auch die Botschaft der Fabel von Jean de La Fontaine, die wir jetzt hören. Und noch einen kleinen sprachlichen Hinweis an der Stelle. Wir sind ja bei La Fontaine in der Tierwelt. Wenn hier gleich von einer Ferse die Rede ist, dann ist damit eine junge Kuh gemeint.
1: Die Ferse, die Ziege und das Lamm im Bund mit dem Löwen. Die Ferse, die Ziege und ihre Schwester, das Lamm, schlossen einstmals einen Bund mit einem stolzen Löwen, Herr in der Nachbarschaft. Sie teilten Verlust und Gewinn. Da gab es einen Hirschen, der sich in den Schlingen der Ziege verfing. Diese teilte es sogleich ihren Kompagnons mit. Die kamen zusammen. Aber der Löwe zählt an den Krallen auf und spricht: »Wir sind vier, denen die Beute gehört.« Und schon hat er den Hirschen in Viertel zerlegt. Das erste Viertel nahm er sich, in seiner Eigenschaft als Herr. »Das gehört mir deswegen«, sagt er, »weil ich Löwe heiße. Dagegen ist nichts zu machen. Der zweite Teil gehört rechtens auch mir. Dieses Recht, das wisst ihr, heißt das Recht des Stärkeren. Weil ich der Tapferste bin, beanspruche ich auch den dritten Teil. Und wenn einer von euch an den vierten rühren sollte, erwürge ich ihn sofort.«

Easy Listening mit Esprit und vielen schönen schrägen Tönen in dieser kleinen Polka von Dmitri Schostakowitsch aus dem Ballett Das Goldene Zeitalter. Vom Zeitalter sind wir ja im nächsten Stück ganz ähnlich unterwegs. In den ersten Jahrzehnten des 20. Jahrhunderts wechseln allerdings die Seite des Atlantiks, landen in den USA bei George Gershwin. Das ist das erste seiner drei Präludien für Klavier in einer Fassung für Klarinette und Orchester.

0: Andreas Ottensamer und das Philharmonische Orchester aus Rotterdam mit der Musik von George Gershwin. Und damit schönen guten Morgen, Jörg Lengersdorf.
1: Guten Morgen.
0: Hier bei mir im Studio. Und vielleicht schon so gnädig, uns einen kleinen Eindruck zu geben von dem, was vor uns liegt die nächsten drei Stunden. Wärst du so nett?
1: Also nach dem Spiel ist vor dem Spiel und dann auch wieder nach dem Spiel. Ihr hattet es heute
0: Morgen. Oh, du verdaust immer noch den Fußball oder was?
1: Nein, ganz im Gegenteil.
0: Du hast doch gar nicht geguckt, glaube ich, oder?
1: Nee, ich habe gar nicht geguckt. Ich meine, was ihr heute Morgen schon im Mosaik hattet, nämlich den 100. Geburtstag von Hans-Werner Henze.
0: Ah, den Fußball meinst du?
1: Der ist natürlich auch Thema im Klassikforum heute auf WDR3. Ich habe drei Stücke mitgebracht und was einem immer wieder auffällt beim Durchhören von Werken von Henze, es ist tatsächlich, wie du eben schon gesagt hast, einfach wunderschöne Musik und es fiel mir wirklich gar nicht schwer, doch es fiel mir eigentlich schwer, aus diesem unfassbaren Fundus an schöner Musik was auszuwählen, was heute gespielt wird.
0: Was macht die so schön für dich?
1: Ich glaube, diese Klanglichkeit, diese klare Struktur, diese eigentlich ist es ja keine kadenzierende Musik, also die ist ja nicht mehr tonal, aber die zwingt irgendwie doch die Zeit in ein ziemlich schlüssiges Gerüst. Also man hat irgendwie doch immer so eine Ahnung, wie es weitergehen könnte. Und das finde ich daran so wunderschön, weil normalerweise, wenn Musik dann gar nicht mehr kadenziert oder so serielle Musik oder so, die zwingt die Zeit natürlich in einer anderen Art und Weise. Aber Henze, das finde ich immer völlig folgerichtig. Also vielleicht geht es auch nur mir so.
0: Sicher nicht. Ich bin nur gerade in Gedanken beim Gerüst der Zeit, das wir jetzt auch mal schön brav befolgen und einhalten. Das ist nämlich 2 Minuten vor 9, das Mosaik. Sie merken es an der Musik, die unter mir hervorrauscht. Das geht zu Ende. Jörg Lengersdorf ist im Klassikforum für Sie da. Mein Name ist Nicola Triebe. Tschüss von mir.

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1: Die Nachrichten mit Richard Hucke. Guten Morgen. In Monschau in der Eifel sind bei einem Feuer in der Nacht 3 Menschen ums Leben gekommen. Ob es darüber hinaus auch Verletzte gab, ist nach neuesten Angaben der Polizei nicht klar. Benjamin Immort, WDR aktuell, fasst zusammen, was bisher bekannt ist.
2: Das Feuer ist in einem Wohnkomplex ausgebrochen, in dem sich normale Wohnungen, aber auch eine Einrichtung für Menschen mit geistiger Behinderung befinden. Welche Teile wirklich betroffen sind und wer die Todesopfer genau sind, dazu liegen uns gerade noch keine genauen Informationen vor. Gegen 2:30 in der Nacht war die Feuerwehr alarmiert worden. Sie hat dann die Bewohner aus den Gebäuden rausgeholt und in einer Turnhalle in Monschau untergebracht. Inzwischen ist das Feuer gelöscht, die Anlage ist aber stark beschädigt. Warum es gebrannt hat, ist bisher noch nicht klar. Das wird jetzt natürlich von Brandermittlern untersucht. Für den Ort Höfen, das ist der Stadtteil von Monschau, wo das Ganze passiert ist, ist es auf jeden Fall ein großer Schock.
1: Zum heutigen 1. Juli treten gleich mehrere Änderungen in Deutschland in Kraft, unter anderem beim Bürgergeld. Kyra Preuß, WDR aktuell, mit einem Überblick.
3: Aus dem Bürgergeld wird die Grundsicherung. Zwar ändert sich die Höhe der Sozialleistungen durch den neuen Namen nicht, allerdings können schneller Sanktionen verhängt werden als bisher, zum Beispiel wenn jemand keine Bewerbungen schreibt oder Termine im Jobcenter sausen lässt. Größer dürfte die Freude bei den mehr als 21 Millionen Rentnerinnen und Rentnern sein. Ihre Rente steigt nämlich um 4,24%. Und noch etwas wird wohl wieder steigen, die Preise an den Zapfsäulen. Der 2-monatige Tankrabatt ist vorbei. Bereits gestern Nachmittag waren Benzin und Diesel schon teurer. Ab heute Mittag 12 Uhr dürften die Preise noch deutlicher nach oben gehen.
1: Reservisten sollen bei der Bundeswehr demnächst eine wichtigere Rolle spielen. Das geht aus einem Gesetzentwurf hervor, den die Bundesregierung heute auf den Weg bringen will. Reservisten sind alle ehemaligen Soldaten und Wehrdienstleistende. Man kann sich aber auch extra dazu ausbilden lassen. Benjamin Großkopf, WDR Berlin.
4: Reserve neu denken und zwar auf Augenhöhe mit der aktiven Truppe. So drückt Verteidigungsminister Pistorius das Ziel aus. Die wichtigste geplante Änderung im Gesetz dazu, die Teilnahme zum Beispiel an Übungen für Reservisten soll verbindlich werden. Und Arbeitgeber müssten ihre Mitarbeiter dann auch teilnehmen lassen. Beides war bisher mehr oder weniger freiwillig. Während der Reservistenverband von einem richtigen Schritt in die richtige Richtung spricht, ist die Wirtschaft skeptisch. Die deutsche Industrie und Handelskammer etwa fordert, zunächst weiter auf Freiwilligkeit zu setzen, wie etwa beim neuen Wehrdienst.
1: Weitere Meldungen im Überblick. NRW-Innenminister Reul fordert härtere Strafen für Drogendealer. Gleichzeitig räumte er im WDR ein, dass es keine einfache Lösung gebe für die offenen Drogenszenen in NRW. Das Problem sei nicht der Dealer auf der Straße, sondern die organisierten Banden im Hintergrund. Die Zahl der Drogentoten ist in den letzten Jahren zwar gesunken, im 10-Jahres-Vergleich aber stark gestiegen. In Deutschland ist in den vergangenen Monaten so viel Strom aus erneuerbaren Energien gewonnen worden wie noch nie. Der zuständige Bundesverband teilte mit, dass es im ersten Halbjahr 58% waren. Das sind verglichen mit dem Vorjahr 3 Prozentpunkte mehr. Vor allem kam dieses Mal mehr Strom aus Wind. Die Weltmeere sind gerade so warm wie noch nie um diese Jahreszeit. Der EU-Klimadienst Copernicus hat auf den Oberflächen im Schnitt 21 Grad gemessen. Wärmere Ozeane haben weitreichende Auswirkungen auf Tiere und Pflanzen im Wasser, aber auch auf Wetterverläufe und das Klima. Zum Beispiel steigt das Risiko für Stürme und Überschwemmungen. Auch im NRW-Landtag geht es heute um die Folgen der Hitze. Ein Bericht soll zeigen, welche Auswirkungen die hohen Temperaturen auf Rettungsdienste, Pflege und Krankenhäuser hatten. Diskutiert wird bereits über ein Förderprogramm für Hitzeschutzmaßnahmen, zum Beispiel auch für Schulen und Kitas.
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1: In Berlin ist am Abend das Porträt der früheren Bundeskanzlerin Angela Merkel enthüllt worden. Es ist jetzt erstmals öffentlich zu sehen. Barbara Geschwinde, WDR Kultur.
5: Nüchtern, freundlich, sachlich. So lässt sich das Porträt am ehesten beschreiben.

0: Angela Merkel trägt einen enzianblauen, kragenlosen Blazer und eine Bernsteinkette. Die Hände formen keine Raute vor dem Körper, sondern hängen seitlich. Die ehemalige Kanzlerin blickt ernst und nachdenklich nach vorn. Bis zum 4. Oktober können Besucherinnen und Besucher das Gemälde im Berliner Bode-Museum betrachten, bevor es sich dann in die Galerie ihrer Vorgänger im Kanzleramt einreiht. Erst im vergangenen Jahr hatte sich Merkel für ihr Porträt für den 28-jährigen Maler Jérémy Kéras entschieden.
1: Das Wetter in Nordrhein-Westfalen. Heute wird es freundlich und trocken. Einzelne Schauer sind die Ausnahme. In Winterberg 19 Grad, in Porta-Westfalica 25 und in Kerpen 26 Grad. Morgen ziehen nach sonnigem Beginn aus Nordwesten mehr Wolken und nachmittags Regen auf. Höchstwerte von 24 bis 28 Grad. Es wird recht windig. Am Freitag bei Sonne und kompakten Wolken meist trocken. Bei 23 bis 26 Grad bleibt es windig. Das war WDR aktuell.
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3: Heute Morgen mit Jörg Lengersdorf am Mikrofon. Ich heiße Sie herzlich willkommen und vergessen Sie jetzt mal kurz Liszts ungarische Rhapsodien. Vergessen Sie auch Bartoks rumänische Volkstänze, vergessen Sie Maurice Ravels Zigan, vergessen Sie Sarasate vielleicht in seine Eher Bohemien, vergessen Sie Brahms ungarische, Dvoraks slawische Tänze. Also um Gottes Willen, vergessen Sie das alles nicht für immer und ewig, auch nicht grundsätzlich. Das ist natürlich alles fantastische Musik, aber das hier ist Elsa Baren, Le Zigan. Das Lagerfeuer knistert und brennt schon so ein bisschen. Die Kapelle will feiern. Gleich.

Das Orchestre National de France unter Christian Macellaro mit Lehzigern von Elsa Barenne. Elsa Barenne, das war die Tochter eines französisch-jüdischen Musikers. Mit nur 19 Jahren hat sie den Prix de Rome für Komposition erhalten. Dann wurde Frankreich von den Nazis besetzt. Elsa Barenne stellte ihre Kompositionstätigkeit zunächst mal ein, zusammen mit Genossinnen und Genossen. Von der französischen kommunistischen Partei, deren Mitglied sie war, gründete sie dann eine Widerstandsbewegung. Die koordinierte den musikalischen Widerstand in Frankreich, gab zum Beispiel eine illegale Zeitung heraus, wo auch die NS-Kulturpropaganda angeprangert wurde. Zweimal ist Elsa Barenne als Widerstandskämpferin nur knapp einer Verhaftung durch die Gestapo entgangen. Die letzten Monate der Besatzungszeit hat sie dann im Untergrund verbracht und nach dem Krieg schrieb sie zum Beispiel für Kino und fürs Radio. Und ein Auftrag des Rundfunks ist wohl das Stück, das wir gerade gehört haben, 1959 entstanden, Lehzigern. Das war wohl ursprünglich für ein Hörspiel oder ein Feature gedacht. Hier ist das Klassikforum auf WDR 3 und heute auf den Tag genau vor 100 Jahren ist der Komponist Hans-Werner Henze geboren worden. Ob der jetzt Elsa Barennes Musik gekannt hat, das weiß ich nicht. Dass er ihre politischen Ideale jedenfalls geteilt hat, bekennender Marxist und Kommunist war, das ist ja bekannt. Und vielleicht hätte Hans-Werner Henze sich gefreut, auf dem roten Teppich von Elsa Barennes Musik in die Sendung zu kommen. Hier ist ein Werk von Henze, Adagio, Adagio, mit Daniel Hope, Christian Starke und Jacques Amon.

Daniel Hope, Violine, Christiane Starke, Violoncello, Jacques Amon, Klavier mit Hans-Werner Henzes Adagio, Adagio. Das ist nicht nur eine doppelt gemoppelte italienische Satzbezeichnung, man kann es auch direkt übersetzen als langsam, langsam oder Gemach, Gemach. Und gewidmet ist dieses langsam, langsam einer gewissen Peg, wer dies, dazu gleich mehr, aber erstmal zur Entstehungszeit, denn das Stück ist entstanden, als Henze gerade an seiner 8. Sinfonie gearbeitet hat und in bearbeiteter Form ist dann dieses Stück tatsächlich in den Mittelsatz der Sinfonie gekommen. Der Mittelsatz dieser 8. Henze-Sinfonie, der bezog sich eigentlich auf Shakespeares Sommernachtstraum und sollte Dialoge zwischen Zettel und Titania abbilden. Und die gerade gehörte Musik, Adagio, Adagio, erscheint dann eben zersplittert in der 8. Sinfonie über den ganzen Satz verteilt, dann allerdings nur mit Streichern, ohne Klavier. Und nicht ganz von ungefähr ist das, was wir gerade gehört haben, die Musik der Elfenkönigin Titania, denn Henze, der war zwar ein bekennender Marxist, er hatte aber natürlich nichts gegen Adlige, wenn sie ihn förderten. Und damit kommen wir zu Peg, denn Peg, das war Henzes Spitzname für Prinzessin Margaret von Hessen und auf deren Schloss hat er immer mal wieder gewohnt. Und für diese Prinzessin Peg, eine große Mäzenin, hat er dann wohl auch zum 80. Geburtstag die Skizze zur Elfenkönigin Titania komponiert, die dann eben später auch in seiner 8. Sinfonie gelandet ist. Hans-Werner Henzes Geburtstag jährt sich heute zum 100. Mal. Hier ist das Klassikforum auf WDR 3. Mein Name ist Jörg Lengersdorf und ich glaube, das nächste Stück, das brauche ich nicht mal ansagen.

Haben Sie erkannt, ne? Die Moldau von Bedřich Smetana mit der Staatskapelle Dresden unter Pavo Berglund und ganz viele Hörerinnen und Hörer haben mir gerade geschrieben. In die WDR3-App zum Beispiel Cornelia Cookies, die hat mir sogar ein Foto mitgeschickt. Die hat erzählt in der WDR3-App, sie habe im Alter von 12 Jahren von ihrem Vater eine Langspielplatte geschenkt bekommen, eben mit der Moldau von Smetana. Josef Kalbert hat damals dirigiert und sie sei furchtbar angenervt gewesen vom Vater, der immer mit dieser Platte angekommen war, während sie eigentlich mit ihren Freunden den Popmusik hören mochte oder irgendetwas anderes, jedenfalls nicht die Moldau. Aber wie gesagt, sie hat die Platte gerade just in diesem Moment wiederentdeckt in ihrem Schrank, hat mir ein Foto von dieser uralten Langspielplatte geschickt. Und deswegen gehe ich mal davon aus, ja, Frau Cookies, inzwischen mögen Sie ganz offenbar die Moldau von Bedřich Smetana. Wie ganz viele andere auch, Eleonora Martini hat auch geschrieben, die hat sich daran erinnert, wie ich das Stück zum letzten Mal hier in der Sendung gespielt habe. Und da habe ich behauptet, die Melodie der Moldau, das sei ja eigentlich alle meine Entchen in Moll. Allerdings hat mir Frau Martini dann geschrieben, das sei nicht nur alle meine Entchen, auch die israelische Nationalhymne zum Beispiel, Hatikva, die basiere auf dieser Melodie, die ja schlichtweg 6 Töne aufwärts und anschließend wieder 6 Töne abwärts gehe. Und Smetana habe diese Melodie jetzt nicht etwa genommen, weil alle meine Entchen so gut zu einem Fluss wie der Moldau passe, sondern einfach, weil er behauptet habe, die Moldau, er habe diese Melodie genommen, weil sie in allen Völkern der Welt existiere. Tonleiter rauf, Tonleiter wieder runter. Schlichtweg die universale Sprache der Musik. Hier ist das Klassikforum auf WDR3. Ich habe mich sehr über Ihre Nachrichten gefreut. Das ist Musik von Dale Kavanagh. Hat sie ihrer Tochter gewidmet, Melissa.

Die Gitarristin Dale Kavanagh spielt nicht nur fantastische Gitarre hörbar, sondern sie komponiert auch. Und das war eins ihrer ersten eigenen Stücke, von denen sie sagt, dass sie sich getraut hat, die auch öffentlich im Konzert zu spielen. Denn wenn man natürlich mit einem eigenen Stück vors Publikum tritt, dann wird man doppelt verletzlich. Man wird ja nicht nur nach seinem Spiel beurteilt, sondern auch nach der Qualität der Komposition. Dieses Stück hat sie jedenfalls ihrer Tochter gewidmet. Deswegen heißt es wohl auch so, wie es heißt, Melissa. Hier ist das Klassikforum auf WDR 3. Das Schreiben ist des Müllers Lust. Und das Folgende, das ist tatsächlich Musik eines Prager Müllermeisters, jedenfalls eines ursprünglichen. Und der war eine Zeit lang der wohl führende Opernkomponist Europas. Die Italiener haben den Mann Il Divino Boemo genannt, den göttlichen Böhmen. Aus gutem Grund natürlich, wegen seiner Musik, aber möglicherweise auch, sagt man jedenfalls, weil die Italiener seinen Nachnamen einfach nicht aussprechen konnten. Er hieß Josef Mislevicek. Mislevicek, dieser Mozart-Freund und auch Mozart-Förderer, hat traurige Berühmtheit an seinem Lebensende erlangt. Da ist nämlich der junge Mozart nochmal bei dem 40-jährigen Böhm, dem er so viel zu verdanken hatte, vorbeigeschaut. Er hat ihm einen Krankenbesuch abgestattet. Und Mozart hat berichtet, dass Mislevicheks Gesicht damals völlig entstellt gewesen sei. Das erinnerte Mozart in einem Brief. Wohl wegen syphilitischer Symptome hatte man Mislevicek kurze Zeit später dann die gesamte Nasenpartie entfernt. Und der ehemalige Star, der so viel Erfolg hatte, europaweit, er starb mit nur 44 Jahren, verbittert und verarmt. Das Publikum, das wollte ihn einfach nicht mehr. Jetzt ist eine neue CD herausgekommen, also schon vor einiger Zeit. Gemacht hat die Laila Shaik, Geigerin, die an der Schola Cantorum in Basel studiert hat. Alte Musik eigentlich, aber auch eine wirklich abgehangene Virtuosin. Und die spielt in der nächsten Aufnahme das Ado-Konzert für Violine und Orchester und leitet selber ihr Orchester-Kollegium 1704. Laila Shaik spielt Mislevicek.

Laila Schajek und das Kollegium 1704 mit Musik von Josef Misliwicek, dem Konzert in A-Dur für Violine und Orchester. Und dieser Josef Misliwicek, der war nicht nur, ich habe es gesagt, ausgebildeter Müllermeister. An der Prager Universität hatte der Müllers Sohn Misliwicek auch Philosophie studiert, jedenfalls hat er es versucht. Er hat dann nach wenigen Semestern abgebrochen. Das war immerhin gut für die Karriere, denn Misliwicek war eine kurze Zeit lang tatsächlich der erfolgreichste Opernkomponist Europas. Sein Vater war ein wohlhabender Mühlenbesitzer gewesen, der sich ein ganzes Haus direkt in der Prager Altstadt leisten konnte. Ein kleines Haus ist das, aber es ist ziemlich zentral. Wenn man vom Prager Altstadtplatz kommt, dann sitzt es tatsächlich nur so ungefähr 1,5 Minuten. Allerdings, wenn man jetzt mal denkt, wenn ich das nächste Mal in Prag bin, dann gehe ich einfach beim Misliwicek-Haus vorbei. Da gibt's eine kleine Gedenktafel. Dann ist das gar nicht so einfach, denn ich war vor ein paar Jahren mal dort. Und wenn außer mir jemand diese kleine Misliwicek-Gedenktafel am Haus gelesen hat, dann vor allem, weil es so proppevoll war mit Menschen in dieser kleinen Gasse, dass man unfreiwillig vor diesem kleinen Täfelchen im Stau stand. Und ich meine, man stand nicht mit dem Auto im Stau in dieser Gasse. Die Gasse war wohlgemerkt so voll mit Fußgängern, dass man einfach nicht mehr weiterkam. Also auch Misliwicek-Fans haben es schwer, zur Gedenktafel zu gelangen. Aber es gibt ja die wunderschönen Aufnahmen. Hier ist das Klassikforum auf WDR3. Ich bin Jörg Lengersdorf und die nächste Pianistin, die wollte ich Ihnen ja auch mal unbedingt vorstellen. Die heißt Karin Lechner und spielt Brahms.

Das ist einfach wunderschön gespielt von Karin Lechner. Einige der Walzer aus Opus 39 von Johannes Brahms hier in der Fassung für Klavier zu zwei Händen, denn ursprünglich hat Brahms diese Stücke vierhändig konzipiert. Ja, und ich habe jetzt mal im Internet nachgeschaut, wo Karin Lechner eigentlich in Zukunft Konzerte gibt. Sie ist ja auch die Pianistin des

von Neste-Trios und ich habe tatsächlich kein einziges Datum gefunden. Schade, sonst hätte ich es jetzt direkt gesagt, wo man diese unglaubliche Pianistin mal live erleben kann. Also liebe Karin Lechner, falls Sie uns jetzt zuhören, sagen Sie mir einfach mal, wo Sie auftreten. Ich komme auf jeden Fall hin. Ich bin Fan. Hier ist das Klassikforum auf WDR 3 mit Musik von Beethoven. Und mit wahrscheinlich keinem Stück hat Beethoven sich über einen längeren Zeitraum in seinem Leben beschäftigt als mit dem nächsten. Das ist insofern extrem interessant, weil das Stück nicht besonders prominent ist, was aber andererseits dadurch erklärt werden kann, dass es ein bisschen zum Beispiel an Beethovens Chorfantasie erinnert oder auch an den letzten Satz der 9., zumal es sich in einer der zahlreichen Fassungen, die von dem Stückchen existieren, um eine Besetzung mit Sopran, Chor und Orchester handelt, also um eine Besetzung, die schon ein bisschen auf den letzten Satz der 9. hinarbeitet. Aber erstmal zur Geschichte. Schon um 1790, also so mit 20 Jahren, als junger und noch ziemlich unbekannter Mann, hatte Beethoven wohl den Text des Stücks kennengelernt, das Opferlied eines gewissen Mattheson. Kurz darauf, also 1790, hat Beethoven dann die erste Skizze notiert, dann nochmal 3 Jahre später die erste Strophe so richtig niedergeschrieben. 1801 hat er dann auf einer Kopie des Trippelkonzerts herumgekritzelt, wieder Skizzen zu diesem Opferlied gemacht. Irgendwann gab es dann auch mal eine Fassung für mehrere Singstimmen, Chor und Orchester. Das klingt jetzt schon richtig nach 9. Symphonie. Und ab 1823, das war jetzt schon viel später und 4 Jahre vor seinem Tod, hat Beethoven sich dann um einen Verlag bemüht. Und das hat auch noch ein paar Jahre gedauert. Man kann also mit Fug und Recht sagen, kaum ein Werk hat Beethoven so lange immer wieder beschäftigt wie das Opferlied. Hier ist die Fassung für Sopran, Alt, Tenor, Chor und Orchester mit Chorus Cathedralis Abuensis und Tokyo Philharmonic Orchestra unter Leif Segerstam.

Sei stets der Freiheit Wehr und Schild, dein Lebensgeist durchatme mild Luft, Erde, Feuer und Fluten. Gib mir als Jüngling und als Greis am väterlichen Herd, o Zeus, das Schöne zu dem Guten. Der Text stammt von Friedrich von Matteson und der ist 1831 bei Dessau verstorben. Immerhin hat er also möglicherweise mitgekriegt, wie viel Mühe Beethoven sich mit seinem Text gegeben hat. Der hat ja quasi von 1790 bis 1823 an diesem Opferlied gearbeitet, es immer wieder umgeschrieben. Schiller hat diesen Dichter Friedrich von Matteson, den Beethoven da so leidenschaftlich vertont hat, auch noch sehr geschätzt. Aber die Romantiker, die haben sich dann über den pathetisch wie in Marmor gehauenen Matteson lustig gemacht, jedenfalls über seine Wortbilder. Und ja, wenn Jüngere sich über Altvordere hermachen, dann ist es nicht gut für den Nachruhm. Eins tröstet dann immerhin doch Hölderlin zum Beispiel. Der soll ein ziemlicher Fan von Matteson gewesen sein. Und, naja, wir haben es gerade gehört, Ludwig van Beethoven ja immerhin auch. Das war das Opferlied, Opus 121b, also eine der zahlreichen Fassungen, die es vom Stück gibt, mit Turku Philharmonik und Chorus Cathedralis Abuensis unter Leif Segerstam, Maiki Seika, Christina Raudanen und Andreas Nordström waren die Stimmen dazu. Hier ist das Klassikforum auf WDR 3 und wir hören jetzt was ganz, ganz Kühnes. Wir hören jetzt ein Cello, das beginnt mit Achteln auf dem tiefen C. Eine Bratsche spielt ein Ass dazu, die zweite Violine ein S. Das klingt erstmal am Anfang so ein bisschen nach Ass-Dur. Allerdings kommt dann die erste Geige dazu und spielt ein A. Das geht in Ass-Dur nun mal gar nicht. Dafür geht eins der Instrumente auch runter zum G. Im Jazz würde man jetzt eigentlich sagen, naja, was soll der Geiz? So ein bisschen Moll-Subdominant-Harmonik. Und da zieht noch ein 13er-Akkord, aber wir sind nicht im Jazz, wir sind in Mozarts Dissonanzenquartett, Köcheverzeichnis 465. Das hören wir jetzt mit dem Armida-Quartett.

Der Hähnle Urtext Verlag hat das große Projekt, alle Mozart-Streichquartette neu herauszugeben. Bei so einer Neuedition von Werken, die schon seit hunderten Jahren bekannt sind, wird natürlich jeder Punkt auf jeder Note überprüft. Jedes Decrescendo-Zeichen, es wird geschaut, ob da jetzt ein Kürzungszeichen hinkommt, ein Akzent oder vielleicht sogar ein Keil. Und weil alle diese Überprüfungen natürlich auch spielerisch auf ihre Plausibilität überprüft werden müssen, hat der Hähnle Verlag das Amida-Quartett gerade hier gehört im Klassikforum auf WDR 3, gebeten, diese neu edierten Mozart-Quartette doch alle mal durchzuspielen, zu überprüfen, ob da wirklich alle Noten jetzt an der richtigen Stelle sind, ob wirklich alle Keile, alle Punkte plausibel sind. Und damit kann man, glaube ich, mit Fug und Recht behaupten, das Amida-Quartett ist von allen Streichquartetten auf der Welt jenes, das tatsächlich auf dem neuesten Stand der Mozart-Forschung musiziert. Die haben wirklich jede noch so kleinste Streichquartettnote von Wolfgang Amadeus Mozart durchgespielt und eben auch bei dieser Neuedierung mitgeholfen. Das war gerade Mozarts möglicherweise prominentestes C-Dur-Quartett, Köche-Verzeichnis 465, mit diesem unglaublich kühnen Anfang, das sogenannte Dissonanzen-Quartett. Weiter geht's hier im Klassikforum auf WDR 3 mit Musik von Joan Tremble nach einem Gedicht von William Butler Yeats aus The Stolen Child. Und da heißt es in deutscher Übersetzung: Wo das wandernde Wasser sprudelt, aus den Hügeln oberhalb von Glencar, in Tümpeln zwischen den Binsen, die kaum einen Stern baden könnten, suchen wir nach schlummernden Forellen und flüstern ihnen ins Ohr.

Komm mit, o Menschenkind, zu den Gewässern und in die Wildnis, Hand in Hand mit einer Fee. Denn die Welt ist voller von Tränen, als du begreifen kannst. So heißt es in William Butler Yeats' The Stolen Child. Und da kommt auch jene Zeile drin vor, die diesem gerade gehörten Stück den Namen gegeben hat. The Pool Among the Rushes. In Tümpeln zwischen den Binsen. Vertont für Klarinette und Klavier von Joan Trimble, John Finucane und Elisaveta Blumina haben musiziert. Ja, und die britische Professorin und Komponistin, die das Stück komponiert hat, Joan Trimble, die war in ihrer Kindheit mit ihrer Schwester Valerie das gefeierte Trimble Sisters Klavierduo. Und die Liebe zur Musik, die Entscheidung, Komponistin zu werden, soll Joan Trimble als Teenagerin gefasst haben, als sie, man höre und staune, im Radio in der BBC eine Übertragung von Alban Bergs Wozzeck gehört hat. Und erstaunlich ist es deshalb, weil Joan Trimble dann als Frau doch sehr anders komponiert hat, als Alban Bergs Musik das ausgerechnet nahegelegen würde. Sie sah sich in der Tradition von Bartok ebenso eng an der Folklore. Und Joan Trimbles Vater hatte eine riesige Sammlung britischer Volkslieder, schottischer und irischer Jigs. Hier ist das Klassikforum auf WDR 3. Ich bin Jörg Lengersdorf und der Komponist Hans-Werner Henze ist heute auf den Tag genau vor 100 Jahren geboren worden. Das ist Musk aus seinem Trio für Mandoline, Gitarre und Harfe.

Avi Avital, Sean Schieber und Annelene Lennartz mit Musk aus dem Trio für Mandoline, Gitarre und Harfe von 1976. Da war der Komponist Hans-Werner Henze 60 Jahre alt. Heute jährt sich sein Geburtstag zum 100. Mal. Ein Stück aus seiner 8. Sinfonie, zumindest eine Ursprungsskizze dazu, Adagio Adagio, habe ich ja heute schon im Klassikforum auf WDR3 gespielt. Im Mosaik gab es auch schon ein Tento für Gitarre und heute Abend übertragen wir in WDR3 Konzert das Floß der Medusa von Hans-Werner Henze aus dem Jahr 1968. Später hier also im Programm ab 20 Uhr in Gänze. Simon Rattle wird dann dirigieren, ja, um die Uraufführung vom Floß der Medusa am Hamburger Ernst-Deutsch-Theater. Die endet ja in tumultartigen Auseinandersetzungen, in Handgreiflichkeiten sogar. Der Grund waren damals politische Symbole, also zum Beispiel ein Porträt von Che Guevara, rote und schwarze Fahnen auf der Bühne, woraufhin der Chor und die Musizierenden die Aufführung dann verlassen haben. Es war tatsächlich einer der wenigen Musiktheaterskandale, die in der zweiten Hälfte des 20. Jahrhunderts überhaupt noch zu Schlägereien geführt haben, aber eben auch ein Beispiel dafür, wie unglaublich aktuell neue und durchaus auch sehr politische Musik damals sein konnte. Im Zuge der aufgeheizten Debatten warfen dann Kritiker und konservative Henze vor, ein Salonkommunist zu sein, denn der weltgewandte Künstler pflegte ja durchaus einen luxuriöseren Lebensstil, als man das so von einem Marxisten denken würde. Er hat edle Anzüge getragen, lebte in einer prächtigen Villa in Italien, ist dann im Sportwagen auch schon mal in die DDR gefahren und hat sich gleichzeitig eben als glühender Anhänger des Kommunismus und der außerparlamentarischen Opposition installiert. Henze war allerdings auch als Künstler so vielgesichtig wie als politischer Mensch. Er war zum Beispiel 1982 künstlerischer Leiter der Accademia Filarmonica Romana, als er mal nichts Neues schrieb, sondern sich etwas ganz Altem zuwandte, nämlich Musik von Carl Philipp Emanuel Bach, die hat er neu instrumentiert. Die freie Fantasie in Fis-Moll, Wodkenverzeichnis 67 nach Carl Philipp Emanuel Bach, die klingt in Henzes Neudeutung nur durch ganz wenige Eingriffe gar nicht mehr nach Bach, gar nicht mehr frühklassisch, sondern sie klingt, ja, man kann es fast sagen, revolutionär. Aber das war die Musik vielleicht auch schon zur Entstehungszeit im 18. Jahrhundert. Henze hilft nur unseren zeitgenössischen Ohren ein bisschen beim Aha-Erlebnis. Wir hören die Gefühle von Carl Philipp Emanuel Bach, also I Sentimenti, die Carl Philipp Emanuel Bach für Flöte und Orchester von Hans-Werner Henze. Maria Cecilia Munoz wird begleitet vom Kammerorchester Basel. Sarah O'Brien schlägt die Harfe.

Hans-Werner Henze selbst schreibt zu diesem Stück, Zitat: Unter genauer Beibehaltung der Notenwerte des Originals beschloss ich die Klavierfantasie mit Begleitung einer Violine von Carl Philipp Emanuel Bach aus dem Jahr 1787 für Soloflöte, Harfe und Streicher zu transkribieren. Mein Ziel war es, so Henze, das äußerst interessante und ausdrucksstarke harmonische Material von Carl Philipp Emanuel Bach auf einen größeren Instrumentalapparat zu übertragen und so die zukunftsweisenden harmonischen Strukturen dieses Werks deutlicher hervorzuheben und zu formen. Zitat Ende. Ja, und ich glaube, das ist Hans-Werner Henze tatsächlich in dieser Bearbeitung gelungen. Man hört vor allen Dingen am Anfang dieses Stücks von Carl Philipp Emanuel Bach, wie kühn das eigentlich damals schon war. Im 18. Jahrhundert. I Sentimenti, die Carl Philipp Emanuel Bach für Flöte, Orchester und Harfe haben wir gehört im Klassikforum auf WDR 3 mit Maria Cecilia Munoz, Flöte, Sarah O'Brien, Harfe, begleitet vom Kammerorchester Basel. Davor, das war ja schon ein Auszug aus dem Trio von Hans-Werner Henze mit Avi Avital. Heute Morgen habe ich auch schon einen kleinen Ausschnitt aus dessen Skizzen zur 8. Symphonie gespielt mit dem Kollegen Daniel Hope. Im Mosaik heute Morgen gab es ja auch schon Tento für Gitarre von Hans-Werner Henze. Das heißt, naja, immerhin hatten wir jetzt schon 4 Stücke von Henze im Programm, aber heute ist sein 100. Geburtstag. Dabei bleibt es natürlich nicht und ich sage das extra, weil Hörerin Ursula Epstein hat gerade in die WDR 3 App geschrieben, sie würde sich wünschen, doch viel mehr von Hans-Werner Henze im Programm zu hören. Und da kann ich eine gute Nachricht verkünden, Frau Epstein. Heute Abend gibt es ja noch das Floß der Medusa von Hans-Werner Henze, also die ganze Oper in Gänze mit Simon Rattle am Pult im WDR 3 Konzert hier nach 20 Uhr. In WDR 3. Ich bin Jörg Lengersdorf und ich dachte, nach dieser Bearbeitung von Henze von Musik von Carl Philipp Emanuel Bach hören wir nochmal was vom Herrn Papa. Singet dem Herrn ein neues Lied, Eingangschor aus der Kantate Bachwerkverzeichnis 190.

singet dem Herrn ein neues Lied. Eingangschor aus der Kantate Bachwerk Verzeichnis 190 mit Bach Kollegium Japan unter Masaiki Suzuki hier im Klassikforum auf WDR 3, wo es jetzt auch bei etwas niedrigeren Temperaturen als in der vorherigen Woche Zeit für eine kleine Abkühlung ist.

Ich würde sagen, wenn man in Venedig ist und man hat einen Gondoliere, der so singt, dann hat man doch einiges Glück gehabt. La Biondina in Gondoletta. Er sang von der Blonden in der Gondel und die Stimme haben Sie möglicherweise erkannt. Holger Falk. Und mit ein bisschen Glück kann man als Hörerin oder Hörer vom Klassikforum in WDR 3 diesen Menschen auch bei uns am Wochenende im Funkhaus erleben. Denn das Klassikforum geht ja ins 40. Jahr. Wir feiern sozusagen Jubiläum in 2026. Es gibt hier eine Gala am Wochenende im WDR Funkhaus mit allen Moderatorinnen und Moderatoren vom Klassikforum hier im WDR 3. Und eigentlich sind die Karten alle schon weggegangen. Die waren wirklich rasend schnell weg, als wir gesagt haben, dass wir mit Ihnen zusammen feiern wollen, liebe Hörerinnen und Hörer. Aber es gibt noch eine Möglichkeit. Man kann mitmachen beim Klassikforum Musikrätsel. 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Wir freuen uns jedenfalls auf Sie, also wir Moderatorinnen und Moderatoren vom Klassikforum, natürlich auch die ganze Redaktion. Das wird sicher eine schöne Feier. Hier geht es aber erstmal weiter mit Musik von Claude Arieux, Sonatin für Flöte und Klavier, Mathilde Calderini und Aurel Martin.

Musik von Claude Arieux hier im Klassikforum auf WDR 3 mit Mathilde Calderini und Aurélie Martin. Claude Arieux ist eigentlich als Claude Simon geboren worden in Frankreich. Sie hat später sich dieses Pseudonym zugelegt, auch weil sie der Meinung war, mit einem Vornamen, der nicht aufs Geschlecht der betreffenden Person schließen lasse, habe sie es als Komponistin leichter. Sie ist 1941 von den Nazis in Frankreich mit Berufsverbot belegt worden. Vorher hat Claude Arieux beim französischen Rundfunk gearbeitet, unter anderem mit dem Schöpfer der Musik, konkret zusammen mit Pierre Schäffer. Der hatte sie als Metteuse en onde da angestellt, also eigentlich als Wellentechnikerin. Später war sie dann auch noch die Brautjungfer von Olivier Messiaen. Nach dem Krieg konnte Claude Arieux dann wieder arbeiten, vor allen Dingen als Komponistin. Sie hat sich aber weder so festgelegt in ihrer Musik auf die Musik konkret wie Pierre Schäffer, noch auf die Stile, die sie von Olivier Messiaen kannte. Sie hat ihre ganz eigene Klangsprache gefunden. Wie gerade gehört, hier in WDR 3 im Klassikforum. Und ich habe eine Nachricht gekriegt in die WDR 3 App. Jemand aus Xanten, Tim Michalak, schreibt mir, er arbeite gerade an mehreren Buchprojekten und die Musikauswahl im Klassikforum, die würde ihn tatsächlich bei der Arbeit ausgesprochen beflügeln. Ja, das freut mich wahnsinnig, Tim Michalak. Also lieben Gruß nach Xanten. Und ich hoffe, das trifft auch für die nächste Musik zu Sonata of Scott's Tunes, also eine Sonate mit schottischen Melodien. La Rêveuse.

James Oswald war wie so viele damals ein Sammler von schottischer Folklore und hat die dann auch in Kunstmusik gesetzt, zum Beispiel in dieser Sonate auf Scott's Tunes. Die haben wir gehört im Klassikforum auf WDR 3 mit dem Ensemble La Rêveuse. Ja, und jetzt kommen wir, naja, nicht zur Gretchenfrage, aber vielleicht trotzdem zu einer wichtigen Frage. Welches Klavierkonzert hat den schönsten Beginn? Manchmal denke ich, Rachmaninows drittes, vielleicht aber auch Rachmaninows zweites. Eins von Mozart könnte natürlich immer dabei sein. Beethovens viertes hat auch einen unfassbar schönen Beginn. Vielleicht mag man es auch knalliger, so mit Wumms, dann greift man gerne zu Tschaikowski. Grieg beginnt ja direkt mit einem Paukenschlag. Aber ich komme heute mal mit einem anderen und vielleicht auch etwas abseitigen Vorschlag, dem zweiten Klavierkonzert von Sergei Ljapunow. Und dieses zweite von Ljapunow beginnt, und das ist dann noch ziemlich seltsam, minutenlang im Pianissimo. Die Orchestereinleitung in Ljapunows zweitem Klavierkonzert gehört wirklich zu den bezauberndsten im gesamten romantischen Konzertrepertoire. Erst nach anderthalb Minuten kommt das Klavier dazu, aber dann auch nicht so als Soloinstrument auftrumpfend erkennbar mit einem Knall, eher so wie eine heimliche Zauberharfe, nur mit ganz delikat umrahmenden Verzierungen, die nach und nach wachsen. Und manchmal treten aus dieser absolut verwunschenen Klanglandschaft dann Melodiefragmente hervor, die einen wie, man erlaubt mir da mal den Vergleich, wie Schlingpflanzen umranken und mitziehen. Aber man weiß erstmal gar nicht, wohin die einen ziehen. Und irgendwann wächst dann endlich der schwarze, glänzende Konzertflügel aus der wuchernden Pracht. Und dann ist klar, das ist kein Zauberwald, das ist wirklich ein Klavierkonzert, auch wenn man nicht mehr damit gerechnet hat. Aber zu dem Zeitpunkt sind sage und schreibe schon 5 wunderschöne, verwunschene Minuten vergangen. Also, welches Klavierkonzert hat den schönsten Beginn? Ich weiß es natürlich nicht abschließend, aber eins weiß ich, die nächsten 5 Minuten, die sind märchenhaft, auch wenn sie überhaupt nicht nach Klavierkonzert klingen. Wir hören Ljapunows zweites in E-Dur mit Hamish Milne und dem BBC Scottish Symphony Orchestra unter Martin Brabens. Die Sonne geht auf über Ljapunows Wunderwelt.

Ja, also es hat nicht nur einen guten Anfang, es hat auch einen guten Schluss. Sergei Ljapunows zweites Klavierkonzert in E-Dur, Hamish Milne Klavier und BBC Scottish Symphony Orchestra unter Martin Brabants. Und ich habe gerade in der WDR 3 App noch ein paar Nachrichten gekriegt dazu, welche Stücke denn nun den schönsten Anfang haben. Und ich muss sagen, da sind ein paar sehr gute Ideen bei. Ich nehme die alle mal mit. Vielleicht gibt es ja demnächst mal im Programm. Aber mehr verrate ich jetzt noch nicht. Klassikforum für heute ist fast zu Ende gegangen, aber wie schon seit Beginn der Sendung, heute ist natürlich auch der 100. Geburtstag von Hans-Werner Henze und das Stück wollte ich dann doch nochmal wiederholen. Tento für Gitarre.

Junge Gitarristinnen und Gitarristen sind in den 90ern noch zur Villa von Hans-Werner Henze gepilgert, um ihm Gitarrenstücke von sich vorzuspielen. Auch Campbell Diamond, gerade mit einem Tento aus der Kammermusik 1958 für Gitarre von Hans-Werner Henze. Dessen Geburtstag jährt sich heute zum 100. Mal. Heute Abend gibt es in WDR 3 Konzert Henzes Floß der Medusa nach 20 Uhr. Anschließend natürlich auch im WDR 3 Konzertplayer. Das war das Klassikforum. Die Redaktion hatte Susanne Ockelmann. Ich bin Jörg Längersdorf. Schönen Tag noch mit unserem Programm.

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2: Hallo, Martin Günther hier, 420 Meter Luftlinie entfernt von einem Weltkulturgut, das jetzt Eintritt kostet.
3: Ich finde, wer das sehen will, sollte auch bezahlen.
4: Ich wünsche mir, dass es eine Ausnahme gibt für zum Beispiel Kölner. Ja, wenn ich mit meinen Kindern reingehe, möchte ich nicht noch extra bezahlen.
3: Das ist happig, das ist sehr happig.
2: Die Rede ist natürlich vom Kölner Dom. Monatelang wurde über den neuen Eintrittspreis diskutiert. Ab heute gilt er. Außerdem, ob da wohl noch was geht an Reformen vor der Sommerpause. Die

0: Köln erklärt uns nochmal, wie und warum.
1: Die Meinungen gehen auseinander. Für die einen ist der Preis angemessen. Andere fragen sich, warum ausgerechnet der Kölner Dom jetzt überhaupt Eintritt verlangt. Der Grund? Die Kosten steigen seit Jahren. Die finanziellen Reserven des Domkapitels sind nach eigenen Angaben inzwischen ausgeschöpft, so Dombaumeister Peter Füssenich.
2: Es ist aber so, dass die Schere zwischen Ausgaben, Personalkosten und Einnahmen leider immer weiter auseinanderklafft.
1: Der Kölner Dom ist eben nicht nur Kirche, er ist auch UNESCO-Welterbe, Touristenmagnet und eine Dauerbaustelle. Sandstein verwittert, Fugen müssen erneuert werden, Figuren restauriert. Dazu kommen Reinigung, Sicherheit, Personal, Gottesdienste und die weltberühmten Chöre. Alles zusammen kostet rund 44.000 Euro jeden Tag. Mit dem Eintritt sollen diese Kosten künftig mitfinanziert werden. Wer zum Gottesdienst oder zum Beten kommt, hat weiterhin freien Eintritt über den Nordeingang. Kostenlos bleiben außerdem Kinder bis einschließlich 13 Jahren, Menschen mit Schwerbehinderung und eine Begleitperson sowie Mitglieder des Zentral-Dombau-Vereins. Der hat übrigens starken Zuwachs. 6 Euro zahlen unter anderem Schülerinnen und Schüler ab 14 Jahren, Studierende, Auszubildende und Menschen mit Köln-Pass. Tickets kann man kaufen bis zu 3 Monate im Voraus im Online-Shop oder auch auf dem Roncalli-Platz direkt vor dem Dom. Jetzt bleibt die Frage, die sich wahrscheinlich viele stellen, warum bezahlt das nicht einfach die Kirche? Für Dompropst Guido Assmann ist die Antwort eindeutig.
3: Die Kirchensteuer selber dient ja vielfältigen Zwecken. Ich denke nicht, dass die Kirchensteuer dafür gedacht ist, um 5 bis 6 Millionen Touristen einen kostenfreien Zugang in ein Weltkulturerbe zu ermöglichen.
1: Der Dompropst betont außerdem, der Kölner Dom soll trotz des neuen Eintritts vor allem eins bleiben. Eine Kirche, kein Museum. Für Besucherinnen und Besucher, die den Dom als Sehenswürdigkeit erleben möchten, gehört dazu ab heute allerdings auch ein Ticket.
0: Pia Pietsch. In 10 Tagen geht der Bundestag in Sommerpause und dann geht 2 Monate lang nicht mehr viel in Berlin. Wenn die Bundesregierung also tatsächlich vorher noch irgendwelche Reformen durchbekommen will, muss sie sich sputen. Wenn also nachher die Spitzen von Union und SPD zum Koalitionsausschuss zusammenkommen, sollten sie sich nicht verzetteln. Was alles auf diesem Zettel steht, erklärt Ruth Kirchner, WDR Berlin.
4: Es geht unter anderem um die Rente, flexiblere Arbeitszeiten, die Einkommenssteuer und den Bürokratieabbau. Seit Wochen sind die Koalitionäre in Gesprächen, in sehr guter Atmosphäre, wie Dirk Wiese, parlamentarischer Geschäftsführer der SPD, am Morgen in der ARD sagt. Er ist, trotz weiterhin großer Differenzen, zuversichtlich.
5: Am Ende muss man miteinander ringen, aber dann zu Ergebnissen kommen und Dinge diese Woche über die Ziellinie bringen. Und das ist unser Anspruch, und mit dem gehen wir in die heutigen Gespräche.
4: Der schwierigste Teil, die Reform der Einkommenssteuer. Kleine und mittlere Einkommen sollen entlastet werden, so steht es im Koalitionsvertrag. Aber wie diese Entlastung finanzieren? Die SPD will die Steuern für Spitzenverdiener anheben und die Erbschaftssteuer ausweiten. Der parlamentarische Geschäftsführer der Union, Steffen Bilger, hält dagegen.
6: Man sollte nicht nur an eine Gegenfinanzierung über höhere Steuern denken.
4: Denn eine Anhebung des Spitzensteuersatzes, so das Argument der Union, würde auch Handwerker, Ingenieure und Facharbeiter treffen. Kompromissbereit zeigt sich die Union eher bei der Anhebung der Reichensteuer, also ab Jahreseinkommen von rund 280.000 Euro. Bilger will eine Steuerreform aber auch über andere Maßnahmen finanzieren.
6: Wir brauchen auch Einsparungen im Haushalt, das muss auch dazu gehören. Und da gibt es aus unserer Sicht ganz klar noch erhebliches Potenzial.
4: Ein weiterer strittiger Punkt, flexiblere Arbeitszeiten. Statt höchstens 8 Stunden am Tag soll es künftig eine wöchentliche Höchstarbeitszeit geben. Da aber kommt aus den Gewerkschaften harter Widerstand. SPD-Arbeitsministerin Bärbel Baas bietet bislang nur eine Minimallösung an. Längere tägliche Arbeitszeiten nur, wenn sie in Tarifverträgen ausgehandelt sind. Der Union ist das zu wenig.
0: Ruth Kirchner. In Mülheim rumort es bei einigen Menschen seit dem Freibadbesuch im Magen. Mehr dazu in den NRW-Meldungen mit Detlef Dickmann.
7: Eine technische Störung an der Chlordosierung im Mülheimer Naturfreibad könnte für rund 20 Magen-Darm-Erkrankungen verantwortlich sein. Das hat die Stadt nach einer Kontrolle gestern Abend bekannt gegeben. Das Baby- und Kleinkinderbecken ist inzwischen gesperrt, belegt ist der Zusammenhang aber noch nicht. Bei 2 Fällen in Mülheim steht der Verdacht auf das Rotavirus im Raum. Heute Abend demonstrieren Menschen in Köln gegen die Schließung der Lutherkirche. Mehr als 10.000 haben schon eine Petition unterschrieben. Die evangelische Gemeinde will die Lutherkirche Mitte Juli entwidmen, weil das Geld fehlt. Für viele ist die Kirche in der Kölner Südstadt ein Ort für Konzerte und soziale Projekte. Am Möhnesee im Sauerland laufen die letzten Vorbereitungen für den Firmenlauf. Bis zu 6.500 Sportlerinnen und Sportler

0: werden heute Abend erwartet. Schon im Februar war der Lauf ausverkauft. Veranstalter und Gemeinde haben deshalb nachgelegt. Mit zusätzlichen Parkplätzen und einem Bus-Shuttle gibt es rund 1000 weitere Startplätze für den Lauf am Möhnesee. Um 13 Uhr macht heute im Hafen von Münster die MS Wissenschaft fest, ein umgebautes Frachtschiff voller Wissenschaft zum Anfassen. Diesmal dreht sich alles um die Medizin der Zukunft. An rund 30 Exponaten kann man selbst ausprobieren und mitmachen. Besonders eingeladen sind Kinder, Jugendliche und Familien. Der Eintritt ist frei.
1: Die Kurzmeldungen. Diese Zahlen muss man sich noch mal vor Augen führen. Bis zu 16 Millionen kleine Päckchen und Pakete pro Tag, vor allem von chinesischen Online-Shops wie Temu, Shein oder AliExpress, kommen täglich in der EU an. 16 Millionen Sendungen täglich, die der Zoll eigentlich kontrollieren muss und da einfach nicht mehr hinterherkommt, wodurch dann auch reichlich gefährlicher Schrott hier ankommt. Jetzt greift die EU zur Zollkeule. Donald Trump lässt grüßen. Bisher waren Waren bis 150 Euro zollfrei, ab heute nicht mehr. Was das bewirken soll, erklärt Sarah Lopez, WDR Brüssel.
2: Die Europäische Union hat mit den neuen Regeln mehrere Ziele. Einmal will sie die Verbraucher schützen, damit weniger mangelhafte Produkte bei ihnen ankommen. Zuletzt gab es ja zum Beispiel Berichte über Ladegeräte, die in Flammen aufgehen können, oder Kinderkleidung, die Schadstoffe enthält. Gleichzeitig sollen die europäischen Unternehmen vor unfairer Konkurrenz geschützt werden. Also Unternehmen in China können ja viel billiger produzieren und müssen sich auch an weniger Auflagen halten als europäische Unternehmen. Und dann muss man auch sagen, dass das System, was wir hier bisher in der EU haben, dass das auch von Unternehmen umgangen worden ist. Also da wurden zum Beispiel größere Sendungen aufgeteilt, um dann keinen Zoll zahlen zu müssen, und Pakete wurden teilweise auch falsch gekennzeichnet. Die Hoffnung der EU ist jetzt also, dass das nicht mehr geht und dass die Paketflut kleiner wird.
1: Also es soll Verbraucher schützen, aber natürlich hat das einen Nebeneffekt, der viele Verbraucher eher nicht freut.
2: Dass es ein bisschen teurer werden könnte, wenn man bei Plattformen wie Temu und Shein bestellt. Also bisher war es ja so, dass bei Paketen mit einem Warenwert von bis zu 150 Euro kein Zoll gezahlt werden musste. Und seit heute gibt es eben eine neue Abgabe. Pro Produktkategorie in einem Paket müssen 3 Euro bezahlt werden. Also wenn man zum Beispiel in einem Paket 3 Hosen und ein paar Schuhe hat, dann sind 6 Euro fällig. 3 Euro für die Hosen und 3 Euro für die Schuhe. Diese Abgabe, die sieht die EU bei den Unternehmen. Aber es kann natürlich sein, dass die Abgabe über höhere Preise für die Produkte auf der Website auf die Kunden umlegen oder zum Beispiel über den Versand.
1: Ja, und man muss klar sagen, das gilt natürlich nicht nur für diesen China-Kram, sondern auch für andere Sendungen von außerhalb der EU. Das Zeitschriftenabo aus England kann zum Beispiel auch deutlich teurer werden. Informationen von Sarah Lopez. Womit wir beim Wetter sind und Inga Hinkamp, so wie jetzt ist Sommer ja eigentlich ganz angenehm.
3: Ja, also wir haben recht angenehme Temperaturen heute von bis zu 27 Grad. Es ist überwiegend sonnig heute, dazu lockere Wolken und dazu kann es hier und da mal einen Schauer oder Gewitter geben, aber wirklich nur im absoluten Ausnahmefall. Also meistens kommen wir heute trocken durch den Tag.
1: Aber bei den Schauer freuen sich schon einige Pflanzen gerade sehr, oder? Das ist knapp.
3: Ach, so pauschal lässt sich das gar nicht sagen. Also dadurch, dass der Regen zuletzt oft als kräftige lokale Schauer gefallen ist, haben wir einfach große räumliche Unterschiede. Morgen kriegen alle Pflanzen wieder was. Da frischt dann der Wind auf. Zwischendurch ist es stark bewölkt und da ziehen dann eben im Laufe des Tages auch Regenschauer durch.
1: Dankeschön, Inga Hinkamp. Und das war WDR aktuell, der Tag um 12. Ich bin Martin Günther.
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5: Mit Katja Schwiglewski, ich grüße Sie. Wer im Ausland unterwegs ist und berühmte Kirchen besucht, weiß, dass dafür oft Eintritt bezahlt werden muss und das gar nicht mal zu knapp. Das macht man dann voller Vorfreude oder zähneknirschend. Aber der Dom, unser Kölner Dom, dafür sollen wir jetzt blechen. Sie haben es sicher gehört, seit heute gilt die Bezahlschranke. Das wird auch uns gleich beschäftigen. Außerdem begutachten wir das Porträt von Angela Merkel für die Galerie der Mächtigen im Bundeskanzleramt. Das ist gestern vorgestellt worden. Und wir schauen, was es Neues gibt bei den Büchern und im Kino. Schön, dass Sie dabei sind. Musikalisch geht's los mit Elin Jewel und Hooked. Geht ums Gefühl, unsterblich verliebt, völlig ausgeliefert, am Haken eines anderen zu hängen.

0: Vestad ist hier. Jetzt mit einem Thema, das durchaus kontrovers diskutiert wird. Ab heute kostet es Geld, den Kölner Dom zu besuchen. 12 € sind fällig für den Zugang zu Deutschlands meistbesuchter Kirche. Wer zum Beten oder zum Gottesdienst ins gotische Weltkulturerbe am Rhein kommen möchte, muss nichts zahlen. Auch gibt es unter bestimmten Bedingungen Möglichkeiten, eine Ermäßigung oder freien Eintritt zu bekommen, zum Beispiel für Kinder und Jugendliche. Aber es ist ein Einschnitt. Dazu möchten wir die Meinung hören von Hiltrud Kier. Sie ist Kunsthistorikerin und hat jahrzehntelang die Kirchenlandschaft des Rheinlands erforscht. Sie war lange Stadtkonservatorin in Köln und eine Zeit lang auch Generaldirektorin der städtischen Museen in der Domstadt. Und vielleicht kann sie uns ja auch ein paar Tipps geben, welche anderen sehenswerten Kirchen man in NRW nach wie vor ohne Ticket besichtigen kann. Vor der Sendung haben wir gesprochen. Schönen guten Tag, Frau Professor Kier.
1: Ja, hallo, grüße Sie.
0: Wie stehen Sie denn zum 12-Euro-Ticket für den Dom?
1: Ja, also es ist ein Einschnitt, der Eintritt in den Dom grundsätzlich. Die 12 € würde ich sagen, ja, okay, im Verhältnis nicht zu hoch. Und vor allem, wenn man es schon einführt, dann will man es auch nicht in kurzer Zeit wieder erhöhen müssen. Also für die 12 € habe ich Verständnis. Möglicherweise ist es auch eine Reaktion darauf, dass der Dom, der ja nun Weltkulturerbe ist, tatsächlich wirklich von Besuchenden geflutet wird. Das ist leider bei allen Weltkulturerbestätten das Manko, dass die natürlich klarerweise von Leuten, die nur mit der Liste des Weltkulturerbes durch die Welt laufen, übermäßig besucht werden. Also das gilt eben auch für andere Dinge. Ich erinnere mich mit Schrecken, als ich das letzte Mal in Melk war oder eine kleine Stadt wie Krumau beispielsweise in Böhmen, die als ganzes Weltkulturerbe ist, verkraftet einfach nicht diese Fülle.
0: Natürlich kommen die alle zum Kölner Dom dann. Verkommt denn so ein Gotteshaus durch so einen Eintrittspreis nicht dann endgültig zur Touristenattraktion? Denn ich denke, an den 12 € wird es nicht scheitern bei den Touristen.
1: Bei den Touristen sicherlich nicht. Nein, das verkommt deswegen nicht. Ich meine, ein wichtiger Punkt, den ich wirklich sagen möchte, ist, dass wenn in Italien beispielsweise Eintritte verlangt werden, dann aber nicht für die Residenti, das heißt für die, die wohnen an Ort und Stelle. Also die Bewohnerinnen und Bewohner haben weiterhin freien Zutritt zu ihren Kirchen. In Köln wäre das meines Erachtens ungeheuer wichtig, weil für die Kölnerinnen und Kölner ist der Dom ja etwas mehr noch als nur eine Kirche.
0: Das ist einfach, das kann man sagen,
1: ein Identifikationsmerkmal. Sicherlich werden viele den Umweg gehen über den Dombauverein, den Zentraldombauverein. Da ist der Jahresbeitrag 20 € und damit kann man dann unbegrenzt natürlich in den Dom gehen.
0: Sie haben sich selbst sehr verdient gemacht um die romanischen Kirchen in Köln und im Rheinland. Warum sind Sie gerade von Sakralgebäuden so fasziniert?
1: Naja, Sakralgebäude sind die Hauptbezugspunkte im Städtebau und natürlich auch für die Kunstgeschichte seit alters her. Sie sind immer von besonderer architektonischer Qualität. Und das ist natürlich für die Kunstgeschichte immer ein besonderer Anziehungspunkt. Völlig klar.
0: Also, wenn Sie als privaten Mensch eine Kirche betreten und nicht als Kunsthistorikerin, was genießen Sie denn dort am meisten?
1: Ja, am meisten natürlich die Ruhe. Und wenn es heiß ist, die Kühle. Das war ja doch in den letzten Wochen jetzt oder ganz besonders, dass auch viele Pfarrer, deren Kirchen sonst geschlossen sind, die Kirchen aufgemacht haben.
0: Ne? Absolut. Welche kostenlosen Kathedralen und Kirchen, auch kleinere Kirchen, können Sie uns denn in NRW empfehlen, wo es eben nach wie vor keinen Eintritt kostet?
1: Also, so viel ich weiß, kostet es eigentlich in Nordrhein-Westfalen noch nirgends Eintritt. Die Bezugspunkte, die auch von Köln erwähnt wurden, lagen eben in Italien oder in Spanien natürlich, ganz besonders bei Barcelona und so weiter. Das ist in Nordrhein-Westfalen, würde ich sagen, überall zugänglich.
0: Kann man aus der Fülle schöpfen. Jetzt lassen Sie die Katze aus dem Sack und geben uns ein paar Highlights.
1: Ja, ich meine natürlich in allererster Linie in Köln die 12 romanischen Kirchen. Und dann ganz besonders, was in Nordrhein-Westfalen wichtig ist, der Nachkriegskirchenbau, ne? Die moderne. Das ist ein ganz besonderes Merkmal. Das ist also auch in Köln mit Bauten von Böhm und Schaller und Schürmann und so weiter von ganz besonderem Wert ist.
0: Das heißt, es muss nicht romanisch und gotisch sein, sondern auch die Betonbauten der 50er bis 70er Jahre können schön sein?
1: Sind schön. Was heißt können? Sie sind es. Wir haben sie ja gerade dokumentiert für Köln in einem Überblickswerk, wo man wirklich sehen kann, mehr als 200 Kirchen sind da gebaut worden oder Sakralbauten. Wir haben ja auch die Synagogen und die Moscheen dabei. Wissen Sie, wichtig ist, dass alle Menschen sich um die Kirche ihres Wohnviertels kümmern. Ganz egal, ob sie landläufig als schön gilt oder nicht. Denn davon sind viele gefährdet und die meisten sind die einzigen frei und öffentlich zugänglichen zentralen Bauten, die für ein Viertel ganz wichtig sind. Das ist, glaube ich, ganz besonders bedeutend.
0: Das ist ein wichtiger Punkt, den Sie ansprechen, auf jeden Fall sozial für die Gemeinschaft gesehen. Das verstehe ich absolut. Ja. Und wenn man aber tatsächlich klassisch etwas Beeindruckendes aus der Kunstgeschichte besichtigen will, gucken wir da nicht vor allem nach Aachen zum Aachener Dom, gucken wir zum Bonner Münster, gucken wir zum Xantener Dom. Wo wäre da Ihre Präferenz?
1: Eigentlich gar keine Präferenz. Jeder ist unterschiedlich. Jeder Bau ist anders, klarerweise. Die Aachener Pfalzkapelle, Aachener Münster ist von besonderer Bedeutung als karolingischer Zentralbau, als Beginn überhaupt sozusagen quasi des Kirchenbaus in Deutschland. Und natürlich ist Xanten ganz wichtig und Neuss, natürlich St. Quirinen Neuss, in Wesel die Kirche. Also im Grunde genommen in jedem der Orte ist ein wichtiger Bau, sei er aus dem Mittelalter, sei er aus der Barockzeit, sei er aus dem 19. Jahrhundert und ganz besonders im 20. Jahrhundert.
0: Und würden Sie für mich speziell persönlich noch eine Lanze brechen für die kleine Schwester vom Kölner Dom, für den Altenberger Dom?
1: Ja, natürlich. Bei dem finde ich natürlich die Gefährdung im Moment nicht so, weil dies ist natürlich wirklich, ist ja Landesbesitz. Und da bin ich noch überzeugt, dass das Land seine Denkmäler schützt.
0: Ab heute kostet der Eintritt in den Kölner Dom 12 Euro. Dazu die Kunsthistorikerin und Kirchenkennerin Hiltrud Kier in der Westsaat, langjährige Stadtkonservatorin von Köln. Herzlichen Dank für das Gespräch, Frau Kier.
1: Ja, habe ich gerne gemacht.

0: Marmalade, ein Indie-Pop-Duo aus Deutschland, klingt nach Marmelade. Der Bandname ist aber auch ein Wortspiel aus Mar für Meer und Malade für unpässlich, zusammen seekrank. Eine bittersüße Mixtur, am Ende aber überwiegt doch das deutsche Vita in dieser Musik. Balloon heißt der Titel, den wir gerade gehört haben. Am 7. Oktober sind Marmalade zu Gast in Köln im Club Bahnhof Ehrenfeld. Hier ist die Westart am Mittwoch. Der Literatur- und Kulturwissenschaftler Hans-Ulrich Gumbrecht, geboren 1948 in Würzburg, gehört zu den international bekanntesten deutschen Intellektuellen der Gegenwart. Seine akademische Karriere hat ihn über Konstanz, Bochum und Siegen 1989 nach Kalifornien gebracht, an die berühmte Stanford University. Dort hat Gumbrecht bis zu seiner Emeritierung 2018 als Professor für vergleichende Literaturwissenschaft gelehrt. Er ist geblieben in den USA mit einer amerikanischen Staatsbürgerschaft in der Tasche. Dieser Gelehrte ist ein wissenschaftlicher Berserker, der publiziert enorm viel, übernimmt zig Gastprofessuren, veranstaltet wegweisende Forschungskolloquien und er schreibt auch jede Menge für Zeitschriften und Zeitungen. Daher kennen ihn auch viele aus dem breiten Publikum. Zuletzt hat der 78-Jährige seine Lebenserinnerungen vorgelegt mit seinem Spitznamen Sepp im Titel und einem Porträtfoto mit großer Sonnenbrille in Knatschorange auf dem Cover. Andreas Wirtensohn hat das Buch gelesen.
1: Bei der Lektüre dieses Buches ist, so scheint es, Vorsicht geboten. Das jedenfalls legen die Warnungen nahe, die Hans-Ulrich Gumbrecht seiner Lebenserzählung voranstellt. Dass er, der Literaturwissenschaftler, sich selbst als unzuverlässigen Erzähler bezeichnet, ist dabei noch am plausibelsten. Denn wer wüsste nicht, dass autobiografische Texte auch Erfundenes und Ausgeschmücktes enthalten. Dass sie einem Leben nachträglich eine Stringenz und Ordnung auferlegen, die es eben nur im Rückblick hat. Koketter oder auch irritierender klingen da schon die anderen Warnungen. Er sei nie ein leidenschaftlicher Leser gewesen, schreibt der Professor für Literatur gleich im ersten Satz. Schreiben könne er auch nicht wirklich und am Unterrichten habe ihm zeitlebens nie viel gelegen.
2: Warum ich ohne Lesepassion, ohne Berufung zur Lehre und unter einem nie ganz abgeklungenen Verdacht von bestenfalls mittelmäßigem Schreibtalent nach dem Abitur mit erstaunlichem Enthusiasmus und alternativloser Gewissheit beschloss, ausgerechnet Literaturwissenschaftler zu werden, weiß ich bis heute nicht.
1: Um es gleich vorweg zu sagen, auch nach fast 500 Seiten ist dieses Lebensrätsel nicht gelöst. Was die anderen Warnungen angeht, ist man immerhin ein wenig schlauer. In der Tat bemerkenswert ist, dass von literarischen Texten in dieser Lebensbilanz so gut wie gar nicht die Rede ist. Vielmehr hat Gumbrecht stets die Theorie interessiert, ob in Gestalt der Rezeptionsästhetik, des Poststrukturalismus, der Systemtheorie und diverser anderer Moden. Daraus hat er sich je nach Bedarf in eher eklektischer Weise bedient, ohne selbst eine wirklich greifbare Theorie zu entwickeln. Seine Qualifikationsschriften befassten sich dann auch mit eher randständigen Literaturformen. Seine Dissertation schrieb er über französische und spanische Epen des Mittelalters. Habilitiert wurde er mit einer Arbeit über die Funktionen parlamentarischer Rhetorik in der Französischen Revolution. Eins der wenigen Bücher, die er nach eigener Aussage von vorn bis hinten durchgelesen hat, waren Fritz Walters Erinnerungen an seine unvergesslichen Spiele, die er als Junge vom Vater geschenkt bekam. Wie es Gumbrecht angesichts dieser Lesefaulheit gelungen ist, eine umfangreiche zweibändige Geschichte der spanischen Literatur zu schreiben, wir wissen es nicht. Vom universitären Alltag ist ebenfalls wenig die Rede in diesem Buch. Dafür erfahren wir viel über all die Forschungskolloquien, Konferenzen, Gastprofessuren und Herausgeberprojekte, mit denen Gumbrecht seiner Lieblingsrolle frönte, der des Impresarios. Das erinnert nicht selten an die akademische Jet-Set-Welt, die der Brite David Lodge in seinen Romanen so herrlich beschrieben hat. Eindeutig widerlegt aber wird Gumbrechts Behauptung, ihm fehle die Begabung fürs Schreiben. Ihr steht nicht nur ein Blick auf die offenbar akribisch geführte Publikationsliste entgegen.
2: Stand Spätsommer 2025 und einschließlich der existierenden Texte über meine Arbeit, die ich natürlich nur anführe, um das Gesamtvolumen in die Höhe zu treiben, enthält es 2535 Einzelveröffentlichungen. Werden Übersetzungen und Mehrfachpublikationen mit berücksichtigt, sind es sogar 3525 Titel, davon 60 Monographien und Sammlungen eigener Aufsätze mit meinem Namen auf dem Cover.
1: Doch nicht nur quantitativ, sondern auch qualitativ weiß Gumbrecht zu überzeugen. Seine Erinnerungen sind, bei aller durchaus durchscheinenden Eitelkeit, in einem angenehm lakonischen Ton gehalten. Als Beispiel mag die schöne Geschichte dienen, wie er zum titelgebenden Spitznamen Sepp gelangte.
2: Mit ungefähr 10 Jahren entdeckte ich eine Begeisterung für Handpuppen und ein Spiel zwischen dem harlekinesken Kasperle über der Hand meines Vaters und dem lederhosentragenden Seppel über meiner stieg zum täglichen Gesprächsersatz auf, der wohl vorpubertäre Energiestöße auffing. Als Seppel konnte ich meinem kaspernden Vater sagen, dass Schulnoten nicht so wichtig waren wie Lederhosen, Bier, Fußball und was mir sonst noch einfiel. Außerdem passte der unverwechselbar bayerische Name zu einem im Schulfach Heimatkunde geweckten und von Würzburgs geografischer Lage nicht ganz erfüllten Regionalpatriotismus.
1: Am besten ist dieses Buch dort, wo es von jenseits der akademischen Welt erzählt. Von den Jahren des Aufwachsens und der ersten Auslandsreisen, von den Vorlieben des Verfassers für Autos und Sport, von den Begegnungen mit herausragenden Geistesgrößen wie Jacques Derrida oder Michel Foucault. Alles Übrige darf man gerne mit der vom Autor propagierten Halbdistanz lesen, blätternd, schauend, allzu detailliertes überspringend. Am Ende steht man jedenfalls ein wenig staunend ratlos vor dem gelehrten Leben, das sich hier vor uns ausbreitet, und ahnt irgendwie, dass diese Welt der Geisteswissenschaften so nicht wiederkehren wird.
0: Andreas Würtensohn für die Westart über die Autobiografie von Hans-Ulrich Gumbrecht. Sepp, mein Leben auf Halbdistanz. Erschienen ist das Buch bei Suhrkamp.

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1: mit Nina Lendfür. Bei der Kunstbiennale Manifesta 16 Ruhr erhebt eine Künstlerin Plagiatsvorwürfe. Dorothee Bielfeld sieht starke Ähnlichkeiten zwischen ihrem Werk Aufrichten, das im Rahmen der Kulturhauptstadt 2010 ausgestellt wurde, und der Installation Elevation von Nassan Tour, die bei der Manifesta zu sehen ist. Bei beiden Werken stehen aufgerichtete, meterhohe Kirchenbänke im Mittelpunkt. Bielfeld verlangt, dass Tours Installation von der Manifesta entfernt wird. In der Sendung Kultur heute im Deutschlandfunk sagte der ehemalige Direktor des Kunstmuseums Bonn, Stefan Berg, dazu, dass es zwar Ähnlichkeiten gäbe, sich beide Arbeiten aber konzeptuell unterschieden. Er hält die Plagiatsvorwürfe für ungerechtfertigt. Der Leadsänger und Mitbegründer der Disco-Band Village People, Victor Willis, ist tot. Nach Angaben seiner Familie starb er am Dienstag im Alter von 74 Jahren. Zu den weltbekannten Hits der Band gehören Songs wie YMCA, Macho Man und In the Navy, die zu Hymnen der LGBTQ-Community geworden sind. Später spielte die Band auch auf Einladung des US-Präsidenten Donald Trump, zum Beispiel bei dessen Amtseinführung 2025. Willis stand als Frontman der Band immer als Polizist verkleidet auf der Bühne. Die fotografische Sammlung des Museum Folkwang vergibt zusammen mit der Alfried Krupp von Bohlen und Halbach Stiftung zwei neue Fotografiestipendien. Die Förderungen im Rahmen des Programms Zeitgenössische Deutsche Fotografie sind jeweils mit 13.000 Euro dotiert und auf ein Jahr angelegt. Bewerben können sich Fotografinnen und Fotografen aus allen Bereichen der künstlerischen Praxis mit ihrem geplanten Projekt. Am Ende der Stipendiatszeit soll das Projekt dann in einer Ausstellung gezeigt werden. Bewerberinnen und Bewerber müssen seit mindestens 3 Jahren in Deutschland leben, aber nicht die deutsche Staatsbürgerschaft besitzen. Die monumentale Porträtbüste des Philosophen Karl Marx in Chemnitz wird gründlich saniert. Laut Stadtverwaltung soll eine Materialprobe zeigen, wie es im Inneren des 40 Tonnen schweren Bronzekopfs aussieht. Das Denkmal wurde 1971 in Chemnitz enthüllt. Es gilt als zweitgrößte Porträtbüste der Welt und wurde vom russischen Bildhauer Lev Kerbel geschaffen. Am Gebäude dahinter steht das bekannte Marx-Zitat »Proletarier aller Länder, vereinigt euch« in mehreren Sprachen. Der Karl-Marx-Kopf ist ein beliebtes Fotomotiv und Ort für Versammlungen und Kunstaktionen. Wann die Sanierung abgeschlossen ist, kann noch nicht gesagt werden.
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0: Der französische Soul-Sänger Tivayo mit einem Song aus seinem aktuellen Album Outsider Electric Spanish. Porträtgemälde von 7 Bundeskanzlern hängen im Kanzleramt in Berlin, von Adenauer bis Gerhard Schröder. Olaf Scholz soll sich noch nicht entschieden haben, wer ihn für diese prominente Galerie malen darf. Die mächtige Frau zwischen Schröder und Scholz, die hat aber Nägel mit Köpfen gemacht, auch wenn sich Angela Merkel durchaus Zeit gelassen hat, denn ihre 16-jährige Amtszeit endete ja vor fast 5 Jahren. Gestern nun wurde es enthüllt, das offizielle Porträt von Angela Merkel fürs Kanzleramt, und zwar auf der Berliner Museumsinsel im Bode-Museum. Da wird es bis Herbst hängen bleiben und dann ungefähr 2 Kilometer weiter flussabwärts an der Spree entlang ins Kanzleramt ziehen. Wladimir Balzer war Augenzeuge der Präsentation. Herr Balzer, wie sieht es denn aus, das gute Stück?
1: Also es ist wirklich interessant. Sie präsentiert sich sehr selbstbewusst, aber auch nahbar zugleich. Und das stehend auch. Also wenn man es vergleicht mit den anderen Porträts der Kanzler, die sitzen meistens oder da ist nur der Kopf da. Und sie steht im blauen Blazer, den hat sie extra für das Porträt anfertigen lassen. Der Kopf ist so ein bisschen leicht zur Seite geneigt. Sie schaut freundlich, aber auch erschöpft. Also man sieht ihr schon auch im Gesicht die Spuren des Amtes an und die Anstrengung, die Spuren der Macht, wenn man so will. Und trotzdem bleibt es ein ziemlich zugewandter Blick, finde ich eigentlich. Also an Herrschaftsposen sieht man eigentlich nur eine kleine Andeutung, eben dieser blaue Blazer, weil Blau durchaus auch in der Kunstgeschichte als eine Farbe, als Symbol der Stärke wahrgenommen werden kann. Um den Hals dann so eine Bernsteinkette, kleine Reminiszenz an die Ostsee, da ist sie gerne. Der rechte Arm hängt frei, der linke stützt sich auf das Sofa im Kanzleramt, was ja weiß ist. Und dann ganz wichtig, keine Raute. Es wurde viel darüber diskutiert, inwieweit wird dieses Klischee der Merkel-Raute irgendwie vorkommen. Nein, das ist nicht dabei. Das ist eigentlich ganz schön, dass das weggelassen wird, weil es einfach schon so missbraucht worden ist in der Ikonografie.
0: Vielleicht zu abgedroschen.
1: Zu abgedroschen auch, das wäre so ein Klischee geworden. Nein. Also, und dann neben ihr liegt dann auch noch, man muss so ein bisschen genau hingucken, gerade bei diesen, ich sag mal, Herrscherporträts, auch in der Geschichte hat man ja immer wieder auch so kleine Details. Da liegt zum Beispiel so eine gelbe Umlaufmappe aus dem Kanzleramt für wichtige Papiere zum Unterschreiben, so der Inbegriff der Korrektheit. Durchaus auch ein kleiner ironischer Bezug, wie man so hört, aus ihrem Umfeld. Und dann auch noch wichtige Detail, so ein silberner Würfel, den hat sie während ihrer Regierungszeit immer so in Blicknähe gehabt. Und man sieht es auf dem Gemälde jetzt nicht, aber in Wirklichkeit steht da eingraviert, in der Ruhe liegt die Kraft. Und man weiß aus ihrem Umfeld, in der Ruhe liegt die Kraft, diesen Würfel, den hatte sie öfter in der Hand.
0: Jetzt haben wir schon fast mit dem Mikroskop hingeguckt. Wenn wir aufs Ganze nochmal gucken, der blaue Blazer und der Hintergrund?
1: Der Hintergrund ist eher so, ja, bräunlich und golden. Von links kommt das Licht. Es war tatsächlich auch genau so, wie es in diesem Atelier, das ist eine angemietete Wohnung in Berlin, übrigens genau die, wo sie auch ihre Autobiografie geschrieben hat. Da kommt das Licht eben von links und das ist so ein bisschen golden von links, könnte aber überall woanders sein. Und das ist natürlich ein interessanter Kontrast übrigens, wenn sie neben Gerhard Schröder hängt, weil sein Kopf ist ja auch so ein bisschen ja golden, wenn man so will. Ja. Und es könnte schon sein, dass es da zumindest so einen gewissen Bezug dazu gibt. Klar, denn sie wird dann ja neben ihm hängen.
0: Sie haben schon ein bisschen angedeutet, wo die Unterschiede zu den anderen Kanzlerporträts hängen. Das sind ja zwangsläufig Bilder der Macht. Man sieht ihr das an, wie die Macht auch an ihr gearbeitet hat. Sie steht aufrecht, das ist eine mächtige Pose. Wie sind sonst die Unterschiede, wenn man die Galerie als Ganzes betrachtet?
1: Ja, vor allem sind es ja erstmal nur alles Männer, ne? Das ist ja schon mal klar. Dann ist dieses neue Gemälde, dieses Porträt, das größte von allen. 1,10 Meter mal 1,40 Meter. Was ich gar nicht wusste, ist, es gibt gar keine Vorgaben, wie groß die sein dürfen. Und du hast sie einfach entschieden, gut, dann mache ich es halt ein bisschen größer. Scheint offenbar zu gehen. Und wie gesagt, Sie haben es ja schon erwähnt, also sie steht halt und sie schaut den Betrachter direkt an. Ja, die Vorgänger, die sitzen meistens hinter ihren Schreibtischen, haben entweder eine Zigarre in der Hand oder irgendwelche wichtigen Papiere in der Hand. Von Gerhard Schröder gibt es nur den Kopf, dieses Gemälde von Jörg Immendorf. Und sie steht mit einer gewissen Offenheit auch. Und die anderen haben eher so die klassischen Machtposen, diese staatsmännischen Posen. Das ist bei ihr nicht. Ich finde, dieses freundlich Zugewandte, das dominiert eigentlich.
0: Unterscheidet sich schon. Jetzt müssen wir unbedingt zum Künstler kommen, denn da hat Angela Merkel ein Zeichen gesetzt. Dieser Mann ist sehr jung und ziemlich unbekannt, auch wenn sein Vater in der internationalen Klassikszene ein großer Name ist. Verraten Sie uns mehr.
1: Ja, Jérémy Queyras heißt er, 28 Jahre alt und genau in dem Alter, genau diese Generation, die ja gerade so viele Fans hervorbringt für Angela Merkel. Also wenn man sich so ihre Auftritte anschaut, dann kommen all diese Menschen Mitte, Ende 20. Und genau dieser Künstler, der hat sie auch angeschrieben, ganz aktiv. Niemand kannte ihn, sie kannte ihn auch nicht. Deutsch-französischer Künstler. Die beiden haben insgesamt 25 Sitzungen miteinander verbracht, haben klassische Musik gehört. Und vielleicht hören wir mal Angela Merkel, wie sie auch über diese Zusammenarbeit spricht.
2: Wir haben uns aufeinander eingelassen, dabei Musik gehört und im wahrsten Sinne des Wortes über Gott und die Welt geredet.
1: Also Gott und die Welt heißt natürlich, dass man nicht über Tagespolitik gesprochen hat. Und sie mochte halt so seine bescheidene Bewerbung, die kam aus Hunderten und die stach irgendwie heraus. Sie mochte, dass er eben diese nächste Generation vertritt und dass er auch für Deutschland und für Frankreich stehen kann. Und das hat er auch selbst nochmal betont.
3: Im Übrigen freue ich mich ganz besonders, als Deutsch-Franzose Sie porträtieren zu dürfen, weil Sie sich während Ihrer Amtszeit immer für starke deutsch-französische Beziehungen eingesetzt haben und für ein geeintes Europa. Das war mir sehr, sehr wichtig und dafür bin ich Ihnen auch als Staatsbürger sehr dankbar.
1: Ich finde, es ist ein gutes Porträt, es ist ein gelungenes Porträt, das richtige Porträt für diese Kanzlergalerie. Das wird sicherlich keine Kunstgeschichte schreiben, ja, also nach modernen Kriterien vielleicht eher so traditionell gemalt, aber für Ort und Anlass finde ich jedenfalls genau richtig.
0: Jetzt trage ich es als Klassikfreak noch nach, dass der Vater dieses Malers, der Cellist Jean-Guyen Queyras, ist ein echter Superstar in der Klassik. Wie geht's weiter mit dem Bild?
1: Also bis Oktober bleibt es auf der Museumsinsel, da kann es jeder sehen. Angela Merkel hat schon angekündigt, sie wird dann Gespräche mit Schülern führen vor diesem Gemälde, um über Politik zu reden. Dann geht's ins Kanzleramt und das ist ganz interessant, Angela Merkel kontrolliert ja gern Dinge. Dafür ist sie bekannt, auch das Bild, das in der Öffentlichkeit von ihr jetzt nach ihrer Amtszeit noch herrscht. Und da hat sie dafür gesorgt, dass sie auch, was dieses Bild angeht, vieles kontrollieren kann. Sie hat es nämlich selbst bezahlt, behält die Rechte und kann es jederzeit auch wieder abziehen, wenn zum Beispiel ihr die Hängung nicht gefällt. Es gibt ja Diskussionen darüber, dass man diese Bilder vielleicht zum Beispiel in einer sogenannten Petersburger Hängung, also übereinander schräg quer hängt und nicht so längs, wie es jetzt gerade ist. Da hat sie gar nichts für übrig. Wenn das so wäre, würde sie es wieder abziehen. Also man merkt auch, sie will da immer noch tatsächlich Kontrolle behalten, auch über dieses Bild nach ihrer Amtszeit.
0: Seit gestern kennen wir das offizielle Porträtgemälde von Angela Merkel für das Kanzleramt. Wladimir Balzer hat uns davon erzählt. Dankeschön, Herr Balzer.
1: Gerne.

0: No More Blues, ein Song maßgeschneidert. Zur dunklen, erdigen Stimme von Cassandra Wilson. Ende des Jahres ist die US-amerikanische Jazzsängerin 70 Jahre alt geworden. Aus der jungen Generation stammt der kanadische Dokumentarfilmer Daniel Roer. Der ist 1993 geboren, hat aber schon seit einigen Jahren einen Oscar. Als Newcomer kann man ihn also eigentlich nicht bezeichnen. Als Spielfilmregisseur von Hollywood-Format ist Daniel Roer aber dann doch ein Neuling. Auf diesem Spielfeld gibt er jetzt seine zweite Visitenkarte ab. Denn morgen startet auch bei uns sein Spielfilmdebüt »The Piano Tuner«. Der Klavierstimmer. Ein Film mit zwei wirklich tollen Hauptdarstellern, Leo Woodall, bekannt aus einer Nebenrolle in der Erfolgsserie The White Lotus, und Dustin Hoffman, Kino-Urgestein, den muss man nicht vorstellen. Die beiden trennt einen Altersunterschied von 59 Jahren. Der rote Faden in ihrem gemeinsamen Film ist das hochsensible Gehör eines jungen Klavierstimmers, der nicht nur Pianos perfekt zum Klingen bringt, sondern auch Tresore öffnen kann. Die Filmkritik von Bettina Dunkel.
1: Gute Jazzmusiker beherrschen nicht nur ihre Instrumente. Sie sind obendrein unschlagbar in der Kunst des Improvisierens. Ein Talent, das auch Nicky und Harry besitzen. Nicky war mal ein Wunderkind am Klavier. Harry gehörte zum Inner Circle von Jazzgrößen wie Herbie Hancock. Dann entwickelte Nicky ein Gehörleiden. Harry hatte einen Herzinfarkt. Als harmonisches Ersatzvater-Sohn-Gespann tingeln sie jetzt durch Manhattan und stimmen die Pianos von neureichen Möchtegern-Kulturbeflissenen. Aber die schätzen weder die Instrumente in ihren Wohnzimmern noch die erstklassige Arbeit der beiden.
2: Entschuldigung?
3: Ja, Ma'am?
2: Die Toilette ist undicht. Ich gebe Ihnen 100 extra.
3: Was sagt sie?
4: Sie will, dass wir die Toilette reparieren.
5: Wir sind Klavierstimmer. Wir reparieren Klaviere.
2: 200.
5: Höre ich 500?
1: Die vielschichtige Tragikomödie The Piano Tuner wirkt zu Beginn wie eine charmante Charakterstudie über gescheiterte Künstler am Klavier. Aber wie der hakenschlagende Jazz-Soundtrack, der dem Film seinen Rhythmus verleiht, steckt auch die Handlung voller Twists und Überraschungen. Diese werden nach und nach, um nicht zu sagen vorsichtig, integriert. Da wären zunächst romantische Elemente, die nach Drehbuchstandard klingen, aber durchaus originell sind. Denn die Art und Weise, wie zwischen Klavierstimmer Nicky und Kompositionsstudentin Ruthie die ersten Funken fliegen, hat man so noch nicht gesehen bzw. gehört.
6: Hast du das absolute Gehör?
3: Ja.
6: Was ist das?
3: C-Fis. As E. E7, B9, F7, Kreuz 5, Kreuz 9, Fis, G, A, Eis, H über Dis.
1: Als der von Dustin Hoffman gespielte Harry ins Krankenhaus muss, werden dramatische Noten hinzugefügt. Weil aber auch das keine allzu überraschende Wendung ist, kommen Thriller-Komponenten dazu. Und die verleihen der Handlung dann doch eine unerwartete Dynamik.
3: Hallo? Wie lange brauchen Sie noch? Es ist laut.
7: So lange, wie wir brauchen. Es sei denn, du öffnest den Safe.
1: Mit seinem hochsensiblen Gehör kann Nicky selbst modernste Safes und deren Kombinationen knacken. Und weil Harrys Krankenhauskosten explodieren, lässt sich Nicky von einer Einbrecherbande anheuern.
7: Heilige Scheiße. Wenn du richtig Geld verdienen willst, ruf mich an.
1: Würde The Piano Tuner in voller Konsequenz dem Aufbau einer Jazz-Improvisation folgen, müsste die Handlung ab diesem Moment absolut unberechenbares Terrain betreten. Dazu allerdings fehlt dem Film leider der Mut. Vieles ist vorhersehbar, manches arg konstruiert. Demgegenüber steht die hervorragende Schauspielleistung von Hauptdarsteller Leo Woodall und das immersive Sounddesign von Johnny Byrne, der schon mit The Zone of Interest eine Glanzleistung abgeliefert hat. Dennoch, über den Rohdiamant-Status kommt The Piano Tuner nicht hinaus. Was okay ist, wenn man bedenkt, dass Regisseur und Drehbuchautor Daniel Roer zuvor ausschließlich Dokumentarfilme gemacht hat. Für einen, Navalny, wurde er 2023 mit einem Oscar ausgezeichnet. Gerade mal 29 Jahre alt war der Kanadier damals. Der Druck war enorm. Roer wurde depressiv, hatte eine kreative Blockade. Entsprechend ist sein Spielfilmdebüt auch eine Art Selbsttherapie. Handelt The Piano Tuner doch unter anderem davon, wie man nach einer Krise wieder zu sich findet. Dafür braucht es Zeit. Und dieser Film ist ein sehr guter Anfang.
0: The Piano Tuner, der Klavierstimmer Rohdiamant, finde ich absolut okay. Ab morgen im Kino ein Westart-Filmtipp von Bettina Dunkel.

Bastien Lallemand über Torticolis, über den Skifalz, wenn man sich im Bett verlegen hat. So viel Westart am Mittwoch. Nach den Nachrichten hat gleich Benedikt Schulz das WDR3-Lunchkonzert für Sie. Mein Name ist Katja Schwiglewski. Danke fürs Dabeisein bis hierhin. Ich wünsche Ihnen einen ganz schönen Nachmittag.

0: 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Es ist 13 Uhr. 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
1: Die Nachrichten mit Stefan Fries. Guten Tag. In der Zentrale des Deutschen Fußballbundes in Frankfurt und in mehreren Stadtverwaltungen hat es heute Durchsuchungen gegeben. Ermittler unter anderem des Landeskriminalamts NRW sagen, dass bei der Ticketvergabe für die Europameisterschaft 2024 nicht alles legal abgelaufen sei. Mathis Trapp, WDR aktuell.
2: Es geht um den Verdacht der Korruption bei der Fußball-EM in Deutschland vor 2 Jahren. Unter anderem sollen Stadtverwaltungen damals tausende Tickets für Spiele angeboten bekommen haben zu Spezialpreisen. Und zwar von einer Firma, die die UEFA und der DFB für die EM gegründet hatten. Teilweise sollen Behördenmitarbeiter die Tickets angenommen haben. Die Rede ist zum Beispiel von einem Mann, der für die Stadt Gelsenkirchen gearbeitet hat und wohl zum EM-Halbfinale ins Stadion nach München eingeladen wurde für rund 2.400 Euro. NRW-Innenminister Reul meint dazu, ein Fußballticket gehört nicht zum Gehalt. Und er sagt wörtlich, wer im öffentlichen Dienst die Hand auffällt, bekommt von uns Besuch. Razzien bei Verwaltungen gab es in NRW auch in Dortmund, Düsseldorf und Köln.
1: Einweg-E-Zigaretten sind in den letzten Jahren immer beliebter geworden, verursachen aber auch immer größere Müllprobleme.

0: immer öfter dafür, dass es bei der Müllabfuhr und auf Deponien brennt, dann, wenn die Akkus von Maschinen zerquetscht werden. Und selbst wenn sie ganz bleiben, können später giftige Stoffe auslaufen, zum Beispiel Lithium.
1: Weitere Meldungen im Überblick. Ein Konflikt zwischen der erzkonservativen katholischen Pius-Bruderschaft und Papst Leo ist eskaliert. Die Bruderschaft hat in der Schweiz 4 Männer zu Bischöfen geweiht, gegen Leos ausdrückliches Verbot. Die 4 Geweihten und die beiden weihenden Bischöfe sind damit laut Kirchenrecht automatisch aus der Kirche ausgeschlossen. Die Pius-Bruderschaft lehnt Kirchenreform der 60er Jahre ab. Im Kreis Warendorf gibt es Hinweise darauf, dass im Naturbad in Ennigerloh Noroviren verbreitet wurden. Rund 50 Kinder waren nach einem Besuch an Magen-Darm-Infekten erkrankt. Eine Klinik hat jetzt bei einigen Kindern das Norovirus festgestellt. Das Ergebnis der Wasserprobe steht dem Kreis Warendorf zufolge noch aus. Das Naturbad in Ennigerloh ist seitdem geschlossen. Die Zahl der Kegelrobben im Wattenmeer und auf der Insel Helgoland nimmt weiter zu. Experten aus Deutschland, Dänemark und den Niederlanden haben im März und April knapp 12.500 Tiere gezählt. Das sind 3,6% mehr als im vergangenen Jahr. Lange Zeit gab es fast keine Kegelrobben mehr im Wattenmeer. Inzwischen wächst der Bestand stetig.
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1: Die Stadt Griffenbroich im Rheinkreis Neuss freut sich über einen Zuschlag von Microsoft. Der Tech-Riese hat jetzt endgültig bestätigt, dass er dort ein KI-Rechenzentrum bauen will. Benjamin Satori für WDR aktuell.
3: Gemunkelt wurde schon lange in Grevenbroich, doch jetzt ist es klar. Der US-Technologiekonzern Microsoft stockt seine milliardenschweren Investitionen in KI-Rechenzentren in NRW auf und plant eine 4. Anlage im Rheinischen Revier, und zwar in Grevenbroich. Hierfür habe man einen Kaufvertrag unterzeichnet, es fehle noch die Baugenehmigung, sagt das Unternehmen. Es ist zu erwarten, dass die Stadt Grevenbroich jetzt intensiv genau an dieser Genehmigung arbeiten wird. Sie hofft nach dem Braunkohleausstieg auf neue Jobs.
1: Das war WDR aktuell. Das Wetter in Nordrhein-Westfalen bringt heute Sonne und Wolken. Meist ist es trocken. In Xanten bis 25 Grad, in Warendorf 26 und in Pulheim bis 27 Grad. Morgen ziehen nach sonnigem Beginn aus Nordwesten mehr Wolken und nachmittags Regen auf. Höchstwerte von 24 bis 28 Grad. Dabei wird es recht windig. Am Freitag bei Sonne und kompakten Wolken meist trocken. Allenfalls im östlichen Westfalen sind lokal Schauer denkbar. Nachmittagswerte von 23 bis 26 Grad und weiter windig. Die Zeit 13.04 Uhr.
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4: Und Benedikt Schulz ist am Mikrofon. Ich freue mich, dass Sie zuhören. Und wir sind heute mindestens in der ersten Hälfte der Sendung unterwegs auf den britischen Inseln. Unter anderem mit der großen Wassermusik eines Walbriten, mit einem berühmten irischen Gedicht und jetzt gleich zu Beginn mit Kammermusik vom Briten Frank Bridge, und zwar aus dem Jahr 1916. Wobei das Material, das der Komponist da verwendet hat, nochmal ganz schönes Stück älter ist. Es ist das Lied Cherry Ripe. Die Melodie stammt aus der ersten Hälfte des 19. Jahrhunderts. Ist hierzulande eher nicht so bekannt. Und dieses Lied hat Frank Bridge Jahrzehnte später dann für Streichquartett bearbeitet. Er hat das aber nicht einfach nur so ein bisschen arrangiert. Es ist ein ziemlich anspruchsvolles kammermusikalisches Kleinod geworden, was man auch nicht so oft zu hören kriegt. Wir jetzt aber schon. Es spielt das Nash Ensemble.

Cherry Ripe, ein englisches Lied in der Streichquartettfassung von Frank Bridge. Wir haben ja das Nash Ensemble gehört. Wie gesagt, heute wird es hier britisch oder im Folgenden besser gesagt irisch. Es geht jetzt um ein altes Lied, The Last Rose of Summer vom irischen Dichter Thomas Moore. Man ahnt das schon bei so einem Titel. Es ist eine kleine melancholische Betrachtung. Auf den ersten Blick eine Rose, aber natürlich geht es um mehr, um das Vergehen von Leben und von Liebe. Kleiner Auszug. 'Tis the last rose of summer, left blooming alone, all her lovely companions are faded and gone. Die Melodie basiert auf einem irischen Volkslied und wir hören das jetzt in einer Bearbeitung für Gesang und alte Instrumente, nämlich einer Viola da Gamba, Erzlaute und Virginal.

das Lied The Last Rose of Summer, ein Gedicht des Iren Thomas Moore, und gesungen hat hier Zachary Wilder gemeinsam mit Mathilde Vial, Viola da Gamba, Tibor Rüssel, Erzlaute und Renard Khalil Virginal. Wir bleiben irisch, werden jetzt wieder kammermusikalisch mit dem Komponisten Franck Martin und einem Klaviertrio, für das der Schweizer irische Melodien verarbeitet hat. Sein Trio sur des Chants populaires irlandais. Drei Sätze, Allegro Moderato, Adagio und Gigue. Und das irisch-volksliedhafte, das schimmert hier an allen Ecken und Enden durch. Besonders auffällig ist das im letzten Satz, ein echter irischer Volkstanz, den wir da hören. Aber keine Sorge, wir hören jetzt alle drei Sätze, und zwar in voller Länge mit dem Boulanger-Trio.

Ein Klaviertrio von Franck Martin, das Trio Sur des Champs Populaires Irlandais nach irischen Melodien und die Jig oder englisch Jig, also einen irischen Volkstanz, den haben wir gerade am Ende gehört mit dem Trio Boulanger. Jetzt von Irland wieder zurück nach England, nach London, um genau zu sein. Oder um noch genauer zu sein, zur Themse, also den Fluss, der durch London fließt. Worum geht's? Natürlich um die Wassermusik von Georg Friedrich Händel, dem vielleicht berühmtesten Wahlbriten der Musikgeschichte. Der Titel ist hier ursprünglich mal Programm gewesen, denn die Wassermusik, die wurde eben dort gespielt, also auf dem Wasser, und zwar für eine Bootstour des englischen Königs mit Staatsgästen auf der Themse. Wobei die Musiker auf einem separaten Boot hinterherfahren mussten. Schwierige Akustik, würde ich mal sagen. Spielt für uns jetzt aber keine Rolle. Wir bleiben an Land und hören jetzt die Suite Nummer 1 F-Dur aus der Wassermusik. Und Les Musiciens du Louvre werden hier geleitet von Marc Minkowski.

0: royale Musik für die kleine Bootstour zwischendurch. Das war die Suite Nummer 1 F-Dur aus der Wassermusik von Georg Friedrich Händel. Und hier haben wir Les Musiciens du Louvre gehört, geleitet von Marc Menkowski.
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0: Und jetzt hören Sie das Lunchkonzert.

Konzerte. Ja, und damit eben zu Samuel Barber. Der sollte ein Violinkonzert schreiben für den Geiger Iso Briselli. Immerhin $1000 sollte es dafür geben, 500 sofort, den Rest dann bei Lieferung. Und als Barber die ersten beiden Sätze vorgelegt hat, da war der Virtuose nicht glücklich. Die waren ihm zu einfach, nicht virtuos genug. Und als er dann den Finalsatz in die Hände bekam, dann war ihm dieser Finalsatz wiederum zu schwer und unspielbar. Manchen Kunden kann man es einfach nicht recht machen. Den Vorschuss durfte der Komponist immerhin behalten. Und James Ennis zeigt uns jetzt, dass man den dritten Satz sehr wohl spielen kann. Gemeinsam mit dem Vancouver Symphony Orchestra, geleitet von Bramwell Tovey.

Das Violinkonzert Opus 14 von Samuel Barber. Bramble Tovey hat hier das Vancouver Symphony Orchestra geleitet und der Solist war James Ennis. Samuel Barber war der erste Amerikaner in dieser Sendung und jetzt folgt der zweite, und zwar George Gershwin. Der hatte aus seiner berühmten Oper Porgy and Bess ja auch eine Instrumentalsuite gemacht mit dem schönen Namen Catfish Row. Es gibt daneben aber auch noch andere Bearbeitungen und eine davon, die stammt von einem guten Freund des Komponisten, Robert Russell Bennett. Porgy and Bess, a Symphonic Picture. Und dieses symphonische Gemälde, das hören wir jetzt mit den Göteborger Symphonikern, und Barbara Hannigan hat hier die Leitung.

Porgy and Bess, a Symphonic Picture, ein Orchester-Medley nach George Gershwins berühmter Oper. Und das waren die Göteborger Symphoniker unter Leitung von Barbara Hennigan. Und das war das Lunchkonzert für heute. Anna Nowak macht jetzt hier gleich weiter nach den Nachrichten mit der Tonart und eines ihrer Themen gleich in der Sendung Queere Chöre in NRW. Und fürs Lunchkonzert verabschiedet sich heute Benedikt Schulz. Ich wünsche Ihnen noch einen schönen Nachmittag. Tschüss, machen Sie es gut.

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0: 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Es ist 15 Uhr. 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
2: Die Nachrichten mit Stefan Fries. Guten Tag. In Berlin sind die Spitzen von Union und SPD zusammengekommen. Bundeskanzler Merz will im Koalitionsausschuss weitere Schritte im Reformprozess der Bundesregierung besprechen.
3: Meine Erwartung ist, dass wir wirklich einen großen Sprung nach vorn machen in der Modernisierung unseres Landes. Es gibt nicht den einen großen Big Bang, den wird es heute nicht geben, den wird es morgen nicht geben. Wir sind in einem Prozess.
2: Die Ergebnisse sollen morgen vorgestellt werden. Jim Bob Nikschas, WDR Berlin.
4: Die Spitzen von Union und SPD werden über eine ganze Reihe von Vorschlägen diskutieren, kündigt Merz an. Es soll um Bürokratieabbau gehen, um Digitalisierung, Steuern und den Arbeitsmarkt. Einig sind sich Union und SPD schon darüber, dass sie die Vorschläge der Rentenkommission umsetzen wollen. Auch eine Reform des Gesundheitssystems ist bereits auf dem Weg. Offen ist, ob sich die Koalition auch auf eine größere Steuerreform einigen kann. Die soll ab kommendem Jahr die Menschen entlasten, die nicht zu den Spitzen Verdienern im Land gehören. Das aber muss gegenfinanziert werden.
2: Die ultrakonservative katholische Pius-Bruderschaft hat mit Papst Leo gebrochen. Sie hat in der Schweiz gegen Leos ausdrückliches Verbot 4 Priester zu Bischöfen geweiht. Katrin Hondl, WDR Genf.
5: Die illegale Bischofsweihe wurde in Econ im Kanton Wallis vollzogen. Dort betreibt die sonst besonders in Frankreich aktive Bruderschaft ein Priesterseminar. Nach dem Kirchenrecht hat die vom Papst verbotene Bischofsweihe harte Konsequenzen. Sie gilt als schismatischer Akt, der automatisch die Exkommunikation, also den Kirchenausschluss der an der Weihe Beteiligten nach sich zieht. Die Pius-Brüder lehnen bis heute Reformen ab, die die katholische Kirche in den 1960er Jahren eingeführt hatte, zum Beispiel einen gleichberechtigten Dialog mit anderen Religionen oder Gottesdienste in anderen Sprachen als Latein.
2: Weitere Meldungen im Überblick. Die Spritpreise sind an vielen deutschen Tankstellen nach dem Auslaufen des Tankrabatts nochmal deutlich gestiegen. Am Mittag haben viele Tankstellen ihre Preise merklich angehoben, teils um 30 Cent. Einige hatten ihre Preise bereits in den letzten Tagen erhöht. Der Tankrabatt von rund 17 Cent pro Liter Sprit war in der Nacht ausgelaufen. Die Bundesregierung hat 2 Gesetzespakete auf den Weg gebracht, damit die Bundeswehr schneller einsatzbereit wird. Mit dem einen sollen Reservisten künftig auch außerhalb von Krisenzeiten herangezogen werden können, wegen der verschlechterten Sicherheitslage in Europa. Das andere soll Verfahren erleichtern, damit die Bundeswehr schneller bauen kann. Demnächst berät der Bundestag darüber. In Nordrhein-Westfalen hat die Hitzewelle der vergangenen Woche zu Überlastungen bei Rettungsdiensten, Krankenhäusern und Pflegeeinrichtungen geführt. Dem WDR liegt ein Bericht von NRW-Gesundheitsminister Laumann dazu vor. Darin heißt es, dass es in Notaufnahmen und auf Intensivstationen Engpässe gab. Über eine mögliche höhere Sterberate durch die Hitze sagt der Bericht nichts. Der US-Technologiekonzern Microsoft will ein weiteres KI-Rechenzentrum im Rheinischen Revier bauen. Es soll in Grevenbroich im Rheinkreis Neuss entstehen, sofern man eine Baugenehmigung bekommt. Das Rechenzentrum soll in den frühen 2030er Jahren in Betrieb gehen.
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2: Die Petrikirche in Herford wird zurzeit zu Deutschlands einzigem Gotteshaus umgebaut, in dem auf Dauer Lichtkunst gezeigt werden soll. 15 Projektoren sollen den kompletten Innenraum und die Decke mit einer Geschichte beleuchten. Kolja Selker für WDR aktuell.
6: Ab Oktober sollen Besucher in einer Lichtshow sehen können, wie der Bildhauer Michelangelo die Deckenbilder der Sixtinischen Kapelle erschuf. Die evangelisch-reformierte Petrikirchengemeinde will damit Menschen zusammenbringen. Eine vergleichbare temporäre Show im Münsteraner Dom lockte in 4 Monaten über 120.000 Besucher an.
2: Das war WDR aktuell. Das Wetter in Nordrhein-Westfalen heute mit Sonne und Wolken und meist trocken, in Aalen bis 25 Grad, in Oberhausen 26 und in Troisdorf bis 27 Grad. Morgen erst sonnig, am Nachmittag Regen bei 24 bis 28 Grad. Es wird recht windig, so wird auch der Freitag bei Sonne und kompakten Wolken. Es ist meist trocken, allenfalls im östlichen Westfalen gibt es lokal Schauer. Nachmittagswerte von 23 bis 26 Grad. Die Zeit 15.04 Uhr.
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7: Hier ist heute Anna Nowak. Ich freue mich, dass Sie dabei sind. Und ja, das ist schon ein großer Einschnitt für Touristen ab heute in Köln. Der Dom, der kostet jetzt Eintritt. Hier bei uns, da dürfen Sie weiterhin einfach so reinspazieren. Und die gute Nachricht, es gibt auch so viel schöne Musik für Sie in der kommenden Stunde. Dafür machen wir Ihnen jetzt den großen roten Samtvorhang auf mit dieser wunderbaren Ouvertüre aus Ruslan und Ludmilla, Musik von Michail Glinka. Damit starten wir in den Mittwochnachmittag.

Michael Pletnyov hier am Pult des russischen Nationalorchesters mit der Ouvertüre aus der Oper Russland und Ludmilla, Musik von Michael Glinka hier bei uns in der WDR3-Tonart. Ja, und ich gebe es jetzt einfach mal offen zu, ich war ganz lange kein Fan von Doppelnamen. Ich fand das irgendwie kompliziert und zu lang. Dabei ist das ja in vielen anderen Ländern total normal, zwei Nachnamen zu haben. Also entweder den vom Partner noch dabei oder den Mädchennamen der Mutter. Und es ist ja auch irgendwie schön, die eigenen Wurzeln so zu feiern im Namen. Naja, spätestens diese zwei Herren hier, die haben mich endgültig davon überzeugt, dass lange Namen auch eine sehr gute Idee sein können. Komponist Joseph Boulogne, Chevalier de Saint-Georges und der Geiger Romuald Grimbert-Barré. Ja, wenn man so heißt, dann wartet Großes. Und wenn man dann noch so kurzweilige Violinkonzerte schreibt und spielt, alles richtig gemacht, oder?

0: Rondo, der dritte Satz aus dem A-Dur-Violinkonzert von Joseph Boulogne, Chevalier de Saint-Georges. Solist war der Geiger Romuald Grimbert-Barré beim Orchestre National de Cannes. So verspielt und tänzerisch kann die Musik eben sein aus dem 18. Jahrhundert. Hier ist die WDR3-Tonart und das sehen Sie natürlich, wenn Sie in diesen Tagen durch Köln schlendern. Köln ist voller Regenbögen, denn am Wochenende ist Christopher Street Day in der Stadt, die größte CSD Parade in Deutschland. Und im Vorfeld wollen wir mit Ihnen ein bisschen reingucken in die lebhafte queere Kulturszene am Rhein. Heute stellt Ihnen meine Kollegin Carlotta Rödecke zwei queere Chöre aus NRW vor.
1: Montagabend, Probe im großen Gemeinschaftsraum vom Bürgerhaus Kalk in Köln. 38 Männer proben hier ihr neues Chorprogramm.

0: Sie sind die Zauberflöten, ein schwuler Männerchor aus Köln, der sich 1994 gegründet hat. Christian Dieterich ist seit 5 Jahren dabei und singt im Tenor.
1: Ich habe nach einer Möglichkeit gesucht, Anschluss zu finden. Und da ich eh schon musikalisch viel unterwegs war, habe ich mir gesagt, ich suche mir einen Chor, der zu mir passt. Und als schwuler Mann habe ich gesagt, okay, ich suche mir einen Chor schwuler Männer.
0: Für Christian Dieterich ist der Chor wie eine große Familie. Die Zauberflöten verbinden Chormusik mit Show. Sie machen kleine Tanzschritte zur Musik oder kommentieren den gesungenen Text mit Gesten wie Handküsschen oder Kopfschütteln.
1: Unser aktuelles Programm hat den Arbeitstitel Lüftboy, Geschichten eines Aufziehenden. Und da geht es quasi in einem Grand Hotel um die verschiedenen Facetten von den verschiedenen Gästen, was die alles mit ins Hotel bringen und was dieser Lüftboy alles erlebt. Und er fährt dann in einem Aufzug durch die verschiedenen Stockwerke und das sind natürlich dann verschiedene Momente, die er erlebt.

Himmelblau, au! Neben der Bühne zeigt der Chor Haltung. Jedes Jahr laufen sie bei der CSD-Parade in Köln mit und singen bei Gedenkveranstaltungen wie dem Welt-AIDS-Tag. Die queere Chorszene ist gut vernetzt. In Köln zum Beispiel gibt es die Stimmfusion, einen Zusammenschluss Kölner queerer Chören, einen Zusammenschluss Kölner queerer Chöre und auf europäischer Ebene den Legato-Chorverband.

0: Stimmbildung machen könnte, die da einfach so ein bisschen vorweggeschreckt sind von, um Gottes Willen, irgendwie, ich will da jetzt ja nichts falsch machen und nichts kaputt machen, das heißt, ich fasse es erst gar nicht an.
1: Während einer Geschlechtsangleichung durch Hormone verändert sich das Aussehen und wird zum Beispiel als weiblicher wahrgenommen. Gleichzeitig wird auch die Stimme höher und andersrum. In einem normalen Chor kann das bei Transfrauen wie Rhiannon bei der Stimmeinteilung oft ein Problem sein.
0: Ich hatte ganz häufig die Situation, dass, weil tiefe Stimmen gesucht wurden, ich dann halt irgendwo in den Tenor oder in den Bass gesetzt wurde. Und dann standen da Chorleitende vorne, die mich persönlich kannten, genau wussten, dass das eigentlich so nicht passt, die dann halt gesagt haben, so, jetzt singen mal alle Männerstimmen.
1: Im Chor von Rhiannon Ullich wählen die Mitglieder ihre Stimmlage selbst, auch wenn sich das von Probe zu Probe ändert. Das Ensemble ist so ein sicherer Raum für Transmenschen mit einer Liebe zum Singen. Queere Chöre gibt es seit den 80er Jahren. Oft gründen sie sich auch, um einen Schutzraum für ihre Mitglieder zu bieten, erklärt Musikethnologe Thomas Hilder von der Norwegian University of Science and Technology.
2: Viele von diesen Chören wollten ein Safe Space für eine Gruppe sein, die immer noch viel Diskriminierung, Hassverbrechen und Missbrauch erfahren hat, aber die zu der Zeit auch sehr unter der HIV-AIDS-Pandemie gelitten hat. So wurden die Chöre zu einer Möglichkeit, um sich umeinander zu kümmern.
1: Heute sind queere Chöre Orte von Empowerment, Sichtbarkeit und gegenseitiger Unterstützung. Queere Chöre in NRW machen mehr als nur Musik. Sie schaffen Orte, in denen jede Stimme zählt, so wie sie ist.
3: Ja, am Samstag zieht dann die CSD-Parade durch Köln und die Chöre mittendrin. Carlotta Röllicke hat für uns berichtet hier in der WDR 3 Tonart.

0: Großartige Filmmusik von Alexandre Desplat, hier gespielt vom Orchestre de Paris unter der Leitung von Alexandre Desplat selbst. Und ich finde ja, da kriegt der Nachmittag gleich so eine ganz besondere Farbe, wenn man diese Musik hört. Die Wes Andersons Suite. Die typischen Wes Anderson Filmfarben eben, ne? So ein ganz warmes Gelb, Pastellpink, tiefes Blau und ein paar erdige Brauntöne. Nur noch mehr Farben gibt's dann am Wochenende in Köln. Die CSD-Parade am Sonntag findet sie statt. Da bin ich eben im Wochentag verrutscht. Also CSD Sonntag, 5. Juli in Köln.
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0: Sigiswald Keuken und das Ensemble La Petite Bande mit der Ouvertüre aus dieser D-Dur-Ouvertüre von Johann Sebastian Bach.
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0: Vom Kriegskind zum Klangrebellen. Das ist die Geschichte vom Komponisten Hans-Werner Henze. Seine Musik, die erzählt von politischen Kämpfen und vom Traum einer gerechteren Welt. Heute, vor 100 Jahren, wurde er geboren.
2: Gütersloh, 1. Juli 1926. Hans-Werner Henze wird geboren. Schon als Kind liebt er die Musik, spielt Klavier, komponiert. Schließlich darf er die Staatsmusikschule in Braunschweig besuchen, erhält ein Stipendium und widmet sich ganz der Musik. Beginnt so der Werdegang eines der bedeutendsten Komponisten der Nachkriegszeit? Ja und nein. Denn Henze wächst auch mit Faschismus, Drill und Sprachlosigkeit auf. Da ist ein Vater, der seinen Sohn eigentlich auf eine Musikschule der Waffen-SS schicken will und erklärt, Homosexuelle gehörten ins KZ. Da sind die sogenannte entartete Musik, nach der Henze giert, die er aber nicht studieren darf. Die Einberufung zum Militärdienst, die Kriegsgefangenschaft. Aber Henze kämpft, liest verbotene Bücher, schreibt Sonaten im Stil Paul Hindemiths und beginnt sich nach dem Krieg neue Freiräume zu schaffen. Studien bei Wolfgang Fortner und René Leibowitz. Der erste Freund, die ersten Darmstädter Ferienkurse für neue Musik, die ersten zwölftönigen und polytonalen Kompositionen. Die Moderne interessiert ihn, und doch will er nicht zur Darmstädter Nachkriegsavantgarde gehören, die das serielle Komponieren zum Dogma macht. Vielfalt, Toleranz, Individualismus prägen sein politisches Denken genauso wie seine musikalischen Überzeugungen. 1953 zieht Henze die Konsequenzen.
3: Er wollte und musste unbedingt seinen Horizont erweitern. Er musste weg von den Regeln und Strukturen des damals tonangebenden deutschen, vorwiegend in Deutschland und doktrinär betriebenen Serialismus. Er wollte eine Gegenposition einnehmen, bei der es um Freiheit des Denkens und des Erfindens und Unabhängigkeit des künstlerischen Ausdrucks ging.
2: Henze beginnt als überzeugter Kommunist und undogmatischer Avantgardist ein neues Leben in Italien. Erfolgreich. Seine Werke werden Musikgeschichte schreiben. Seine Tätigkeit als Dirigent, Pädagoge und Begründer von Festivals wie der Münchner Biennale unvergessen bleiben. Bis heute füllen seine Kompositionen Theater- und Konzertsäle und tragen dazu bei, was Henze sich einst wünschte. Musik müsse sich so im kulturellen Bewusstsein verankern, dass sie zu einer ganz neuen Lebensqualität werde.
3: Wir müssen Noten, Vokabeln und Zeichen erfinden für jeglichen menschlichen Zustand, jegliche Weltlage, jegliche Wetterlage. Wir Künstler können uns der Gewalt widersetzen, denke ich, indem wir helfen, so viele Menschen wie nur immer möglich für die Angelegenheiten der Künste zu interessieren und sie damit aufmerksam und empfänglich zu machen für eine wunderbare Gegenwelt.
0: Das war der WDR3 Musikkalender heute von und mit Annette Unger. Heute an diesem 1. Juli zu Hans-Werner Henze am Tag, an dem er 100 Jahre alt geworden wäre. Und wir erinnern uns an diesen besonderen Komponisten und Menschen natürlich auch mit einem Stückchen Musik. Musik.

Eine klingende Erinnerung an den Komponisten Hans-Werner Henze. Ein Ausschnitt aus seinen Selbst- und Zwiegesprächen mit dem Gitarristen Franz Hallas, Bratscherin Sophia Reuter und Deborah Hallas am Klavier. Hier ist die WDR 3 Tonart am Mittwochnachmittag, jetzt mit Robert Schumanns dritter Sinfonie. Das ist ja ganz sicher eins seiner positivsten Werke, komponiert hier bei uns in NRW in Düsseldorf, wo er später dann auch seine düsteren Zeiten verbracht hat. Das muss man natürlich auch dazu sagen. Aber der erste Satz dieser rheinischen Sinfonie, das ist eben der, wo Robert Schumann diese Anfangseindrücke einfängt. Den Zauber des Ankommens am Rhein, diese unmittelbare Freundlichkeit des Rheinlands, diese Offenheit, die einen so empfängt. Kaum hat man seinen Fuß aus dem Zug oder in Schumanns Fall wahrscheinlich eher aus der Kutsche gesetzt. Ist immer schön, sich dann auch mal wieder dran zu erinnern, wie sich das anfühlt. Hören wir jetzt hier den ersten Satz, also aus der rheinischen Sinfonie von Robert Schumann mit den Münchner Philharmonikern.

Die Münchner Philharmoniker hier unter der Leitung von Pablo Heras Casado mit dem ersten Satz, überschrieben mit lebhaft aus der Rheinischen, der dritten Sinfonie von Robert Schumann. Hier ist die WDR 3 Tonart heute mit mir, mit Anna Nowak. Und wir schauen schon mal rüber in die kommende Stunde. Da tauchen wir ein bisschen ins Tierreich ein, allerdings aus musikalischer Perspektive. Der Schwan, der spielt nämlich eine ganz besondere Rolle an ganz unterschiedlichen Stellen in der Musikgeschichte. Ganz spannend, bleiben Sie also unbedingt dran. Bis zu den Nachrichten ist hier noch ein bisschen Musik von George Onslow aus seinem G-Dur-Quintett. Und ich sage bis gleich.

0: 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Es ist 16 Uhr. 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
1: Die Nachrichten mit Stefan Fries. Guten Tag. In Deutschland werden immer weniger Kinder geboren. Wie das Statistische Bundesamt mitteilt, bekommt eine Frau in Deutschland noch durchschnittlich 1,32 Kinder. Auch in Nordrhein-Westfalen gehen die Zahlen weiter zurück. Klaus Janssen, WDR aktuell, woran liegt das?
2: Das hat mehrere Gründe. Ganz allgemein liegt das an vielen Krisen, die es gerade gibt. Das Bundesamt für Bevölkerungsforschung sagt, dass Kriege, wirtschaftliche Probleme oder auch die Klimakrise die Menschen verunsichern. Sie bekommen weniger Kinder und auch immer später im Leben. Aber es ist nicht nur das, denn vor 30 Jahren war die Geburtenrate schon mal so niedrig wie jetzt. Das heißt, es gibt auch weniger Menschen aus diesem kleinen Jahrgang, die jetzt Eltern werden könnten. NRW schneidet nur ganz leicht besser ab als der Bundesdurchschnitt. Auch hier werden immer weniger Kinder geboren. Die wenigsten sind es in Düsseldorf. Die meisten, deutlich über dem Durchschnitt, sind es mit 1,69 in Gelsenkirchen. Hier hat die Geburtenrate sogar zugelegt.
1: Die Bundesregierung will die Bundeswehr stärken und dazu auch vermehrt Reservisten heranziehen. Zusätzlich zur bestehenden Truppe soll die Reserve in wenigen Jahren auf mindestens 200.000 Männer und Frauen aufgestockt werden. Katrin Aue, WDR Berlin, über den Gesetzentwurf.
3: Das entscheidende Wort heißt Pflicht. Wer aktiv bei der Bundeswehr war, ist ja hinterher in der Regel automatisch Reservistin oder Reservist. Künftig darf er oder sie dann auch verpflichtet werden, regelmäßig an Übungen oder anderen Reservediensten teilzunehmen. Bislang war das praktisch immer freiwillig. Also, wenn das Gesetz so kommt, werden wohl viel mehr Menschen als bislang auch nach ihrem aktiven Bundeswehrdienst regelmäßig Zeit in Kasernen oder auf Übungsplätzen verbringen. Wer einberufen wird, muss je nach vorheriger Dienstzeit zwischen 3 und 12 Wochen im Jahr anrücken.
1: Weitere Meldungen im Überblick. In Berlin sind die Spitzen von SPD, CDU und CSU zusammengekommen, um über Reformen in Deutschland zu sprechen. Ergebnisse sollen morgen mitgeteilt werden. Bundeskanzler Merz sagte, es solle ein großer Sprung nach vorn gemacht werden. Einen, Zitat, Big Bang erwarte er aber nicht. Unter anderem geht es um Bürokratieabbau, eine Steuerreform, die Rente und die Finanzierung der Pflege. Der Zugbetreiber National Express hat im Verkehrsausschuss des Landtags über die Auswirkungen der Hitzewelle in Nordrhein-Westfalen gesprochen. Laut dem Betriebsvorstand sind bei den extremen Temperaturen in der vergangenen Woche viele Züge wegen technischer Probleme ausgefallen. Verkehrsminister Krischer forderte Aufarbeitung. Solche Zugausfälle wegen der Hitze seien nicht akzeptabel. Im Kreis Warendorf gibt es Hinweise darauf, dass im Naturbad in Ennigerloh Noroviren verbreitet wurden. Rund 50 Kinder waren nach einem Besuch an Magen-Darm-Infekten erkrankt. Eine Klinik hat jetzt bei einigen Kindern das Norovirus festgestellt. Das Ergebnis der Wasserprobe steht dem Kreis Warendorf zufolge noch aus. Das Naturbad in Ennigerloh ist seitdem geschlossen.
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1: In Köln ist am Nachmittag die wichtige Bahnverbindung über die Hohenzollernbrücke für einige Zeit gesperrt worden. Grund war ein Feuer an der Brücke. Der Zugverkehr stand still. Markus Schmitz, WDR Köln.
4: Wie die Feuerwehr mitteilt, haben auf der Brücke zwischen den Gleisen Holzelemente gebrannt. Wie das Holz an der Stelle Feuer fangen konnte, ist unklar. Mehr als eine halbe Stunde musste daraufhin der Zugverkehr gestoppt werden, sagt die Bahn. Züge konnten nicht mehr in den Kölner Hauptbahnhof einfahren oder ihn verlassen. Das bedeutet, dass der Fahrplan außer Takt geraten ist. Es wird wohl noch lange dauern, bis alle Züge wieder halbwegs pünktlich fahren können.
1: Das war WDR aktuell. Das Wetter in Nordrhein-Westfalen, meist trocken und sonnig oder bewölkt. Schauer sind die Ausnahme, am Abend noch 17 bis 25 Grad. In der Nacht ist es oft locker bewölkt und meistens trocken. Die Temperaturen gehen runter auf 16 bis 11 Grad. Morgen erst sonnig, dann bewölkt, am Nachmittag auch Regenschauer und einzelne Gewitter. Dabei wird es recht windig. In Wesel bis 24 Grad, in Gütersloh 25 und in Siegen bis 26 Grad. Am Freitag bei Sonne und kompakten Wolken meist trocken. Allenfalls im östlichen Westfalen sind lokal Schauer denkbar. Nachmittagswerte von 23 bis 26 Grad. Es bleibt windig. Die Zeit 16.04 Uhr.
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5: Hier ist heute Anna Nowak. Ich wünsche Ihnen einen schönen Mittwoch. Schön, dass wir den zumindest teilweise zusammen verbringen. Und falls Sie gerade so ein bisschen im Nachmittagstief feststecken und nicht noch einen Kaffee trinken wollen, habe ich hier einen alternativen Wachmacher für Sie. Voilà.

Aragonese, Musik aus der Carmen Suite von Georges Bizet. John Wilson hat hier die Sinfonia of London geleitet bei uns bei WDR 3. Ich würde sagen, das waren produktive 48 Stunden. Die hat es nämlich nur gedauert, bis Sergei Prokofjew das folgende Stück fertig komponiert hatte. Eine Auftragskomposition war das für ein befreundetes Kammermusikensemble in den USA. Und dafür hat sich Prokofjew inspirieren lassen von traditionellen hebräischen Melodien, hat sie in dieser Ouvertüre verarbeitet und es ist ein spannender Kontrast geworden zwischen Klezmer-Anklängen und dann doch auch Prokofjews ganz eigener, manchmal ja doch auch so ein bisschen schärferer Musiksprache. Wir hören diese Ouvertüre über hebräische Themen, Sergei Prokofjews Opus 34 für Klarinette, Streichquartett und Klavier.

0: ganz spannende Musik von Sergei Prokofjew, seine Ouvertüre über hebräische Themen, hier gehört mit dem Sirba-Oktett.
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0: Die griechisch-russische Pianistin Sascha Stitschkina ist 2003 in Moskau geboren worden. Sie kommt aus einer Familie mit Musikern und Filmemachern. Sie hat noch eine Besonderheit. Sie ist nämlich die jüngste Gewinnerin in der Geschichte des Klavierwettbewerbs Marguerite Long in Paris. Das war im Jahr 2019. Da hat sie da für Aufsehen gesorgt. Und trotzdem hat es jetzt 7 Jahre gedauert, knapp, bis Sascha Stitschkina ihr erstes Soloalbum vorlegt. Passenderweise trägt die Aufnahme auch den Titel Debüt. Was verrät das neue Album über die hier noch eher unbekanntere Künstlerin? Christoph Rath hat sich die Einspielung für uns angehört.
2: Mein erster Eindruck, dieses Debütalbum von Sascha Stitschkina, ist mit Werken von Chopin und Liszt, von Karl Maria von Weber bis Maurice Ravel, auffallend bunt gemixt. Ein Name sticht besonders hervor, Alexei Stanschinski, hierzulande kaum bekannt. Stanschinskis 5 Prelüden erinnern ein wenig an die Klangsprache von Alexander Skriabin. Und tatsächlich hat Skriabin den 16 Jahre jüngeren Stanschinski eine Zeit lang gefördert. Mystisch ist nicht allein die Musik, auch die Person. Stanschinski besaß eine Neigung zum Halluzinieren. Er galt als selbstzerstörerisch. Ein Jahr verbrachte er in einer psychiatrischen Anstalt und starb im Alter von nur 26 Jahren.

Sascha Stütschkina spielt diese Musik mit vielen düster schattierten Farben. Die ungewöhnlichen Harmonien arbeitet sie deutlich heraus. Der anschließend etwas unvermittelt folgende Walzer von Frédéric Chopin scheint hingegen aus einer völlig anderen Welt zu stammen.

einige Nebenstimmen heraus, die wie Echoeffekte wirken. Leider bleibt es bei diesem einen Chopin-Walzer. Auf diesem Gebiet könnte man von Sascha Stitschkina künftig noch mehr erwarten. Auf ihrem Debütalbum jedoch bewegt sich die Pianistin musikgeschichtlich zunächst weiter rückwärts zur ersten Klaviersonate von Karl Maria von Weber. Dieses kleine Vorspiel wirkt auf mich ein wenig halbgar. Hier wäre mit schärferen Akzenten eine größere Binnenspannung möglich gewesen. Dieser Eindruck verstärkt sich im Verlauf des ersten Satzes. Die Musik läuft stellenweise etwas richtungslos hin und her. Webers Forscher-Entdeckergeist kommt nur ansatzweise zur Geltung. Das elegant und prägnant dahinrauschende Finale gefällt mir deutlich besser. Hier bilden Tongebung und Richtung eine Einheit. Freudige Nervosität.

Neben Musik von Maurice Ravel und drei Studien von Béla Bartók enthält das neue Album auch die Variationen über Weinen, Klagen, Sorgen, Zagen von Franz Liszt.

Das majestätisch Drohende deutet Sascha Stytschkina umsichtig, zugleich aber etwas verhalten. Das folgende Thema spielt sie meditativ und sensibel.

0: Das Debütalbum von Sascha Stytchkina hinterlässt bei mir gemischte Eindrücke. Die Programmauswahl ist einerseits originell, andererseits wirkt sie etwas beliebig und allein von einzelnen Vorlieben gesteuert, weniger von einer inneren Dramaturgie. Auch musikalisch erkenne ich für und wider, ein flexibler Anschlag hier, Verhalten im Ausdruck dort. All das macht ein klares Urteil schwierig.
1: Ja, da ist er noch nicht ganz überzeugt, mein Kollege Christoph Fratz. Sie dürfen sich aber natürlich ihr ganz eigenes Bild machen. Wir hören nämlich jetzt Musik aus diesem Album, aus Debüt von Sascha Stytchkina, den Astowalzer von Frederik Schuppan.

Ganz frisch eingespielte Musik der Pianistin Sascha Stytschkina, dieser Astowalzer von Frédéric Chopin. Und gehört haben Sie das Ganze hier in der WDR3-Tonart. Wenn ich Ihnen jetzt sage, denken Sie mal an Philip Glass. Woran denken Sie dann? Wahrscheinlich, wenn Sie sich ein bisschen mit Minimal Music auskennen, erstmal an diese sich immer wiederholenden Muster, die sogenannten Pattern. Und vielleicht geht es Ihnen dann aber wie mir, Sie denken erstmal vor allem an ein Klavier, weil irgendwie hat man das so im Ohr bei Philip Glass, diese Klavierpattern. Er hat aber auch Streichquartette gemacht. Und wenn Sie das Streichquartett Nummer 4, den ersten Satz daraus jetzt hören, dann werden Sie erstmal denken, ach, es ist aber anders. Es ist nämlich so ein ganz flächiger Anfang. Ja, es ist anders. Aber dann ist es ganz schnell auch wieder Philip Glass.

0: Der erste Satz aus dem Streichquartett Nummer 4 vom Minimal Music Meister Philip Glass. The Smith Quartet hat hier für Sie gespielt.
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0: Die Trompeterin Lucienne Renaudin-Vary, die spielt ganz temperaturunabhängig immer barfuß, ist jetzt wahrscheinlich angenehmer als im Januar, aber sie macht das gar nicht aus irgendwelchen meteorologischen Gründen, sondern sie macht das, um mit den Füßen mehr geerdet zu sein, wenn sie Trompete spielt. In Stücken wie dem, das jetzt kommt, kann ich das tatsächlich ganz gut nachvollziehen, in Fantasie und Variation über das berühmte Casta Diva-Thema aus Bellinis Oper Norma. Das ist ja eine dermaßen herrliche Melodie. Wenn man da nicht aufpasst, hebt man ab und ist direkt mittendrin in irgendwelchen Tagträumen. Aber vielleicht ist das ja auch jetzt gerade genau das Richtige für Sie.

0: Ja, und da ist man dann wieder im Hier und Jetzt angekommen, in diesen wirklich sehr fantasievollen Variationen. Die machen richtig Spaß, hört man auch bei Trompeterin Lucienne Renaudin-Varie. Variationen über ein Thema aus Bellinis Oper Norma. Hier bearbeitet und verkomponiert von Jean-Baptiste Arban. WDR 3, die Tonart ist hier am Mittwochnachmittag. Tiere in der Musik, das ist ein ganz großes Thema. An so vielen Ecken und Enden waren Tiere Inspiration für Komponisten. Und das längst nicht nur im Karneval der Tiere oder bei Peter und der Wolf oder in Rossinis berühmtem Miau-Katzenduett. Ja. Wir widmen uns jetzt einem gefiederten Tier, das so symbolisch aufgeladen ist wie wahrscheinlich kaum ein anderes, dem Schwan. Er gleitet durch die Oper, durchs Ballett und durch Orchesterwerke und steht nie einfach nur so für Natur. Mein Kollege Nick Sternitzke über den Schwan in der Musik.
1: Das erste Mal ist mir musikalisch ein Schwan begegnet als Kind. Nicht im Ballett, in der Oper oder im Konzert, sondern zu Hause vor dem Fernseher. Da lief Schneewittchen. Der Disney-Film von 1937. Und da gibt es ja diese spektakuläre Verwandlungsszene, in der die Königin einen Trank braut, um sich in eine alte, langnasige Bettlerin zu verwandeln. Die Musik dazu klang für mich unheimlich, gefährlich, aber auch irgendwie schön. Weit und breit kein Schwan zu sehen, aber für mich klingt diese Verwandlungsmusik verdächtig stark nach diesem Stück hier. Der Schwan von Tuonela, komponiert von Jean Sibelius. Tuonela ist in der finnischen Mythologie das Totenreich. Und auf dem dunklen Fluss, der dieses Reich umgibt, zieht ein Schwan seine Bahnen. Bei Sibelius ist er Wanderer zwischen den Welten. Die gedämpften Streicher und das einsame Cello, das sich mit aristokratischen Tonschritten nach oben windet, das bleibt hängen. Dass die Disney-Komponisten Sibelius im Ohr hatten, das macht auch Sinn, denn wie der Schwan ist auch die verwandelte Königin eine Todesbotin mit ihrem vergifteten Apfel. Und wie mancher Schwan verbirgt sie ihr wahres Wesen unter einer trügerischen Oberfläche.

Der Schwan ist in der Kunst und der Musik eine Projektionsfläche mit seiner Anmut und dem weißen Gefieder. Aber selten ist er ein so niedliches Federtier wie bei Camille Saint-Saëns im Karneval der Tiere.

Mal steht der Schwan für Schönheit und Reinheit, mal für Tod und Abschied, mal für etwas Unfassbares, das nicht ganz in unsere Welt gehört. Und manchmal kann uns seine Schönheit gefährlich werden. In seinem Schwanenseeballett manipuliert uns Tschaikowski mit seiner Musik. Die Gefahr, nämlich der schwarze Schwan Odile, kommt in zuckersüßen Durtonarten auf die Bühne getänzelt und verführt den Prinzen. Dazu Flötentupfer und liebliches Glöckchengeschnatter. Der Prinz ist dieser Musik erlegen und tappt in die Falle. Er hält Odile für die liebliche Prinzessin Odette, die in einen weißen Schwan verwandelt wurde. Das Täuschungsdrama ist nicht mehr aufzuhalten. Die satt orchestrierte Tragödie behält Tschaikowski der echten, weißgefiederten Schwanenprinzessin vor.

als hätte Tschaikowski die letzten Nägel in den Sarg des Liebespaars gehämmert. Ein irdisches Happy End ist nicht drin für Odette und den Prinzen. Sie versinken in den Fluten des Sees und am Ende fliegt ein Schwarm weißer Schwäne am Horizont vorbei. Der Schwan ist das gefiederte Symbol des Übergangs. Vom Leben zum Tod oder in eine andere Welt und manchmal auch wieder zurück. Diesen Weg legt der Schwanenritter Lohengrin in der gleichnamigen Oper von Richard Wagner zurück. Per Schwan, versteht sich. Der ist in Lohengrins Sagenwelt ein göttliches Zugtier. Wenn das kommt, hält Wagner die Zeit an und lässt so zarte Klangwolken aus dem Orchestergraben steigen, wie er es sonst in der ganzen Oper nicht tut. Für einen Moment schwappt das Übernatürliche in die raue Alltagswelt. Aber Lohengrin darf nur bleiben, solange seine Herkunft nicht erfragt wird. Als Elsa die verbotene Frage stellt, muss er fort. Der Kahn mit dem Schwan holt ihn wieder ab. Und natürlich ist auch dieser Schwan nicht einfach nur ein Schwan. Das Tier ist Gottfried, Elsas Bruder, verwandelt durch Zauberei. Wieder so eine Schwanenfassade, hinter der etwas Menschliches verborgen liegt. Zurück auf die Gralsburg Montsalvat geht es jetzt. Dort treibt sich zu einer früheren Zeit ein anderer Wagner-Held herum und der hat auch eine besondere Beziehung zu Schwänen,

0: Parsifal schießt einen Schwan vom Himmel. Nicht aus Bosheit, eher aus Gedankenlosigkeit. Im Fluge treffe ich, was fliegt, rechtfertigt er sich vor den Gralsrittern. Parsifal versteht noch nicht, was er getan hat. Er erkennt die Schutzlosigkeit und Reinheit dieses Tieres nicht, noch nicht. Aber immerhin wird er hier zum ersten Mal mit Schuld konfrontiert. Er soll begreifen, dass ein Volltreffer auch eine Wunde hinterlassen kann oder eben einen toten Schwan. Aber dem schwant am Ende sowieso nicht immer Gutes. In der Carmina Burana von Karl Orff singt der Schwan seinen eigenen Schwanengesang. Der Bratenwender dreht mich frisch, das Feuer brät mich risch, der Truchsess bringt mich auf den Tisch. Der Schwan taucht in der Musik oft dort auf, wo eine Grenze überschritten wird. Zwischen Mensch und Tier, zwischen Schönheit und Schrecken, Trug und Wirklichkeit, zwischen dieser Welt und einer anderen. Mein lieber Schwan, was für ein Tier.
1: Der Schwan in der Musik, Sinnbild für so vieles und hier auch ein bisschen märchenhaft erzählt von meinem Kollegen Nick Sternitzke. Natürlich habe ich jetzt auch Schwanenmusik für Sie, ganz berühmte, allerdings ein bisschen bearbeitet. Schwanensee, hier für Klavier.

Bei ihm ist es so ein ganz jazzig angehauchter Schwanensee. Alexander Rosenblatt hat hier über Tschaikowskis berühmtes Ballett nachgedacht und aus den Themen eine Suite-Fantasie komponiert. Die haben wir ja gehört mit dem Pianisten Nikolai Tokarev. Der hat den vierten Satz daraus gespielt. Die WDR3-Tonart, noch ein Stündchen verbringen wir hier diesen Mittwochnachmittag gemeinsam. In der kommenden Stunde gibt es für Sie eine neue Runde Zingsheim geigt rein. Vielleicht geht es um Fußball, aber es ist auf jeden Fall so lustig. Da lohnt es sich, den Schmerz des WM-Auses vielleicht mal kurz zurückzustellen. Bleiben Sie unbedingt dran, bis nach den Nachrichten. Ich bin Anna Nowak und das hier ist Musik von Adalbert Gierowitz.

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0: 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Es ist 17 Uhr. 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
2: Die Nachrichten mit Sebastian Ehl. Guten Tag. Im Zusammenhang mit Korruptionsermittlungen hat es heute in der Zentrale des Deutschen Fußballbundes und in mehreren Stadtverwaltungen Durchsuchungen gegeben. In NRW gab es Razzien unter anderem in Dortmund und Köln. Bastian Gerling für WDR aktuell.
3: Es gibt einen Zusammenhang mit der Europameisterschaft 2024. Die hat ja hier in Deutschland stattgefunden. Es geht um tausende EM-Tickets. Die sollen Stadtverwaltungen zu Vorteilspreisen erhalten haben. Und deswegen wurden eben Stadtverwaltungen verschiedener EM-Spielorte und die DFB-Zentrale durchsucht. Ob die Tickets angenommen wurden und wenn ja, in welchem Umfang, das wird noch ermittelt. Außerdem, so heißt es aus Sicherheitskreisen, sind zwei Personen beschuldigt, nämlich ein 46-jähriger Franzose und ein 66-jähriger Deutscher. Und der soll als Beschäftigter der Stadt Gelsenkirchen zum EM-Halbfinale nach München eingeladen worden sein und hätte dadurch einen finanziellen Vorteil von rund 2.400 Euro erlangt. Er konnte sich bisher aber noch nicht zu diesen Vorwürfen äußern. Es gelte deshalb auch die Unschuldsvermutung, sagt das LKA.
2: In Köln müssen Besucher seit heute Vormittag Eintritt zahlen, um den Dom von innen zu sehen. Für den normalen Eintritt werden 12 Euro fällig. Es gibt aber auch Ausnahmen und Ermäßigungen. Wie die ersten Erfahrungen mit dem Domeintritt ausgefallen sind, beschreibt Jochen Hilgers, WDR Köln.
4: Um 10 Uhr begann an der Hauptpforte die Ticketkontrolle. Zunächst kamen nur wenige Besucherinnen und Besucher. Einheimische, die gerne mal schnell in den Dom gehen, waren gar nicht zu sehen. Vor allem die ausländischen Reisenden, die gerade in Köln Station machen, reagierten wenig erstaunt und erwarben brav Eintrittskarten im Ticketshop. Es sei eine gute Sache, denn es gehe schließlich um die Restaurierung des Doms, sagte eine Besucherin aus Kanada zum Beispiel. Die Kosten für die Instandhaltung des Doms steigen immer weiter, sagen die Verantwortlichen. Es würde zum Beispiel noch bis 2070 dauern, bis die Schäden alleine aus dem Zweiten Weltkrieg behoben sein.
2: Weitere Meldungen im Überblick. Die Spritpreise sind an vielen deutschen Tankstellen nach dem Auslaufen des Tankrabatts nochmal deutlich gestiegen. Am Mittag haben viele Tankstellen ihre Preise merklich angehoben, teils um 30 Cent. Einige hatten ihre Preise auch schon in den letzten Tagen erhöht. Der Tankrabatt von rund 17 Cent pro Liter Sprit war in der Nacht ausgelaufen. Der Zugbetreiber National Express hat im Verkehrsausschuss des Landtags über die Auswirkungen der Hitzewelle in Nordrhein-Westfalen gesprochen. Laut dem Betriebsvorstand sind bei den extremen Temperaturen in der Vergangenen Woche viele Züge wegen technischer Probleme ausgefallen. Verkehrsminister Krischer forderte Aufarbeitung. Solche Zugausfälle wegen der Hitze seien nicht akzeptabel. Die Geburtenrate ist in Deutschland erneut gesunken. Im vergangenen Jahr kamen gut 654.000 Kinder zur Welt. Das entspricht einem Schnitt von 1,32 Kindern je Frau. Das ist die niedrigste Geburtenrate seit 1997. Würden mehr Kinder geboren, könnte das langfristig das Rentensystem und den Arbeitsmarkt stabilisieren.
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2: Die Vorwürfe gegen einen privaten Rettungsdienst in Duisburg sind heute auch Thema in der Ratssitzung der Stadt. Der WDR hatte exklusiv berichtet, dass Mitarbeiter des Rettungsdienstbetreibers Falk Patienten verhöhnt und auch gefährdet haben sollen. Felix Mannheim, WDR Duisburg.
5: Die Grünen haben die WDR-Recherche mit einer Anfrage auf die Ratstagesordnung gebracht. Sie wollen wissen, ob die Stadt Änderungen der Zusammenarbeit mit Falk plane. Thema wird das am späten Donnerstagabend. Falk betreibt zwei Rettungswagen auf Wache 3. Aus dem Kollegenkreis dort wurden schwere Vorwürfe zu Vergehen gegenüber Patienten erhoben. Falk versichert, das Unternehmen arbeite an der Aufklärung. Die Stadt hat bereits betont, dass ihr die bisherigen Schritte noch nicht reichten.
2: Das war WDR aktuell. Das Wetter in Nordrhein-Westfalen, auch heute Abend bleiben die Wolken eher locker, regnen soll es so gut wie nicht. Dazu kühlt es ab auf 17 bis 25 Grad. Morgen geht's mit viel Sonnenschein los, danach ziehen mehr Wolken auf, aus denen am Nachmittag vereinzelte Schauer fallen. Die Höchstwerte erreichen 24 Grad in Detmold, 25 in Heinsberg und bis zu 26 Grad in Frechen. Die Zeit, es ist 17.04 Uhr.
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6: Hier ist Anna Nowak an Tag 2 nach dem WM aus der Deutschen, aber an Tag 1, an dem wir den Arbeitstag wieder einigermaßen ausgeschlafen verbracht haben, finde ich tatsächlich auch ganz angenehm. Diese Länder, die dürfen beide noch träumen vom WM-Titel. Spanien, das Land des Komponisten Pablo de Sarasate, spielt ja erst morgen im 16. Finale, und Frankreich ist ja schon qualifiziert fürs Achtelfinale. Hier das Heimatland von Solist und Ensemble der kommenden Aufnahme, der französische Trompeter Romain Leleux, hier mit dem Ensemble Convergence und diesem Zapateado.

0: Das ist so richtige Sommermusik, ein bisschen wie Zitroneneis, erfrischt und macht glücklich. Dieser Zapateado aus den spanischen Tänzen von Pablo de Sarasate, hier bearbeitet für Trompete und Ensemble Romain Lelieux gemeinsam mit dem Ensemble Convergence.
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0: Wolfgang Amadeus Mozarts D-Dur Hornkonzert, daraus hier der erste Satz mit dem Havana Lyceum Orchestra und als Solistin dabei war Hornistin Sarah Willis an diesem Mittwochnachmittag. Ja, und jetzt müssen Sie ein bisschen stark sein, wenn Sie noch traurig sind vom verlorenen Fußballspiel der deutschen Nationalmannschaft. Denn beim Kollegen Martin Singsheim, da geht es heute auch um Fußball. Und er zeigt, dass der Rasen und der Konzertsaal gar nicht so weit voneinander entfernt sind. Wir gehen rein.
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2: Ein weltmeisterliches FIFA Colonia allerseits. Ich persönlich liebe ja nicht nur die klassische Musik, nein, obendrein gucke ich auch noch leidenschaftlich gerne Fußball. Aber eigentlich bloß wegen der fabelhaften Kommentatorinnen und Kommentatoren. Ehrlich gesagt, ich schalte manchmal sogar einfach das Bild aus. Nannte man früher Radio. Am besten bei der WM gefielen mir die letzten Gruppenspiele. Die liefen ja zeitgleich ab. Da musste man als Kommentator gleich zwei Partien im Blick behalten. Und dann dachte ich, Mensch, das ist doch kurz vor Bundesliga-Konferenz, wo von einem Fußballrasen ins nächste Stadion geschaltet wird. Und unter uns, sowas fehlt uns. Und zwar im Konzertleben. 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
3: Herzlich willkommen zur WDR 3 Konzertkonferenz und wir schalten zunächst ins Erstliga-Konzerthaus nach Dortmund, wo die Borussia Philharmonia bereits in der 8. Spielminute ordentlich das Tempo angezogen hat. Ja, sicheres Dribbling, schönes Solo über mehrere Takte hinweg und dann doch wieder mannschaftsdienlich die Phrase weitergeleitet an die besser positionierten Mitspieler. Der Trainer dirigiert vom Spielfeldrand mit energischen Gesten, treibt die Formation weiter an und ja, wie ich höre, gibt es bereits einen ersten Treffer in der Turn- und Tonhalle Düsseldorf.
4: Ja, nicht ganz ausverkauft, aber die Stimmung ist gut, denn die Trompete kam hier eben völlig frei zum Schuss. Rechts oben versenkt, er wäre ihm fast übers zweite Ventil gerutscht. Aber soweit läuft alles nach Plan für das international besetzte Oktett, obwohl die hier nur mit 8 Spielern aufgelaufen sind. Ja, die Streicher pausieren verletzungsbedingt und das Horn ohnehin mit einer Gelb-Rot-Sperre nach einer groben Grätsche im Hinspiel. Und wir schalten nun live nach Hamburg in die Elbphilharmonie.
3: Ja, danke und hallo aus Hamburg, wo sich die Spielvereinigung Unterquinte schwer tut gegen den 1. FC Kammerchor. Ja, da stimmt die Zuordnung überhaupt nicht. Kein gutes Timing, selten, dass man eine Tonstaffette sauber durchläuft. Neben mir, unser Experte Professor Dr. Quartsext, hat man das Stück vielleicht doch unterschätzt?
5: Ja, das passiert leicht bei Carmina Burana. Immer wieder beißen sich Mannschaften daran die Zähne aus, weil man nur unheimlich schwer in die Tiefe kommt und die technischen Anforderungen sind ja eher versteckt.
3: Vielen Dank für Ihre Analyse, Professor Dr. Quartsext, und wir geben ab nach Salzburg.
6: Grüß Gott aus Salzburg. Hier bei den Red Bull-Festspielen, die TSG Offenbach tritt hier gegen ihren Angstgegner Preußen Wagner an. Gute Laufwege auf der Opernbühne, ordentliches Pressing im Blech. Die Triangel steht völlig frei, aber ja, kaum Kontakte, wird nicht gut eingebunden ins Spiel. Frage zwischendurch an den Spieler Haruto Pling. Wie haben Sie diese 217. Spielminute persönlich erlebt?
7: Wir haben alles gegeben, aber ich kann das Ding nur machen, wenn ich vom Trainer einen klaren Einsatz bekomme.
6: Wahre Worte, und zum Abschluss schalten wir noch einmal live nach Dortmund.
3: Ja, hier in Dortmund sind nun fast 90 Minuten gespielt. Die Borussia Philharmonia hat noch eine neue Pauke von der Ersatzbank kommen lassen und mit einem finalen Sprint sind wir praktisch schon in der Nachspielzeit wunderbar angetäuscht und dann doch eiskalt durchgezogen. Ja, schön. Jubel auf den Rängen und auch der Trainer am Pult scheint zufrieden mit dem Ausgang dieser Partie und damit

0: Musik von Sergei Rachmaninow, der zweite der Sinfonischen Tänze, Opus 45 für Orchester hier mit der Sinfonia of London, die Leitung hatte John Wilson. Es ist Mittwochnachmittag, Sie hören die WDR 3 Tonart und ich kann jetzt mit Andreas Graf sprechen. Er ist Cellist aus der Schweiz, mir jetzt zugeschaltet und wir wollen sprechen über sein neues Album, das er mit dem London Symphony Orchestra aufgenommen hat. Hope heißt es und es hat ein ganz besonderes Konzept, denn es hat ganz viel mit Gefühl zu tun. Hallo Andreas Graf.
1: Guten Tag, Frau Nowak.
0: Hope. Hoffnung. Das steht groß als Titel über ihrer neuen Einspielung. Und die, würde ich sagen, ist deswegen schon besonders, weil da jede Menge Ersteinspielungen, Uraufführungen drauf sind. 12 Gebete, 12 kurze Stücke für Cello und Orchester, komponiert von 12 Filmmusikkomponistinnen. Und ich habe mir das Album mal ein bisschen angeguckt jetzt im Vorfeld der Sendung. Da steht Hope, Hoffnung, zwar dick vorne drauf auf dem Cover, aber es geht gar nicht nur um Hoffnung auf dem Album. Es sind noch mehr Gefühle dabei, zumindest wenn man sich die Titelliste mal anguckt. Da finden sich auch Love, Liebe, Wisdom, Weisheit oder Courage, der Mut. Was war denn die Idee hinter dem Album?
1: Ja, die Idee war eigentlich, zwei Welten miteinander zu verknüpfen, die Welt der Musik und die Welt des Films und eben das Album auch ein bisschen auszurichten nach dem Weg des Helden oder der Heldin, der eben beschritten werden muss im Verlauf einer Filmhandlung. Und meine Idee war eigentlich, 12 Gebete, musikalische Gebete in Auftrag zu geben bei 12 verschiedenen Filmkomponisten und eigentlich ein Album zu schaffen, welches die Menschen inspirieren kann, nach den Tugenden eines Filmhelden oder einer Filmheldin zu leben.
0: Und der Filmheld, der Held ist in dem Fall das Cello?
1: Genau, ja. Also das Cello symbolisiert natürlich die inneren Gefühle des Filmhelden. Das ist ein bisschen inspiriert natürlich auch von der Oper. Ich komme ja aus der Oper als Cellist.
0: Genau, Sie spielen sonst im Berner Sinfonieorchester, oder?
1: Ja. Genau, ich bin Cellist des Berner Sinfonieorchesters. Und es ist eben oft so, dass in der Oper auch ein Cello-Solo vorkommt an einem besonders emotionalen Moment der Geschichte.
0: Warum kann das Cello das denn so gut, Gefühle, Emotionen zu transportieren, wenn Sie da aus Ihrer ganz persönlichen Cellisten-Erfahrung auspacken möchten? Woran liegt das? Was glauben Sie?
1: Ja, das Cello hat natürlich einen sehr warmen Klang. Es ist mit der menschlichen Stimme sehr stark verbunden und kann deswegen auch die Menschen sehr stark berühren. Es hat einen außergewöhnlichen Tonumfang, einen wunderschönen Klang, der unmittelbar das Herz ansprechen kann. Und ich denke, das könnte ein Grund sein, wieso die Opernkomponisten eben auch schon damals das Cello eingesetzt haben für besonders emotionale Momente.
0: Lustigerweise ist das Cello ja irgendwie auch sehr nah am Herzen, ne? Also wenn man sich das mal ganz körperlich anguckt, das ist ja ein Instrument, was Sie quasi umarmen beim Spielen.
1: Absolut, absolut, ja.
0: Eine der Komponistinnen hat, Sharon Faber heißt sie, sie kommt aus Israel und sie hat gesagt in einem kleinen Film, den sie gemacht haben zu dem Album, das Cello kann weinen und auch deswegen liebt sie die Ausdrucksmöglichkeiten des Cellos so sehr. Was würden Sie denn sagen, welche Emotionen liegen Ihnen persönlich am besten auf dem Cello?
1: Ich würde sagen, das Elegische, also diese Verinnerlichung der Gefühle, das ist natürlich etwas, was wir als Cellisten besonders pflegen. Wir möchten ja eigentlich die menschliche Stimme imitieren und deswegen ist das Cello für mich ein besonders emotionales Instrument. Als Cellist versuche ich einfach so stark zu singen wie nur möglich.
0: Kommen wir nochmal zurück auf die Komponistinnen und Komponisten, die Sie eingeladen haben, bei dem Projekt mitzumachen. Das sind alles Menschen, die aus dem Bereich der Filmmusik kommen. De facto ist Ihr Album aber ja keine Filmmusik im eigentlichen Sinne, denn es ist ja kein Bild dabei. Was sind denn vielleicht trotzdem die Parallelen musikalisch zur Filmmusik?
1: Es ist natürlich keine Musik, die jetzt für einen Film geschrieben worden ist. Die Filmkomponisten müssen ja normalerweise ihre Musik ganz, ganz genau, bis auf die Hundertstelsekunde genau, auf eine Szene zuschneiden. Und ich wollte halt bei diesem Album bewusst den Filmkomponisten die Möglichkeit geben, mal frisch von der Leber weg zu schreiben, ohne größere Einschränkungen. Ich habe ihnen schon einen groben Zeitraum vorgegeben. Wir wollten die Stücke ja auch radiotauglich machen, so 3 bis 4 Minuten, damit sie auch mal vor den Nachrichten gespielt werden können oder als Intermezzo. Aber letzten Endes haben die Filmkomponisten, glaube ich, das sehr geschätzt, dass sie eben keine größeren Einschränkungen hatten und einfach mal schreiben konnten, ganz nach ihrem Empfinden, wie sie eben dieses Thema Hoffnung musikalisch umsetzen möchten.
0: Und hatten Sie die einzelnen Gefühle denen vorgegeben oder durfte da jeder selber wählen?
1: Da durfte jeder selber wählen. Wir haben eigentlich die Zuordnung zu den menschlichen Tugenden, wie sie auch auf dem Backcover drauf sind, haben wir erst im Nachhinein gemacht. Das war eigentlich eine bewusste Entscheidung, um eben möglichst die Komponisten nicht von vornherein zu stark einzuschränken.
0: Ah, okay, so rum war es. Also dann, ja, dann verstehe ich, dass das natürlich auch sehr attraktiv war, als Komponistin oder als Komponist diese Freiheit dann ganz auszuschöpfen. Waren Sie denn im Entstehungsprozess viel miteinander in Kontakt? Weil Sie waren ja im Endeffekt dann derjenige, der das dann ausbaden musste am Cello hinterher.
1: Ja, das ist richtig. Also ich habe bis zur Erstversion, die ich dann auf Noten gesehen habe, habe ich eigentlich nicht in den Prozess eingegriffen und einfach mal die Komponisten machen lassen. Ich habe ihnen natürlich das grobe Konzept des Albums erklärt, auch ihnen erklärt, wie ich das dramaturgisch sehe ein bisschen, dass eben diese Musik vielleicht zu einem Moment, wenn jetzt das ein Film wäre, in einem Moment erscheinen würde, wo der Filmheld eben ganz am Boden ist, einen Rückschlag erlitten hat und eben neue Hoffnung schöpfen muss. Mhm. Ich habe dann aber mit dem Dirigenten Ben Palmer habe ich dann die Partituren nochmal studiert und wir haben dann nochmal eine Revisionsrunde gemacht. Da waren teilweise auch technische Fragen zu klären, wenn es um Besetzung ging und so weiter.
0: Eine spannende Sache möchte ich gern zum Schluss noch kurz klären. Sie haben entschieden, dass das Album ein Wohltätigkeitsalbum sein soll. Also alle Einnahmen kommen der Organisation Save the Children zugute. Warum haben Sie das so entschieden?
1: Also Anstoß für das Projekt war ja eigentlich der Ukraine-Krieg damals 2022 und wie viele Menschen war auch ich relativ hilflos, als ich die Nachrichten studiert habe und wollte einfach etwas tun, was auch etwas Gutes bewirken kann. Und so bin ich dann eigentlich zum Schluss gekommen, dass ich es als Charity-Album aufgleisen möchte, dieses Projekt, und dass es eben nebst der musikalischen Herausforderung auch etwas Gutes bewirken soll in der Welt.
0: Das sagt der Cellist Andreas Graf. Hope, so heißt sein neues Album mit dem London Symphony Orchestra unter der Leitung von Ben Palmer. Aufgenommen übrigens in den berühmten Abbey Road Studios in London. Ganz herzlichen Dank und viel Erfolg mit Ihrem Projekt.
1: Danke Ihnen vielmals, Frau Nowak.
0: Ja, und eins der 12 Gebete hören wir jetzt hier in der WDR3 Tonart. Hope, das titelgebende Stück vom Schweizer Komponisten Peter Hauser.

Vielleicht fühlen Sie sich jetzt auch ein bisschen umarmt, ein bisschen aufgefangen mit ein bisschen mehr Hoffnung. Denn Hoffnung könnte diese wilde Welt gerade sehr oft gebrauchen. Hope, so heißt dieses Stück mit dem Cellisten Andreas Graf und dem London Symphony Orchestra, komponiert vom Schweizer Peter Hauser. Ja, das war's für heute Nachmittag mit der WDR3-Tonart. Kleine Service-Info noch für Sie, wenn Sie sich ein bisschen erholt haben vom WM aus der deutschen Nationalmannschaft. Man kann heute zu ganz verträglichen Zeiten Fußball gucken, nämlich gleich schon um 18 Uhr England gegen Kongo. Noch besser bleiben Sie aber hier bei uns bei WDR3. Da gibt es nämlich jetzt das Zeitzeichen. Das kommt heute auch aus Amerika. Es geht um Mary Ann Patton, die erste Kapitänin der amerikanischen Handelsgeschichte. Bleiben Sie unbedingt dran. Ich bin Anna Nowak. Wenn Sie mögen, dann hören wir uns morgen Nachmittag wieder hier in der WDR3 Tonart. Ich freue mich drauf.

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1: Eine Frau übernimmt das Kommando? Warum auch nicht, würden wir heute sagen. Aber im 19. Jahrhundert unter Seemännern? Ich bin Wolfgang Mayer und erzähle die Geschichte einer jungen Frau, die damals auf hoher See einer ganzen Mannschaft das Leben rettet.
2: 1. Juli 1856. Die 19-jährige Mary Ann Patton wird erste Kapitänin eines US-amerikanischen Handelsschiffs.
1: Die Welt wird sie später vergessen, nicht mehr über sie sprechen, trotz ihrer Leistungen und ihrer Erfolge.
3: Mary Ann Brown Patton, geboren am 6. April 1837 in Boston.
1: Weil nicht sein kann, was nicht sein darf. Die Neptune's K, ein Dreimast-Clipper, nähert sich Kap Horn.
3: Das Jahr 1856, Ende September.
1: 32 Seeleute. Die gesamte Besatzung steht unter höchster Anspannung. Es ist eben Kap Horn. Schiffsreisende wissen seit jeher, die Gewässer an der äußersten Spitze Südamerikas sind nicht ohne. Zwei Ozeane treffen aufeinander, Stürme wüten, Klippen warten darauf, Schiffsrümpfe zu zerfetzen. Vor allem der Ost-West-Kurs ist gefürchtet. Die Passage vom Atlantik in den Pazifik. Gegen die vorherrschenden Strömungen. Auf diesem Kurs ist die Neptune's K. Sie muss ständig kreuzen durch Monsterwellen zwischen Eisbergen hindurch. Bei heftigem Regen und arktischer Kälte.
4: Von daher hat das Kap Horn gerade während der Segelfahrtzeit einen ziemlich schlechten Ruf, sag ich mal so, und ist sehr berüchtigt.
3: Dr. Christine Keitsch, Schifffahrtsexpertin, Leiterin des Schifffahrtsmuseums der Oldenburgischen Unterweser.
4: Weil das teilweise sehr schwierige Reisen sein konnten, die auch dazu führten, dass sehr viele Schiffsunglücke dort passierten, dass Schiffe scheiterten, dass Schiffe Monate brauchten, um die Passage rund um das Kap Horn zu schaffen.
1: Ich bin der Albatros, der am Ende der Welt auf dich wartet, steht auf dem Denkmal am Kap. Es gibt nur Schätzungen. Danach liegen vor Kap Horn an die 800 Schiffe auf Grund. Es ist der größte Schiffsfriedhof der Welt. Weit mehr als 10.000 Seeleute sind hier umgekommen.
5: Ich bin die vergessene Seele der toten Seeleute, die zum Kap Horn segelten. Von allen Meeren der Erde.
1: Das Denkmal am Kap mit dieser Inschrift einer chilenischen Dichterin ist vor einigen Jahren selbst zum Opfer geworden. Der Sturm hat es umgerissen. Inzwischen steht es wieder. Der Kapitän der Neptune's K hat die Reisezeit eigens so geplant, dass das Schiff noch deutlich vor Wintereinbruch Kap Horn erreichen würde, um die berüchtigten Stürme zu vermeiden. Die wüten vor allem im Winter. Aber in diesem Jahr hält sich das Wetter nicht an den Kalender.
4: Gerade für das Jahr, über das wir hier reden, 1856, von großer Bedeutung, weil in diesem Jahr ein ganz fürchterliches Wetter rund Kap Horn herrschte.
1: Die Neptune's K ist inzwischen seit 81 Tagen auf See. Am 1. Juli 1856, vor 170 Jahren, ist sie aus dem Hafen New Yorks ausgelaufen und wird am Kai bewundernde Blicke auf sich gezogen haben. So ein Clipper ist das moderne, angesagte Frachtsegelschiff der Zeit. Schnittig, durchaus anspruchsvoll zu segeln. Schick mit seinem scharf geschnittenen Bug und den hohen Linien. Clipper sind lang, schmal und damit vor allem schnell.
4: Sie sind Hochleistungsschiffe, ranke, schlanke Schiffe, die eine absolut ausgereizte Segelfläche hatten.
1: Kerzen, Ketchup, Tabak, Zement. Die Neptune's K hat ein Gemisch an Handelswaren im Laderaum im Wert von $300.000. Sie sind für San Francisco bestimmt. Deswegen der Reiseweg über Kap Horn. Von der Ostküste der Vereinigten Staaten einmal nach ganz unten auf der Karte, um Südamerika herum und dann wieder den Pazifik hoch an die Westküste. Das Unternehmen der Neptune's K steht von Anfang an unter dunklen Sturmwolken. Der erste Mat, so etwas wie der erste Offizier und der Stellvertreter des Kapitäns, bricht sich kurz vor dem Leinenlos ein Bein. Die Reederei findet Ersatz. Sie heuert einen Mann namens Keeler an. Ein aus Sicht des Kapitäns unangenehmer Typ. Mit ihm, sagt er sich, wird es Ärger geben. Für Joshua Patton ist es die zweite Reise mit der Neptunska. Zu seinem und zum Glück der Mannschaft begleitet ihn die Hauptperson dieser ungewöhnlichen Geschichte, seine Frau.
5: Marion Patton.
1: Die beiden sind seit 3 Jahren verheiratet und sie führen eine außergewöhnliche Ehe, fast so etwas wie eine gleichberechtigte.
4: Das ist das 19. Jahrhundert und mitsegelnde Ehefrauen sind durchaus gar nicht ungewöhnlich. Marion Patton ist eine sehr junge Frau, sie ist 19 Jahre alt und schwanger.
1: Die meisten Männer an Bord der Neptunska werden der jungen Frau schon bald mit höchstem Respekt begegnen. Sie wird alle retten.
3: September 1856. Kap Horn voraus.
1: Gut 11 Wochen seit dem Auslaufen. Die Mannschaft bereitet sich vor auf die gefährliche Passage. Kapitän Patton steht unter Doppelbelastung. Er muss auch die Rolle des ersten Offiziers übernehmen. Denn der Mann namens Keeler steht nicht mehr zur Verfügung. Patton hat ihn wenige Tage zuvor seines Postens enthoben und ihn unter Deck einsperren lassen. Er hatte Keeler wiederholt beim Schlafen während der Wache erwischt. Ein übles Vergehen an Bord eines Schiffs. Ausgerechnet jetzt bei Kap Horn. Der Zeitpunkt könnte nicht ungünstiger sein, bricht Kapitän Patton an Deck zusammen. Besatzungsmitglieder bringen ihn in seine Koje. Patton hat hohes Fieber. Er leidet unter Schwindel und Schüttelfrost. Er hat Sehstörungen und unerträgliche Kopfschmerzen. Keeler will das Schiff übernehmen, obwohl er abgesetzt ist. Er versucht, die Mannschaft für sich zu gewinnen. Mary Ann Patton hört davon, versammelt die Männer auf dem Achterdeck. Das Ungewöhnliche, das Unerhörte geschieht.
4: Jetzt ist natürlich aber in so einer Situation jetzt eigentlich an der Tagesordnung, dass der erste Offizier, der ohnehin ja als Stellvertreter des Kapitäns an Bord fungiert, das Kommando übernimmt. Aber genau da besteht ja in dieser Situation eine kleine Herausforderung.
3: Christine Keitsch, Expertin für Schifffahrtsgeschichte.
4: Frauen sind dann natürlich auch gesellschaftlich in einer ganz anderen Situation. Es ist schon ganz erstaunlich, dass die Mannschaft, die Besatzung sich dann eben auch in dieser Situation darauf einlässt, dass die Ehefrau des Kapitäns das Kommando übernimmt.
1: Keeler gibt nicht etwa kampflos auf. Sein Vorschlag, wir müssen Valparaíso in Chile als Nothafen anlaufen. Das klingt vernünftig, aber es würde faktisch das Ende der Reise bedeuten. Die Mannschaft würde von Bord gehen und nicht wiederkommen. Niemand bekäme Geld. Mary Ann bleibt deshalb standhaft. Du kannst das nicht, sagt Keeler. Mary Ann Patton antwortet kühl.
5: Wenn mein Mann dir nicht als Offizier vertraut hat, kann ich dir nicht als Kapitän vertrauen.
1: Auch die Mannschaft scheint mehr der jungen Frau zu vertrauen als Keeler. Erstens strahlt sie offenbar Führungskompetenz aus.
4: Das ist ja etwas, was heute noch auch von einem guten Kapitän erwartet wird.
1: Zweitens haben die Männer längst begriffen, welche Fähigkeiten Mary Ann hat.
4: Sie hat sich eingearbeitet in Navigation und Wetterkunde, hat sich mit dem Schiff beschäftigt. Das ist durchaus auch nicht unüblich für mitreisende Kapitänsfrauen der damaligen Zeit. Und da kann eben Mary Ann Patton sagen, ja, und das ist aber kein Problem, denn das beherrsche ich, das habe ich gelernt.
1: Mary Ann ist also in der Lage, die Position eines Schiffs auf hoher See und auch bei schweren Sturmverhältnissen genau zu berechnen. Überdies findet sie von Anfang an einen Verbündeten an Bord, den zweiten Offizier, der nach der Absetzung des ersten Offiziers eigentlich die Führung übernehmen würde.
4: Und in dieser Situation stellt sich eben dann auch heraus, dass der zweite Offizier zwar wohl ein guter Seemann ist, aber er beherrscht nicht so gut die astronomische Navigation. Und das ist natürlich fatal, wenn man eine Schiffsführung übernimmt.
1: Als die Neptunska auf Kap Horn zusegelt, ist also keiner der Männer ernsthaft der Herausforderung gewachsen. Joshua Adams Patton liegt inzwischen im Delirium. Er erkennt nicht einmal mehr seine Frau.
4: Wenn man da mal so genau drauf guckt, scheint es da eine ganz gute Kooperation auch gegeben zu haben zwischen dem zweiten Offizier und der Mary Ann Patton. Die haben sozusagen, ja, könnte man meinen, Hand in Hand gearbeitet.
1: Mary Ann Patton navigiert den Clipper sicher durch Eisfelder, trotzt den stürmischen Gegenwinden und Strömungen. Sie bringt die Neptunska durch die lebensgefährlichen Gewässer und passiert die südlichste Spitze Amerikas. Zwischendurch geht sie immer wieder unter Deck und leistet ihrem Mann medizinische Hilfe. Sie schläft kaum, sie selbst kränkelt längst. Der Druck ist enorm. Jeder Rechenfehler in der Kursbestimmung kann das Ende bedeuten.
3: Der 13. November 1856, San Francisco.
1: Die Neptune's Car erreicht den Zielhafen, 137 Tage nach dem Auslaufen in New York. Mary Ann Patton wird über Nacht berühmt. Zeitungen berichten über eine junge Frau, die einen Clipper mit der Mannschaft und der 300.000-Dollar-Ladung sicher durch einen der gefährlichsten Seewege der Welt gebracht hat. Die Öffentlichkeit liebt diese Geschichte. Sturm, Krankheit, Verrat, Schwangerschaft, Rettung. Eine Geschichte wie gemacht für die Zeitung.
3: Sie hat in der Not die Führung übernommen. Eine Frau, kaum älter als ein Mädchen. Sie hat die Besatzung gerettet. Ihr Name verdient Anerkennung.
1: Mary Ann Patton wird belohnt mit Geldgeschenken, mit öffentlichem Lob. Ihre Geschichte wird schnell als eine Art Wunder erzählt. Es kann ja nur ein Wunder sein. Eine Frau, die ein Schiff führt und es durch Gefahren navigiert. Eine Sensation. Die Welt sieht durchaus ihre Leistung.
4: Das ist ja hinterher auch in der Presse als etwas völlig Außergewöhnliches dargestellt worden. Mein Gott, eine Frau beherrscht das. Die hat das Schiff rund Kap Horn geführt, ist ja unglaublich. Und das, obwohl sie eine Frau ist, hat sie die astronomische Navigation beherrscht.
1: Typisch für die Rollenvorstellungen des 19. Jahrhunderts ist dann die Deutung oder Umdeutung ihres Einsatzes. In der öffentlichen Wahrnehmung hat nicht etwa eine Frau bewiesen, dass sie ein Schiff führen kann. Das Lob gilt vielmehr der Ehefrau. Sie hat in größter Not ihren Mann nicht im Stich gelassen. Mary Ann stellt es vor der Presse selbst so dar.
5: Ich habe nur die schlichte Pflicht einer Ehefrau getan.
1: Denkt sie damals so? Oder ist sie einfach so klug und weiß, alles andere wäre ein Affront und der würde mir Ärger einhandeln?
4: Das fand einer Frau des 19. Jahrhunderts einfach nicht an, die eigenen Leistungen hervorzuheben. Tatsächlich ist diese Frauenarbeit an Bord von Handelsschiffen in dieser Zeit im 19. Jahrhundert eine Arbeit, die unsichtbar war im Prinzip. Das, was die Kapitänsfrau an Bord vielleicht leistete, wurde, wenn überhaupt, ja nur von der Besatzung gesehen. An Land wurde es gar nicht gesehen.
1: Die Geschichte taugt für eine Weile als Kuriosität. Recht bald aber gerät die Sensation des Jahres 1856 in Vergessenheit. Sie ist nicht etwa der Beginn einer neuen Ordnung. Es gibt keine maritime Revolution. Mary Ann hat keine Nachfolgerinnen, keine Reihe an Kapitäninnen auf hoher See. In Deutschland wird es noch fast ein Jahrhundert dauern, bis Anneliese Tetz, geboren als Anneliese Spabier, 1955 als erste Frau ein großes Kapitänspatent erwirbt.
4: Die Zahl der Frauen in der nautischen Ausbildung, die ist seit einigen Jahren durchaus konstant. Und auch wenn wir da auf den Fachbereich Seefahrt und Logistik gucken, dann haben wir da immer noch einen Frauenanteil, der so zwischen 15-20% liegt. Und diese Frauen sind auch viel selbstverständlicher an Bord akzeptiert.
1: Dennoch ist auch heute die Seefahrt männlich. Der Frauenanteil unter Seeleuten insgesamt liegt weltweit bei gut 1%. An Land führt Mary Ann Patton schnell wieder das normale Leben einer Ehefrau. Sie bringt ihr Kind zur Welt, einen Sohn, dann wird sie zur Witwe. Ihr Mann Joshua Patton erholt sich nicht von der Krankheit. Blind, taub und verwirrt stirbt er im Juli 1857. Auch Mary Ann wird krank, Tuberkulose. Sie stirbt knapp 4 Jahre später, im März 1861. Da ist sie noch keine 24 Jahre alt. Der Sohn der jungen Kap Horn-Bezwingerin wird später ertrinken.
4: Die Tragik ihres Lebens, sie ist so jung gestorben und das zeichnet eine Heldin des 19. Jahrhunderts ja aus. Sie vollbringt eine maximale Leistung, um dann schön und jung zu sterben. Also sozusagen eine Rose, die dann schnell verblüht. Das passt so ein bisschen in den Duktus der Zeit.
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6: Guten Abend, Martin Günther hier. Nach der Hitzewelle beginnt die Aufarbeitung. Wie viele Menschen hat diese Hitze das Leben gekostet und müsste man da nicht besser vorbereitet sein? Außerdem, was der Tankrabatt tatsächlich gebracht hat und warum in Schweden das Bargeld ein Revival hat. Für manche fühlt sich die Hitzewelle, die uns bis Sonntag zu schaffen gemacht hat, vielleicht inzwischen an wie ein Fiebertraum, der langsam in Vergessenheit gerät. Aber vielen Menschen hat diese Hitze extrem auf die Gesundheit geschlagen. Und einige Kommunen in NRW sagen, die Zahl der Menschen, die während der Hitze gestorben sind, war deutlich höher als sonst. Anke Kahle, WDR aktuell, ist dem für uns nachgegangen. Gibt es da tatsächlich schon belegbare Zahlen, wie viele Menschen durch die Hitze ja gestorben sind?
7: Nein, das lässt sich nur schwer belegen. Hitze wird in der Regel nicht als offizielle Todesursache eingetragen. Menschen mit Vorerkrankungen, die leiden oft besonders bei extrem heißen Temperaturen. Und wenn sie versterben, dann heißt die Todesursache zum Beispiel Herzversagen und nicht explizit Hitzetod. Was man aber sagen kann, im Zusammenhang mit der Hitze hat es insgesamt mehr Tote gegeben. Allein in Köln sind am vergangenen Wochenende 120 Menschen gestorben. Und das sind viermal so viele Menschen wie an einem gewöhnlichen Wochenende. Der Kölner Bestatter Christoph Kuckelkorn sagt, so etwas habe er noch nie erlebt.
8: Hier gibt es hunderte Menschen, die plötzlich gestorben sind. Wäre es ein Unfall gewesen, hätte es sofort Reaktionen mit sich geführt. Hier ist es so ein ganz stiller Abschied, eine ganz stille Sache, die so einfach in Vergessenheit gerät.
7: Ja, fast wie so ein stilles Unwetter, das so viele Menschen das Leben gekostet hat.
6: Die Hitze war heute auch Thema im NRW-Landtag. Gesundheitsminister Laumann hat einen ersten Bericht vorgelegt. Da ging es unter anderem um überhitzte Pflegeheime. Hat der Minister einen Plan, wie man auf künftige Hitzewellen besser vorbereitet sein kann?
7: Gesundheitsminister Laumann hat nach dem Hitzewochenende politische Konsequenzen angekündigt. Vor allem in Krankenhäusern und Pflegeeinrichtungen sieht er Handlungsbedarf. Ein großes Problem seien fehlende Klimaanlagen und die müssen her.
9: Und wenn man das will, wird man dafür große Investitionsprogramme brauchen. Die sind zurzeit im Landeshaushalt von Nordrhein-Westfalen auf jeden Fall nicht abgebildet.
7: Das Land investiere bereits rund 765 Millionen Euro pro Jahr in die Gebäudeinfrastruktur von Krankenhäusern. Ob zusätzliche Mittel speziell für den Hitzeschutz bereitgestellt werden, das ließ Laumann offen.
6: Anke Kahle, vielen Dank. Viele haben den Tankrabatt ja von vornherein für Blödsinn gehalten, aber als Autofahrende haben viele die etwas günstigeren Spritpreise dann trotzdem gerne mitgenommen. Seit heute ist diese Maßnahme der Bundesregierung Geschichte. Was allerdings bleibt, ist, dass Tankstellen ihre Preise nur einmal täglich um 12 Uhr mittags erhöhen dürfen. Michael Westerhoff, WDR Wirtschaft, hat für uns beobachtet, wie das heute ohne Tankrabatt ablief.
10: Ja, wer um 12 an die Tanke gefahren ist, der hat vermutlich einen kleinen Schock bekommen. Es gab Tankstellen, zum Beispiel in Heinsberg, die haben plötzlich 23 Cent mehr für Diesel genommen. Durchschnittlich sind die Preise am Mittag um rund 20% bei uns in Nordrhein-Westfalen gestiegen. Die Preiserhöhungen haben bei einigen Tankstellen aber schon am Montag begonnen. Wenn wir das dann alles mal zusammenrechnen, also die Preiserhöhungen ab Montag und heute, dann kommen wir in einigen Städten wie in Dortmund auf ein Plus von 35 Cent innerhalb weniger Tage. Und das, obwohl Öl im Moment vergleichsweise billig ist. Das kostet ungefähr dasselbe wie vor dem Iran-Krieg. Die Preise an der Zapfsäule liegen aber wesentlich höher als damals.
6: Die Bundesregierung hat ja für den Tankrabatt auf rund 1,6 Milliarden Euro an Steuereinnahmen verzichtet. Haben die Tanken den Rabatt denn wirklich an die Autofahrer weitergegeben?
10: Da gibt es inzwischen mehrere Untersuchungen, die kommen alle zum selben Schluss. Die Mineralölkonzerne haben den Tankrabatt weitergegeben. Nicht im vollen Umfang, aber immerhin fast. Wobei es da regionale Unterschiede gibt. Das hat die Monopolkommission untersucht, die auch die Bundesregierung berät. Danach sind wir hier bei uns in Nordrhein-Westfalen ganz so gut weggekommen. Bei uns wurde der Rabatt nahezu 1:1 weitergegeben. Bis auf die letzte Juniwoche. Da war es nicht mehr so viel, sagt die Monopolkommission. Das deckt sich mit dem, was auch unser Check der Benzinpreise ergeben hat.
6: Michael Westerhoff. In Berlin ist gerade wieder Koalitionsausschuss. Mehr dazu in den Kurzmeldungen mit Sebastian Ehl.
11: Die Spitzen von Union und SPD wollen über Reformen in Deutschland sprechen. Bundeskanzler Merz kündigte an, wahrscheinlich morgen Ergebnisse vorzustellen. Unter anderem geht es um Bürokratieabbau, eine Steuerreform, die Rente und die Finanzierung der Pflege. Mitarbeiter des Deutschen Fußballbunds und mehrerer Stadtverwaltungen stehen unter Korruptionsverdacht. Ermittler haben bundesweit mehrere Stadtverwaltungen durchsucht, unter anderem wohl in Gelsenkirchen, Dortmund, Düsseldorf und Köln, sowie die DFB-Zentrale in Frankfurt. Für die Fußball-EM 2024 sollen den Verwaltungen tausende Tickets zu Vorzugskonditionen angeboten worden sein. Die Lage in Venezuela nach den Erdbeben vergangene Woche ist laut Diakonie Katastrophenhilfe weiter schwierig. In ländlichen Gebieten komme erst langsam Hilfe an. Das technische Hilfswerk spricht von vielen eingestürzten Häusern. Die Zahl der Toten in Venezuela wird inzwischen mit fast 2000 angegeben. Kanada nimmt im kommenden Jahr am Eurovision Song Contest teil. Der Veranstalter begründet das mit der Begeisterung dort für den ESC. Kanada ist das erste neue Teilnehmerland, seit Australien 2015 dazukam. Der Musikwettbewerb findet nächstes Jahr im Mai in Bulgarien statt.
6: Beim Gyros-Imbiss meines Vertrauens steht auf ungefähr 15 Schildern an der Kasse keine Kartenzahlung. Mal schauen, wie lange noch, denn es wird ja diskutiert, ob in Deutschland nicht überall verpflichtend werden soll, bargeldlose Zahlungen anzunehmen. Schweden allerdings geht jetzt den umgekehrten Weg. Dort ist seit heute für manche Läden wieder Pflicht, überhaupt auch Bargeld anzunehmen. Anne Bartram, WDR Stockholm, erklärt's.
12: Hier in Schweden wird inzwischen fast alles digital bezahlt, mit Karte oder Handy. Ich habe selbst seit mehr als 10 Jahren keine einzige schwedische Krone mehr wirklich in der Hand gehabt. Viele Geschäfte, die nehmen auch gar kein Bargeld mehr an. Aber die Regierung und auch die Zentralbank sagen, das ist ein Risiko. Bei einem größeren Stromausfall oder Hackerangriff, da könnte man in vielen Geschäften gar nicht mehr richtig einkaufen. Bargeld soll deshalb jetzt Teil der Krisenvorsorge sein. Die Zivilschutzbehörde empfiehlt, dass jeder erwachsene Schwede umgerechnet rund 90 Euro in Bar zu Hause hat. Außerdem soll das neue Gesetz älteren Menschen helfen, die nicht so digital sind.
6: Und damit sind wir bei Inga Hinnenkamp mit dem Wetter. Wie geht dieser Mittwoch zu Ende?
13: Ach, da ändert sich heute bis Sonnenuntergang nicht mehr viel. Wir haben heute Abend immer noch laue Temperaturen zwischen 19 und 24 Grad.
6: Und was kommt dann?
13: Eine sternklare Nacht mit 16 bis 10 Grad Tiefstwerten. Morgen ist es dann erst freundlich, aber dann ziehen vom Niederrhein her Wolken und Schauer und auch einzelne Gewitter rein. Die Temperaturen bleiben recht ähnlich zu heute. Der Wind frischt aber morgen stark böig auf.
6: Dankeschön. Und das war WDR Aktuell, der Tag um 6. Ich bin Martin Günther.
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14: Im Studio ist Dominik Jusic. Schön, dass Sie auch dabei sind. Und wir starten in die erste Resonanzenstunde mit Musik von Robin McKell. Die US-Amerikanerin verspricht hoch und heilig, dass man ihr vertrauen kann, dass sie nicht vorhat, einem das Herz zu brechen. Hier ist Mess Around.

Robin McCallie. Mess Around, WDR3 ist hier, die Resonanzen. Und das ist jetzt übrigens genau 12 Tage her, dass ich Ihnen an dieser Stelle die Manifesta vorgestellt habe, dass wir darüber berichtet haben, was die Europäische Kunstbiennale so bereithält, die dieses Jahr im Ruhrgebiet Station macht. This is not a church, lautet das Motto der diesjährigen Ausstellung. In ehemaligen Kirchen soll es unter anderem darum gehen, wie Kultur den gesellschaftlichen Zusammenhang stärken kann, wie diese ungenutzten Räume wieder zu Treffpunkten für alle werden können. Ja, und insgesamt kann man sagen, das Miteinander soll gefördert werden, nicht das Gegeneinander, das wir ja gerade leider an vielen Orten erleben. Nur, dummerweise, gibt es jetzt auch ein Gegeneinander bei der Manifesta, beziehungsweise Vorwürfe einer Künstlerin gegen einen Künstler, der bei der Manifesta ausstellt. Stichwort Ideendiebstahl, Plagiat. Da sprechen wir gleich drüber. Nach Web Web, The Madness of Ajax. Da wird ein Stück griechische Mythologie aufgegriffen. Der Wahnsinn des Ajax.

0: Web sind das. Jetzt höre ich mich auch selber wieder. Seit dem 21. Juni sind im Ruhrgebiet insgesamt 12 leerstehende Nachkriegskirchen auch Ausstellungsräume, denn die Europäische Wanderbiennale Manifesta, die macht da in diesem Jahr Station. Genauer gesagt in Bochum, Gelsenkirchen, Duisburg und Essen. Ja, und Essen ist auch der Ort, an dem es leider Probleme gibt. Die aus Bochum stammende Künstlerin Dorothee Bielfeld hat nämlich Plagiatsvorwürfe erhoben. Es geht um eine Installation in Essen, die vom deutsch-türkischen Künstler Nazan Tur stammt, Titel Elevation. Meine Kollegin Marion Kürlis hat sich mit den Vorwürfen beschäftigt. Was genau sagt denn Dorothee Bielfeld zu diesem vermeintlichen Plagiatsfall?
1: Wir haben deshalb extra heute nochmal mit ihr gesprochen und sie sagt:
2: Meine Forderung ist, dass diese Arbeit, die deutliche Parallelen zu meiner Arbeit zeigt, nicht öffentlich ausgestellt wird. Die muss entfernt werden.
0: Ja, wie ähnlich sind sich denn diese beiden Werke?
1: Ja, also bei beiden Werken gibt es ein großes gemeinsames Motiv. Das sind die Kirchenbänke. Die stehen eben nicht ganz normal auf dem Boden, sondern die sind aufgerichtet. Bielfeld hat uns ihr Werk Aufrichten aus dem Jahr 2010 heute auch nochmal beschrieben.
2: Ich habe 29 alte, 6 Meter lange Kirchenbänke senkrecht aufgerichtet. Ich habe die verstärkt und im Boden verankert, damit das überhaupt statisch auch möglich ist. Das war ein monatelanger Planungsprozess und ich empfinde das als mein geistiges Eigentum.
1: Wir wollen ja hier auch transparent bleiben, deshalb sage ich gleich, ich habe beide Werke nicht gesehen, aber ich berichte, was ich auf Bildern gesehen habe und trage Aussagen von Kunstfachleuten zusammen. Und bei Bielfeld waren die Bänke wie eine Art Wald angeordnet, durch den man dann schlendern und gehen konnte. Und ich sage das jetzt mal locker, dann wurde auch nichts weiter mit diesen Bänken gemacht. Bei Nazan Tur sieht das Konzept deutlich anders aus. Bei seiner Installation auf der Manifesta in Essen macht er die Bänke zu einem Archiv der Gefühle, wie er das nennt. Über ein Online-Portal ruft er Menschen aus dem Ruhrgebiet auf, ihm ein paar Zeilen zu ihren Hoffnungen, Sorgen oder auch Wünschen zu schreiben. Und genau diese Aussagen werden dann in die Bänke eingraviert oder geritzt, sprich die Bänke selbst werden nochmal verändert.
0: Also man kann sagen, es gibt deutliche Unterschiede, aber die Anordnung der Bänke ähnelt sich. Reicht das denn schon, um zu sagen, das ist ein Plagiat? Also wie ordnen die Kunstexperten das ein?
1: Dazu habe ich nochmal ein paar Aussagen gesammelt. Die Manifesta-Kuratorin Leonie Herwig hat im Deutschlandfunk das hier gesagt.
3: Die optische Ähnlichkeit, ich glaube, die kann man nicht von der Hand weisen. Ich glaube nicht, dass wir unseren Job schlecht gemacht haben, indem uns das nicht aufgefallen ist. Es ist tatsächlich so, dass man natürlich selbstverständlich recherchiert und manche Dinge einfach nicht auftauchen und auffindbar sind. Sonst wäre uns das sicherlich nicht passiert, beziehungsweise hätte die Arbeit sicherlich einen anderen Weg eingeschlagen.
1: Sie spricht aber auch nicht von einem Plagiat. Und der ehemalige Direktor des Bonner Kunstmuseums, Stefan Berg, der ordnet Nazan Tours Installation im DLF auch nicht als Plagiat ein, aber mit viel, viel, viel Verständnis für Dorothee Bielfeld. Und einen Lösungsvorschlag hat er auch noch.
4: Ich glaube, bei allem nachvollziehbaren Ärger, den Frau Bielfeld verspürt, es wäre eine großzügige und richtige Geste, wenn sie sagt, ich freue mich darüber, dass mit Nazan Tur ein Künstler auf eine visuell ähnliche Idee gekommen ist, die er aber auch nochmal mit einem anderen Inhalt und mit einer anderen Stoßrichtung unterlegt. Und ich würde mich freuen, wenn es dazu zu einem Gespräch gäbe und man sich vielleicht darüber unterhält. Das wäre doch auch ein der Kunst entsprechendes Angebot, was man machen könnte.
1: Reden hilft ja oft oder meistens zumindest. Und es wäre ja auch schön, wenn beide Seiten da wirklich nochmal zusammenfinden würden. Ich bin allerdings ein bisschen skeptisch.
0: Ja, aber wichtig ist auch, dass wir an dieser Stelle natürlich die Position von Nazan Tur auch noch abbilden. Was sagt er denn dazu?
1: Mit dem habe ich heute auch nochmal gesprochen und deshalb bin ich tatsächlich auch ein bisschen skeptisch. Ähnlich wie Bielfeld ist der ziemlich angefasst.
5: Es ist für mich immer noch unbegreiflich, dass man mich eines Plagiats bezichtigt, ohne auch nur vor Ort mit mir auch gewesen zu sein. Die Manifesta hat gleich am Anfang nach dem Anschreiben von Frau Bielfeld ihr den Vorschlag gemacht, sich vor Ort zu treffen, persönlich zu treffen. Und ich habe einfach nur ein Anwaltsschreiben jetzt bekommen, auf die ich jetzt leider auch mit einem Anwalt auch antworten muss.
1: Ja, das sieht jetzt zumindest aktuell nicht nach einer richtig schnellen Lösung aus.
0: Es gibt Plagiatsvorwürfe bei der Manifesta 26, die dieses Jahr im Ruhrgebiet Halt macht. Marion Kürlis hat uns auf den aktuellen Stand gebracht. Dankeschön.
1: Bitte.

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1: Und die hat jetzt Christina Maria Grewe für Sie.
2: Das CDU-geführte Bundesbildungsministerium hat die Regeln für das Bundesprogramm Demokratie leben verschärft. Unter anderem kann es jetzt eine Vorabprüfung der Bewerber durch den Verfassungsschutz geben. Kritiker halten das Prüfverfahren für nicht transparent genug. Ab August können sich Organisationen oder Initiativen für ein demokratisches Zusammenleben, für Vielfalt und gegen Extremismus bewerben. Für die Förderung stehen dieses Jahr rund 190 Millionen Euro zur Verfügung. Die strengeren Regeln hatten im Vorfeld Diskussionen ausgelöst, vor allem beim Koalitionspartner SPD. Mehr als 1000 Organisationen und Persönlichkeiten warnten Bildungsministerin Prien vor Kürzungen und strukturellen Einschnitten. Der Bildhauer Tony Cragg bekommt den Europäischen Kulturpreis. Der gebürtige Brite ist eng mit der Kunst- und Kulturszene in NRW verbunden. Er lebt und arbeitet seit vielen Jahren in Wuppertal. Dort betreibt er den Skulpturenpark Waldfrieden. Das Europäische Kulturforum ehrt ihn für seinen Beitrag zur internationalen Bildhauerei. Die Jury lobte Cragg als einen der bedeutendsten Bildhauer unserer Zeit. Die Laudatio bei der Europäischen Kulturpreis-Gala Anfang September wird der Leiter des Kunstpalasts Düsseldorf halten. Die Gala findet in Amsterdam statt. Der Leadsänger und Mitbegründer der Disco-Band Village People, Victor Willis, ist tot. Nach Angaben seiner Familie starb er am Dienstag im Alter von 74 Jahren. Zu den weltbekanntesten Hits der Band gehören Songs wie YMCA, Macho Man und In the Navy, die zu Hymnen der LGBTQ-Community geworden sind. Später spielte die Band auch auf Einladung des US-Präsidenten Donald Trump, zum Beispiel bei dessen Amtseinführung 2025. Willis stand als Frontmann der Band immer als Polizist verkleidet auf der Bühne.
1: Vielen Dank, Christina Maria Grewe. Und der Tod von Victor Willis wird gleich auch noch Thema hier in der Sendung sein.
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In Your Ocean mit dieser Single hat Sam Beam alias Iron and Wine den Startschuss gegeben für sein neues Album, das im Februar erschienen ist, Name Hans Teeth. Der Singer-Songwriter ist sich, man kann sagen, treu geblieben, macht nach gefühlt Jahrzehnten als Musiker keine Experimente mehr, was in seinem Fall ja eine freudige Nachricht. Es ist einfach solider Folk-Pop, teilweise so ein bisschen rockig, wie gerade eben. Immer Alben oder Konzerte, auf denen es keine Ausfälle gibt. Sowas muss man ja auch erstmal schaffen. Da darf man sich dann auch mit gutem Recht nicht weiterentwickeln. Von einem aktuellen Album kommen wir jetzt zu einem Klassiker des Latin Jazz hier in WDR 3. Wir hören Dizzy Gillespie mit Tintin Deo.

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1: Frischer Lesestoff kommt heute von Hans-Ulrich Gumprecht, der sicherlich einer der bekanntesten deutschen Intellektuellen ist. Und ich spreche jetzt von internationaler Bekanntheit. Er ist in Würzburg geboren, hat an den Unis Konstanz, Bochum und Siegen gewirkt. Und dann ging es Ende der 80er nach Kalifornien, an die renommierte Uni von Stanford, wo er als Professor für vergleichende Literaturwissenschaft gelehrt hat. Aber er hat zwischendurch auch regelmäßig Zeit gefunden, Sachbücher zu schreiben und Gastbeiträge für die FAZ zum Beispiel und die Neue Zürcher Zeitung. Jetzt hat Gumprecht seine Erinnerungen vorgelegt. Titel: Sepp, mein Leben auf Halbdistanz. Andreas Wirtensohn stellt uns dieses Buch vor.
2: Bei der Lektüre dieses Buches ist, so scheint es, Vorsicht geboten. Das jedenfalls legen die Warnungen nahe, die Hans-Ulrich Gumprecht seiner Lebenserzählung voranstellt. Dass er, der Literaturwissenschaftler, sich selbst als unzuverlässigen Erzähler bezeichnet, ist dabei noch am plausibelsten. Denn wer wüsste nicht, dass autobiografische Texte auch Erfundenes und Ausgeschmücktes enthalten? Dass sie einem Leben nachträglich eine Stringenz und Ordnung auferlegen, die es eben nur im Rückblick hat. Koketter oder auch irritierender klingen da schon die anderen Warnungen. Er sei nie ein leidenschaftlicher Leser gewesen, schreibt der Professor für Literatur gleich im ersten Satz. Schreiben könne er auch nicht wirklich und am Unterrichten habe ihm zeitlebens nie viel gelegen.
3: Warum ich ohne Lesepassion, ohne Berufung zur Lehre und unter einem nie ganz abgeklungenen Verdacht von bestenfalls mittelmäßigem Schreibtalent nach dem Abitur mit erstaunlichem Enthusiasmus und alternativloser Gewissheit beschloss, ausgerechnet Literaturwissenschaftler zu werden, weiß ich bis heute nicht.
2: Um es gleich vorweg zu sagen, auch nach fast 500 Seiten ist dieses Lebensrätsel nicht gelöst. Was die anderen Warnungen angeht, ist man immerhin ein wenig schlauer. In der Tat bemerkenswert ist, dass von literarischen Texten in dieser Lebensbilanz so gut wie gar nicht die Rede ist. Vielmehr hat Gumprecht stets die Theorie interessiert, ob in Gestalt der Rezeptionsästhetik, des Poststrukturalismus, der Systemtheorie und diverser anderer Moden. Daraus hat er sich je nach Bedarf in eher eklektischer Weise bedient, ohne selbst eine wirklich greifbare Theorie zu entwickeln. Seine Qualifikationsschriften befassten sich dann auch mit eher randständigen Literaturformen. Seine Dissertation schrieb er über französische und spanische Epen des Mittelalters. Habilitiert wurde er mit einer Arbeit über die Funktionen parlamentarischer Rhetorik in der Französischen Revolution. Eins der wenigen Bücher, die er nach eigener Aussage von vorn bis hinten durchgelesen hat, waren Fritz Walters Erinnerungen an seine unvergesslichen Spiele, die er als Junge vom Vater geschenkt bekam. Wie es Gumprecht angesichts dieser Lesefaulheit gelungen ist, eine umfangreiche zweibändige Geschichte der spanischen Literatur zu schreiben, wir wissen es nicht. Vom universitären Alltag ist ebenfalls wenig die Rede in diesem Buch. Dafür erfahren wir viel über all die Forschungskolloquien, Konferenzen, Gastprofessuren und Herausgeberprojekte, mit denen Gumprecht seiner Lieblingsrolle frönte, der des Impresarios. Das erinnert nicht selten an die akademische Jet-Set-Welt, die der Brite David Lodge in seinen Romanen so herrlich beschrieben hat. Eindeutig widerlegt aber wird Gumprechts Behauptung, ihm fehle die Begabung fürs Schreiben. Ihr steht nicht nur ein Blick auf die offenbar akribisch geführte Publikationsliste entgegen.
3: Stand Spätsommer 2025 und einschließlich der existierenden Texte über meine Arbeit, die ich natürlich nur anführe, um das Gesamtvolumen in die Höhe zu treiben, enthält es 2535 Einzelveröffentlichungen. Werden Übersetzungen und Mehrfachpublikationen mit berücksichtigt, sind es sogar 3525 Titel, davon 60 Monographien und Sammlungen eigener Aufsätze mit meinem Namen auf dem Cover.
2: Doch nicht nur quantitativ, sondern auch qualitativ weiß Gumprecht zu überzeugen. Seine Erinnerungen sind, bei aller durchaus durchscheinenden Eitelkeit, in einem angenehm lakonischen Ton gehalten. Als Beispiel mag die schöne Geschichte dienen, wie er zum titelgebenden Spitznamen Sepp gelangte.
3: Mit ungefähr 10 Jahren entdeckte ich eine Begeisterung für Handpuppen und ein Spiel zwischen dem harlekinesken Kasperle über der Hand meines Vaters und dem Lederhosen tragenden Seppel über meiner stieg zum täglichen Gesprächsersatz auf, der wohl vor pubertärer Energiestöße auffing. Als Seppel konnte ich meinem kaspernden Vater sagen, dass Schulnoten nicht so wichtig waren wie Lederhosen, Bier, Fußball und was mir sonst noch einfiel. Außerdem passte der unverwechselbar bayerische Name zu einem im Schulfach Heimatkunde geweckten und von Würzburgs geografischer Lage nicht ganz erfüllten Regionalpatriotismus.
2: Am besten ist dieses Buch dort, wo es von jenseits der akademischen Welt erzählt. Von den Jahren des Aufwachsens und der ersten Auslandsreisen, von den Vorlieben des Verfassers für Autos und Sport, von den Begegnungen mit herausragenden Geistesgrößen wie Jacques Derrida oder Michel Foucault. Alles Übrige darf man gerne mit der vom Autor propagierten Halbdistanz lesen. Blätternd, schauend, allzu detailliertes überspringend. Am Ende steht man jedenfalls ein wenig staunend ratlos vor dem gelehrten Leben, das sich hier vor uns ausbreitet, und ahnt irgendwie, dass diese Welt der Geisteswissenschaften so nicht wiederkehren wird.
1: Ein Geisteswissenschaftler der alten Schule blickt zurück auf sein Leben. Hans-Ulrich Gumprecht hat das gemacht in seinem Buch Sepp, mein Leben auf Halbdistanz. Erschienen sind die Memoiren im Surkamp Verlag.

0: Suru Fikere, ein Song der gebürtigen Äthiopierin Faven Youssef, die heute in Berlin lebt und wirkt. Ja, und jetzt sage ich Ihnen genau 4 Buchstaben und garantiert wissen Sie sofort, auf welche Band ich anspiele. YMCA oder Englisch eben YMCA. Ganz klar, die Village People, um die geht's. Den Disco-Hit von 1978, den kennen immer noch unzählige Menschen auf der ganzen Welt, weil er bestens gealtert ist. Heute allerdings hat uns eine traurige Nachricht aus dem Bandumfeld erreicht. Der Mitbegründer und Leadsänger Victor Willis ist gestorben im Alter von 74 Jahren. Und wir können natürlich nicht an ihn erinnern, ohne auch ein paar Takte von YMCA zu hören.
1: Mit YMCA hat Victor Willis einen Song geschrieben, der heute auf ganz unterschiedlichen Bühnen läuft, von der Pride-Parade bis zum Wahlkampf. Geschrieben hat er ihn Ende der 70er Jahre als Teil eines Disco-Projekts, das eigentlich vor allem Spaß machen sollte. Doch der Song bekam schnell ein Eigenleben. Für viele wurde er zur queeren Hymne. Willis konnte damit leben, auch wenn er immer wieder betont hat, dass er den Song so nicht gemeint hatte.
2: Das steht so nicht in meinem Text.
1: Das hat er oft gesagt und noch vor einem Jahr in einem Interview klargemacht, wie er sein Publikum selbst sieht.
2: Etwa 10% unseres Publikums kommen aus der schwulen Community. Rund 60% sind heterosexuelle Frauen.
1: Gleichzeitig hat er akzeptiert, dass seine Musik am Ende den Menschen gehört, die sie hören oder spielen. Victor Willis war nie nur der Sänger. Er hat die Village People geprägt als Stimme, als Songwriter und als jemand, der aus einer schrägen Kostümidee eine erfolgreiche Band gemacht hat. YMCA, Macho Man, In the Navy, diese Hits gehen maßgeblich auf ihn zurück. Und gerade YMCA hat in den letzten Jahren noch einmal ein eigenes Kapitel bekommen. Donald Trump nutzte den Song regelmäßig bei Wahlkampfauftritten. Andere Künstler gingen dagegen vor, Willis nicht. Seine Begründung, Musik soll verbinden, das kam nicht überall gut an.
2: Tausende schreiben auf Facebook, wir hören eure Musik nicht mehr.
1: Vor allem für viele Fans, die den Song als queere Hymne sehen, war das schwer nachzuvollziehen. Willis blieb trotzdem bei seiner Linie. Seine Band trat sogar bei einem Inauguration-Event für Trump auf und Willis rief nach der Wahl zur Einheit auf.
2: Wir wollen die Leute zusammenbringen, auch wenn man ihn nicht gewählt hat. Ich bin Demokrat, wir haben verloren, jetzt müssen alle hinter ihm stehen.
1: Willis eigener Weg war alles andere als geradlinig. 1980 verließ er die Village People auf dem Höhepunkt ihres Erfolgs. Danach folgten schwierige Jahre, auch mit Drogenproblemen. Er kam zurück, stand wieder auf der Bühne und war seit 2017 wieder Leadsänger der Band. In der Zeit ohne ihn konnten die Village People nicht mehr an ihre großen Erfolge anknüpfen. Die entscheidende Phase, die war mit ihm. Privat war Victor Willis seit 2007 mit der Anwältin Karen Huff Willis verheiratet, die ihn auch in schwierigen Zeiten begleitet hat. Kinder hatte er nicht. Was bleibt, ist eine Band, die bis heute funktioniert und ein Song, der für viele eine eigene Bedeutung hat.
0: Victor Willis, der Hauptsänger der Village People, ist gestorben. Gehört haben Sie einen Nachruf unserer USA-Korrespondentin Anne Schneider.

Ben Sedran, Rich Interior Life. Der Titel ist übrigens eine Vater-Sohn-Komposition. Mitgewirkt bei der Entstehung hat auch Leo, der Sohn. Der ist nicht nur Schlagzeuger, sondern eben auch Komponist. So, jetzt ist es 7:04 hier in WDR3. Hören Sie erstmal gleich die Nachrichten. Anschließend hören wir uns wieder. Und ich freue mich sehr auf das Gespräch mit dem Übersetzer Gerd Busse. Er hat sich nämlich an ein Mammutwerk gewagt, an Het Bureau. Das Büro, wirklich eines der Bücher der niederländischen Nachkriegsliteratur. Johannes Jacobus Voskuil, der Autor. Er wäre heute 100 geworden. Mit Gerd Busse spreche ich über Voskuil und sein Meisterwerk in knapp, ja, sagen wir 10 Minuten.

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2: Die Nachrichten mit Sebastian Ehl. Guten Abend. Bei der Bundeswehr ist die Zahl der Verdachtsmeldungen zu rechtsextremistischen Vorfällen erneut leicht gestiegen. Im vergangenen Jahr wurden rund 300 solcher Meldungen gezählt. Das geht aus einer Anfrage der Linken an das Bundesverteidigungsministerium hervor, die dem WDR vorliegt. Andreas Braun für WDR aktuell.
3: In rund 70 Fällen etwa wurden rassistische oder ausländerfeindliche Äußerungen gemeldet. Aber auch aufgefundene NS-Symbole oder Hakenkreuzschmierereien, bei denen keine Täter ausfindig gemacht werden konnten, beschäftigten unter anderem die Bundeswehr. Die Meldungen betreffen insgesamt rund 350 Bundeswehrangehörige. Demnach wurden bereits mehr als 90 Personen davon entlassen. Das entspricht ungefähr dem Vorjahresniveau. Die Zahlen im Jahresvergleich lassen allerdings nur bedingt Aufschluss darüber zu, ob die Extremismusfälle selbst zugenommen haben oder die Sensibilität innerhalb der Bundeswehr gestiegen ist.
2: Der Sprengstoffanschlag auf die Nord Stream Pipelines in der Ostsee vor 4 Jahren hat jetzt ein juristisches Nachspiel. Nach ARD-Informationen hat der Generalbundesanwalt Anklage gegen einen mutmaßlichen Saboteur erhoben. Holger Schmidt für WDR aktuell.
4: Die Anklageerhebung in Hamburg vor dem Hanseatischen Oberlandesgericht ist in mehrfacher Hinsicht bemerkenswert. Nach den Explosionen an 3 der 4 Nord Stream Gaspipelines im September 2022 schien es monatelang so, als würden die Verursacher unerkannt bleiben. Doch durch intensive kriminalistische Arbeit und ein wenig Glück gelang es der Bundespolizei, dem Bundeskriminalamt und dem Generalbundesanwalt, gemeinsam nicht nur den mutmaßlichen Tatablauf des Anschlags zu rekonstruieren, es konnten auch konkrete Personen mit der Tat in Verbindung gebracht werden. Als dann eine dieser Personen, der nun angeklagte mutmaßliche Chef des Kommandos, allzu sorglos nach Italien und damit in den Schengen-Raum reiste, konnte er festgenommen werden.
2: Weitere Meldungen im Überblick. In Nordrhein-Westfalen hat die Hitzewelle der vergangenen Woche zu Überlastungen bei Rettungsdiensten, Krankenhäusern und Pflegeeinrichtungen geführt. In einem Bericht von NRW-Gesundheitsminister Laumann heißt es, dass es in Notaufnahmen und auf Intensivstationen Engpässe gab. Über eine mögliche höhere Sterberate durch die Hitze sagt der Bericht nichts. Nach der Stellwerksstörung in Wuppertal will die Bahn morgen wieder den normalen Zugverkehr von und nach Düsseldorf aufnehmen. Das Stellwerk laufe wieder störungsfrei. In den letzten 2 Wochen konnten so gut wie keine S-Bahnen und Regionalzüge auf der Strecke fahren. Jetzt seien nochmal Teile an dem Stellwerk ausgetauscht worden. Deswegen geht die Bahn davon aus, dass alles stabil läuft. An der Uni Münster gibt seit heute eine neue Fakultät, die sich mit islamischer Theologie beschäftigt. Es ist die erste ihrer Art in Westeuropa. Die Fakultät soll dabei helfen, ein weltoffenes Islambild zu etablieren. Laut dem Gründungsdekan gibt es schon Anfragen aus der ganzen islamischen Welt, unter anderem von Studierenden, die in Münster promovieren wollen.
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2: Die Stadt Grevenbroich im Rheinkreis Neuss freut sich über einen Zuschlag von Microsoft. Der Tech-Riese hat jetzt endgültig bestätigt, dass er dort ein KI-Rechenzentrum bauen will. Benjamin Sartori für WDR aktuell.
5: Gemunkelt wurde schon lange in Grevenbroich, doch jetzt ist es klar. Der US-Technologiekonzern Microsoft stockt seine milliardenschweren Investitionen in KI-Rechenzentren in NRW auf und plant eine 4. Anlage im Rheinischen Revier, und zwar in Grevenbroich. Hierfür habe man einen Kaufvertrag unterzeichnet. Es fehle noch die Baugenehmigung, sagt das Unternehmen. Es ist zu erwarten, dass die Stadt Grevenbroich jetzt intensiv genau an dieser Genehmigung arbeiten wird. Sie hofft nach dem Braunkohleausstieg auf neue Jobs.
2: Das war WDR aktuell. Das Wetter in Nordrhein-Westfalen, die Wolken bleiben eher locker, regnen soll es so gut wie nicht. In der Nacht kühlt es teilweise ab auf 11 Grad. Morgen dann viel Sonne am Anfang, danach ziehen mehr Wolken auf, aus denen am Nachmittag auch ein paar Schauer oder Gewitter kommen. Die Höchstwerte erreichen 24 Grad in Solingen, 25 in Minden und bis 26 Grad in Zülpich. Die Zeit, es ist 19.04 Uhr.
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6: Weiter mit Dominik Josic im Studio. Hallo. Von Donnerstag bis Sonntag war ich in Den Haag. Wunderschöne Stadt mit vielen tollen kleinen Läden. Und beim Schlendern bin ich vor einer Buchhandlung stehen geblieben, deren Auslage komplett gefüllt war mit Romanen namens Het Bureau, das Büro. Insgesamt 7 Bände, alle geschrieben von Johannes Jakobus Voskuhl. Diese Romane sind nicht neu, der letzte ist im Jahr 2000 erschienen, aber es gibt einen wichtigen Anlass dafür, sie so prominent zu platzieren. Voskuhl wäre heute nämlich 100 Jahre alt geworden und dieser Buchladen in Den Haag, der wollte einfach nochmal daran erinnern, was für ein riesiger Erfolg das Büro beim Erscheinen war. Rund 18 Millionen Einwohner hat die Niederlande und 500.000 Bücher sind davon bis heute gekauft worden. Das ist also wirklich was, was Generationen miteinander verbindet, kann man sagen. Wir wollen deshalb darüber sprechen und machen das mit dem Übersetzer vom Niederländischen ins Deutsche. Gerd Busse hören wir gleich hier in den WDR3 Resonanzen und dann wollen wir auch mal schauen, ob es so typisch niederländische Eigenheiten gab in der Bürowelt, die sich vielleicht gar nicht so leicht ins Deutsche übertragen ließen. Und wir wollen natürlich wissen, ob so ein Büroroman im Jahr 2026, also im digitalen Zeitalter, überhaupt noch funktionieren würde.

0: The Decemberists mit dem Summer Song passt bestens zu dieser Stimmung am Abend, wenn es draußen langsam wieder erträglich wird und vielleicht auch schon der erste Drink auf dem Tisch steht, wer weiß. Jetzt geht's allerdings vom Balkon oder der Terrasse erstmal nochmal in geschlossene Räume und zwar ins Büro, denn so heißt auch der 7-bändige Romanzyklus von Johannes Jacobus Voskuil, der heute 100 geworden wäre. Het Büro, so heißt es auf Niederländisch, gilt in den Niederlanden wirklich als Kult, als Klassiker. Und auch in Deutschland hat der Roman so seine Fans, denn niemand hat jemals den Irrsinn in der Büro- und Wissenschaftswelt besser beschrieben als Voskuil. Und keine der insgesamt mehr als 5000 Seiten ist auch eine zu viel. Wir wollen deshalb darüber sprechen mit Gerd Busse, der die 7 Bände ins Deutsche übersetzt hat. Der erste Band von Het Büro ist ja 1996 in den Niederlanden erschienen. Was haben Sie damals beim ersten Lesen gedacht? Wie hat das Ganze auf Sie gewirkt?
1: Also ich bin das erste Mal 1998 im Mai darauf gestoßen worden von einem Autor, mit dem ich mich im Übersetzerhaus in Amsterdam, ich war 4 Wochen im Übersetzerhaus, getroffen habe und der mir zum Abschied den ersten Band von Het Büro in die Hand drückte und sagte, hier Gerd, schau mal, das lese ich gerade, das könnte auch was für dich sein. Ich habe das dann abends im Bett aufgeschlagen, nachdem ich die erste Seite gelesen hatte, wusste ich, dass ich die anderen 4.999 Seiten auch noch lesen würde. Und als ich dann 10 Seiten gelesen hatte, da wusste ich, das will ich übersetzen und dafür will ich einen Verlag suchen.
0: Aber 5.000 oder mehr als 5.000 Seiten, 7 Bände und natürlich auch die große Frage, ob sowas in Deutschland auch funktionieren würde. Die Frage stand ja auch im Raum. Was hat Sie denn dazu bewogen, diese Mammutaufgabe nehme ich jetzt an, das will ich angehen?
1: Naja, ich war zu der Zeit 1998 wissenschaftlicher Mitarbeiter an einem Sozialforschungsinstitut hier in Dortmund. Und für mich war das alles so wiedererkennbar. Diese Typen, die da in dem Roman auftauchen, die Dialoge, die dort geführt wurden, die Konflikte, die es dort gab. Da dachte ich, ey, das ist so toll, das passt 1:1. Ne? Und ich habe gedacht, dafür muss es hier auch ein Publikum geben.
0: Versuchen Sie mal allen, die keinen der Bände gelesen haben, zu beschreiben, woraus oder worin die Faszination besteht. Das Thema an sich erscheint ja einem erstmal sehr banal oder unscheinbar.
1: Genau, das ist es auch. Also der Roman hat eigentlich keinen Plot. Also es ist eine Berufsautobiografie, spielt von 1957 bis 1989 und ist eine Art fiktionalisierte Berufsautobiografie über das Leben eines wissenschaftlichen Beamten, der heißt Maarten Koning, der an einem Volkskundeinstitut in Amsterdam arbeitet, wo man sich Projekten wie etwa der Verbreitung des Wichtelmännchenglaubens in den Niederlanden widmet oder Fragen empirisch kleinarbeitet, wie die, was man früher mit der Nachgeburt des Pferdes gemacht hat. Mhm. Also hat man sie in den Baum gehängt, hat man sie verbrannt, vergraben. Und wie gesagt, das ist autobiografisch, dieses Institut, das gibt es wirklich, ein ganz renommiertes Institut in Amsterdam, das Mertens-Institut. Und der Maarten Koning, das ist das alter Ego natürlich von Voskuil. Mhm. Naja, und dann fängt er an 1957 und vom ersten Tag an kann Maarten seine Arbeit aus den genannten Gründen auch nicht viel abgewinnen. Also ein Kernsatz in dem Roman lautet, wenn der Minister hier hereinkäme und fragen würde, was tun Sie ja eigentlich, Herr Koning, müsste ich ihm sagen, nichts, Exzellenz. Meine Arbeit ist vollkommen sinnlos und ohne jeden Wert. Und das sagt er einem jungen Mitarbeiter, der ihn ganz interessiert fragt, womit man sich da eigentlich beschäftigt und den er einarbeiten muss.
0: Aber das klingt ja erstmal sehr tragisch, muss ich sagen.
1: Ist es auch. Es ist tragisch-komisch. Er findet das vom ersten Tag an bis zum letzten Tag vollkommen sinnlos, was er dort tut. Alles ist Unsinn für ihn. Aber er versucht, diesen Unsinn so gut wie möglich zu bewältigen. Also es ist so ein tief verankertes Pflichtbewusstsein, das ihn immer wieder dazu treibt, selbst den größten Quatsch noch möglichst gut zu machen und dafür auch mal ein Wochenende zu opfern.
0: Aber warum packt einen das dann als Leser oder als Leserin so? Also liegt das vielleicht auch in der detaillierten Beschreibung dieser Sinnlosigkeit?
1: Das liegt zum einen daran, dass Voskuil ein großer Erzähler ist, der es wunderbar versteht, in Dialogen so echt rüberzukommen, dass man einfach davon ergriffen wird. Das ist also so lebensecht. Und dann diese Komik, diese Realsatire, die sich so dahinter verbirgt. Also etwa, er stellt dann irgendwann 2 Mitarbeiter ein und das sind so eigentlich vom ersten Tag an so personelle Totalausfälle. Also der eine, das ist so ein Quertreiber, der also alles in Frage stellt und der schon im Vorstellungsgespräch übrigens fragt, wie das dann eigentlich mit Urlaub ist und ob es auch erlaubt sei, Aufträge abzulehnen. Der andere, der ist sozusagen, kaum ist die Tinte unter seinem Arbeitsvertrag trocken, meldet er sich auch schon krank. Und das macht er dann über Jahre und dann ist er immer gleich über Wochen ist er dann nicht zu greifen und dann ruft Martin an und fragt seine Frau, wie geht's Ad? Ja, er hat heute schon wieder Fieber, 37,2.
0: Da kann man natürlich auf jeden Fall nicht mehr zur Arbeit.
1: Nee, genau. Und dann sagt er, ja, aber Ad weiß, dass wir in 3 Monaten umziehen. Und dann sagt seine Frau, ja, ich hoffe, dass er dann schon wieder gesund ist.
0: Ja, hoffen wir das Beste. Aber was durch diese Szene ja deutlich wird, diese Menschen gibt es ja wirklich. Also jeder von uns kennt ja solche Leute. Das ist ja, muss man sagen, zeitlos. Ob es der Rest auch ist, der ganze Bürohintergrund sozusagen, das klären wir gleich mit Gerd Busse, dem Übersetzer von Das Büro, hier in WDR 3. Jetzt gibt es erstmal Musik von Matthew Herbert, Gang of Boys.

0: Mehr als 5000 Seiten, 7 Bände, das ist der Umfang des Romanzyklus Das Büro, ursprünglich Het Büro, erschienen in den Niederlanden. Geschrieben hat diese sieben Bände Johannes Jakobus Voskuhl, der heute 100 geworden wäre. Und wir nehmen das zum Anlass, hier in WDR3 mit dem Übersetzer dieses Mammutwerks zu sprechen, mit Gerd Busse. Sie haben gerade schon Arbeitskollegen beschrieben, die mit der Hauptfigur Martin Koning eng zusammenarbeiten, faul und oder nur auf den eigenen Vorteil bedacht, mit der Hoffnung, eine ruhige Kugel schieben zu können. Sowas gibt's ja heute auch noch in allen möglichen Kontexten. Aber Das Büro spielt ja in einer ganz anderen Zeit. Geschichte fängt ja, wie Sie gesagt haben, 1957 an. Würde dieses Setting oder funktioniert dieses Setting auch heute noch?
1: Das glaube ich schon, weil eine Grundkonstellation hat sich trotz Computer und KI, die mittlerweile ins Berufsleben Einzug gehalten haben, hat sich eigentlich nichts geändert. Also wenn ich heute noch mit meinen ehemaligen Kollegen oder mit den jetzigen Kollegen von meinem ehemaligen Institut spreche, dann merke ich eigentlich, dass da immer noch dieselben Probleme herrschen, zwischenmenschlicher Art oder auch beruflicher Art, fachlicher Art, die wir damals auch schon hatten.
0: Schauen wir nochmal auf Ihre Arbeit als Übersetzer. Wie ist denn Ihr Eindruck von diesem Büroalltag? Gab es da in den Niederlanden bestimmte Eigenheiten, für die Sie dann erst quasi was Deutsches erfinden mussten? Oder ließ sich das so mehr oder weniger 1:1 auch dieser ganze Bürojargon übertragen?
1: Das war eigentlich überhaupt kein Problem. Das Problem war eigentlich, dass der Verleger Walter van Oorschot, der war bekannt dafür, dass er auf den Buchmessen in Frankfurt etwa oder in Leipzig, da ging er rum bei seinen internationalen Kollegen und schwärmte denen vor, dass er gerade dabei ist, einen Riesenroman zu verlegen. 5000 Seiten, 7 Bände, keine Handlung so richtig, also kein Plot so richtig und urholländisch. Also das würde keiner außerhalb der Niederlande verstehen. Na, und dann kam dann Gerd Busse an, musste dann erfahren, oh, Walter war gerade hier und hat gesagt, das wäre unübersetzbar, dieses Buch. Tatsächlich war das überhaupt nicht der Fall. Da tauchen zwar ganz viel, was wir Realien nennen, auf. Also da werden irgendwelche Zeitungen erwähnt oder da geht man zum Albert Heijn Supermarkt oder irgendetwas. Aber das ist überhaupt kein Problem. Das macht im Grunde genommen auch ein bisschen so den Reiz der Exotik aus. Und das lässt sich eigentlich problemlos übersetzen. Und da, wo man denkt, naja, da muss man doch eine kleine Hilfestellung geben, dass man sagt, statt Albert Heijn, dass man es übersetzt mit in den Supermarkt gehen, also das ein bisschen normalisiert. Das war nicht das Problem. Eine Herausforderung, kleine Herausforderung, das waren die, also die beschäftigen sich da auch viel mit Reimen zum Beispiel, mit Gedichten. Die muss man natürlich dann irgendwie nachdichten. Also so, dass sie sich auch wieder reimen. Das war eine kleine Herausforderung. Aber die größte Herausforderung, das war eigentlich das Deutsch in dem Head-Büro. Also die reisen halt auch viel durch die Gegend, da die Kollegen. Dann sind die zum Beispiel bei den Volkskundlern in Münster. Und die Dialoge, die hat Voskuhl dann eben halt auf Deutsch verfasst. Und das ist so ein bisschen so ein niederländisches Deutsch, so Rudi Carrell-Deutsch. Und das ist auch okay, wenn Martin und seine Mitarbeiter am Wort sind, aber wenn natürlich ein Münsteraner Professor spricht, der muss dann natürlich schon perfektes Deutsch sprechen. Also das muss sich da so ganz sorgfältig dann anpassen. Und das war eine Herausforderung, muss ich sagen.
0: Jetzt wäre Johannes Jakobus Voskuhl heute eben 100 Jahre alt geworden. Ja. Wenn Sie die Möglichkeit hätten, ihm heute noch was zu sagen, was wäre das vielleicht, dass Sie sich wundern, wie er es 30 Jahre in diesem Büro durchhalten konnte?
1: Ja, dass ich es bewundere, dass ich es vor allem aber bewundere, dass er die Kraft und die Energie hatte, das alles aufzuschreiben und das auf über 5000 Seiten aufzuschreiben. Also das ist eine echte Leistung. Und ich denke, ich als Übersetzer kann das beurteilen, weil ich diese 5000 Seiten übersetzt habe.
0: Het Büro, Das Büro, das war der Riesenerfolg des niederländischen Autors Johannes Jakobus Voskuhl, der heute 100 geworden wäre. Gesprochen habe ich darüber mit Gerd Busse, der die 7 Bände ins Deutsche übersetzt hat. Herr Busse, danke, dass Sie sich die Zeit für uns genommen haben.
1: Gerne.

Marion und die Sobo-Band machen Weltmusik im besten Sinne, ganz einfach, weil die Band selbst international besetzt ist. Gerade haben wir sie mit Amour Suprême gehört, hier in WDR 3. Und weiter geht's mit Klavierjazz aus Österreich. Hier ist Martin Gasselsberger mit seinem Trio und dem Titel Tea Time.

0: Das Martin Gasselsberger Trio Tea Time, gleich ist es Trio Tea Time, gleich ist es 7:30.
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0: Leere Tickets an der Kasse am Haupteingang. Mit den Extraeinnahmen soll etwa die Hälfte der Unterhaltskosten für die Kathedrale gedeckt werden. Die liegen jeden Tag bei insgesamt 44.000 Euro. Kostenpflichtig ist der Dom an den meisten Tagen und für die meisten Menschen, außer an einigen Feiertagen. Auch Gottesdienstbesucher und Betende müssen keinen Eintritt zahlen. Das CDU-geführte Bundesbildungsministerium hat die Regeln für das Bundesprogramm Demokratie leben verschärft. Unter anderem kann es jetzt eine Vorabprüfung der Bewerber durch den Verfassungsschutz geben. Kritiker halten das Prüfverfahren für nicht transparent genug. Ab August können sich Organisationen oder Initiativen für ein demokratisches Zusammenleben, für Vielfalt und gegen Extremismus bewerben. Für die Förderung stehen dieses Jahr rund 190 Millionen Euro zur Verfügung. Die strengeren Regeln hatten im Vorfeld ausgelöst, vor allem beim Koalitionspartner SPD. Mehr als 1000 Organisationen und Persönlichkeiten warnten Bildungsministerin Prien vor Kürzungen und strukturellen Einschnitten. Die französische Schauspielerin Isabelle Adjani ist in einem Berufungsverfahren zu 10 Monaten Haft auf Bewährung verurteilt worden. In dem Prozess ging es um schwere Steuerhinterziehung und Geldwäsche. Außerdem muss Adjani eine Geldstrafe von 10.000 Euro zahlen. Die Richter blieben mit dem Urteil deutlich hinter dem Strafmaß der ersten Instanz zurück, mit einer Geldstrafe von 250.000 Euro. Die 71-Jährige war unter anderem für schuldig befunden worden, auf illegale Weise ihren Steuerwohnsitz zeitweise nach Portugal verlegt zu haben. Außerdem hatte sie laut Gericht ein Geldgeschenk in Höhe von 2 Millionen Euro als Kredit verschleiert und hatte Geld von einem Offshore-Unternehmen auf nicht offiziellen Wegen nach Portugal überwiesen. Adjani hatte im April vor Gericht ausgesagt, dass sie von einem ihrer Steuerberater betrogen worden sei.
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Marlene Mortensen mit Temptation. Die Dänin hat übrigens vor genau 24 Jahren beim ESC mitgemacht, beim Eurovision Song Contest. Und sie ist damals Letzte geworden, was noch nie zuvor jemand aus Dänemark geschafft hat. Wir hier in Deutschland sollten an dieser Stelle aber keine Schadenfreude entwickeln. Im Gegenteil, für Marlene Mortensen ging die Karriere mit dem letzten Platz interessanterweise erst los. Sie ist inzwischen eine wichtige Jazzsängerin in ihrem Land. Das kann man von den deutschen Vertretern auf den letzten Rängen leider nicht behaupten. Aber der ESC ist ja eh passé in diesem Jahr. Wir schauen jetzt auf die kommenden Ferien, in denen es viele von uns auch wieder nach Italien ziehen wird. La Dolce Vita ruft. Und da gehört natürlich die italienische Popmusik auch dazu, die ja immer direkt nach Urlaub klingt. Dass auch deutsche Songs richtig elegant und sonnig sozusagen italienisch klingen können, wenn sie nur auf Italienisch gesungen werden. Diesen Beweis wollen wir die ganze Woche über antreten. Unsere Albumempfehlung bis Freitag ist nämlich das dritte Album des Projekts Crookie Gang rund um den Sänger Francesco Wilking. Im Südschwarzwald aufgewachsen mit deutschem Vater und italienischer Mutter. Er hatte vor ein paar Jahren die Idee, dass man deutsche Songs einfach mal übersetzen und neu einspielen könnte. Und dafür hat er dann immer wieder befreundete Bands und Musiker ins Studio eingeladen, um das auszuprobieren, was auf jeden Fall ja in fast allen Fällen ein Hinhörer war. Das neue Album heißt Ombrelloni e Go und jetzt müssen wir noch ganz kurz erklären, was es mit dem Crookie im Bandnamen Crookie Gang eigentlich auf sich hat. Crookie stammt vom kroatischen oder slowenischen Wort Kruch ab, für Brot. Die Italiener haben es dann zu einem Schimpfwort für die Deutschen umgewandelt. Ja, und dieser Begriff soll jetzt sozusagen wieder positiv besetzt werden, unter anderem mithilfe der tollen Musik. Wir probieren es gleich mal, tragen unseren Beitrag dazu bei. Hier ist die Crookie Gang mit dem Hamburger Hip-Hop-Trio Fettes Brot. Emanuela hieß deren Hit vor über 20 Jahren. Hier gibt es die italienische Neufassung Giulamani.

0: Emanuela Giulamani, die Crookie Gang featuring Fettes Brot. Diesen Titel finden Sie auf dem neuen Album der Crookie Gang, heißt Ombreloni e Gru. Das ist die aktuelle Empfehlung aus unserer Musikredaktion hier in den WDR 3 Resonanzen. Ja, und jetzt muss ich Sie kurz erstmal mit ein paar drastischen Zahlen bombardieren. Gut zuhören. Rund 120 Millionen Tonnen Kleidung werden jedes Jahr weggeworfen. Weltweit 120 Millionen Tonnen. Fast 80% davon landen auf Deponien oder werden direkt verbrannt, also nicht recycelt. Ja, und im Schnitt werden Kleidungsstücke tatsächlich nur 7 bis 10 Mal genutzt, bevor sie entsorgt werden. Also wir sprechen jetzt nicht von Unterhosen, sondern Oberbekleidung, womit wir dann beim Thema Fast Fashion wären, dem kurzen oder eben schnellen Tragen von billigen Modeartikeln, ermöglicht durch eben den niedrigen Preis vieler Artikel, ja, und befeuert von den Modeketten und Onlinehändlern, die fast wöchentlich neue Kleidungskollektionen anbieten, das natürlich auch entsprechend bewerben, allen voran chinesische Internetportale, die, ja, man kann sagen, Kleidung fast schon verschenken. In Frankreich hat man dieses Problem nicht nur erkannt, sondern geht jetzt auch dagegen vor. Zumindest erstmal auf dem Papier. Das Parlament hat ein entsprechendes Gesetz verabschiedet. Julia Borutta berichtet.
1: Frankreich, das kleine gallische Dorf, wehrt sich gegen die Übermacht der chinesischen Billiganbieter. Diese Lesart sei etwas zu rosig, finden Kritiker des neuen Gesetzes. Aber selbst sie erkennen an, dass das Parlament einen wichtigen Schritt getan hat. Flore Berlingen, Ökoaktivistin und Spezialistin für Recyclingfragen in der Modebranche, lobt im ARD-Interview:
2: Cette loi, c'est une avancée en termes de culturel.
1: Das Gesetz ist ein kultureller Fortschritt, weil der Regulierungsbedarf anerkannt wurde und die Tatsache, dass die Geschäftspraktiken der Ultra-Fast-Fashion schädlich sind, für die Umwelt, aber auch für die heimische Produktion. Schädlich, weil nach Angaben des französischen Modefachverbandes jedes Jahr 828 Millionen Ultra-Fast-Fashion-Kleidungsstücke den französischen Markt überschwemmen. Hosen, T-Shirts, Pullis, die im Schnitt nur 6 Euro kosten und oftmals ungetragen im Müll landen. Schädlich aber auch, weil die Billigstoffe, aus denen die Billigklamotten gefertigt sind, die Gesundheit gefährden. Das betonte im Vorfeld der Abstimmung der französische Handelsminister Serge Papin. Unsere Behörden haben 700 Produkte getestet. 70% davon entsprachen nicht unseren Normen. 45% waren sogar gefährlich.
3: 45% étaient dangereux.
1: Die gesamte Ultra-Fast-Fashion wäre ohne Mikroplastikfasern nicht vorstellbar. Die Deutsche Umwelthilfe hat bei ultra-billiger Kinderkleidung teils 12.000-fach überschrittene Grenzwerte für Ewigkeitschemikalien festgestellt. Diese Praktiken sollen nun bestraft werden. Mit einem sogenannten Produktionsmalus. Wenn die Modelabels zu viele Produkte so billig anbieten, dass sich eine Reparatur nicht lohnt, werden sie zur Kasse gebeten. Das soll die Produzenten abschrecken, weiter in Hochfrequenz zu produzieren, erklärt Flore Berlingen. Sie können den Strafzahlungen entkommen, wenn sie ihre Arbeitsweise ändern. Die zweite zentrale Maßnahme des Gesetzes sieht ein Werbeverbot für Ultra-Fast-Fashion vor. Das klingt besonders griffig, ist aber in der juristischen Umsetzung besonders kompliziert. Denn laut EU-Direktive dürfen die Mitgliedstaaten nicht eigenständig ganze Branchen regulieren. Deshalb sieht das nun beschlossene Gesetz vor, dass Frankreich für jedes einzelne Unternehmen, das es mit einem Werbeverbot belegen will, Ausnahmen in Brüssel beantragen wird. Der Vorsitzende des Nationalen Bekleidungsverbandes in Frankreich, Pierre Talamont, begrüßt diesen Vorstoß. Das Gesetz war notwendig und wir können stolz sein, weil Frankreich eine Pionierin bei der Bekämpfung von Ultra-Fast-Fashion ist. Aber was ist mit herkömmlicher Fast-Fashion von Zara, H&M, Primark und anderen? Ökoaktivistin Berlingen kritisiert: Die Lobby war hier sehr erfolgreich. Sie haben erreicht, dass beide Regulierungskriterien, also die Breite des Sortiments und der Anreiz zur Reparatur, greifen müssen, damit die Ware als Ultra-Fast-Fashion eingestuft wird. Heißt also, wer zwar sehr viel auf den Markt wirft, aber zu einem Preis, der die Reparatur noch lohnenswert macht, entkommt der Bestrafung. So haben sich europäische Modegiganten wie H&M oder Zara dem Gesetz entzogen. Der Vorsitzende des französischen Bekleidungsverbandes, Talamont, verteidigt diesen Ansatz.
2: Et elle
1: Unternehmen wie Zara, H&M oder Primark sind ja physisch vor Ort. Sie bezahlen Miete, beschäftigen Menschen, sie deklarieren, was sie verkaufen, sie bezahlen Umsatzsteuer und Importsteuer und auf diese Weise tragen sie zum Volksvermögen bei. Chinesische Produzenten wie Shein bekämpfen, ohne europäische Unternehmen zu bestrafen. Frankreich ist dieser Spagat vorerst gelungen. Ob sich die Ultra-Fast-Fashion wirklich eindämmen lässt, wird auch davon abhängen, wie die Verbraucher sich verhalten. Für sie soll es in Zukunft eine Handlungsempfehlung geben. Qua Gesetz müssen Ultra-Fast-Fashion-Anbieter Schildchen an ihren Kleidungsstücken anbringen, mit einem Hinweis darauf, dass sich Zurückhaltung, Wiederverwendung und Reparatur lohnen.
0: Berichtet Julia Borutta aus Paris für WDR 3.

Soul Jazz aus dem Jahr 1968. Das Trio The Three Sounds hat da ein bisschen bei den Stones gewildert. Vielleicht haben sie es gemerkt. Paint and Black schimmerte dadurch und daraus haben sie was ganz Eigenes gemacht. Mit noch mehr Groove und eigenem Namen African Sweets haben sie dieses Stück genannt. Jetzt wird's auf der Schlussgerade der WDR3-Resonanzen sogar noch ein bisschen symphonisch. Wir hören den Kanadier Owen Pallett mit Lewis Takes Off His Shirt. Eine ziemlich verschrobene Elektropop-Nummer.

Auf jeden Fall ein Hinhörer. Owen Pallett, Lewis takes off his shirt. Wir haben ja vorhin über Johannes Jacobus Voskuil gesprochen, zu Beginn dieser Stunde, den niederländischen Autor, der heute 100 geworden wäre und am selben Tag geboren. Wie Voskuil ist auch der deutsche Komponist Hans-Werner Henze. Er wäre heute also auch 100 geworden, was wir gleich im WDR3-Konzert berücksichtigen wollen. Eines der bekanntesten Werke von Henze ist das Oratorium Das Floß der Medusa von 1968. Es war damals bei der Uraufführung ein großer Skandal, weil zwischen den Zeilen viel Kritik an der westlichen Welt geäußert worden ist. Es ging um den Kolonialismus, es ging um Machtmissbrauch, um den kapitalistischen Westen, der sich auf Kosten der Dritten Welt bereichert, hat damals nicht allen gefallen. Dieses wichtige Stück Zeitgeschichte wurde im Februar diesen Jahres in München noch einmal aufgeführt an der Isar-Philharmonie. Es spielten die Symphoniker des Bayerischen Rundfunks unter der Leitung von Sir Simon Rattle. Ja, und diese Aufzeichnung können Sie gleich hören im WDR3-Konzert. Mit dieser Empfehlung bin ich raus für heute. Dominik Josic ist mein Name. Vielen Dank fürs Zuhören und machen Sie es gut.

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0: 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Es ist 20 Uhr. 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
2: Die Nachrichten mit Sebastian Ehl. Guten Abend. Bahnkunden sollen die Strecke zwischen Wuppertal und Düsseldorf ab morgen wieder reibungslos nutzen können. Fast zwei Wochen lang hatte ein kaputtes Stellwerk in Wuppertal-Vohwinkel für Ausfälle und Verspätungen gesorgt. Die Anlage ist nach Bahnangaben jetzt repariert. Benny Degen, WDR Wuppertal.
3: Pünktlich zum Betriebsstart um 5 Uhr morgens sollen die S-Bahnen 9 und 28 wieder rollen. Auch die Linien RE13 und RE49 fahren dann wieder planmäßig, sagte die Bahn am Mittwochabend. Bis dahin verkehren zwischen Wuppertal und Düsseldorf noch Ersatzbusse. Und auch zwischen Hagen und Düsseldorf sowie zwischen Essen und Velbert ist der Zugverkehr noch betroffen. Der Ersatzverkehr zwischen Hagen, Wuppertal und Köln aufgrund der Generalsanierung bleibt allerdings noch bis zum 10. Juli bestehen.
2: Bei der Bundeswehr sind im vergangenen Jahr wieder etwas mehr rechtsextreme Vorfälle gemeldet worden. Das steht in einer Antwort des Verteidigungsministeriums auf eine Anfrage der Linken. 2025 gab es demnach 302 Meldungen, im Vorjahr waren es 280. Unklar ist, ob es wirklich mehr Extremismusfälle gab oder die Bundeswehr sensibler geworden ist. An der Uni Münster gibt es seit heute eine neue Fakultät, die sich mit islamischer Theologie beschäftigt. Es ist die erste ihrer Art in Westeuropa. Die Fakultät soll dabei helfen, ein weltoffenes Islambild zu etablieren. Laut dem Gründungsdekan gibt es schon Anfragen aus der ganzen islamischen Welt, unter anderem von Studierenden, die in Münster promovieren wollen. England hat es bei der Fußball-Weltmeisterschaft ins Achtelfinale geschafft. In der ersten K.O.-Runde besiegte das englische Nationalteam die Mannschaft der Demokratischen Republik Kongo mit 2:1. Dabei lagen die Afrikaner lange in Front. Beide Treffer für die Briten erzielte Harry Kane.
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2: Die Vorwürfe gegen einen privaten Rettungsdienst in Duisburg sind heute auch Thema in der Ratssitzung der Stadt. Der WDR hatte exklusiv berichtet, dass Mitarbeiter des Rettungsdienstbetreibers Falk Patienten verhöhnt und auch gefährdet haben sollen. Felix Mannheim, WDR Duisburg.
4: Die Grünen haben die WDR-Recherche mit einer Anfrage auf die Ratstagesordnung gebracht. Sie wollen wissen, ob die Stadt Änderungen der Zusammenarbeit mit Falk plane. Thema wird das am späten Donnerstagabend. Falk betreibt zwei Rettungswagen auf Wache 3. Aus dem Kollegenkreis dort wurden schwere Vorwürfe zu Vergehen gegenüber Patienten erhoben. Falk versichert, das Unternehmen arbeite an der Aufklärung. Die Stadt hat bereits betont, dass ihr die bisherigen Schritte noch nicht reichten.
2: Das war WDR aktuell. Das Wetter in Nordrhein-Westfalen. In der Nacht ist es weitgehend trocken und klar. Dazu kühlt es ab auf 16 bis 10 Grad. Morgen anfangs noch sonnig, dann breiten sich vom Niederrhein her Wolken aus und später auch Schauer und einzelne Gewitter. Die Höchstwerte erreichen 24 Grad in Dortmund, 25 in Duisburg und 26 Grad in Brühl. Auch am Freitag ist es sehr windig, aber weitgehend trocken mit Sonne und Wolken bei Temperaturen zwischen 22 und 26 Grad. Die Zeit 20.03 Uhr.
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5: Einen schönen guten Abend. Am Mikrofon begrüßt Sie Marlene Reichert. Die Uraufführung wurde seinerzeit zum Skandal. Und mit rund 200 Mitwirkenden ist Hans-Werner Henzes Oratorium Das Floß der Medusa ein großdimensioniertes, monumentales Stück. Mit diesem sehr speziellen Werk hat die Musica Viva, die Konzertreihe des Bayerischen Rundfunks für zeitgenössische Musik, Henzes 100. Geburtstag heuer gefeiert. Der wäre eigentlich heute, aber schon am 6. Februar hat das Symphonieorchester des Bayerischen Rundfunks unter der Leitung seines Chefdirigenten Sir Simon Rattle in der Münchner Isar-Philharmonie das Floß der Medusa aufgeführt. Herzlich willkommen zu ARD Konzert, heute präsentiert vom Bayerischen Rundfunk mit einem Mitschnitt dieses Abends. Vor Henze aber zuerst ein Werk von Olga Neuwirth, das in diesem Konzert uraufgeführt wurde, Zones of Blue. Die Komponistin hat es zum einen ihrem zwar 2023 verstorbenen Vater gewidmet und zum anderen dem Klarinettisten und Komponisten Jörg Wittmann.
6: Wir arbeiten zum ersten Mal zusammen, aber wir kennen uns tatsächlich wirklich schon sehr lange. Wir haben ein Goethe-Projekt, waren wir beide beteiligt oder haben was komponiert. Dann haben wir uns etwas aus den Augen verloren und wir haben dann, als klar war, dass sie ein Klarinettenkonzert für mich schreiben wird, haben wir uns vor einigen Jahren schon im Wiener Konzerthaus haben wir uns getroffen auf der Bühne und ich habe die Klarinette dabei gehabt, ich habe ihr ein bisschen Sachen gezeigt, sie hat sehr vieles gefragt und das ist wirklich was besonders Schönes, dass so eine Kollegin wirklich, die ja übrigens selber auch Trompete spielt, also sie spielt selber ein Blasinstrument. Und ich freue mich jetzt vor allem, dass es dieses ganz besondere neue Stück gibt in einer ganz eigenen Sprache. So ein Klarinettenkonzert hat es noch nicht gegeben.
5: Sagt der Klarinettist Jörg Wittmann. Durch den Titel Zones of Blue und den Untertitel Rhapsodie für Klarinette und Orchester eröffnet Olga Neuwirth ein weites Assoziationsfeld. Gershwins Rhapsody in Blue oder die Blue Notes im Jazz kommen Ihnen vielleicht in den Sinn. Aber auch Rhythmen aus der marokkanischen Gnawa-Musik werden zu hören sein. Und hier kommen der Klarinettist Jörg Wittmann und das Symphonieorchester des Bayerischen Rundfunks unter Simon Rattle.

0: Zones of Blue, Rhapsodie für Klarinette und Orchester von Olga Neuwirth. Und Widmungsträger Jörg Wittmann hat dieses Auftragswerk zusammen mit dem Symphonieorchester des Bayerischen Rundfunks unter Simon Rattle uraufgeführt beim Musikerviva-Konzert in der Münchner Isar-Philharmonie am 6. Februar. Mit diesem Mitschnitt feiern wir heute auch den 100. Geburtstag von Hans-Werner Henze. Die Uraufführung seines Oratoriums »Das Floß der Medusa« 1968 in Hamburg war damals ein Skandal. Es gab Tumult und Proteste und das Konzert musste abgebrochen werden, noch bevor es begonnen hatte. Henze hatte das Werk dem kurz zuvor ermordeten Revolutionsführer Che Guevara gewidmet. Das befeuerte die Aufregung noch mehr. Dazu der Bariton Georg Niegel, einer der Solisten in diesem heutigen Konzert.
1: Also ich persönlich muss sagen, dass mich dieses Stück sehr, sehr berührt, weil es ein politisches Stück ist. Und gerade in der heutigen Zeit, wenn man auf die Entstehungsgeschichte und natürlich auch den großen Skandal dieses Stücks zurückschaut und dann am Schluss diesen Ho-Ho-Chi-Minh-Chor hört, dann frage ich mich als christlich-sozial aufgewachsener Mensch, wo eigentlich die Linke geblieben ist. Also diese Ho-Ho-Chi-Minh, was ja auch während der 68er skandiert wurde, also rückblickend, dann werde ich sehr, sehr nachdenklich.
0: So der Bariton Georg Niegel. Historischer Hintergrund des Oratoriums sind die Wahnereignisse, die sich rund um die Havarie des französischen Schiffes Meduse vor der westafrikanischen Küste abgespielt haben. Da es zu wenig Rettungsboote gab, konnte sich nur die Oberschicht in Sicherheit bringen. Alle übrigen Passagiere und Besatzungsmitglieder, die meist niedrigerer Herkunft und dunkler Hautfarbe waren, wurden auf ein notdürftiges Floß verfrachtet und ihrem Schicksal überlassen. Nach und nach gingen die meisten Menschen elend zugrunde und es wird sogar über Fälle von Kannibalismus berichtet. Henze und sein Librettist Ernst Schnabel folgten den Berichten zweier Überlebender und machten aus diesen wahren Ereignissen eine Allegorie über soziale Ungerechtigkeit. Als Erzähler fungieren der mythologische Fährmann der Unterwelt Charon und das schwarze Besatzungsmitglied Jean-Charles. Die Sopranistin repräsentiert den Tod, der die Schiffbrüchigen mit lockenden Gesängen auf seine Seite ruft. Und wir hören jetzt die Sopranistin Katrin Zukowski, den Bariton Georg Niegel und den Sprecher Michael Rotschopf. Es singen außerdem der Chor des Bayerischen Rundfunks, der WDR-Rundfunkchor und der Tölzer Knabenchor. Es spielt das Symphonieorchester des Bayerischen Rundfunks und die Leitung hat Simon Rattle.
2: Sie erfahren jetzt einen Bericht von der Fregatte Medusa, die Schiffbruch litt auf einer Reise nach Afrika, und hören die wahre Beschreibung der Schicksale, die den Gescheiterten widerfahren sind. Unsere Erzählung folgt den Mitteilungen, welche die Herren Alexandre Correa, Landvermesser, und Henri Savigny, Wundarzt im Seedienst, beide Teilnehmer der Expedition und Zeugen ihres Endes, an die Öffentlichkeit gaben, und der Vorstellung von diesen Ereignissen, die Theodore

Waage ausschlägt, auf der Treue und Treulosigkeit dem Unbekannten gegenüber wiegen. Dieses ist die Seite der Lebenden, dies die der Toten. Denn unser Bericht spricht mit zweierlei Stimmen. Dieser Herr übernimmt die Rolle Jean Charles, jenes Mulatten, der aus der Jeffara gebürtig und in französischen Diensten stehend Ihnen aus Jerichos Gemälde erinnerlich ist. Den Blick auf das rettende Schiff am Horizont gerichtet, schwenkt er den roten Fetzen ein Signal, das Madame wahrnahm: La Mort zu ihrer Linken. Wir reden mit zweierlei Stimmen. Ich selbst führe sie durch unsere Geschichte, indem ich den Part des Charon annehme, den Transfer zwischen dem Floß der Lebenden und der Zuflucht derer, die wie Zikaden nichts als Stimme sind.

den 17. Juni 1816, vor 7 Uhr morgens, verließ ein Geschwader bestehend aus 4 Schiffen seiner französischen Majestät Ludwigs des 18. die Reden von Rochefort und La Rochelle, bestimmt die Ländereien am Senegal wieder in Besitz zu nehmen, die unter Bonaparte an Großbritannien verloren waren, und so die Herrschaft der Krone Frankreichs zu restituieren. Unter dem Befehl

0: Monsieur de Chaumaret, eines Protégés der Majestät und zukünftigen Gouverneurs von Saint-Jean, Saint-Louis und Goria und Kommandeurs des Flaggschiffs Medusa, haben sich eingeschifft. Das Bataillon von Afrika, bestehend aus 4 Kompanien Bretonen, Korsen, Mamelucken, Malambos, Sarden, Mohren, dazu die Chargen, die Eskorten und der Tross.
1: Die Seeleute nicht mitgezählt.
0: 322 Füsiliere, 3 Dutzend Weiber, Kinder

Geschwader seiner Majestät von Frankreich ist in See. Am ersten Tag erreicht es die Höhe der Gironde, am zweiten Santander, am vierten Finisterre, am zwölften Abend sichten Matrosen Teneriffa.

12 Mal ist uns jetzt ein Tag entflammt. 12 Mal entschlafen, seit dieses Schiff die hohe Straße läuft. 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Und jede neue Nacht sieht neue Sterne aus der Tiefe steigen, wo der andere Pol ist und die uns ansehen. Neue, fremde Blicke voll brennendem Verlangen.

0: Schiffe trennen sich und die Medusa, der schnellste Segler des Geschwaders, Fregatte, Flaggschiff seiner Exzellenz des Gouverneurs de Chaumarais.
1: Medusa!
0: Das Flaggschiff kreuzt in den Morgenstunden des 2. Juli dem Gros der Schiffe um mehr als einen halben Tag voraus. Den Wendekreis des Krebses passiert Cap Blanc und Port-Retien und scheitert kaum 30 Stunden noch vom Ziel entfernt auf einem Riff, Gedenken von Angers!

Drei Tage Kampf um das Schiff. Doch die Versuche, die Fregatte von den Senden abzubringen, scheitern. See, Strom und Malsand geben sie nicht frei. Und in der dritten Nacht droht sie zu kentern. In dieser Nacht beginnen Freunde und Vertraute des Gouverneurs, die Boote zu besetzen. Die anderen aber

Schönen. Die das Langboot nicht mehr fassen wollte, die Staatsmarkassen und die Gouverneurschaluppe nicht die Kutter für die Chargen. 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Die Priester trösteten Furiere und schifften sich an ihre Arme ein. 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

0: Monsieur de Chaumaret ist Herr der Lage. Bei Sonnenaufgang tritt er aus der Kapitänskajüte, die Hand am Federhut, salut dem Flaggschiff, und er verlässt es, um sich auf die Schaluppe zu begeben.
1: 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Ein Korporal, der auf dem Wrack geblieben, zuckt die Pistole, reicht auf ihn an. Ein schwarzer Füsilier schlug ihm die Waffe aus der Hand.

0: das Floß.
1: 17 Mann verweigern den Gehorsam, sie bleiben auf dem Wrack. Dennoch zählt man, als die Leinen losgeworfen sind, an Bord des Floßes 154 Mann, die bis zur Brust im Wasser stehend sich umklammert halten, dass sie die hohe See nicht fortspült. Das Floß im Schlepp entfernen sich die Boote schnell, von See und Strömung fortgetrieben. Sie haben ihre Riemen ausgebracht und nehmen Kurs auf. 7 Spinnen, die mit 100 Armen um sich greifen, um einen ungeheuren Kadaver zu bugsieren, der rollend, steuerlos, umbrandet, ihnen nachtreibt. Drei Stunden später ist der Mut gesunken. Die Brandung geht zu stark. Die Boote stehen unter vollen Segeln, die Riemen ächzen. Doch der Konvoi laviert und ohne Fortschritt. Die Boote nehmen ihre Riemen ein.

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8 Nächte haben den Mond wachsen sehen und die Zahl der Schiffbrüchigen auf dem Floß der Medusa schwinden. Unsere Erzählung findet sie wieder, auf offenen Ozean verschlagen, über dem jetzt die 9. Nacht aufsteigt, stumm, ohne Wind. Die Drift der Hoffnungslosen dem bebenden Mondstrahl entlang, dessen Vorspiegelung einer festen Welt nicht länger gelten kann, ist wie ein Flug zwischen Himmel und Meeresgrund. Und die ihn noch wahrnehmen, sind vexiert von Schwindel und der Erwartung des Absturzes. Sie liegen auf überspülten Planken um den Mast geschart, den sie für ein schlaffes Segel aufgerichtet haben. Lebende, Sterbende. Die Letzten von 154, die sich auf diesem Floß zu retten gehofft hatten. Und jede neue Stunde zählt sie schneller durch. 14 hat Schwäche getötet, 19 die Sonne, 11 die See, 18 sind im Handgemenge um einen Schluck Wasser umgekommen, 49 bei einer nächtlichen Meuterei um die Weinfässer, die am nächsten Morgen eine Sturzsee zertrümmerte. Andere haben sich, die Gesichter verhüllend, ins Meer geworfen. 8 von Träumen gerufen, 7 erwachend und sich von einem Traum verlassen findend. Eine Handvoll überstanden Schwäche und Fieber, die Messer der Freunde, das Geschrei der Sonne und die Übermacht des Mondscheins. Sie leben elend. Ein Ende vor Augen, das Mut und Mutlosigkeit zugleich noch verzögern. Gefällt von Fantasie, losgelassen von jedem Gesetz, fühlen sie sich stürzen, befürchten sie den Aufschlag, hören sie die Stille ihre Namen zählen und starren den Mond an. Das gleißende Kalbfell, auf dem nichts ist.

0: Mitternacht. Wolken sind aufgezogen, Segel, die den Abgrund der Blicke durchkreuzen. Steigt eine auf zum Zenit, den der Mond jetzt erreicht hat, so fällt Finsternis über das Floß. Und es regnet zu wenig, um das Salz von den Gesichtern der Verdurstenden zu waschen. Es ist die erste Nacht, in der sie nichts getrunken haben. Und 13 liegen in Agonie, aber sie sterben nicht. Sie ertrinken im Fieber, aber das Wasserfass ist leer, bis auf eine Handvoll für je.
1: Was sagen welche? Zwei Becher sind's, wenn jeder zweite trinkt. Aber die Rechnung sah so aus.
0: 126 Mann sind umgekommen. Kämpfend, schreiend. Oder die Schreie verbeißend. Und die am Leben blieben, sind über ihre Kadaver hergefallen. Die 13 aber, die nicht sterben können. Sie haben Gesichter.
2: Sie verdorren, sagten welche.
0: Sie fantasieren. Sie bilden sich Paradiese ein, aber sie recken noch immer die Hände, wenn es zu trinken gibt.
1: Viel zu viele Hände. Und die noch wissen, dass man sterben kann, sagen einander, sie haben an den Paradiesen nicht genug.
0: Sie liegen, fremde Himmel in ihren Augen.

0: Es war die Rechnung.
1: Und das war, als es regnete auf die Gesichter der Verdurstenden und Finsternis über dem Floß lag und eine Wolke vor dem Mond stand und welche sagten, jetzt ist Mitternacht.
0: Da ging einmal über das Floß und hat

13 Hände reckten sich nach ihm, dass sie sie noch halte. Es war noch Leben, doch die Kraft untergriff, und was in den Händen gestanden war, ausgepicht.

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0: hat's gesagt. 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
0: Ihr richtet, wo ist das Gesetz?
1: Wir haben keins.
0: Ihr habt nur eines, das euch sterben lässt. Denn da ist Rettung nur für Oberschreiber und Epauletten.

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Und das war, als der Regen versiegt und die Finsternis verflogen war. Die Wolke hatte den Mond freigegeben, der Schatten das Floß. Und welche sagten, das ist der Mord.

den 17. Juli 1816 vor 7 Uhr morgens sichtete die Brigg Argus das Floß der Medusa. Der Mulatte Chanchal, der den Blick auf das rettende Schiff gerichtet, den roten Fetzen geschwenkt hatte, lag in Agonie, als man ihn barg und ist nicht mehr erwacht. Die Überlebenden aber kehrten in die Welt zurück, belehrt von Wirklichkeit, wie man sie umzustürzen.

Das Floß der Medusa, Oratorium von Hans-Werner Henze. Mit Katrin Zukowski Sopran, Georg Nidl Bariton, Michael Rotschow Sprecher, dem Chor des Bayerischen Rundfunks, dem WDR Rundfunkchor und dem Tölzer Knabenchor sowie dem Symphonieorchester des Bayerischen Rundfunks unter Leitung von Simon Rattle. ARD-Konzert heute zum 100. Geburtstag von Hans-Werner Henze, präsentiert vom Bayerischen Rundfunk. Und wir brachten den Mitschnitt des Musica-Viva-Konzerts zu Ehren Henzes am 6. Februar dieses Jahres in der Münchner Isar-Philharmonie im Gasteig HP8. Jetzt ist es 20 Minuten vor 10 und Musik von Paul Hindemith steht auf dem Programm. Wir hören seine symphonischen Metamorphosen nach Themen von Karl Maria von Weber mit dem Symphonieorchester des Bayerischen Rundfunks unter Colin Davis.

0: Unter Leitung von Colin Davis spielte das Symphonieorchester des Bayerischen Rundfunks Paul Hindemiths symphonische Metamorphosen nach Themen von Karl Maria von Weber. Das war ARD Konzert, heute präsentiert von BR Klassik. In ARD Oper am kommenden Samstag gibt's einen Mitschnitt aus dem Konzerthaus Dortmund Gaetano Donizettis La Favorite. Nach den Nachrichten ARD Jazz mit dem wöchentlichen Jazz-Update.
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2: Die Nachrichten mit Sebastian Ehl. Guten Abend. Autofahrer müssen seit heute an der Tankstelle wieder tiefer in die Tasche greifen. Die Spritpreise sind nach dem Auslaufen des Tankrabatts an vielen Tankstellen nochmal deutlich gestiegen. Michael Westerhoff, WDR Wirtschaft.
3: Wer um 12 an die Tanke gefahren ist, der hat vermutlich einen kleinen Schock bekommen. Es gab Tankstellen, zum Beispiel in Heinsberg, die haben plötzlich 23 Cent mehr für Diesel genommen. Durchschnittlich sind die Preise am Mittag um rund 20% bei uns in Nordrhein-Westfalen gestiegen. Die Preiserhöhungen haben bei einigen Tankstellen aber schon am Montag begonnen. Wenn wir das dann alles mal zusammenrechnen, also die Preiserhöhungen ab Montag und heute, dann kommen wir in einigen Städten wie in Dortmund auf ein Plus von 35 Cent innerhalb weniger Tage. Und das, obwohl Öl im Moment vergleichsweise billig ist. Das kostet ungefähr dasselbe wie vor dem Iran-Krieg. Die Preise an der Zapfsäule liegen aber wesentlich höher als damals.
2: In Nordrhein-Westfalen hat die Hitzewelle der vergangenen Woche zu Überlastungen bei Rettungsdiensten, Krankenhäusern und Pflegeeinrichtungen geführt. In einem Bericht von NRW-Gesundheitsminister Laumann heißt es, dass es in Notaufnahmen und auf Intensivstationen Engpässe gab. Über eine mögliche höhere Sterberate durch die Hitze sagt der Bericht nichts. Nach der Stellwerksstörung in Wuppertal will die Bahn morgen wieder den normalen Zugverkehr von und nach Düsseldorf aufnehmen. Das Stellwerk laufe wieder störungsfrei. In den letzten zwei Wochen konnten so gut wie keine S-Bahnen und Regionalzüge auf der Strecke fahren. Jetzt seien nochmal Teile an dem Stellwerk ausgetauscht worden. Deswegen geht die Bahn davon aus, dass alles stabil läuft. England hat es bei der Fußball-Weltmeisterschaft ins Achtelfinale geschafft. In der ersten K.O.-Runde besiegte das englische Nationalteam die Mannschaft der Demokratischen Republik Kongo mit 2:1.
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2: Die wirtschaftlich schwierige Lage im Einzelhandel trifft ein weiteres Unternehmen. Die Gartencenter Augsburg mit Sitz in Dortmund haben Insolvenz in Eigenverwaltung angemeldet. Wie es jetzt für Kunden und Beschäftigte weitergeht, erklärt Annette Selle, WDR aktuell.
4: Der Betrieb bei den Gartencenter Augsburg-Filialen läuft ganz normal weiter, so das Dortmunder Unternehmen in einer Mitteilung. Grund für die Zahlungsunfähigkeit seien gestiegene Einkaufspreise und gesunkene Verkäufe. Die Löhne der Beschäftigten seien für die kommenden 3 Monate gesichert. Auch die Hellweg-Baumärkte, die ebenfalls in Dortmund ihren Sitz haben, hatten vor wenigen Tagen Insolvenz in Eigenverwaltung angemeldet.
2: Das war WDR aktuell. Das Wetter in Nordrhein-Westfalen. In der Nacht ist es weitgehend trocken und klar. Dazu kühlt es ab auf 16 bis 10 Grad. Morgen anfangs sonnig, dann breiten sich vom Niederrhein her Wolken aus und später auch Schauer und einzelne Gewitter. Die Höchstwerte erreichen 24 Grad in Bad Münstereifel, 25 in Arnsberg und bis 26 Grad in Düren. Auch am Freitag weitgehend trocken mit Sonne bis 26 Grad. Die Zeit, es ist 22.03 Uhr.
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5: Das Magazin mit Niklas Wandt. Hallo. Im Hochsommer mit seinen Temperaturrekorden könnte ich mir gerade kaum vorstellen, mir in Innenräumen Musik anzuhören. Zum Glück gibt's in ganz Deutschland gerade Konzertreihen, die an der freien Luft stattfinden. Wir haben mit einigen Veranstaltern quer durch die Republik gesprochen. Wir haben Jubiläen zu feiern und auch einen Abschied. Am vergangenen Freitag ist der Bassist und Komponist Günter Lenz gestorben. Eine eminente Figur in der Jazzszene der Bundesrepublik. Und natürlich haben wir auch wieder einige neue Platten im Gepäck. Zum Beispiel From Japan with Love von den Minyo Crusaders aus Tokio. Eine Band, die ihre Referenz und auch ihre Mission schon im Namen trägt. Sie interpretieren den Minyo, die Folklore Japans, aber in einem wilden Mix mit afrokaribischen und westafrikanischen Sounds. Hier sind die Minyo Crusaders mit Iyo Manzai.

0: Iomanzai von den Minyo Crusaders. Eine musikalische Kombination, die auf dem Papier doch ziemlich unwahrscheinlich klingt. Ein straffer Salsa-Groove als Folie für die traditionellen japanischen Minyo-Gesänge. Voller Ornamente und hochtheatralisch. In komplexen Dialogen zwischen der Hauptstimme und den durchdringenden weiblichen Chören. Minyo war in Japan praktisch in allen Lebensbereichen präsent. Als Gesänge bestimmter Berufsgruppen bei der Arbeit, als Begleitung von Ritualen der Shinto-Religion oder von Tänzen. Und auch heute noch gehören die Stücke zum Alltag. Bandleader Katsumi Tanaka ist als DJ und Plattensammler Teil der Selector-Szene von Tokio. In der geht es um das Sammeln und Spielen obskurer Platten, vor allem von Cumbia, Salsa, Reggae, Dub und Afrobeat.
1: Musiktraditionen aus dem Ausland, lateinamerikanische und jamaikanische Musik, das sind die großartigen Dinge, die Teil der DJ-Kultur in Tokio sind. Ich konnte selbst Teil dieser Szene sein und richtig in diese Stile eintauchen. Traditionelle japanische Musik und Volkslieder hatten darin damals keinen Platz. Auch das war ein Auslöser für mich, mich diesem Repertoire zu nähern.
0: Eine Weltmusik, eine lebendige, organische Kombination von Stilen ganz unterschiedlicher Herkunft. Das gelingt den Minyo Crusaders auf From Japan with Love sehr überzeugend. Im Stück Shigesa Bushi etwa ist der Afrobeat die Basis für den virtuosen Gesang von Saya Asakura.

0: Shigesabushi von den Minyo Crusaders, ein Stück aus ihrem Album From Japan With Love, kürzlich über das renommierte Label Blue Note Records erschienen. Ihr eigenwilliger Genre-Mix ist typisch japanisch, handwerklich perfekt umgesetzt und sehr detailverliebt. Das macht schon auf Platte richtig Spaß. Aus eigener Erfahrung würde ich aber den Besuch eines Konzertes schwer empfehlen. Die Band trägt auf der Bühne traditionelle Kostüme und Masken und tanzt. Für den Herbst und Winter kommen so langsam die ersten Deutschlandtermine der Minyo Crusaders rein. Gesehen habe ich sie letztes Jahr im Rahmen von Jazz Montes Holidays, einem Sommerfestival umsonst und draußen vor der Galerie Lola Montes am Osthafen in Frankfurt. Eines von einer Reihe Open-Air-Jazz-Festivals in deutschen Städten. Vom 2. bis 5. Juli etwa läuft in Regensburg das Jazz Weekend. Lorenzo Dolce von Jazz Montes und Christian Sommerer vom Jazz Weekend Regensburg berichten über ihre Festivals und wie das ist, im Sommer Jazz auf die Bühnen zu bringen.
1: Was ist das beste Wetter für Jazz Open Air?
2: Das beste Wettersetting ist so tatsächlich zwischen 21 und 23 Grad.
1: Also ich würde sagen so zwischen 22 und 32 Grad.
2: Leicht bewölkt.
1: Sonne.
2: Und wenn es nachts immer ein bisschen regnet, das abkühlt.
1: Hauptsache kein Sturm. Warum umsonst? Es soll diese Volksfeststimmung sein, die in Frankfurt zumindest uns zum jüngsten Volksfest hat werden lassen.
2: Das darf nichts kosten, sondern die Leute sollen einfach Zugang haben zur Musik und dafür nichts bezahlen müssen.
1: Wir haben eine Bühne, die wirklich nicht exklusiv den Leuten zugänglich sein soll, die das Geld dafür haben.
2: Tatsächlich, es gibt einen Stadtratsbeschluss dazu, dass das Jazz Weekend nichts kosten darf. Den gibt es schon länger, ich weiß nicht, von wann der ist, noch vor meiner Zeit, glaube ich sogar, also 10, 20 Jahre alt sein. Also das Jazz Weekend darf für den Besucher nichts kosten.
1: Wir sagen auch immer, Leute, spendet, aber nur, wenn ihr es habt. So, wenn ihr kein Geld habt, dann fühlt euch auch nicht gezwungen, jetzt Geld zu spenden. Auch wenn wir teilweise Künstlerinnen haben, die irgendwie am Abend vorher noch in der Elbi oder in irgendwelchen Philharmonien oder auf Headliner auf großen Festivals waren, die kommen dann zu uns, weil die wissen, das ist irgendwie cool. Da können wir für eine deutlich geringere Gage aber einen sehr geilen Abend haben. Dafür machen die das und deswegen einigen sich da sehr viele Leute darauf. Das soll jetzt cool sein.
0: Lorenzo Dolce von der Frankfurter Reihe Jazz Montes und Christian Sommerer vom Jazz Weekend Regensburg über den geteilten Grundsatz dieser Veranstaltung, den freien Eintritt. Und was ziehen solche Veranstaltungen dann für ein Publikum an? Christian Sommerer?
2: Oh, das ist tatsächlich ganz gemischt. Auch wieder relativ viele junge Leute. Die letzten Jahre haben wir festgestellt, also ist eigentlich alles querbeet dabei, vom Hardcore-Jazz-Fan, würde ich jetzt sagen, bis zum... Wir gehen einfach in die Stadt und sind zwar eigentlich keine Jazz-Fans, aber finden die Musik dann, wenn wir da sind, trotzdem toll.
1: Wirklich Leute, die einfach skaten wollen oder Basketball spielen wollen oder Fußball spielen wollen und dann merken, ey, Jazz kann ja super nice sein oder zumindest dieses Konzert gerade gefällt mir. Vielleicht denken sie jetzt auch nicht immer alle direkt über Jazz nach, sondern wenn jemand ein super geiles Saxophon-Solo gerade spielt, dann denken, glaube ich, 80% der Leute in dem Moment gerade nicht darüber nach, ob das jetzt Jazz ist oder nicht. Vielleicht sogar mehr, 90 bei uns, also oder 99.
2: Also das ist wirklich alles dabei, von jung bis alt, männlich, weiblich, querbeet, bunt gemischt. Ist eine ganz entspannte Atmosphäre.
1: Die Leute bleiben stehen und feiern das.
0: Christian Sommerer vom Jazz Weekend Regensburg und Lorenzo Dolce von der Frankfurter Reihe Jazz Montes über das Publikum bei ihren Events, das naturgemäß viel durchmischter ist als bei Events mit Tickets im Vorverkauf. Eine Zugänglichkeit, eine Niederschwelligkeit, die auch so mancher Hörerin, so manchem Hörer Bands und Künstler erschließt, auf die sie sonst wohl kaum gestoßen wären. Oder ganz einfach auch Personen eine kulturelle Teilhabe ermöglicht, die sie sich unter regulären Umständen kaum leisten könnten. Christian Sommerer und Lorenzo Dolce über die Grundsätze ihrer kuratorischen Arbeit, was es beim Veranstalten von Jazzkonzerten im öffentlichen Raum zu beachten gibt.
2: Ich schaue eigentlich in erster Linie immer auf den einzelnen Platz, oder also wenn es ein großer Platz ist oder ein kleiner Club, haben wir auch. Wir haben ein paar Indoor-Spielstätten, aber viele Outdoor-Spielstätten. Ich versuche immer, dass die Band einfach zu der Atmosphäre von dem Platz passt.
1: Wir müssen beachten vielleicht noch als Kurator, dass wir eben einen sehr, sehr großen Raum bespielen. Das ist praktisch den ganzen Hafenpark in Frankfurt. Das ist der zentrale Spot so in Frankfurt im Sommer mit einem Skateplatz, einem Fußballplatz und eben unserer Bühne.
2: Und natürlich ist es ein Unterschied, ob ich in einem Club der Band reinbuche oder auf einen großen Platz, wo 3.000, 4.000 Leute passen. Also man muss immer wirklich dieses ganze Puzzle ziemlich genau anschauen. und gucken, dass es einigermaßen passt oder so gut wie möglich passt. Auch zur Atmosphäre, die der Platz hat, auf dem er jetzt die Band bucht.
1: Musik auf die Bühne bringen, die allen gefällt, so während die Leute Basketball spielen, während sie skaten und so. Und deswegen ist es für uns besonders wichtig, dass da so ein Common Sense geschaffen wird. Und das ist halt mit Jazz schon auch gut, weil wer mag wirklich keinen Jazz?
0: Eine sehr enthusiastische Perspektive von Lorenzo Dolce, Kurator der Reihe Jazz Montes und deren Sommeredition Holidays. Los geht's diesen Freitag, den 3.7. Bis 23.8. läuft die Reihe, jede Woche Freitag, Samstag und Sonntag. Immer vor dem Kunstverein Familie Montes e.V. am Frankfurter Osthafen. Am 8.8. spielt hier übrigens die Band, deren Musik im Hintergrund zu hören ist. Theodor aus Darmstadt mit ihrem warmen, nostalgischen Soul-Sound.

In Berlin läuft schon seit letzter Woche bis Anfang September die Reihe Jazz am Kaisersteg. In Leipzig findet vom 8. Juli bis 12. August die Reihe Jazzgarten im Mörtelwerk statt und in Hamburg am letzten Augustwochenende das Jazz Open Hamburg. Viele gute Gelegenheiten, um rauszugehen. Morgen, am 2.7., beginnt das Jazz Weekend Regensburg. Am Samstag, den 3.7., spielt hier die Klarinettistin Rebecca Trescher mit ihrem Sextett. Modern Jazz inspiriert von zeitgenössischer komponierter Musik, von Impressionismus und Minimal Music. Dieses Stück heißt Nautical Twilight.

0: Nautical Twilights vom Rebecca Trescher Sextett. Die Band um die Klarinettistin spielt am Samstag, den 3.7. auf dem St. Kassiansplatz in Regensburg im Rahmen des Jazz Weekend.
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0: Aus dem Rhein-Main-Gebiet hat uns eine traurige Nachricht erreicht. Vergangenen Freitag ist Günter Lenz im Alter von 87 Jahren verstorben. 1938 geboren, war der Bassist ein Jazzer der ersten Stunde in der Nachkriegs-BRD. Später gehörte er über viele Jahrzehnte auch als Komponist zu den verlässlichen und gestaltenden Figuren der europäischen Jazzszene. Stefan Müller erinnert an den Musiker und Arrangeur.
2: Der Frankfurter Jazzkeller war sein zweites Zuhause. Anfangs in den 50er Jahren spielte Günter Lenz dort noch Gitarre. Doch bei den Jam-Sessions fehlte oft der Bass. Ein Zufall, der seine Karriere für immer verändern sollte.
3: Und da habe ich mir halt den Bass geschnappt und habe da so ein bisschen mitgemacht. Und ich hatte natürlich noch keine Technik und so, weil alles hat nicht so gestimmt. Aber denen war es lieber. Es war überhaupt ein bisschen Bum-Bum da. Und ich habe mich natürlich immer nur in der halben und der ersten Lage bewegt, hauptsächlich. Aber die Grundtöne, also die waren da.
2: Und diese Grundtöne saßen. Mit gerade einmal 22 Jahren wurde Lenz Mitglied im legendären Albert-Mangelsdorff-Quintett. Als harmonischer Anker prägte er Meilensteine, wie das Album Now Jazz Rambung von 1964. Lenz und Schlagzeuger Ralf Hübner waren für die Komposition Ragnarsch inspiriert worden durch einen Besuch der Musikschule von Ravi Shankar im indischen Mumbai. Später entwickelte sich Lenz zu einem gefragten Komponisten für große Big Bands wie die des NDR, WDR oder des HR. Und er konnte auch genial arrangieren. Albert Mangelsdorff?
4: Eine Bearbeitung von Günter Lenz von einem Stück von mir. Es trägt den Titel Zores Mores. Es ist nur so, der Günter Lenz hat hier so viel, so wunderbare Sachen dazu komponiert, dass ich eigentlich nicht mehr sagen kann, das ist eine Komposition von mir alleine.
3: 1. September 1961 bin ich zum Albert gekommen. Und es war auch gleich der erste Gig. Und zwar war das ein ganzer Monat in Stuttgart in der Atlantik von abends um 8 bis morgens um 4. Jeden Tag, ohne einen freien Tag. Das war natürlich die härteste Schule, ne? Das ist ja klar. Da habe ich mir die Finger blutig gespielt und alles. Aber naja, gut, und so ging es dann weiter.
2: Zurück in Frankfurt das nächste Highlight. John Coltrane ist mit seiner Band in der Stadt. Und zwei Bandmitglieder bleiben länger als geplant am Main. Günter Lenz erinnert sich noch gut daran.
3: Alvin Jones und Jimmy Garrison, die waren eine Woche in Frankfurt. Die beiden sind da geblieben, haben jeden Abend eine Woche lang im Jazzkeller gespielt. Und das war natürlich der unglaubliche Wahnsinn. Ralf hat dann mit Jimmy Garrison gespielt und ich mit Alvin Jones. Wir haben uns so abgelöst und das war enorm.
2: Mit Springtime hatte Günter Lenz endlich auch eine eigene Band gegründet. In seinen späten Jahren gab Lenz sein geballtes Wissen über Lehraufträge in Stuttgart und Weimar an die junge Generation weiter. Seine tiefe Auseinandersetzung mit der klassischen Musik half ihm, eine ganz eigene Klangsprache zu finden. Er selbst verstand sich zeitlebens als Wegbereiter.
3: Das hat was mit Hörgewohnheit zu tun. Also ich war da schon ein Vorreiter hier in Deutschland, der dann eben auch mal ein paar andere Klänge gemacht hat.

Ein Vorreiter, dessen Werk bleibt. Am Wochenende ist der Jazzbassist Günther Lenz im Alter von 87 Jahren gestorben. Ein Nachruf von Stefan Müller. Hier ist in Erinnerung an Günther Lenz noch ein Stück von seiner langjährigen Band Springtime, das Titelstück des 1980 erschienenen Albums Roaring Plenties. Ein hart swingendes Stück, in dem der Einfluss der kleinen Kombos von Charles Mingus so von Anfang der 1960er Jahre zu spüren ist. Das Intro am Anfang kommt übrigens von einer anderen Frankfurter Legende, vom Pianisten Bob Degen.

Roaring Plenties, ein Stück von Bassist Günther Lenz. Letzte Woche ist er im Alter von 87 Jahren verstorben. Sein US-amerikanischer Kollege Steve Swallow ist 2 Jahre jünger und heute noch aktiv. Swallow kann man mit Fug und Recht einen der originellsten Bassisten des Jazz nennen. Vor allem seit er in den frühen 1970er Jahren vom Kontrabass zum E-Bass gewechselt ist, an dem er mit dem Plektrum einen sehr wiedererkennbaren Sound erzeugt. Am Bass hat er große Namen des Jazz begleitet, darunter Chick Corea, Gary Burton und seine langjährige Partnerin Carla Bley. In vielen Besetzungen ist er aber auch als origineller Solist und Melodieführer hervorgetreten. Mit 85 Jahren veröffentlicht Steve Swallow nach langer Pause noch einmal ein Album als Bandleader. Es heißt Winter Songs. Die Stücke darauf sind ganz schlicht durchnummeriert. Hier ist der Opener One.

0: One, der Opener von Winter Songs des Bassisten Steve Swallow, sanft swingend und von einem nostalgischen Hard-Bop-Feeling beseelt. Steve Swallow geht an die Anfänge seiner Karriere zurück, als Bassist in der New Yorker Jazzszene der 1960er Jahre. Die Zeit, in der auch seine Zusammenarbeit mit der Komponistin und Keyboarderin Carla Bley begonnen hat. Seit Mitte der 1980er Jahre waren die beiden auch privat ein Paar. Seit den späten 1970er Jahren entstand kaum noch ein Projekt ohne den jeweils anderen. Von Big Band Arbeiten über kleine Kombos bis hin zu ihren wunderbar intimen Duos. 2023 ist Carla Bley im Alter von 87 Jahren gestorben. Eigentlich hatte sich Steve Swallow schon einige Jahre vom Konzertbetrieb und auch von der Studioarbeit zurückgezogen. Die Stücke der Winter Songs hat er dann nach Carla Bleys Tod in einem regelrechten Schaffensrausch heruntergeschrieben.
1: Carla ist natürlich der sprichwörtliche Elefant im Raum. Kurz nach ihrem Tod brauchte ich Musik in meinem Leben und sie war auch gleich da. Für ein paar Monate war das mein Ablauf. Ich bin aufgewacht, habe mich ans Klavier gesetzt und mich in die Musik versenkt. Und für meine Verhältnisse sind die Stücke auch ungewöhnlich schnell entstanden, in 5 Monaten. Diese Arbeit war mir eine große Stütze. Natürlich ist das alles ein sehr selbstbezogener Prozess, eine Heilung. Ich hoffe, das Publikum sieht mir das nach.
0: Steve Swallow spricht mit typischer Bescheidenheit und leiser Ironie über die Entstehung von Winter Songs. Tatsächlich ist die Stimmung der 9 Stücke, die er im Winter 2023 auf 24 in seinem kleinen Musikzimmer in Woodstock im Bundesstaat New York geschrieben hat, erstaunlich einheitlich, bluesig und von sanfter Poesie durchzogen. Swallow und seine 5 Mitmusiker setzen seine Stücke unaufgeregt, aber konzentriert um. Trauerarbeit unter Freunden. Im Stück 7 räumt sich Steve Swallow schließlich auch einen ganz kleinen Solospot ein, mit dem typisch singenden Ton am E-Bass.

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1: Gestern, am 30.06., fielen ein Todestag und ein rundes Jubiläum zweier großer Jazzmusiker zusammen. Vor 25 Jahren starb der Tenorsaxophonist Joe Henderson und der Bassist Stanley Clarke wurde gestern 75 Jahre alt. Joe Henderson hatte Anfang der 1960er Jahre nach seiner Zeit in der Army die New Yorker Szene betreten und war schnell zu einer festen Hardbop-Größe geworden. Schon sein Debütalbum für Blue Note Records avancierte schnell zum Klassiker. Darauf folgte eine ganze Reihe Platten, auf denen er am Horn vor Ideen nur so übersprudelt. Einer der interessantesten Saxophonisten in der unmittelbaren Nachfolge des großen John Coltrane. Und gerade mit dessen Pianist und Schlagzeuger, mit McCoy Tyner und Elvin Jones, hat Joe Henderson einige seiner schönsten Aufnahmen gemacht. Auch mit John Coltranes Witwe Alice sind später spannende Aufnahmen entstanden, mit spiritueller Inbrunst. Ende der 1980er Jahre, nach einer längeren Durststrecke, hatte Joe Henderson noch einmal ein Revival und auch einen großen kommerziellen Durchbruch. Stanley Clarke wiederum ist Jahrgang 1951 und er hat schon mit Anfang 20 die ganz große Jazzbühne betreten. Als Bassist von Return to Forever, der Formation des Keyboarders Chick Corea, die als luftiges Latin-Jazz-Outfit angefangen hat und im Laufe ihres Bestehens deutlich muskulösere, rockigere Fusion gespielt hat. Auch seine Soloalben wurden sehr erfolgreich und gelten heute noch als perfekte Beispiele des Jazzrock der 1970er Jahre. Auch wenn Stanley Clarke meistens mit dem E-Bass in Verbindung gebracht wird, angefangen hat er als Kontrabassist. Und die zweite Studioaufnahme seiner Karriere hat er 1971 mit gerade mal 19 Jahren gemacht, als Sideman von Joe Henderson. In Pursuit of Blackness heißt das Album und hier ist daraus das Stück No Me Esqueza.

No me esqueça. In etwas holprigem Portugiesisch soll das so etwas wie Vergiss mich nicht bedeuten. Ein Stück von Joe Henderson aus seinem Album In Pursuit of Blackness von 1971. Der Tenorsaxophonist war einer der vollendetsten Solisten des Modern Jazz. Gestern vor 25 Jahren ist er verstorben. Und Stanley Clark, der hier mit überaus flinken Fingern am Kontrabass zu hören war, ist gestern 75 Jahre alt geworden. Eine seiner ersten Studioaufnahmen war das. Wenig darauf wurde er weltberühmt durch seine Zusammenarbeit mit dem Keyboarder Chick Corea, aber auch durch eine Reihe sehr erfolgreicher Soloalben. Vor allem School Days wurde ein Verkaufsschlager und ein Klassiker des Jazzrock. Virtuos, muskulös, aber auch catchy und zugänglich. Hier ist Stanley Clark dann hauptsächlich am E-Bass zu hören, samt Slap-Technik und blitzschneller Flüge durch die Register. Hören wir zur Feier seines 75. Geburtstags eines der, wie ich finde, schönsten Stücke auf School Days, das ausgelassen feierliche The Dancer. Ein beschwingtes Finale für die heutige Sendung. 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Wir freuen uns auf Post. Mein Name ist Niklas Wandt. Tschüss und auf Wiederhören.

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1: Die Nachrichten mit Sebastian Ehl. Guten Abend.
2: Ich glaube, dass wir in Nordrhein-Westfalen wie in allen anderen Bundesländern zurzeit nicht in jeder Einrichtung Klimaanlagen haben.
1: Nordrhein-Westfalens Gesundheitsminister Laumann hat im Landtag über die Folgen der Hitzewelle in der vergangenen Woche informiert. Demnach gab es in Notaufnahmen und auf Intensivstationen wegen ungewöhnlich vieler Patienten Engpässe. Anke Kahle für WDR aktuell.
3: Gesundheitsminister Laumann hat nach dem Hitzewochenende politische Konsequenzen angekündigt. Vor allem in Krankenhäusern und Pflegeeinrichtungen sieht er Handlungsbedarf. Ein großes Problem seien fehlende Klimaanlagen und die müssen her. Das Land investiere bereits rund 765 Millionen Euro pro Jahr in die Gebäudeinfrastruktur von Krankenhäusern. Ob zusätzliche Mittel speziell für den Hitzeschutz bereitgestellt werden, das ließ Laumann offen.
1: Die Spritpreise sind an vielen deutschen Tankstellen nach dem Auslaufen des Tankrabatts nochmal deutlich gestiegen. Am Mittag haben viele Tankstellen ihre Preise merklich angehoben, teils um 30 Cent. Einige hatten ihre Preise auch schon in den letzten Tagen erhöht. Der Tankrabatt von rund 17 Cent pro Liter Sprit war in der Nacht ausgelaufen. Ab morgen soll der Zugverkehr zwischen Wuppertal und Düsseldorf wieder normal anlaufen. Das Stellwerk in Wuppertal-Vohwinkel ist repariert. Es war 2 Wochen lang ausgefallen und legte den Bahnverkehr weitgehend lahm. David Rühl, WDR aktuell.
4: Wenn der Betrieb morgens wieder losgeht, sollen die S-Bahnen 9 und 28 wieder rollen. Auch die Regionalexpresslinien 13 und 49 fahren dann wieder planmäßig, heißt es von der Bahn. Bis dahin verkehren von Hagen nach Düsseldorf noch Ersatzbusse und auch von Essen über Fellbad nach Wuppertal ist der Zugverkehr noch betroffen. Der Ersatzverkehr zwischen Hagen, Wuppertal und Köln aufgrund der Generalsanierung, der bleibt allerdings noch bestehen bis zum 10. Juli.
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1: Die Petrikirche in Herford wird zurzeit zu Deutschlands einzigem Gotteshaus umgebaut, in dem auf Dauer Lichtkunst gezeigt werden soll. 15 Projektoren sollen den kompletten Innenraum und die Decke mit einer Geschichte beleuchten. Kolja Selker für WDR aktuell.
5: Ab Oktober sollen Besucher in einer Lichtshow sehen können, wie der Bildhauer Michelangelo die Deckenbilder der Sixtinischen Kapelle erschuf. Die evangelisch-reformierte Petrikirchengemeinde will damit Menschen zusammenbringen. Eine vergleichbare temporäre Show im Münsteraner Dom lockte in 4 Monaten über 120.000 Besucher an.
1: Das Wetter in Nordrhein-Westfalen. In der Nacht ist es weitgehend trocken und klar. Dazu kühlt es ab auf 16 bis 10 Grad. Morgen anfangs noch sonnig, dann breiten sich vom Niederrhein her Wolken aus und später auch Schauer und einzelne Gewitter. Die Höchstwerte erreichen 24 Grad in Coesfeld, 25 in Aachen und bis 26 Grad in Warburg. Auch am Freitag ist es windig, aber weitgehend trocken mit Sonne und Wolken bei 22 bis 26 Grad. Und am Samstag sieht es ganz ähnlich aus, wird noch ein kleines bisschen wärmer. Mal mit bis zu 29 Grad. Das war WDR aktuell.
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6: Wir Menschen sind gar nicht so verschieden. Es gibt mehr Dinge, die uns verbinden, als solche, die uns trennen. Deshalb dreht sich hier diesmal alles um Bands, in denen mehrere Kulturen zusammenkommen. Feiern Sie mit mir den globalen Ensembleklang. Ich bin Babette Michel in dieser neuen Ausgabe von Open World, online in ARD Sounds.

0: Haben Sie auch ein bisschen das Gefühl bekommen, Sie sind gerade in Japan und dann wieder irgendwo in Nahost? Diese Musik verbindet tatsächlich viele musikalische Elemente. Ich fange mal an. Das war das Kengo Saito Japanistan Trio. Kengo Saito ist ein japanischer Musiker, der in Frankreich lebt und besondere Instrumente spielt. Die indische Laute Sitar und die afghanische Laute Rubab. Damit spielt Kengo Saito Melodien aus der japanischen Volksmusik, aber auch Musik von Johann Sebastian Bach, indische Ragas und eigene Stücke, die von seiner Weltoffenheit geprägt sind. Dazu bläst sein Kollege Suisan Lagrost die japanische Flöte Shakuhachi. Und die persischen Trommeln Tombak und Daf werden zum Klingen gebracht vom iranischen Perkussionisten Ershad Tehrani. Also eine ganze Menge Einflüsse. Und das Ergebnis ist, in meinen Ohren, wie eine Reise durch die Welt. Globaler Ensembleklang, heute bei mir. Es geht um Bands mit internationaler Besetzung und Repertoire. In diesem Zusammenhang fallen mir natürlich immer wieder neue Bands auf. Und damit sind wir schon beim nächsten Act, nämlich bei der Band Alaim Kabul aus Portugal, die ich beim Rudolstadt-Festival 2025 kennengelernt habe. Einer der Musiker hat mir erklärt, worum es bei Alaim Kabul geht.
1: Alaim Kabul is a band made of musicians that are coming from different backgrounds, different countries, different cultures and mainly playing acoustic instruments with some effects now and then, but mainly acoustic along with our attitude towards it, which is no fear from fusion. And celebration of diversity and this will to hear a fresh sound that these instruments can make together.
0: Keine Berührungsängste. Vielfalt macht Spaß und ergibt einen frischen Sound, sagt Antonio Bischiga von Alaim Kabul. Menschen mit verschiedenen kulturellen Backgrounds kommen bei Alaim Kabul mit ihren akustischen Instrumenten zusammen. Mit der Viola Campanissa, einem portugiesischen Zupfinstrument, Geige, Cello, indischen Tablas, Harmonium und der orientalischen Laute Oud. Alaim Kabul, da steckt Kabul drin, die Hauptstadt von Afghanistan. Und Alaim ist ein portugiesisches Wort für dahinter. Es geht also um alles dahinter und dazwischen, zwischen Portugal und Afghanistan. Antonio Bischiga und seine Freunde hatten nämlich erfahren, dass afghanische Musiker nach Portugal gekommen waren und wollten sich sofort mit ihnen verbinden.
1: We wanted to include the Afghan scene somehow. We wanted to talk about it. We were very curious because it was all over the news and we knew that some Afghan musicians had arrived to Portugal. And one day I just saw Fazel in a video with a friend of mine. We got in touch and we just got together and jammed for like half a day and and we start working from there.
0: Der portugiesische Musiker Antonio Bischiga hatte den afghanischen Musiker Ustad Fazel Sapand in einem Video gesehen, ihn direkt kontaktiert und dann haben sie sich getroffen und sofort losgejammt.

0: Ustad Fazal Sapand from Afghanistan.
1: Alaim Kabul, eine Band zwischen Portugal und Afghanistan. Wie geht das zusammen? Afghanische und portugiesische Volksmusik und eigene Ideen. Oberstes Gebot ist, erstmal zuhören und aufpassen, was der andere spielt und zu sagen hat.
2: We start by listening to each other, what each one of us has to play, has to say, and we start from there. So either if it is a traditional folk tune from Afghanistan or from Portugal or original music from one of us, we start from listening and then we kind of blend it or we just play it and see where it goes.
1: Also zuhören und sich dann ins Abenteuer stürzen, meint Antonio Beschiga von der Band Alaim Kabul. So entsteht eine Brücke zwischen den Menschen.
2: The idea was to make this bridge. It's not a geographical bridge that starts in one point and ends in another. It's kind of a more of a messy one that wants to have everybody celebrating this diversity and this idea that what brings us together, it's stronger than what tears us apart.
1: Was uns zusammenbringt, ist stärker als das, was uns trennt. Antonio Beschiga von Alaim Kabul.

0: Alaim Kabul. Brücken zwischen afghanischer und portugiesischer Musik. Aufgenommen von WDR 3.
1: Dankeschön.
0: Beim Rudolstadt-Festival 2025. Globale Ensembleklänge, heute bei mir. Und da fällt mir noch ein anderes Projekt ein. Garden of Silence. Was verbirgt sich dahinter? Garden of Silence. Es sind 9 Musikerinnen und Musiker von 3 Kontinenten. Asien, Europa, Afrika. Der schwedische Bassist Björn Meyer führt ein Projekt weiter, das sich schon 2011 entwickelt hat. Eine Vision von ihm und seiner Partnerin, der iranischen Sängerin und Harfenistin Asita Hamidi, die wenig später verstorben ist. Mit dem Garden of Silence ging es erstmal nicht weiter, aber jetzt bringt Björn Meyer diesen Garten wieder zurück mit Musikern aus Schweden und dem Iran, der Schweiz, Deutschland und Ägypten. Unsere Mission ist, Schönheit in diese Welt zu bringen, sagt der Bandleader, und die immense Kraft zu zeigen, die entsteht, wenn wir etwas Sinnvolles schaffen, das größer ist als die Summe seiner Einzelteile.

0: Jiggy, eine Band aus Irland. Da steckt das Wort Jig drin, also die irischen Musik- und Tanzformen, die Jigs und Reels. Aber wir hören bei Jiggy auch indische Perkussion und ein indisches Saiteninstrument, die Sarod-Laute. Also eine irisch-indische Fusion. Das hat mir der Musiker Robbie Harris von Jiggy bestätigt.
1: Yeah, Jiggy is a seven-piece band based in Ireland. We come from all over the country, from Kerry, from Mayo, from Dublin, Kildare. And we mix and fuse Irish traditional music with Indian rhythms and cutting-edge dance grooves.
0: Jiggy, das sind sieben Leute aus allen Teilen Irlands, aus Kerry, Mayo, Dublin, Kildare. Eine Band, die traditionelle irische Musik mit indischen Rhythmen und modernen Dance Grooves mischt.

0: Jiggy, irische und indische Musiker. Zum Beispiel Joe Kelsey an der indischen Trommel Dol und Balakuma Paramalingan, der die indische Trommel Mridangam spielt. Das zusammen mit der irischen Rahmentrommel Baran und den Pipes und Whistles, das ergibt hochexplosives Material. Der Perkussionist Robbie Harris mag es zum Beispiel sehr, wenn sich Bhangra-Beats mit Tanzmelodien aus West Kerry mischen, am liebsten im 12/8-Takt.
1: I really like it mixes Bhangra beat with a West Kerry slide and they're both in 12/8. So it's a really good marriage of the Bhangra groove and the West Kerry Irish dance tune.
0: Das ist wie eine Hochzeit zwischen den beiden Kulturen. Indische und irische Musik sind beide lebendige Traditionen. Zu Jigs und Reels tanzen die Menschen in ganz Irland. Und auch in Indien wird das Musikerbe sehr gepflegt. Indische Klassik, Volksmusik und alles dazwischen.
1: Yeah, so I suppose what Indian music and Irish music have in common is that they're both living traditions in the sense that people play folk jigs and reels in Ireland and people dance and you can find them, as you probably know, in pubs or at festivals all over the country. And also in India, there's a huge living tradition from the Indian classical to Indian folk and all in between.

Irish Incantation, zu finden auf Dreamwalking, dem neuen Album des New Global Ensembles. Auch das ist eine internationale Band. 6 Musiker aus Deutschland, den USA, Ghana, Mexiko und Irland. Und da können Sie sich vorstellen, wie viele interessante musikalische Elemente diese Musiker in ihren zeitgenössischen Klang einbringen. Das New Global Ensemble wird geleitet vom Saxophonisten Benjamin Boone und vom Geiger Stefan Pötsch. Wir haben die Stimme von Oscar Mascareñas gehört und gleich die Perkussion zweier ghanaischer Musiker, Aaron Bebe Sukura und Bafur Awa Kiermateng.

das New Global Ensemble und sein neues Album Dream Walking. Mit ihrer Musik sagen uns die Mitglieder des Ensembles, so ist die Welt. Menschen mit unterschiedlichen kulturellen Hintergründen leben überall, oft Tür an Tür. Sie sprechen viele Sprachen. Manche tanzen zum 12/8-Takt, andere zum 3/4. Es gibt die unglaublichsten Musikinstrumente. Also eine ganze Menge spannende Unterschiede. Und wenn man die zusammenbringt, wird es richtig interessant und schön. Globaler Ensembleklang, eine Alternative des Dialogs, der Verbindung, des friedlichen Zusammenlebens. Ich liebe das und habe Ihnen deshalb globale Bands wie das New Global Ensemble vorgestellt, hier in Open World, online in ARD Sounds. Ich bin Babette Michel und freue mich immer, wenn Sie dabei sind. Beim nächsten Mal in Open World von WDR 3 stellt Ihnen Noel O'Brien Coker die kolumbianische, queere Sängerin Lido Pimienta vor, die in ihrer Musik viele Einflüsse hat, von Cumbia über Bullerengue bis Punk.

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2: Die Nachrichten mit Magdalena Dietz. Guten Abend.
3: Der Ukraine-Krieg nach Corona, die Materialkosten sind gestiegen, Energiepreise sind gestiegen und diese Schere, die müssen wir wieder schließen.
2: Der Generalvikar des Kölner Doms, Assmann, erklärt, warum in der Kathedrale ab sofort Eintritt genommen wird. Pro Person sind in der Regel 12 Euro fällig, aber es gibt auch Ausnahmen und Ermäßigungen. Die ersten Erfahrungen beschreibt Jochen Hilgers, WDR Köln.
4: Um 10 Uhr begann an der Hauptpforte die Ticketkontrolle. Zunächst kamen nur wenige Besucherinnen und Besucher. Einheimische, die gerne mal schnell in den Dom gehen, waren gar nicht zu sehen. Vor allem die ausländischen Reisenden, die gerade in Köln Station machen, reagierten wenig erstaunt und erwarben brav Eintrittskarten im Ticketshop. Es sei eine gute Sache, denn es gehe schließlich um die Restaurierung des Doms, sagte eine Besucherin aus Kanada zum Beispiel. Die Kosten für die Instandhaltung des Doms steigen immer weiter, sagen die Verantwortlichen. Es würde zum Beispiel noch bis 2070 dauern, bis die Schäden alleine aus dem Zweiten Weltkrieg behoben sein.
2: Die Bundesregierung hat sich offenbar auf mehrere Reformen geeinigt. Nach Informationen des ARD-Hauptstadtstudios geht es um umfassende Veränderungen für den Arbeitsmarkt und bei der Einkommensteuer. Die Spitzenpolitiker von Union und SPD wollen die Ergebnisse morgen Vormittag im Detail vorstellen. In Nordrhein-Westfalen hat die Hitzewelle der vergangenen Woche zu Überlastungen bei Rettungsdiensten, Krankenhäusern und Pflegeeinrichtungen geführt. In einem Bericht von NRW-Gesundheitsminister Laumann heißt es, dass es in Notaufnahmen und auf Intensivstationen Engpässe gab. Über eine mögliche höhere Sterberate durch die Hitze sagt der Bericht nichts.
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2: Die wirtschaftlich schwierige Lage im Einzelhandel trifft nun auch eine bekannte Gartencenter-Kette. Die Gartencenter Augsburg mit Sitz in Dortmund haben Insolvenz in Eigenverantwortung angemeldet. Wie es jetzt für Kunden und Beschäftigte weitergeht, erklärt Annette Selle, WDR aktuell.
5: Der Betrieb bei den Gartencenter Augsburg-Filialen läuft ganz normal weiter, so das Dortmunder Unternehmen in einer Mitteilung. Grund für die Zahlungsunfähigkeit seien gestiegene Einkaufspreise und gesunkene Verkäufe. Die Löhne der Beschäftigten seien für die kommenden 3 Monate gesichert. Auch die Hellweg-Baumärkte, die ebenfalls in Dortmund ihren Sitz haben, hatten vor wenigen Tagen Insolvenz in Eigenverwaltung angemeldet.
2: Und das Wetter in Nordrhein-Westfalen. Bei Tiefstwerten zwischen 16 und 10 Grad ist es meist sternenklar. Der Donnerstag bringt erst mehr Sonne, später vom Niederrhein her mehr Wolken und ab dem Mittag auch Schauer und einzelne Gewitter und dazu viel Wind. In Halle bis 24 Grad, in Duisburg bis 25 und in Brühl bis 26 Grad. Auch am Freitag wird's windig, aber weitgehend trocken bei bis zu 26 Grad. Und am Samstag gibt's bis zu 29. 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
7: Dazu begrüßt Sie ganz herzlich Maren Ulrich. In den kommenden 2 Stunden hören wir Produktionen aus dem Sendegebiet des Norddeutschen Rundfunks. Sehr zentral das NDR Elbphilharmonieorchester mit Aufnahmen aus der Zeit vor der Fertigstellung der Elbphilharmonie und noch mit altem Namen NDR Sinfonieorchester. Eines seiner Dirigenten, das ist Günther Wand gewesen, und der steht am Pult in der folgenden Aufnahme. Sinfonie S-Dur Hoboken Verzeichnis 1, Nummer 76 von Josef Haydn.

1987 ist Günther Wandt noch während seiner Amtszeit als Chefdirigent beim damaligen NDR-Sinfonieorchester zum Ehrendirigenten ernannt worden. In dieser Aufnahme hatte er die Leitung. Joseph Haydns Sinfonie S-Dur Hoboken-Verzeichnis 1 Nummer 76. Sechs Mitglieder der NDR-Klangkörper haben sich Anfang der 2000er zusammengefunden und das Ensemble Brahms Sextett gegründet. Das liegt nahe, wenn man in der Heimatstadt des Romantikers lebt. Auf dem Programm stehen aber nicht nur Werke des Namenspatron, sondern auch Antonín Dvořák. Das hier ist sein Sextett A-Dur Opus 48.

Applaus für das Brahms-Sextett, das jedoch Musik von Antonín Dvořák gespielt hat. Sextett A-Dur, Opus 48. Sommerzeit ist Festspielzeit. Während in Bayreuth der komplette Ring des Nibelungen auf dem Programm steht, hat letzte Woche Teil 2 des Zyklus Premiere an der Münchner Staatsoper gefeiert. Richard Wagners Walküre. Passend dazu singt die Mezzosopranistin Lioba Braun daraus: Der Männersippe saß hier im Saal, von Hunding zur Hochzeit geladen, und im Anschluss noch eine Szene der Waldraute aus Wagners Götterdämmerung.

Die Mezzosopranistin Lioba Braun zu Gast beim NDR-Sinfonieorchester unter Leitung von Peter Schneider. Höre mit Sinn, was ich dir sage, aus Richard Wagners Götterdämmerung. Und davor, der Männersippe saß hier im Saal von Hunding zur Hochzeit geladen, aus der Walküre. 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Jetzt mit Musik von Camille Saint-Saëns.

La Muse et la Poète, ein Konzertstück von Camille Saint-Saëns. Das haben der Geiger Joshua Bell und der Cellist Steven Issalis gespielt. Gemeinsam mit dem NDR Elbphilharmonieorchester unter der Leitung von Christoph Eschenbach. Durch die Nacht mit Musik von Otto Nicolai. Das ist der Mann, der die Wiener Philharmoniker gegründet hat. Er war nicht nur Dirigent, sondern auch Komponist. Und das hier ist seine Messe für Soloquartett, vierstimmigen Chor und Orchester D-Dur. In dieser Aufnahme hören wir Georgine Rassig, Sopran, Gwendolyn Killebrew, Alt, Frieda Lang, Tenor, Hermann Christian Polster, Bass, außerdem der Chor des NDR gemeinsam mit dem NDR Sinfonieorchester unter Leitung von Heinrich Hollreiser.

Messe D-Dur von Otto Nicolai. Das waren Georgine Rassig, Sopran, Gwendolyn Killebrew, Alt, Frieda Lang, Tenor, Hermann Christian Polster, Bass, der Chor des NDR gemeinsam mit dem damals noch NDR-Sinfonieorchester, heute NDR-Elbphilharmonieorchester unter der Leitung von Heinrich Hollreiser. Damit ist es kurz vor zwei. Musik von Mariana von Martinez begleitet sie in Richtung der Nachrichten.

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1: Die Nachrichten mit Magdalena Dietz. Guten Morgen. Fast 8 Stunden, vom Nachmittag bis in die Nacht, hat die schwarz-rote Koalition im Kanzleramt um ihr Reformpaket gerungen. Und jetzt hat sie sich geeinigt. Die Ergebnisse sollen am Vormittag in einer Pressekonferenz vorgestellt werden. Bianca Schwarz, WDR Berlin, was weiß man denn bis jetzt?
2: Es ist tatsächlich nichts nach außen gedrungen und es könnte ja auch ein gutes Zeichen sein, denn insgesamt waren alle sehr vorsichtig. Es haben wirklich alle gemeinsam großen Wert darauf gelegt, dass bis zu dieser Pressekonferenz heute um 9 Uhr keine Details verraten werden. Das Einzige, was man weiß, es gibt 2 Einigungen, eine im Bereich Wachstum und Beschäftigung und eine in Sachen Einkommenssteuerreform.
1: Die USA und der Iran haben nach Angaben der Vermittlerstaaten Katar und Pakistan bei ihren indirekten Gesprächen Fortschritte erzielt. Die Verhandlungen sollen nach dem 7. Juli, nach der Beisetzung des getöteten iranischen Staatsoberhaupts Ali Khamenei, fortgesetzt werden. Der deutsch-französische Rüstungskonzern KNDS verschiebt seinen geplanten Börsengang. Grund seien die aktuellen Schwankungen an den Finanzmärkten. Medien berichten, dass es zudem Zweifel gibt, ob sich genug Investoren für die angestrebte Bewertung von mehr als 12 Milliarden Euro finden. KNDS stellt unter anderem den Kampfpanzer Leopard 2 und die Panzerhaubitze 2000 her. Bei der Fußball-WM wird in diesen Minuten das Spiel von Gastgeber USA und Bosnien-Herzegowina angepfiffen. Davor haben Belgien und England es ins Achtelfinale geschafft. Die Belgier gewannen 3:2 nach Verlängerung gegen Senegal, die Engländer 2:1 gegen die Demokratische Republik Kongo. In Bochum startet heute das Musikfestival Bochum Total zum 40. Mal. Bis Sonntag verwandelt sich das Bermuda-Dreieck in eine große Open-Air-Bühne. Bei freiem Eintritt treten Künstler wie Jupiter Jones und Thomas Godoy auf.
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1: Ab heute Morgen soll der Zugverkehr zwischen Wuppertal und Düsseldorf wieder normal laufen. Das Stellwerk in Wuppertal-Vohwinkel ist nach gut 2 Wochen repariert. David Rühl, WDR aktuell.
3: Wenn der Betrieb morgens wieder losgeht, sollen die S-Bahnen 9 und 28 wieder rollen. Auch die Regionalexpresslinien 13 und 49 fahren dann wieder planmäßig, heißt es von der Bahn. Bis dahin verkehren von Hagen nach Düsseldorf noch Ersatzbusse und auch von Essen über Fellbad nach Wuppertal ist der Zugverkehr noch betroffen. Der Ersatzverkehr zwischen Hagen, Wuppertal und Köln aufgrund der Generalsanierung, der bleibt allerdings noch bestehen bis zum 10. Juli.
1: Und das Wetter in NRW. Bei Tiefstwerten zwischen 16 und 10 Grad ist es meist sternenklar. Tagsüber gibt es erst mehr Sonne, später mehr Wolken und auch Schauer und Gewitter. Und viel Wind. In Hattingen bis 24, in Lünen bis 25 und in Soest bis 26 Grad. Das war WDR aktuell.
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5: Mit Marin Ulrich und mit Musik von Édouard Lalot. 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Am Pult Jean-Jacques Katerhoff.